gekommen ist, um sein letztes Kommen vorzubereiten. Das hat Jesus in den 30er Jahren des vorigen Jahrhunderts gesagt. Wir merken, dass für Gott Zeit ein anderer Begriff ist wie für uns. Ich wiederhole, so wie 30 Jahre für uns schnell vergangen sind, für uns Priesterbrüder, so sind auch bei Gott 100 Jahre wie ein Hauch. Und wir wissen nicht, wie viele Jahre, wie viele Jahrzehnte die Endzeit noch andauert. Deswegen hier ein langer Atem, Geduld, Ausdauer, Beharrlichkeit, das ist schon das, was der heilige Petrus den damaligen ersten Christen ans Herz legte. Was ihr braucht, ist Ausdauer, um das Heil zu erreichen. Und ich denke, manche werden sich schon überlegt haben, ob das jetzt das Ideale war, die Vorräte, die man eingekauft hat, mit denen man vorgesorgt hat für schwere Zeiten, für Krisenzeiten, für Kriegszeiten. Und immer wieder glaubt man, jetzt ist es soweit und muss dann mitbekommen, wie das Ablaufdatum ihnen näher rückt. Und man muss dann schauen, dass man schnell die alten Dosen, die alten Lebensmittel aufbraucht, damit sie nicht kaputt gehen. Und auch hier merken wir, wie Gott sehr wohl auch unsere Geduld fordert, aber letztendlich geht es hier weniger um die Geduld als die Liebe, die in uns wachsen soll. Diese Liebe zu Gott, die Liebe zu Jesus Christus und die Öffnung für den Heiligen Geist. Aber zurück zu diesem Wort Endzeit. Das war in diesem Sinn auch Thema von einem Priestertreffen am Sonntagsberg. Und der Vortragende, der hat ganz klar gesprochen, Klartext gesprochen, dass unsere Kirche, die katholische Kirche in Mitteleuropa, sage ich ganz bewusst dazu, in Mitteleuropa und in Westeuropa einen Niedergang erlebt. Ein Niedergang, und er hat hinzugefügt, schlimmer als zur Zeit von Martin Luther. Und das erleben wir. Ich habe mir gedacht, wenn mir jemand die Frage stellen würde, wie hast du dir denn die Endzeit vorgestellt? Dann hätte ich geantwortet, anders. Anders. Nicht so, wie wir es jetzt erleben müssen. Ich hätte es mir anders vorgestellt. Nicht so, dass wir in der Kirche diesen Niedergang erleben müssen. Dass sich unsere Diözesen der Gesellschaft anpassen. Und wie der Vortragende auch sagte, das Angepasste wird letztendlich überflüssig. Und die Kirchen werden immer leerer, obwohl man sich so befleißt, allen alles recht zu tun und alles mundgerecht darzureichen. Das Angepasste wird überflüssig. Und wenn wir zum Stichwort Endzeit noch etwas draufsetzen wollen, dann war das auch ein Beispiel aus der Schweiz, aus der Diözese Chur, wo dann auch eben berichtet wurde, dass in der Diözese Chur in der Schweiz der Priesterkreis sich letztendlich ganz klar positioniert hat gegen das Schreiben ihres Bischofs, gegen die Aufforderung ihres Bischofs zu unterschreiben mit den Worten, wir unterschreiben, wir leisten Gehorsam, aber nur insoweit das vom Bischof Verlangte, nicht gegen die Heilige Schrift und nicht gegen die Lehre der Kirche verstößt. Soweit sind wir, dass die einzelnen Priester aufpassen müssen, ob das, was von ihrem Bischof kommt, noch katholisch ist oder nicht mehr, noch mit der Heiligen Schrift übereinstimmt oder nicht mehr, der Lehre der Kirche, dem Katechismus entspricht oder dem zuwiderhandelt. Und wie gesagt, ich wiederhole, so habe ich mir die Endzeit nicht vorgestellt. Ich habe mir die Endzeit immer mehr vorgestellt als Angriffe, die von außen auf uns hereinprasseln. Und die hält man ja leichter aus als die Angriffe, die innerhalb der Kirche jetzt losbrechen. Und letztendlich möchte ich allen ans Herz legen, gerade in dieser Zeit, wo so viel Unsicherheit da ist, so viel Unklarheit, so viel Orientierungslosigkeit da ist, umso mehr nach diesem Buch zu greifen, welches Katechismus heißt. Katechismus, die Lehre der katholischen Kirche,
da gibt es diesen wunderschönen, großen, dicken Weltkatechismus, den Papst Benedikt mit einem Mitarbeiterteam ausgearbeitet hat, großartig. Hier finden wir wirklich alles von A bis Z, was unseren Glauben betrifft. Und wir können sagen, Jesus Christus, so steht es schon in der Heiligen Schrift, ist derselbe gestern, heute und in Ewigkeit. Und auch die Lehre der Kirche ist dieselbe gestern, heute und in Ewigkeit. Was nicht heißt, dass es in gewissen Ausformungen immer wieder auch gewisse Verbesserungen geben kann. Das ist eben der Heilige Geist, zu dem wir gebetet haben, den wir immer wieder anflehen dürfen, dass er uns hilft, in unserer Zeit die richtigen Worte, das richtige Verhalten, das richtige Handeln zu finden, wie wir die Lehre Christi verstehen und wie wir danach leben können. Und das Schöne war dann, dass obwohl wir in diesem Sinn bei diesem Priestertag sehr deprimierend über die momentane Lage der Kirche nachgedacht und gesprochen haben, mit dem Gebet abgeschlossen haben, mit der Heiligen Messe, wo dann der Verantwortliche die Heilige Messe gefeiert hat und dann in allen vier Himmelsrichtungen am Sonntagsberg, in allen vier Himmelsrichtungen mit dem Allerheiligsten Altarsakrament den Segen gespendet hat für die Diözesen, die Bischöfe, die Priester, die Verantwortlichen, die Familien, dass der Geist Gottes unser Land, unsere Familien, unsere Verantwortlichen immer wieder ergreift und führt und stärkt und schützt. Ich möchte noch kurz zu einem kleinen Detail kommen. Ich habe gesagt, die katholische Kirche erlebt ihren schlimmsten Niedergang in Mitteleuropa, in Westeuropa, nicht weltweit. Das ist auch ein ganz interessantes Detail. Wir glauben immer, so wie es bei uns ist, so ist es überall. Nein, wir können uns trösten. Es gibt andere Länder, andere Kontinente, dort blüht das Christentum. Und gerade die afrikanische Kirche, auf die die europäische Kirche immer so ein bisschen mitleidig niederschaut, weil sie eine junge Kirche ist, diese Kirche in Afrika, die lehrt uns Europäern wieder den rechten Glauben, wie sie hinstehen, wie sie für den katholischen Glauben eintreten, wie sie für den katholischen Glauben ihr Leben geben. Und Kardinal Schönborn hat bei einem anderen Priestertreffen einen Zeitungsbericht, eine Zeitungsmeldung weitergegeben über den Kirchengang, über den besten Kirchgang der Welt. Wo finden wir ihn? In Afrika. In welchem Land findet sich der beste Kirchgang der Welt? In Nigeria. Dort gibt es 90% Kirchgang. Also wenn wir uns das vorstellen, in Wien glaubt 2%, auf dem Land 5-7%, unser christliches Österreich und in Nigeria 90% Kirchgang. Aber man muss dazu noch etwas hinzufügen, Nigeria ist nicht nur das Land mit dem besten Kirchgang weltweit, sondern ist auch das Land mit den meisten Märtyrern. Und das darf uns natürlich nachdenklich machen. Uns geht's doch gut, wir haben alles, wir leben ja bestens, natürlich unter diesen psychischen Bedrängnissen und Anforderungen. In Afrika, gerade auch in Nigeria, da wissen die Christen heute nicht, ob sie morgen noch leben oder ob sie wegen ihres Glaubens an Jesus Christus getötet werden. Und trotzdem verstecken sie sich nicht, flüchten nicht, laufen nicht davon, sondern bekennen standhaft ihren Glauben. Und das führt eben zu dieser Blüte in diesem und in anderen afrikanischen Ländern. Und noch ein kleines Detail zu Nigeria, auch nicht unwesentlich. Kardinal Schönborn hat erzählt, dass er einmal auf einer Reise in Nigeria gestaunt hat, dass das Bild vom barmherzigen Heiland in jedem Haus zu finden ist. Also wir sind ja auch nicht schlecht. In unseren christlichen Familien haben wir auch das Bild vom barmherzigen Heiland. Aber stellt euch vor, in Nigeria, in jedem Haus, in jeder Familie, also flächendeckend, das Bild vom barmherzigen Heiland. Und da braucht es uns nicht wundern, woher die Familien, die Christen dort ihre Kraft nehmen. Mit dem Blick
aufs Herz Jesu mit dem Blick auf den barmherzigen Heiland. Ich habe vom Katechismus gesprochen, vom Katechismus der katholischen Kirche. Und interessanterweise gibt es in diesem Katechismus, der auch schon 30, 40 Jahre alt ist, einen Artikel 675, ein Artikel, der über die letzte Prüfung der Kirche spricht. Und diesen Artikel möchte ich euch kurz vorlesen, weil wahrscheinlich die wenigsten jetzt kennen oder sich daran erinnern können. Dort liest man, wohlgemerkt im Katechismus, vor dem Kommen Christi muss die Kirche eine letzte Prüfung durchmachen, die den Glauben vieler erschüttern wird. Vergleiche Evangelium Lukas 21, 12, Johannes 15, 19 bis 20. Dann heißt es dort weiter, die Verfolgung, die ihre Pilgerschaft, die Pilgerschaft der Kirche auf Erden begleitet, wird das Mysterium der Bosheit enthüllen. Und jetzt ein ganz interessanter Gedanke. Ein religiöser Lügenwahn bringt den Menschen um den Preis ihres Abfalls von der Wahrheit eine Scheinlösung ihrer Probleme. Ein religiöser Lügenwahn. So, wenn wir die Medien lesen, wenn wir die Zeitungen aufschlagen, merken wir, dass allgemein von einer Blütezeit der Spiritualität die Rede ist. Dass die Leute alle möglichen spirituellen Riten und Kulte praktizieren. Die Esoterik boomt und was es dort alles gibt. Ein religiöser Lügenwahn, der den Menschen eine Scheinlösung ihrer Probleme anbietet. Wo die Leute Erlösung suchen, Heilung suchen, Befreiung suchen und nicht merken, dass sie immer tiefer hineinschlittern in das Eigentliche, den Abfall von Gott. Und so heißt es weiter, der schlimmste religiöse Betrug ist der eines falschen Messianismus, worin der Mensch sich selbst verherrlicht, statt Gott und seinen im Fleisch gekommenen Messias. Und hier möchte ich uns allen ans Herz legen, auch wenn wir wieder sagen können, Gott sei Dank, ich habe das Bild vom barmherzigen Heiland. Ich richte mich nach den Worten des barmherzigen Heilands. Ich habe mich von den esoterischen Praktiken entweder gar nicht anziehen lassen oder konnte mich davon wieder distanzieren und befreien. Aber dennoch seien wir auf der Hut vor diesem religiösen Lügengeist. Habe auch vor kurzem wieder mit lieben Bekannten darüber gesprochen. Schlagt die Medien auf, ihr wisst nicht mehr, was ist wahr, was ist falsch, was ist richtig, was ist gelogen. Und wir kennen uns nicht mehr aus. Wir glauben, wir sind über alles informiert und wissen doch letztendlich nicht, was stimmt noch. Sei es im religiösen Bereich genauso wie im weltlichen Bereich. Überall werden wir angelogen, hinters Licht geführt, manipuliert oder letztendlich irritiert. Und hier denken wir immer wieder daran, wenn wir uns nicht mehr auskennen, wenn wir nicht mehr wissen, was ist jetzt eigentlich wahr, was ist falsch, was ist Wahrheit, was ist Lüge. Ich wiederhole es, greifen wir zum Katechismus. Entweder zu diesem großen, dicken Buch, dem Katechismus der katholischen Kirche, den Papst Benedikt letztendlich erarbeitet hat, oder aber zu diesem kleinen Büchlein Jukat, welcher mundgerecht die Lehre der Kirche uns weitergibt und vermittelt. Aber noch einmal zurück zum Katechismus der katholischen Kirche, Absatz 677. Dort heißt es, die Kirche wird nur durch dieses letzte Pascha hindurch, worin sie dem Herrn in seinem Tod und seiner Auferstehung folgen wird, in die Herrlichkeit des Reiches eingehen. Das Reich Gottes wird also nicht in stetigem Fortschritt durch einen geschichtlichen Triumph der Kirche zustande kommen, sondern durch den Sieg Gottes im Endkampf mit dem Bösen.
In diesem Sieg wird die Braut Christi vom Himmel herabkommen. Nach der letzten kosmischen Erschütterung dieser Welt, die vergeht, wird es in Gestalt des letzten Gerichts zum Triumph Gottes über den Aufstand des Bösen kommen. Ich fasse es zusammen mit einem Satz, den alle verstehen, wo Mutter Gottes, die Gottesmutter Maria sagt, am Ende wird mein unbeflecktes Herz triumphieren. Und ich denke es mir immer wieder, dass es wichtig ist, dass wir auf die Schöpfung achten, dass wir in diesem Sinn wirklich aufpassen und darauf achten, dass wir die Schöpfung wirklich als Werk Gottes achten und nicht missbrauchen. Aber eines muss uns klar sein, so wie es hier im Katechismus heißt, nach der letzten kosmischen Erschütterung wird diese Welt vergehen. Das sagt schon der heilige Petrus, dass diese Welt prasselnd im Feuer vergehen wird, aber nicht um für immer zu vergehen, sondern nur um neu geschaffen zu werden. So wie Jesus sagt, siehe, ich schaffe eine neue Erde und einen neuen Himmel. Und darauf dürfen wir uns freuen und brauchen keine Angst haben, keine Sorge haben, dass wir plötzlich dastehen und Gott hat uns vergessen und verlassen. Ich möchte hier, wenn ich über den Katechismus von Papst Benedikt gesprochen habe, noch Worte von ihm zitieren, die mir unwahrscheinlich gut tun, die ich immer wieder gern wiederhole und die so wichtig sind, gerade in dieser Zeit der Verwirrung. Papst Benedikt hat gesagt, es ist nicht meine Kirche, es ist nicht unsere Kirche, sondern es ist seine Kirche. Und er schläft nicht. Die Kirche wird nicht untergehen. Diese Erde wird verwandelt werden. Sagen wir besser, verwandelt statt untergehen. Das klingt etwas erträglicher. Diese Erde wird verwandelt werden in eine vollkommene Erde. Aber was nicht untergehen wird, ist die Kirche Christi. Ich möchte hier noch einen weiteren Punkt ansprechen. Wenn es um die Verwandlung, die Erneuerung, die Heiligung der Kirche geht, dann können wir die Kirchengeschichte durchgehen. Wir werden immer wieder bestätigt finden, dass die Kirche nur selten durch einzelne Päpste oder einzelne Bischöfe Erneuerung gefunden hat, sondern meistens durch einzelne Menschen. Durch einzelne Menschen, die sich vom Geist Gottes am Anrühren begeistern und leiten und führen lassen. Ich möchte ja nur einzelne Namen nennen, ich brauche es nicht ausführen, ihr wisst Bescheid. Heiliger Antonius der Große, der in die Wüste hinauszieht, wohlgemerkt, aufgrund der dekadenten Gesellschaft seiner damaligen Zeit, zieht er in die Wüste hinaus und wird dort der Gründer, der Mitbegründer der ganzen Ordensgemeinschaften und der Orden, die dann über Jahrtausende die Kirche wirklich geprägt haben. Ähnlich der heilige Benedikt, der sich 3 Jahre lang in eine Höhle zurückzieht bei Subiaco, ganz zurückzieht, bevor er den großen Orden, den Benediktinerorden gründet. Ähnlich der heilige Franziskus, der sich zurückzieht, alles lässt, alles loslässt, alles hergibt, um letztendlich zu dem großen Erneuerer der Kirche Christi des Mittelalters zu werden. Oder in unserer heutigen Zeit Mutter Teresa, die ihr wohlhabendes Kloster verlässt, um in der Armut den Ärmsten der Armen zu dienen. Oder die heilige Schwester Faustina, die letztendlich ein einfaches, ganz unspektakuläres Ordensleben führt und letztlich zum Apostel der Barmherzigkeit wird. Ich möchte hier Worte des barmherzigen Heilands zitieren, die er zur heiligen Schwester Faustina sagte: Ehe ich als gerechter Richter erscheine, ihr kennt diese Worte, ich wiederhole sie trotzdem gerne, ehe ich als gerechter Richter erscheine, komme ich noch zuvor als König der Barmherzigkeit. Ehe der Tag des Gerichts anbricht, wird am Himmel und auf der Erde ein Zeichen sein. Dann wird vom Himmel her das Zeichen des Kreuzes erscheinen. Aus jeder Wunde meiner Hände und Füße werden Lichtstrahlen hervorbrechen, die für kurze Zeit die Erde erhellen. Dies wird geschehen, kurze Zeit
vor dem jüngsten Tag. Und wir beten ja bei jedem Vater unser, Vater, dein Reich komme, lass dein Reich kommen, schaffe diese Erde neu, schaffe diesen neuen Himmel und diese neue Erde. Den barmherzigen Heiland, den kennen wir. Wir wissen, dass der barmherzige Heiland der heiligen Schwester Faustina erschienen ist und ihr viele, viele Worte mitgegeben hat, die bis in unsere heutigen Zeit wirklich Gültigkeit bewahrt haben. Die allerwenigsten werden wissen, dass der heiligen Schwester Faustina auch die Mutter Gottes erschienen ist und dass auch die Mutter Gottes zur heiligen Schwester Faustina gesprochen hat. Deswegen hier noch kurz in diesem Sinn zum Auffrischen oder zum Ergänzen des Lebens der heiligen Schwester Faustina einen besonderen Platz in der spirituellen Schule der heiligen Schwester Faustina hat Maria, die Mutter der Barmherzigkeit. Die Andacht zur Mutter Gottes lernte Schwester Faustina noch in ihrem Elternhaus. Im Kloster vertiefte sie dir nur. Dabei half ihr nicht nur die Spiritualität der gesamten Ordensgemeinschaft, für die die Mutter Gottes der Barmherzigkeit die Hauptpatronin ist, sondern auch ein sehr persönliches Verhältnis zu Maria. In vielen Offenbarungen, in vielen Visionen und Begegnungen zeigte Maria, also nicht nur Jesus, sondern auch Maria, der Schwester Faustina, das Geheimnis der Barmherzigkeit Gottes in ihrem Leben. Und hier Worte von der heiligen Schwester Faustina, die sie selbst aufgeschrieben hat. Ich erblickte die Mutter Gottes, schreibt sie. Ich erblickte die Mutter Gottes, die mir sagte, oh, wie angenehm ist Gott eine Seele, die treu dem Hauch seiner Gnade folgt. Ich gab der Welt den Erlöser. Und du? Du sollst der Welt von seiner großen Barmherzigkeit erzählen und sie auf seine Wiederkunft vorbereiten, wenn er nicht als barmherziger Erlöser, sondern als gerechter Richter kommen wird. Oh, dieser Tag ist schrecklich. Der Tag der Gerechtigkeit ist beschlossen, der Tag des Zornes Gottes. Vor ihm zittern die Engel. Künde den Seelen von dieser großen Barmherzigkeit, solange die Zeit des Erbarmens währt. Wenn du jetzt schweigst, wirst du an jenem schrecklichen Tag eine große Zahl von Seelen verantworten müssen. Fürchte nichts. Bleibe treu bis zum Ende. Ich fühle mit dir. Und dann wissen wir, dass die heilige Schwester Faustina wirklich eine ausgezeichnete, hervorragende Apostolin geworden ist der Barmherzigkeit Gottes. Und dass sie uns nicht nur die Barmherzigkeit Gottes näher gebracht hat durch ihre Visionen und Offenbarungen, sondern auch ganz besonders den Rosenkranz der Barmherzigkeit. Und hier möchte ich zum Abschluss noch diese Worte über den Rosenkranz der Barmherzigkeit vorlesen, um uns wieder zu motivieren oder noch mehr anzuspornen, diesen Rosenkranz, diesen kleinen Rosenkranz, wie ihn manche nennen, diesen kurzen Rosenkranz der Barmherzigkeit öfters zu beten, wenn möglich immer um 3 Uhr zur Leidenszeit Jesu. Schwester Faustina, so heißt es, sah in einer Vision, wie ein Engel auf die Erde kam, um die Erde zu strafen. Entsetzt über den Zorn Gottes, fing sie an, den Engel zu bitten, er möge mit der Vollstreckung der Strafe noch einige Momente abwarten, bis die Menschheit Buße tue. In diesem Augenblick erblickte sie die heilige Dreifaltigkeit und besaß keinen Mut mehr, ihre Bitte zu wiederholen. Als sie aber in ihrer Seele die Macht der Gnade Christi verspürte, begann sie für die ganze Welt zu bitten mit diesen Worten, die sie innerlich vernahm. Als sie derart betete, den Rosenkranz der Barmherzigkeit betete,
sah sie, dass der Engel machtlos wurde. Er konnte die gerechte Strafe für die Sünden nicht mehr vollziehen. Ich möchte ganz bewusst uns immer wieder daran erinnern, dass wir mitverantwortlich sind für das Seelenheil vieler Menschen, sei es unsere Familienangehörigen, unsere Freunde und Bekannten. Und es ist sicher schön, dass wir diesen Weg der Lösung gehen dürfen, die Sakramente empfangen, uns von der Lehre der Kirche leiten lassen. Aber umso mehr darf es uns immer wieder ein Anliegen sein, für andere zu beten. Und in diesem Sinn betet immer wieder den Barmherzigkeitsrosenkranz. Ich bete ihn auch täglich, diesen Barmherzigkeitsrosenkranz für alle Menschen, die Gott euch letztendlich anempfohlen hat. Dass Gott diese Menschen nicht straft, die weit weg sind, die ohne Glauben sind, die ohne Orientierung sind, sondern dass er ihnen sein Erbarmen schenkt. Und denken wir daran, dieses einprägsame Bild, die heilige Schwester Faustina sieht den Engel mit dem Schwert, um die Menschheit, die Erde zu strafen, und dann betet sie inbrünstig den Barmherzigkeitsrosenkranz, und der Engel lässt das Schwert sinken und kann letztendlich diese Strafe, die er ausführen wollte, nicht mehr vollziehen, aufgrund dieses mächtigen Fürbittgebets, den Rosenkranz der Barmherzigkeit. Und ich möchte es euch wirklich ans Herz legen, es ist nichts Neues, aber es ist immer wieder wichtig, dass wir den Barmherzigkeitsrosenkranz bei den Sterbenden beten. Ich mache es auch, wenn ich zu den Sterbenden komme, dass ich mit oder ohne Angehörige, so wie sie eben da sind, den Barmherzigkeitsrosenkranz bete bei den Sterbenden oder bei den Verstorbenen. Denkt wieder an diesen Engel mit dem Schwert, der in der Gerechtigkeit Gottes handeln soll, weil dieser Mensch vielleicht ungläubig war oder ein großer Sünder war. Und durch den Rosenkranz der Barmherzigkeit können wir mithelfen, dass diese Seele nicht verloren geht, sondern ganz in die Barmherzigkeit Gottes übergeht und gerettet wird. Und so merken wir, dass wir einerseits sehr wohl aufmerksam sein dürfen, wachsam sein müssen, dass wir immer wieder geduldig ausharren müssen, dass wir immer wieder schauen dürfen, dass die Liebe Gottes in unseren Herzen nicht erlischt. Und andererseits dürfen wir uns einsetzen für die Barmherzigkeit Gottes, dass möglichst viele Menschen durch die Barmherzigkeit Gottes angerührt, geheilt, geheiligt und gerettet werden.

Das ist die Sendung mit dem Titel «Die Endzeit. Was können wir tun?» Ein herzliches Vergelt's Gott am Bruder Alois Hüger. Auch Ihnen möchte ich Danke sagen, liebe Zuhörer und Zuhörerinnen, dass Sie sich die Zeit genommen haben und Radio Gloria eingeschaltet haben und mit uns verbunden sind. Es würde mich freuen, wenn ich Sie bald wieder begrüssen dürfte. Gottes Segen.

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1: Wir beten den Barmherzigkeitsrosenkranz. Im Namen des Vaters und des Sohnes und des Heiligen Geistes. Amen. Vater unser im Himmel, geheiligt werde dein Name, dein Reich komme, dein Wille geschehe, wie im Himmel, so auf Erden. Unser tägliches Brot gib uns heute und vergib uns unsere Schuld, wie auch wir vergeben unseren Schuldigern. Und führe uns nicht in Versuchung, sondern erlöse uns von dem Bösen. Amen. Gegrüßet seist du, Maria, voll der Gnade. Der Herr ist mit dir. Du bist gebenedeit unter den Frauen und gebenedeit ist die Frucht deines Leibes, Jesus. Heilige Maria, Mutter Gottes, bitte für uns Sünder, jetzt und in der Stunde unseres Todes. Amen. Ich glaube an Gott, den Vater, den Allmächtigen, den Schöpfer des Himmels und der Erde, und an Jesus Christus, seinen eingeborenen Sohn, unseren Herrn, empfangen durch den Heiligen Geist, geboren von der Jungfrau Maria, gelitten unter Pontius Pilatus, gekreuzigt, gestorben und begraben, hinabgestiegen in das Reich des Todes, am dritten Tage auferstanden von den Toten, aufgefahren in den Himmel, er sitzt zur Rechten Gottes, des allmächtigen Vaters. Von dort wird er kommen, zu richten die Lebenden und die Toten. Ich glaube an den Heiligen Geist, die heilige katholische Kirche, Gemeinschaft der Heiligen, Vergebung der Sünden, die Auferstehung der Toten und das ewige Leben. Amen. Ewiger Vater, ich opfere dir auf, den Leib und das Blut, die Seele und die Gottheit deines über alles geliebten Sohnes, unseres Herrn Jesus Christus, zur Sühne für unsere Sünden und für die Sünden der ganzen Welt. Durch sein schmerzhaftes Leiden
2: hab Erbarmen mit uns und mit der ganzen Welt.
1: Durch sein schmerzhaftes Leiden
2: hab Erbarmen mit uns und mit der ganzen Welt.
1: Durch sein schmerzhaftes Leiden
2: hab Erbarmen mit uns und mit der ganzen Welt.
1: Durch sein schmerzhaftes Leiden
2: hab Erbarmen mit uns und mit der ganzen Welt.
1: Durch sein schmerzhaftes Leiden
2: hab Erbarmen mit uns und mit der ganzen Welt.
1: Durch sein schmerzhaftes Leiden
2: hab Erbarmen mit uns und mit der ganzen Welt.
1: Durch sein schmerzhaftes Leiden
2: hab Erbarmen mit uns und mit der ganzen Welt.
1: Durch sein schmerzhaftes Leiden
2: hab Erbarmen mit uns und mit der ganzen Welt.
1: Durch sein schmerzhaftes Leiden
2: hab Erbarmen mit uns und mit der ganzen Welt.
1: Durch sein schmerzhaftes Leiden
2: hab Erbarmen mit uns und mit der ganzen Welt.
1: Ewiger Vater, ich opfere dir auf den Leib und das Blut, die Seele und die Gottheit deines über alles geliebten Sohnes, unseres Herrn Jesus Christus, zur Sühne für unsere Sünden und für die Sünden der ganzen Welt. Durch sein schmerzhaftes Leiden
2: hab Erbarmen mit uns und mit der ganzen Welt.
1: Durch sein schmerzhaftes Leiden
2: hab Erbarmen mit uns und mit der ganzen Welt.
1: Durch sein schmerzhaftes Leiden
2: hab Erbarmen mit uns und mit der ganzen Welt.
1: Durch sein schmerzhaftes Leiden
2: Habe Erbarmen mit uns und mit der ganzen Welt.
1: Durch sein schmerzhaftes Leiden.
2: Habe Erbarmen mit uns und mit der ganzen Welt.
1: Durch sein schmerzhaftes Leiden.
2: Habe Erbarmen mit uns und mit der ganzen Welt.
1: Durch sein schmerzhaftes Leiden.
2: Habe Erbarmen mit uns und mit der ganzen Welt.
1: Durch sein schmerzhaftes Leiden.
2: Habe Erbarmen mit uns und mit der ganzen Welt.
1: Durch sein schmerzhaftes Leiden.
2: Habe Erbarmen mit uns und mit der ganzen Welt.
1: Durch sein schmerzhaftes Leiden.
2: Habe Erbarmen mit uns und mit der ganzen Welt.
1: Ewiger Vater, ich opfere dir auf den Leib und das Blut, die Seele und die Gottheit deines über alles geliebten Sohnes, unseres Herrn Jesus Christus, zur Sühne für unsere Sünden und für die Sünden der ganzen Welt, durch sein schmerzhaftes Leiden.
2: Habe Erbarmen mit uns und mit der ganzen Welt.
1: Durch sein schmerzhaftes Leiden.
2: Habe Erbarmen mit uns und mit der ganzen Welt.
1: Durch sein schmerzhaftes Leiden.
2: Habe Erbarmen mit uns und mit der ganzen Welt.
1: Durch sein schmerzhaftes Leiden.
2: Habe Erbarmen mit uns und mit der ganzen Welt.
1: Durch sein schmerzhaftes Leiden.
2: Habe Erbarmen mit uns und mit der ganzen Welt.
1: Durch sein schmerzhaftes Leiden.
2: Habe Erbarmen mit uns und mit der ganzen Welt.
1: Durch sein schmerzhaftes Leiden.
2: Habe Erbarmen mit uns und mit der ganzen Welt.
1: Durch sein schmerzhaftes Leiden.
2: Habe Erbarmen mit uns und mit der ganzen Welt.
1: Durch sein schmerzhaftes Leiden.
2: Habe Erbarmen mit uns und mit der ganzen Welt.
1: Durch sein schmerzhaftes Leiden.
2: Habe Erbarmen mit uns und mit der ganzen Welt.
1: Ewiger Vater, ich opfere dir auf den Leib und das Blut, die Seele und die Gottheit deines über alles geliebten Sohnes, unseres Herrn Jesus Christus, zur Sühne für unsere Sünden und für die Sünden der ganzen Welt, durch sein schmerzhaftes Leiden.
2: Habe Erbarmen mit uns und mit der ganzen Welt.
1: Durch sein schmerzhaftes Leiden.
2: Habe Erbarmen mit uns und mit der ganzen Welt.
1: Durch sein schmerzhaftes Leiden.
2: Habe Erbarmen mit uns und mit der ganzen Welt.
1: Durch sein schmerzhaftes Leiden.
2: Habe Erbarmen mit uns und mit der ganzen Welt.
1: Durch sein schmerzhaftes Leiden.
2: Habe Erbarmen mit uns und mit der ganzen Welt.
1: Durch sein schmerzhaftes Leiden.
2: Habe Erbarmen mit uns und mit der ganzen Welt.
1: Durch sein schmerzhaftes Leiden.
2: Habe Erbarmen mit uns und mit der ganzen Welt.
1: Durch sein schmerzhaftes Leiden.
2: Habe Erbarmen mit uns und mit der ganzen Welt.
1: Durch sein schmerzhaftes Leiden.
2: Habe Erbarmen mit uns und mit der ganzen Welt.
1: Durch sein schmerzhaftes Leiden.
2: Habe Erbarmen mit uns und mit der ganzen Welt.
1: Ewiger Vater, ich opfere dir auf den Leib und das Blut, die Seele und die Gottheit deines über alles geliebten Sohnes, unseres Herrn Jesus Christus, zur Sühne für unsere Sünden und für die Sünden der ganzen Welt. Durch sein schmerzhaftes Leiden.
2: Habe Erbarmen mit uns und mit der ganzen Welt.
1: Durch sein schmerzhaftes Leiden.
2: Habe Erbarmen mit uns und mit der ganzen Welt.
1: Durch sein schmerzhaftes Leiden.
2: Habe Erbarmen mit uns und mit der ganzen Welt.
1: Durch sein schmerzhaftes Leiden.
2: Habe Erbarmen mit uns und mit der ganzen Welt.
1: Durch sein schmerzhaftes Leiden.
2: Habe Erbarmen mit uns und mit der ganzen Welt.
1: Durch sein schmerzhaftes Leiden.
2: Habe Erbarmen mit uns und mit der ganzen Welt.
1: durch sein schmerzhaftes Leiden,
2: habe Erbarmen mit uns und mit der ganzen Welt.
1: Durch sein schmerzhaftes Leiden,
2: habe Erbarmen mit uns und mit der ganzen Welt.
1: Durch sein schmerzhaftes Leiden,
2: habe Erbarmen mit uns und mit der ganzen Welt.
1: Durch sein schmerzhaftes Leiden,
2: habe Erbarmen mit uns und mit der ganzen Welt.
1: Durch sein schmerzhaftes Leiden,
2: habe Erbarmen mit uns und mit der ganzen Welt.
1: Heiliger Gott, heiliger starker Gott, heiliger unsterblicher Gott, habe Erbarmen mit uns und mit der ganzen Welt. Heiliger Gott, heiliger starker Gott, heiliger unsterblicher Gott, habe Erbarmen mit uns und mit der ganzen Welt. Heiliger Gott, heiliger starker Gott, heiliger unsterblicher Gott, hab Erbarmen mit uns und mit der ganzen Welt. Amen. O Blut und Wasser aus dem Herzen Jesu als Quelle der Barmherzigkeit für uns entströmt, Jesus, ich vertraue auf dich. O Blut und Wasser aus dem Herzen Jesu, als Quelle der Barmherzigkeit für uns entströmt, Jesus, ich vertraue auf dich. O Blut und Wasser aus dem Herzen Jesu, als Quelle der Barmherzigkeit für uns entströmt, Jesus, ich vertraue auf dich.

0: Wir beten die sieben Vater unser. Es ist ein Gebet, das der göttliche Heiland, der heiligen Birgitta von Schweden offenbart hat. Papst Pius IX. Kannte diese Gebete und approbierte sie am 31. Mai 1862, indem er sie als der Wahrheit entsprechend und zum großen Nutzen für das Heil der Seelen erachtete. Nach dem Gebet hören Sie die Verheißungen von Jesus, die mit diesem Gebet verbunden sind. Wir beginnen unser Gebet im Zeichen des Kreuzes. Im Namen des Vaters und des Sohnes und des Heiligen Geistes. Amen. O Jesus, ich will jetzt siebenmal das Vaterunser beten, in Vereinigung mit jener Liebe, in welcher du dieses Gebet in deinem Herzen geheiligt und versüßt hast. Nimm es von meinen Lippen in dein göttliches Herz auf, verbessere und vervollkommene es so sehr, dass es der allerheiligsten Dreifaltigkeit so viel Ehre und Freude bereite, wie du ihr auf Erden mit diesem Gebet erwiesen hast. Und diese mögen überströmen auf deine heiligste Menschwerdung, zur Verherrlichung deiner heiligen Wunden und des kostbaren Blutes, das du daraus vergossen hast. Erstens, Beschneidung. Vater unser im Himmel, geheiligt werde dein Name, dein Reich komme, dein Wille geschehe, wie im Himmel, so auf Erden. Unser tägliches Brot gib uns heute und vergib uns unsere Schuld, wie auch wir vergeben unseren Schuldigern. Und führe uns nicht in Versuchung, sondern erlöse uns von dem Bösen. Gegrüßt seist du, Maria, voll der Gnade, der Herr ist mit dir, du bist gebenedeit unter den Frauen, und gebenedeit ist die Frucht deines Leibes, Jesus. Heilige Maria, Mutter Gottes, bitte für uns Sünder, jetzt und in der Stunde unseres Todes. Amen. Ewiger Vater, durch die unbefleckten Hände Mariens und das göttliche Herz Jesu opfere ich dir die ersten Wunden, die ersten Schmerzen und die erste Blutvergießung Jesu auf, zur Sühne für meine und aller Menschen Jugendsünden und zur Verhütung erster Todsünden, besonders in meiner Verwandtschaft.
1: Zweitens, Blutschweiß. Vater unser im Himmel, geheiligt werde dein Name, dein Reich komme, dein Wille geschehe, wie im Himmel so auf Erden. Unser tägliches Brot gib uns heute und vergib uns unsere Schuld, wie auch wir vergeben unseren Schuldigern, und führe uns nicht in Versuchung, sondern erlöse uns von dem Bösen. Gegrüßt seist du, Maria, voll der Gnade, der Herr ist mit dir, du bist gebenedeit unter den Frauen, und gebenedeit ist die Frucht deines Leibes, Jesus. Heilige Maria, Mutter Gottes, bitte für uns Sünder, jetzt und in der Stunde unseres Todes. Amen. Ewiger Vater, durch die unbefleckten Hände Mariens und das göttliche Herz Jesu opfere ich dir die furchtbaren Leiden des Herzens Jesu am Ölberg auf und jeden Tropfen seines Blutschweißes zur Sühne für meine und aller Menschen Sünden des Herzens, zur Verhütung solcher Sünden und für die Vermehrung der Gottes- und Nächstenliebe.
0: Drittens, Geißelung. Vater unser im Himmel, geheiligt werde dein Name, dein Reich komme, dein Wille geschehe, wie im Himmel, so auf Erden. Unser tägliches Brot gib uns heute und vergib uns unsere Schuld, wie auch wir vergeben unseren Schuldigern. Und führe uns nicht in Versuchung, sondern erlöse uns von dem Bösen. Gegrüßt seist du, Maria, voll der Gnade, der Herr ist mit dir, du bist gebenedeit unter den Frauen, und gebenedeit ist die Frucht deines Leibes, Jesus. Heilige Maria, Mutter Gottes, bitte für uns Sünder, jetzt und in der Stunde unseres Todes. Amen. Ewiger Vater, durch die unbefleckten Hände Mariens und das göttliche Herz Jesu opfere ich dir die vielen tausend Wunden, die grausamen Schmerzen und das kostbare Blut Jesu von der Geißelung auf, zur Sühne für meine und aller Menschen Sünden des Fleisches, zur Verhütung solcher Sünden und für die Bewahrung der Unschuld, besonders in meiner Verwandtschaft.
1: Viertens, Dornenkrönung. Vater unser im Himmel, geheiligt werde dein Name, dein Reich komme, dein Wille geschehe, wie im Himmel, so auf Erden. Unser tägliches Brot gib uns heute und vergib uns unsere Schuld, wie auch wir vergeben unseren Schuldigern, und führe uns nicht in Versuchung, sondern erlöse uns von dem Bösen. Gegrüßt seist du, Maria, voll der Gnade, der Herr ist mit dir. Du bist gebenedeit unter den Frauen, und gebenedeit ist die Frucht deines Leibes, Jesus. Heilige Maria, Mutter Gottes, bitte für uns Sünder, jetzt und in der Stunde unseres Todes. Amen. Ewiger Vater, durch die unbefleckten Hände Mariens und das göttliche Herz Jesu opfer ich dir die Wunden, die Schmerzen und das kostbare Blut des heiligen Hauptes Jesu von der Dornenkrönung auf, zur Sühne für meine und aller Menschen Sünden des Geistes, zur Verhütung solcher Sünden und für die Ausbreitung des Königtums Christi auf Erden.
0: Fünftens, Kreuztragung. Vater unser im Himmel, geheiligt werde dein Name, dein Reich komme, dein Wille geschehe wie im Himmel, so auf Erden. Unser tägliches Brot gib uns heute und vergib uns unsere Schuld, wie auch wir vergeben unseren Schuldigern. Und führe uns nicht in Versuchung, sondern erlöse uns von dem Bösen. Gegrüßt seist du, Maria, voll der Gnade, der Herr ist mit dir, du bist gebenedeit unter den Frauen, und gebenedeit ist die Frucht deines Leibes, Jesus. Heilige Maria, Mutter Gottes, bitte für uns Sünder, jetzt und in der Stunde unseres Todes. Amen. Ewiger Vater, durch die unbefleckten Hände Mariens und das göttliche Herz Jesu, opfere ich dir die Leiden Jesu auf seinem Kreuzweg auf, besonders seine heilige Schulterwunde und deren kostbares Blut, zur Sühne für meine und aller Menschen Auflehnung gegen das Kreuz und Murren gegen deine heiligen Anordnungen und alle anderen Zungensünden, zur Verhütung solcher Sünden und für wahre Kreuzesliebe.
1: Sechstens, Kreuzigung Jesu. Vater unser im Himmel, geheiligt werde dein Name, dein Reich komme, dein Wille geschehe, wie im Himmel, so auf Erden. Unser tägliches Brot gib uns heute und vergib uns unsere Schuld, wie auch wir vergeben unseren Schuldigern, und führe uns nicht in Versuchung, sondern erlöse uns von dem Bösen. Gegrüßt seist du, Maria, voll der Gnade, der Herr ist mit dir, du bist gebenedeit unter den Frauen, und gebenedeit ist die Frucht deines Leibes, Jesus. Heilige Maria, Mutter Gottes, bitte für uns Sünder, jetzt und in der Stunde unseres Todes. Amen. Ewiger Vater, durch die unbefleckten Hände Mariens und das göttliche Herz Jesu, opfer ich dir deinen göttlichen Sohn am Kreuze auf, seine Annagelung und seine Erhöhung, seine Wunden an Händen und Füßen und die drei Ströme seines heiligen Blutes, die sich daraus für uns ergossen, seine äußerste Armut, seinen vollkommenen Gehorsam, alle seine Körper- und Seelenqualen, seinen kostbaren Tod und dessen unblutige Erneuerung in allen heiligen Messen der Erde, zur Sühne aller Verletzungen der heiligen Ordensgelübde und Ordensregeln, zur Genugtuung für meine und der Welt Sünden, für die Kranken und Sterbenden, für heiligmäßige Priester und Laien, für die Anliegen des Heiligen Vaters zur Wiederherstellung der christlichen Familie, für Starkmut im Glauben, für unser Vaterland und die Einheit der Völker in Christus und seiner Kirche, sowie für die Diaspora.
0: Siebtens, Öffnung der heiligen Seite. Vater unser im Himmel, geheiligt werde dein Name, dein Reich komme, dein Wille geschehe wie im Himmel so auf Erden. Unser tägliches Brot gib uns heute und vergib uns unsere Schuld, wie auch wir vergeben unseren Schuldigern. Und führe uns nicht in Versuchung, sondern erlöse uns von dem Bösen. Gegrüßt seist du, Maria, voll der Gnade, der Herr ist mit dir. Du bist gebenedeit unter den Frauen, und gebenedeit ist die Frucht deines Leibes, Jesus. Heilige Maria, Mutter Gottes, bitte für uns Sünder, jetzt und in der Stunde unseres Todes. Amen. Ewiger Vater, würdige dich, für die Bedürfnisse der heiligen Kirche und zur Sühne der Sünden aller Menschen, das kostbare Blut und Wasser anzunehmen, welches aus der Wunde des göttlichen Herzens Jesu geflossen ist, und sei uns allen gnädig und barmherzig. Blut Christi, letzter, kostbarer Inhalt deines heiligen Herzens, wasche mich rein von allen eigenen und fremden Sündenschulden. Wasser der Seite Christi, wasche mich rein von allen Sündenstrafen und lösche mir und allen armen Seelen die Flammen des Fegfeuers aus. Amen. Im Namen des Vaters und des Sohnes und des Heiligen Geistes. Amen. Der göttliche Heiland offenbarte der heiligen Birgitta noch zusätzliche folgende Verheißung. Wisset, dass ich denjenigen, welche 12 Jahre lang täglich 7 Vater Unser und Ave Maria zu Ehren meines kostbaren Blutes beten, große Gnaden erweisen werde. Erstens, sie kommen nicht ins Fegefeuer. Zweitens, ich werde sie in die Zahl der Märtyrer aufnehmen, wie wenn sie ihr Blut für den Glauben vergossen hätten. Drittens, ich werde 3 Seelen ihrer Anverwandten in der heiligmachenden Gnade erhalten, je nach ihrer Wahl. Viertens, die Seelen ihrer Verwandten bis ins 4. Glied werden der Hölle entgehen. Fünftens, sie werden einen Monat vor ihrem Tod davon in Kenntnis gesetzt. Sollten sie vor dieser Zeit sterben, so betrachte ich es als geschehen, das heißt, wie wenn sie diese Bedingungen erfüllt hätten. Papst Innozenz, der 10., bestätigte diese Offenbarung und fügte bei, dass die Seelen, die sie erfüllen, jeden Karfreitag eine Seele aus dem Fegefeuer befreien. 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

0: Mutter Teresa, die wunderbaren Geschichten. Aus dem Buch von Leo Maasburg liest für uns Pfarrer Andreas Fuchs.
1: Kapitel 19 Eine Stimme der Stimmlosen. Mutter Teresa predigte nicht nur gegen die Abtreibung, sondern sie versuchte auch ganz konkret Menschenleben zu retten. Wir bekämpfen Abtreibung durch Adoption, war ihr Grundsatz. Darum wollte sie beispielsweise in der Sowjetunion, einem Land mit extrem hohen Abtreibungsraten, jedes Kind in Betreuung übernehmen, für das man ihr eine Erlaubnis gebe. Aus einer Liste durfte sie 12 Kinder aussuchen. Neben dem Namen und dem Alter des Kindes stand auf dieser Liste jeweils die Behinderung oder bei den Schwerstbehinderten einfach nur ein einziges Wort, lebensunfähig. Mutter Teresa meinte, ich nehme alle lebensunfähigen Kinder. Darunter war Andreas, ein Junge mit einem ausgemerkelten kleinen Körper, der nicht laufen, sondern nur über den Boden rutschen konnte und furchtbar darunter litt. Später stellte sich heraus, dass er lediglich eine zu kurze Sehne hatte. Er war völlig vernachlässigt und halb verhungert, weil es ihm im Waisenhaus nicht gelungen war, schnell genug zum Suppentopf zu rutschen, so dass er bei der Essensausgabe regelmäßig zu kurz gekommen war. Zusammen mit anderen Kindern brachten die Schwestern Andreas schon bald zu einer Heilmassage. Seine Masseurin wollte den Buben zunächst gar nicht anfassen. Wie viele Russen war sie der Meinung, dass solche Kinder der Gesellschaft keinen Nutzen brächten und daher kein Recht hätten zu leben. Anfangs galt Andreas als ziemlich schlimmes Kind. Die Schwestern sagten, dass er so sehr leide, weil er noch mitbekommen habe, wie seine leibliche Mutter ihn misshandelt und weggegeben hatte. Die Sehne des Andreas wurde operiert und er bekam, wie alle Kinder, von Mutter Teresa eine wundertätige Medaille an einer Schnur um den Hals. Die Schwestern erklärten ihm, dass die Gottesmutter ab jetzt seine Mutter sei. Von diesem Augenblick an war Andreas beim Mittagessen das bravste Kind. Immer und immer wieder küsste er seine Medaille. Beim Ansehen musste jeder, der ihm helfen wollte, zuerst die Medaille küssen, erst dann durfte er ihn anfassen. So war es auch bei der Masseurin. Als sie die Medaille sah, wurde sie neugierig. Am nächsten Tag bekam auch sie eine Medaille. Ab diesem Moment freute sie sich, wenn die behinderten Kinder kamen. Sie behandelte besonders Andreas mit größter Liebe, Sorgfalt und Respekt. Als ich in den 1990er Jahren wieder einmal nach Moskau kam, hatte sich gerade eine Familie aus Novosibirsk gefunden, die Andreas adoptieren wollte. Die Adoptionsformalitäten waren sehr kompliziert. Ein Arzt musste Andreas untersuchen und befragen. Andreas beantwortete seine Fragen nicht nur auf Russisch, sondern gleichzeitig immer auch auf Englisch, das er von den Schwestern gelernt hatte. Als Andreas vom Arzt schließlich wissen wollte, warum er den all die dummen Fragen stelle, schaute dieser lange und nachdenklich auf das alte Gutachten, das Andreas als lebensunfähig bezeichnet hatte, zerriss es und gab grünes Licht für die Adoption. In Novosibirsk war Andreas ein eifriger Ministrant bei Bischof Wert. Heute studiert der Lebensunfähige an der Universität. Häufig begegneten wir schwerstbehinderten Kindern. Manchmal waren darunter ganz schrecklich deformierte, mit vollkommen verschwollenen Gesichtern oder mit fehlenden Gliedmassen. Oft war ich vom Entsetzen gepackt und hätte mich am liebsten weggedreht. Mutter Teresa sagte nur, was für ein wundervolles Kind. Und sehr oft noch, schau,

nehmen war für Mutter Teresa das Selbstverständlichste von der Welt. Das war wahrscheinlich Mutter Teresas Erfolgsgeheimnis, die Macht der Zärtlichkeit. Die Menschen waren nicht deshalb berührt, weil sie eine besondere intellektuelle Leistung erbracht oder eine soziale Leistung vorgelebt hat, sondern weil sie sahen, mit wie viel Zärtlichkeit, Einfühlungsvermögen und Aufopferung sie mit Menschen umging. Das berührt die Herzen, wenn Menschen spüren, wie sehr sie geliebt werden. Für Mutter Teresa war dies nur die Weitergabe der Liebe Gottes, die sie von ihm erfahren hatte. Sie nahm Menschen, die wir üblicherweise eher abstoßend finden, mit der gleichen Wertschätzung an wie uns. Mit einem Staatspräsidenten sprach sie nicht anders als mit einer Prostituierten, mit einer Karmelitin nicht anders als mit dem Boxweltmeister Muhammad Ali, der sie in Kalkutta besuchte. Die Überraschung muss für viele dieser Menschen wirklich groß gewesen sein, wie wohl auch unsere Überraschung, wenn wir im Himmel einst Gottes Güte, die wir nie erwartet haben und intellektuell nicht verstehen, von Angesicht zu Angesicht erfahren werden. Diese Güte ist erschütternd. Wenn Mutter Teresa Besuchergruppen empfing und 20 Minuten mit ihnen sprach, ging oft die Hälfte der Besucher nach der Begegnung weinend oder mit feuchten Augen hinaus. Mutter Teresa lebte die Gewaltlosigkeit, ja, die Hilflosigkeit der Liebe. Nie versuchte sie, jemanden zu zwingen, sondern sie wollte andere in das Netzwerk der Liebe einspinnen.

Immer wieder mahnte sie, nicht nur in persönlichen Gesprächen, sondern vor den Augen und den Ohren der Weltöffentlichkeit, Abtreibung ist Mord im Mutterschoß. Ein Kind ist ein Geschenk Gottes. Wenn du es nicht willst, dann gib es mir. Ich will es. Mutter Teresa erhielt 1979 den Friedensnobelpreis. Sie nutzte diese Gelegenheit, als die Aufmerksamkeit einer breiten Weltöffentlichkeit auf sie gerichtet war, sich in ihrer Nobelpreisrede vehement gegen Abtreibung auszusprechen. Ich glaube, dass die Abtreibung heute der größte Zerstörer des Friedens ist, weil es ein direkter Krieg ist, ein ganz direktes Töten, ein direktes Ermorden durch die Mutter des Kindes selbst. Viele Menschen kümmern sich um Kinder in Indien oder in Afrika, wo sie in großen Zahlen sterben. Vielleicht aus Unterernährung oder Hunger. Aber Millionen von Kindern sterben durch den Willen ihrer Mütter. Und das ist der größte Zerstörer des Friedens. Denn wenn eine Mutter ihr eigenes Kind töten kann, was kann mich dann noch hindern, dich zu töten oder dich hindern, mich zu töten? Das waren sehr scharfe Worte. Am nächsten Tag soll ein Priester, der ihre Rede im Radio gehört hatte, ihr Vorhaltungen gemacht haben. Sie habe durch diese Worte viele Frauen in Skandinavien vor den Kopf gestoßen. Die Reaktion von Mutter Teresa war bezeichnend. Sie soll dem jungen Priester in die Augen geschaut und gesagt haben, Jesus hat gesagt, ich bin die Wahrheit. Und es ist ihre

Meine Pflicht, die Wahrheit auszusprechen. Dann liegt es an demjenigen, der sie hört, ob er sie annimmt oder zurückweist. Heute kann ich sagen, dass Mutter Teresa, ob gelegen oder ungelegen, die Wahrheit ausgesprochen hat, aber immer mit großer Liebe. In ihrer Rede vor den Vereinten Nationen im Jahr 1985, von der ich schon einiges berichtet habe, hielt Mutter Teresa einen leidenschaftlichen Appell für den Schutz des ungeborenen Lebens. Ich zitiere aus einer wortgetreuen Übersetzung ihrer Rede. Werke der Liebe beginnen zu Hause und Werke der Liebe sind Werke des Friedens. Wir wollen alle Frieden und doch erschrecken uns die Nuklearwaffen, erschrecken wir vor dieser neuen Krankheit. Aber wir fürchten uns nicht davor, ein unschuldiges Kind zu töten, dieses kleine, ungeborene Kind, das aus demselben Grund erschaffen wurde, um Gott zu lieben und sie und mich zu lieben. Das ist solch ein Widerspruch und ich fühle heute, dass Abtreibung zum größten Zerstörer des Friedens geworden ist. Wir fürchten uns vor Nuklearwaffen, weil sie uns berühren, aber wir fürchten uns nicht, die Mutter fürchtet sich nicht, diesen schrecklichen Mord zu begehen. Auch wenn Gott selbst davon spricht, er sagt, selbst wenn eine Mutter ihr Kind vergessen könnte, ich vergesse dich nicht. Ich habe dich in meine Hand geschrieben, du bist kostbar für mich, ich liebe dich. Dies sind Gottes eigene Worte für sie, für mich und für das kleine, ungeborene Kind. Darum lasst uns, wenn wir wirklich Frieden wollen, wenn wir heute mit aufrichtigem Herzen wirklich Frieden wollen, diesen starken Entschluss fassen. Erlauben wir nicht, dass sich ein einziges Kind in unseren Ländern, in unseren Städten ungewollt fühlen muss, sich ungeliebt fühlen muss, als Abfall der Gesellschaft fühlen muss. Und helfen wir einander, uns darin zu bestärken, dass in unseren Ländern dieses schreckliche Gesetz, das Unschuldige tötet, das Leben zerstört, das die Gegenwart Gottes zerstört, zurückgenommen wird in unserer Nation, von unseren Menschen und unseren Familien.

3. Februar 1994 nahm Mutter Teresa in Washington in ähnlich deutlicher Weise Stellung. Hier große Passagen ihrer Rede in eigenen Übersetzungen. Gott liebte die Welt so sehr, dass er seinen Sohn gab. Es war eine Gabe. Gott gab seinen Sohn der Jungfrau Maria. Und was tat sie mit ihm? Sobald Jesus in Marias Leben kam, lief sie sofort in Eile, um diese gute Nachricht weiterzugeben. Und als sie in das Haus ihrer Cousine Elisabeth kam, so berichtet die Heilige Schrift, hüpfte das ungeborene Kind, das Kind im Schoß der Elisabeth vor Freude. Während Jesus bereits im Schoß Mariens den Frieden zu Johannes dem Täufer brachte, hüpfte dieser vor Freude im Schoß Elisabeths. Dieses ungeborene Kind war der Erste, der das Kommen Christi verkündigte. Und als sei dies nicht schon genug, als sei es nicht genug, dass Gott Sohn einer von uns werden sollte, um bereits im Schoß Mariens Frieden und Freude zu bringen, starb Jesus am Kreuz, um die größere Liebe zu zeigen. Er starb für dich und für mich und für den Leprakranken und für den an Hunger sterbenden und für die nackt auf der Straße liegende Person, nicht nur in Kalkutta, sondern in Afrika und überall. Unsere Schwestern dienen diesen armen Menschen in 105 Ländern der Welt. Jesus bestand darauf, dass wir einander lieben, so wie er jeden von uns liebt. Vielleicht haben wir in unserer Familie jemanden, der sich einsam, krank oder sorgenschwer fühlt. Sind wir da? Sind wir bereit zu geben, bis es weh tut? Nur um mit unserer Familie zu sein? Oder setzen wir unsere Interessen an die erste Stelle? Das sind die Fragen, die wir vor uns selbst beantworten müssen, insbesondere am Beginn dieses Jahres der Familie. Wir müssen uns daran erinnern, dass die Liebe zu Hause beginnt und daran, dass die Zukunft der Menschheit über die Familie geht. Ich war überrascht, im Westen so viele junge Buben und Mädchen zu sehen, die drogenabhängig sind. Und ich versuchte herauszufinden, warum. Warum ist es so, wenn die im Westen so viel mehr haben als die im Osten? Und die Antwort war, weil es in der Familie niemanden gibt, der sie annehmen würde. Unsere Kinder hängen in allem von uns ab. In ihrer Gesundheit, ihrer Ernährung, ihrer Sicherheit, ihrer Entwicklung zum Kennenlernen und Lieben Gottes. In all diesen Bereichen blicken sie auf uns mit Vertrauen, Hoffnung und Erwartung. Oft aber sind Vater und Mutter so beschäftigt, dass sie keine Zeit für ihre Kinder haben oder sie sind vielleicht nicht einmal verheiratet oder sie haben ihre Ehe aufgegeben. Und so gehen die Kinder auf die Straßen und werden in Drogen und andere Dinge hineingezogen. Wir sprechen hier über die Liebe des Kindes, wo die Liebe und der Frieden ihren Anfang nehmen müssen. Und dies sind die Dinge, die den Frieden brechen. Aber ich habe das Gefühl, dass der größte Zerstörer des Friedens heute die Abtreibung ist, weil sie ein Krieg gegen das Kind ist. Eine direkte Tötung des unschuldigen Kindes, ein Mord durch die Mutter selbst. Wenn wir akzeptieren, dass eine Mutter ihr eigenes Kind töten kann, wie können wir dann anderen Leuten sagen, dass sie einander nicht töten sollen? Wie können wir eine Frau überzeugen, keine Abtreibung vorzunehmen? Wie immer müssen wir sie mit Liebe überzeugen. Und wir erinnern uns daran, dass Liebe bedeutet, zu geben, bis es weh tut. Jesus gab sogar sein Leben aus Liebe zu uns. So muss der Mutter, die an eine Abtreibung denkt, geholfen werden zu lieben. Zu lieben, auch wenn es schmerzt, ihre Pläne und ihre freie Zeit aufzugeben, um das Leben ihres Kindes zu respektieren. Auch der Vater des Kindes, wer er auch sei, muss ebenfalls geben, bis es weh tut.
Bei einer Abtreibung lernt die Mutter nicht zu lieben, sondern sie tötet sogar ihr eigenes Kind, um ihre Probleme zu lösen. Und bei einer Abtreibung wird dem Vater gesagt, dass er keinerlei Verantwortung übernehmen muss für das Kind, das er in die Welt gesetzt hat. Möglicherweise wird der Vater andere Frauen in die gleichen Schwierigkeiten bringen. So führt eine Abtreibung zu mehr Abtreibungen. Jedes Land, das Abtreibung akzeptiert, lehrt sein Volk nicht zu lieben, sondern zur Gewalt zu greifen, um zu bekommen, was man wünscht. Das ist der Grund, warum Abtreibung der größte Zerstörer der Liebe und des Friedens ist. Viele Leute sind sehr besorgt über die Kinder Indiens, über die Kinder Afrikas, wo recht viele an Hunger sterben und so weiter. Viele Leute sind sehr besorgt über all die Gewalt in diesem großen Land der Vereinigten Staaten. Diese Sorgen sind sehr gut. Aber oftmals sind die gleichen Leute nicht besorgt über die Millionen, die getötet werden durch die vorsätzliche Entscheidung ihrer eigenen Mütter. Das aber ist der größte Zerstörer des Friedens heute, die Abtreibung, die die Leute zu solcher Verblendung führt.

0: Mutter Teresa sagte dies alles nicht, um die Frauen, die oft unter gewaltigem Druck ihrer Umgebung stehen, zu verurteilen. Zunächst wollte sie die Würde des Kindes in Erinnerung rufen. Jedes Kind sei ein Geschenk, geschaffen als Ebenbild Gottes, um zu lieben und geliebt zu werden. Und dann zeigte sie ihren eigenen Weg, um gegen Abtreibung zu kämpfen. Das schöne Geschenk, das Gott unserer Kongregation gegeben hat, ist, Abtreibung durch Adoption zu bekämpfen. Mutter Teresa erzählte den anwesenden Größen der amerikanischen Politik und Gesellschaft von einem kleinen Kind, das sie einem Ehepaar zur Adoption vermittelt hatte. Als sich herausstellte, dass das Kind schwer krank war, habe sie den Adoptiveltern gesagt, geben Sie mir das kranke Kind zurück. Ich werde Ihnen dafür ein gesundes geben. Der Adoptivvater aber antwortete, Mutter Teresa, Sie müssen mir zuerst das Leben nehmen, nur dann können Sie mir das Kind nehmen. So viel Liebe und Freude habe dieses kranke Kind in diese Familie gebracht. Sie setzte hinzu, und so biete ich auch Ihnen in Anwesenheit unserer Schwestern an. Wer immer sein Kind nicht will, bitte geben Sie es mir. Ich will es. Das Leben tausender Kinder haben die Missionarinnen der Nächstenliebe auf diesem Weg der Adoptionsvermittlung gerettet. Ich zitiere weiter aus der Rede Mutter Teresas. Ich bin gewillt, jedes Kind anzunehmen, das sonst abgetrieben würde, und es einem verheirateten Paar zu geben, das das Kind lieben wird und von dem Kind geliebt werden wird. Alleine mit unserem Kinderheim in Kalkutta haben wir mehr als 3000 Kinder vor der Abtreibung gerettet. Diese Kinder haben ihren Adoptiveltern so viel Liebe und Freude gebracht und sie wuchsen auch voller Liebe und Freude auf. In derselben Rede machte Mutter Teresa aber auch deutlich, dass sie zwar jedes Kind annehmen wolle, aber nicht alle Paare als Adoptiveltern akzeptiere. Ich weiß, dass Paare ihre Familie planen müssen. Dafür gibt es die natürliche Familienplanung. Der richtige Weg der Familienplanung ist diese natürliche Familienplanung, nicht aber die Verhütung. Sie erklärte, dass bei der künstlichen Verhütung sich die Aufmerksamkeit des Mannes und der Frau ganz auf sich selbst konzentriere. In der Liebe aber müsse sich die Aufmerksamkeit des Mannes und der Frau auf den anderen richten, wie es in der natürlichen Familienplanung geschehe. Mutter Teresa wörtlich. Wir können nicht alle Probleme der Welt lösen. Aber wir wollen niemals das größte aller Probleme schaffen, und das ist, die Liebe zu zerstören. Genau das geschieht, wenn wir den Leuten empfehlen, Verhütung und Abtreibung zu praktizieren. In dieser historischen Rede, die zu den ganz wenigen Ansprachen gehörte, die sie zuvor schriftlich ausgearbeitet hatte, stellte Mutter Teresa das Phänomen der Abtreibung in den größeren Kontext der seelischen Armut unserer Gesellschaften. Abtreibung, die oftmals auf die Verhütung folgt, führt Menschen dazu, geistlich arm zu sein, und das ist die schlimmste und am schwersten zu überwindende Armut. Am Ende ihrer Rede rief sie dazu auf, alles zu tun, damit kein Kind ungewollt, ungeliebt, unumsorgt ist, getötet und weggeworfen wird. Weniger öffentlich, aber nicht weniger authentisch war Mutter Teresas liebevolle Sorge um jene Frauen, die unter der Last einer Abtreibung litten. Solche Frauen gehörten zu dem privilegierten kleinen Personenkreis, den Mutter Teresa innig und mit spürbarer Liebe umarmte. Ich sah so manche junge Frau, mit von Tränen überströmtem Gesicht, die durch eine Begegnung mit Mutter Teresa wieder neu hoffen konnte auf die verzeihende Liebe Gottes, die sie gerade greifbar vor Augen geführt bekommen hatte. Eine verzeihende Liebe Gottes, die auch die Hoffnung gibt, wieder ein fröhliches und versöhntes Leben führen zu können. Für Mutter Teresa war die Heiligkeit des Lebens der Kinder, dieser Lichtstrahlen Gottes in der Welt, völlig unantastbar und in jeder Situation zu verteidigen. Aber sie kannte auch die materielle und soziale Not, die Verlassenheit und Einsamkeit in schwierigen Augenblicken der Entscheidung. Deshalb hatte sie stets ein offenes Ohr, offene Arme und ein weit offenes Herz für die Opfer dieser Seelennot.
1: Wir danken Pfarrer Andreas Fuchs ganz herzlich für diesen Beitrag.

liebe Zuhörerinnen und Zuhörer in dieser heutigen Nacht. Ich grüße Sie herzlich an den Lautsprechern oder Kopfhörern. Am Mikrofon ist Simon Dach. Diese Sendereihe, in der Sie mich hören, haben wir bei Radio Gloria geschaffen. Speziell für jene, die uns in den Nachtstunden hören und unserem Angebot folgen wollen. Viele werden wegen Alter oder Krankheit schlaflos im Bett liegen. Andere müssen wegen der Verpflichtung zur Wachsamkeit mühsam gegen ein Schlafbedürfnis ankämpfen. Für beide Situationen möge es hilfreich sein, sich über manche Dinge des Reiches Gottes Gedanken zu machen und während der musikalischen Vertiefung des Inhalts Zeit zum Nachdenken und Nachklingen zu haben, ohne die Verpflichtungen oder Ablenkungen eines normalen Tagesablaufs. Und danach mag es mit den Worten der Bibel heißen: Ich liege und schlafe ganz mit Frieden, denn allein du, Herr, hilfst mir, dass ich sicher wohne.

Wie wir wissen, liebe Mitchristen, hat unser Herr Jesus Christus seine Jünger nur ein einziges Gebet gelehrt, das uns überliefert ist. Sich mit diesem zu befassen und auch musikalisch darüber zu meditieren, ist sicher immer der Mühe wert. Josef Ratzinger, Papst Benedikt, weist in seinem Buch Jesus Christus im sehr lesenswerten Kapitel über das Vaterunser auf Folgendes hin. Lukas führt das Herrengebet mit der folgenden Bemerkung ein. Jesus betete einmal an einem Ort, und als er das Gebet beendet hatte, sagte einer seiner Jünger zu ihm: Herr, lehre uns beten. Der Kontext ist also die Begegnung mit dem Beten Jesu, das in den Jüngern den Wunsch wachruft, von ihm beten zu lernen. Das ist sehr bezeichnend für Lukas, der dem Beten Jesu einen ganz besonderen Platz in seinem Evangelium eingeräumt hat. Jesu Wirken als Ganzes steigt aus seinem Beten auf, ist von ihm getragen. So erscheinen wesentliche Ereignisse seines Weges, in denen allmählich sein Geheimnis sich enthüllt, als Gebetsereignisse. Das Petrusbekenntnis zu Jesus als dem Heiligen Gottes steht im Zusammenhang der Begegnung mit dem betenden Jesus. Die Verklärung Jesu ist ein Gebetsereignis. So ist es bedeutsam, wenn Lukas das Vaterunser in den Zusammenhang von Jesu eigenem Beten stellt. Die Bedeutung des Vaterunser reicht über die Mitteilung von Gebetsworten hinaus. Es will unser Sein formen, uns in die Gesinnung Jesu Christi einüben.

Noch einmal darf ich den Heiligen Vater zitieren. Wir müssen uns gegenwärtig halten, dass das Vaterunser aus Jesu eigenem Beten stammt, aus dem Beten des Sohnes mit dem Vater. Das besagt, dass es in eine große Tiefe jenseits der Worte hineinreicht. Es umfasst die ganze Weite des Menschseins aller Zeiten und ist daher mit einer rein historischen Auslegung, so wichtig sie ist, nicht auszuloten. Die großen Beter aller Jahrhunderte haben durch ihre innere Einheit mit dem Herrn in die Tiefen jenseits des Wortes hinuntersteigen dürfen und können uns so den verborgenen Reichtum des Gebets weiter erschließen. Und jeder von uns darf sich mit seiner ganz persönlichen Gottesbeziehung in diesem Gebet angenommen und aufgehoben finden.

Das Gebet Jesu ist rund um den Erdball in mehr als 1200 Sprachen in Gebrauch. Eine schier unendliche Kette von Generationen haben mit diesen Worten gelebt, sie in Freud und Leid in tiefer Andacht gesprochen, feierlich im Gottesdienst gesungen, wohl oft auch nur gedankenlos dahergesagt, aber dann auch wieder darüber nachgedacht und das eigene Beten davon prägen lassen. Der Palutinerpater Hans Buob legt immer wieder Wert darauf, dass diese Worte nicht irgendeiner literarischen Gattung von religiösen Texten zugehören, die man mit sprachwissenschaftlichen Methoden und theologischer Reflexion bearbeiten kann, sondern Wort Gottes sind, dem wir als dem vom Sohn Gottes her uns zukommenden Wort uns öffnen und uns von ihm führen lassen sollen. In diesen Worten will der Herr mit jedem Einzelnen von uns zu seinem Vater beten.

Aus der Tradition des Umgangs und der Beschäftigung mit dem Gebet des Herrn, dessen Erklärungen von den Kirchenvätern ab dem 3. Jahrhundert über Martin Luther und Teresa von Avila bis zu Romano Guardini oder Reinhold Schneider im zu Ende gegangenen 20. Jahrhundert und bis zu Papst Benedikt dem 16. reichen und allein als Auflistung ein dickes Buch füllt, an diesem Reichtum also partizipieren die Beter auch unserer Zeit. Hinzu kommt dann noch der Schatz der kirchenmusikalischen Vertonungen, aus dem wir jetzt gerade schöpfen. Beim Hören des folgenden musikalischen Gebets aus der Feder von Luigi Cherubini können wir uns die Worte der heiligen Kirchenlehrerin Theresia von Avila zu eigen machen. Gut ist es, sich vor Augen zu halten, dass jeder Einzelne das Vaterunser von Jesus lernt, dass er selbst uns darin unterweist. Auch wenn wir in einer Stunde nicht mehr als ein einziges Vaterunser beten, so genügt ihm das, wenn wir nur daran denken, dass wir bei ihm sind und die Worte, die wir sprechen, auch verstehen. Wenn wir nur wüssten, wie gern er uns beschenkt und welche Freude es ihm bereitet, bei uns zu sein. Er will nicht, dass wir mit dauerndem Reden unseren Geist ermüden. Möge der Herr euch in diese Art zu beten einführen, soweit ihr sie noch nicht kennt.

Die Bibelausleger sind sich weitgehend einig, dass wir weder in der kurzen Fassung des Lukasevangeliums, in der manches nur angedeutet erscheint, noch in der eine Anrede Gottes und sieben Bitten umfassenden Version des Matthäus die wörtliche Wiedergabe eines von Jesus vorgegebenen Gebetstextes sehen müssen. Vielmehr sollen wir die Gedanken Jesu erkennen, die er uns in den Gebetsworten weitergeben wollte. Wir haben ein Leit- und Mustergebet vorgesprochen bekommen, das für die jeweilige Lebenssituation zurechtgebetet werden darf, wie es einmal jemand formuliert hat. Deshalb soll es in unserer Sendezeit auch nicht um eine Interpretation der Vaterunser-Bitten gehen, sondern um ein meditierendes Innewerden. Gehen wir so gleich zur menschlichsten aller Bitten des Vaterunsers, die sich in beiden Fassungen der Evangelien findet. In ihr bitten wir Gott um das Notwendige zum Leben, in unseren Übersetzungen recht glatt mit täglichem Brot übersetzt. Das verwendete Wort im Urtext wusste man bereits im 3. Jahrhundert nicht mehr zu übersetzen. Erst unsere heutige Sprachforschung konnte seinen Sinn in zwei Bedeutungen entschlüsseln, nämlich das notwendige zum Dasein nötige Brot und das übernatürliche Brot für die Seele aus der anderen, kommenden Welt des Himmels. Der heilige Hieronymus hat das geheimnisvolle Wort in seiner lateinischen Vulgata mit Supersubstantialis übersetzt, es auf die neue, höhere Substanz des eucharistischen Brotes hin gedeutet. Das Panem Nostrum unseres Paternoster meint also sowohl das irdische Brot in seiner materiellen Konkretheit, wie auch das Brot des ewigen Lebens, von dem Jesus in seiner Brotrede, die in Kapharnaum vielen zum Ärgernis wurde, gesprochen hat.

Beim Blick auf die vorhandenen Vertonungen des Herrengebets im großen Fundus der Kirchenmusik dominieren die musikalischen Umsetzungen jenes lateinischen Textes, den wir heute als liturgischen Text verwenden. Er entstand, nachdem sich das Christentum über den Großraum der Heimat Jesu hinaus auch über den westlichen Mittelmeerraum ausgebreitet hatte, als eine Zusammenfassung der beiden biblischen Varianten und wurde seit dem 9. Jahrhundert dann in immer mehr Volkssprachen übersetzt. Um sich der Herkunft des aus der Muttersprache Jesu, dem Aramäischen, stammenden Textes bewusst zu werden, möchte ich Sie, liebe Zuhörer, hineinhören lassen in verschiedene Singweisen dieses Gebets, die bis heute so im Gebrauch sind. Wir begegnen zunächst dem hebräischen Gesangstext, der heute wieder bei den sogenannten messianischen Juden Verwendung findet. Wir hören eine arabische Singweise und lernen auch den liedhaften Duktus des Vaterunser-Gesangs kennen, der unter palästinensischen Christen bekannt ist. In der uralten Tradition der armenischen Christen schließlich finden sich sowohl Elemente der liturgischen Kantillation wie des Chorgesangs, der uns aus der orthodoxen Liturgie schon etwas vertraut erscheint.

Den deutschsprachigen Vertonungen aus früheren Jahrhunderten liegt oft der Text der Lutherübersetzung zugrunde, erkennbar an dem Beginn mit Unser Vater, der du bist in den Himmeln. Für Orgelbearbeitungen wird meist das Lied Vater unser im Himmelreich zugrunde gelegt.

Diese Anrede, unser Vater, du in den Himmeln, entspricht mehr dem Urtext als unsere heutige Textfassung. Für die Judenchristen der Urkirche bedeutete diese Wortwahl auf dem Hintergrund des Davidsworts: Sieh, selbst der Himmel und die Himmel der Himmel fassen dich nicht. Du, der du allgegenwärtig und auch ganz nah bist.

Die gerade gehörte Vater Unser Motette von Heinrich Schütz endet mit der Akklamation: Denn dein ist das Reich und die Kraft und die Herrlichkeit in Ewigkeit. Amen. Vor allem in den Kirchen der Reformation ist sie geradezu Kennzeichen des evangelischen Vaterunsers. Seit 1968 ist die Akklamation als ökumenische Geste auch bei uns Katholiken in Gebrauch. Die theologischen Ausleger erklären die Aussage dieses Lobpreiswortes so: Denn dein ist das Reich. Hier ist von dem Reich des Vaters die Rede, zu dem der Sohn alles Geschaffene zurückführt. Und die Kraft, die in der Auferstehung des Herrn den vollkommenen Sieg über die Finsternis errungen hat und bei seiner Wiederkunft die Schöpfung erneuern wird. Und die Herrlichkeit in Ewigkeit. Das ist die Auferstehung des Fleisches und das ewige Leben, also die Herrlichkeit der endgültig vollendeten Schöpfung in der Seinswelt des dreifaltigen Gottes.

Durch diesen seit dem Jahrtausend überlieferten Abschluss der Vaterunser-Bitten, wie Jesus seine Jünger sie gelehrt hat, wird das Gebet des Sohnes zum Vater zum Beten der Christenheit, die sich zum Wort Gottes bekennt und es sich zu eigen macht, indem sie es in der Anbetung des dreieinigen Gottes besiegelt. Durch ihren hymnischen Klang erweist sich diese Doxologie gewissermaßen als Siegesruf der im Ruhm und in der Anbetung des dreieinigen Gottes triumphierenden Kirche. In den ostkirchlichen Liturgien drückt eine verlängerte Form der Doxologie dies aus: Denn dein ist das Reich und die Kraft und die Herrlichkeit des Vaters und des Sohnes und des Heiligen Geistes, nun und für alle Zeiten und von Ewigkeit zu Ewigkeit. Im folgenden russisch-orthodoxen Otche Nasch in einer Vertonung von Sergei Rachmaninow wird sie quasi als Bestätigung des Chorgesangs vom Liturgen kantiliert.

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1: Grüß Gott, liebe Zuhörerinnen und Zuhörer. In unserer Reihe Maria ruft ins Kio hören Sie heute eine weitere bewegende Folge mit Urs und Trudi Meier-Koch. Das Kio, ein stiller, von Hügeln umgebener Ort in der Provinz Vicenza in der Region Venetien in Norditalien, ist seit den 1980er Jahren zu einem Wallfahrtsort geworden, an dem die Menschen aus aller Welt Trost, Heilung und geistliche Orientierung suchen. Dort empfing der Seher Renato Baron die Botschaften der Königin der Liebe, also der Mutter Gottes, die ihn zu einem Leben des Gebets, der Hingabe und der Versöhnung führten. Diese marianischen Botschaften ins Kio tragen einen einfachen, aber tiefen Kern. Maria ruft uns zurück zu Christus. Hören wir heute, was die Mutter Gottes sagt, ihren Aufruf an uns, an jeden Einzelnen. Urs und Trudi Meier-Koch führen uns hinein in diese Botschaft der Königin der Liebe und zeigen, wie der Ruf aus Kio auch heute Menschen berührt und verwandelt.

0: Herzlich willkommen, liebe Zuhörende. Bei der Überlegung, welcher Titel soll diese Sendung bekommen, bemerkte ich wieder einmal, wie mit unserer Sprache doch auch gespielt werden kann. Beim Titel Jesus und Maria in den Ferien nehmen wir für heute drei verschiedene Möglichkeiten in den Fokus. Erstens, Jesus und Maria in den Ferien, geschrieben mit Ausrufezeichen. Nein, das ist keine Möglichkeit, die passt. Sowohl Jesus und Maria machen keine Ferien wie wir Menschen. Sie sind immer gegenwärtig. Das wüssten wir Christen eigentlich. Doch denken wir nicht immer daran. Zweitens, Jesus und Maria in den Ferien, geschrieben mit Fragezeichen. So könnten es nur Zweifler an der ständigen Präsenz von beiden in unserem Alltag schreiben. Jesus und Maria in den Ferien, geschrieben mit einem Komma nach Jesus und Maria, das tönt angesprochen so, Jesus und Maria in den Ferien. Gemeint ist dann, wie verhalte ich mich in meinen Ferien Ihnen gegenüber? Dies soll Inhalt dieser Sendung sein. Ausschlaggebend ist eine Botschaft der Königin der Liebe von Scio vom 30. Juni 1987. Die Königin der Liebe sagte damals zu Renato und heute sagt sie es zu uns.
1: Preisen wir den Herrn, meine Kinder, es gibt keinen Augenblick, da ich nicht bei euch bin. Verlasst mich nicht und ich werde euch nicht verlassen. Ich danke euch für eure Antwort auf meinen Aufruf. Ich bitte euch, nicht stehen zu bleiben. Geht mit mir, aber ihr könnt das nur, wenn ihr die alte Straße verlasst, jene der Welt, die alle Menschen immer mehr von Gott entfernt und euch in die Finsternis führt. Ich lade euch wieder ein, liebe Kinder, die Augen zum Himmel zu erheben. Vom Himmel kommt das Licht, das euch den Weg beleuchtet. Ich segne euch alle, meine Kinder. Ich segne eure Familien, alle eure Lieben und bleibe bei euch.
0: Da sind Sätze in dieser Botschaft, die uns zum Nachdenken über unser Verhalten in den Ferien gegenüber Gott und der Mutter Gottes, Königin der Liebe, anregen können.
1: Meine Kinder, es gibt keinen Augenblick, da ich nicht bei euch bin.
0: Das heißt doch, auch in den Ferientagen ist die Königin der Liebe immer, nicht nur am Morgen oder am Abend, bei uns.
1: Verlasst mich nicht, und ich werde euch nicht verlassen.
0: Könnte sie hier nicht auch sagen, vergesst mich nicht, und ich werde euch nicht vergessen? Wie schnell sind doch in den lang ersehnten Ferientagen die für Erholung, Freuden, Vergnügen, Außerordentlichkeiten usw. so gebraucht werden, solche Versprechen vom Himmel vergessen.
1: Ich danke euch für eure Antwort auf meinen Aufruf.
0: Geben wir der Königin der Liebe auch in den Ferien unsere Antwort auf ihren Aufruf?
1: Ich bitte euch, nicht stehen zu bleiben.
0: Gerade in den Ferien ist die Versuchung groß, stehen zu bleiben, also Jesus und damit auch seine Mutter etwas außer Acht zu lassen. Das wäre dann wie in einem Film, den man nach einer gewissen Szene anhält und nach Belieben später wieder weiter abspielt. Geht da nicht der innere Zusammenhalt etwas verloren?
1: Geht mit mir, aber ihr könnt das nur, wenn ihr die alte Straße verlasst, jene der Welt, die alle Menschen immer mehr von Gott entfernt und euch in die Finsternis führt.
0: Gehören da auch alte Ferienmuster zu diesen alten Straßen? Muster wie, ich möchte ausruhen, fernab von meinem Alltagsablauf sein, für mich allein sein, etwas tun, was ich sonst nicht so gut tun kann, und so weiter. Nehmen wir doch Zeit, diese Aussage genauer zu überdenken.

0: Am 28. Juli 1993 nahm sich Renato am Ende des Kreuzweges die Worte der Königin der Liebe, die er damals auf dem Kreuzberg von ihr erhalten hatte, als Ausgangspunkt zu seinem anschließenden Vortrag. Hören Sie seine Worte von damals, die in einem Quartalsheft abgedruckt wurden. Heute Abend schenkt uns die Mutter Gottes Worte, die wir tief in unser Herz schreiben und dort betrachten müssen.
1: Verherrlichen wir den Vater. Meine Kinder, denkt daran, dass ihr meiner Schar der Geweihten angehört. Deshalb ermahne ich euch, erneuert mir jeden Tag eure Versprechen, indem ihr sie lebt. Ihr könnt in der Heiligkeit nicht vorankommen, wenn ihr Gott nicht jeden Tag durch mich einen neuen Raum der Liebe schenkt. Jene, die der Welt anhangen, sind zahlreich, das Böse besitzt sie, und die Zerstörung wird groß und gefährlich. Liebe Kinder, wer meinen Ruf annimmt, wandelt in der Wahrheit und wird das Heil erlangen. Ich drücke alle an mich und segne euch.
0: Hier, liebe Brüder, müssen wir uns sofort eine Frage stellen. Sind wir ihr alle geweiht? Ich würde sagen, wenn es jemand noch nicht ist, so sollte er es so bald als möglich tun, wie es hier schon tausende von Personen gemacht haben. Wir Geweihten haben alle ein neues Leben gefunden, einen neuen Raum der Liebe, wie die Madonna sich ausdrückt. Seht, meine Brüder, auch in der vergangenen Woche haben wir wieder darüber gesprochen, was es bedeutet, sich der Mutter Gottes zu weihen. Es ist nicht etwas ganz Einfaches, sondern es ist etwas, das uns zum ewigen Leben führt. Wir haben vergangene Woche vom ewigen Leben gesprochen. Doch wie ist es möglich, dieser Welt die Wichtigkeit, die der Mensch besitzt, klar zu machen, ihr die wahre Bedeutung des Menschen zu erklären, der in seinem Inneren Gott besitzt? Was verlangt die Welt? Vielleicht will sie einen Beweis. Seht, liebe Brüder, die Madonna hat hier in ihren Botschaften zu uns über diese Beweise gesprochen, über diese Welt, die vergehen muss, über diese Sündhaftigkeit, die begraben werden muss, über diese Menschen, die sich groß und mächtig fühlen, die aber in Wirklichkeit nichts sind. Die Madonna lädt wieder und wieder zum Gebet ein, und wir haben die Wichtigkeit des Gebetes immer noch nicht erkannt. Wie viel müssen wir noch beten, heilige Jungfrau? Wenn der Mensch im Gebet ist, ist er mit Gott vereint. Mit Gott, der ihm das Leben geschenkt hat, das Leben, das ihm in Ewigkeit verbleiben wird. Die Zeit, um zu dir zu beten, o Herr, wird kurz sein, vielleicht sehr kurz. Töricht ist jemand, der Tag und Nacht, Monate und Jahre seines Lebens vorübergehen lässt, ohne zu beten. Töricht. Es wird keine Zeit mehr dafür sein, im Fegefeuer oder an jenem anderen Ort, wohin wir hoffentlich niemals gelangen. Hier und jetzt allein haben wir die Möglichkeit, zu Gott zu beten, ihn zu loben, ihn zu erkennen und zu ihm zu gelangen. Lehre uns, Herr, zu beten. Die Apostel haben Jesus nicht gebeten, lehre uns zu arbeiten und zu verdienen, deine Kirche zu bauen. Nein, sie haben ihn nur gebeten, lehre uns beten. Denn wenn du gebetet hast, dann wirst du alles finden, was du für dein Leben brauchst, und dies wird dir genügen. Lehre uns beten. Dies ist der Schlüssel zur Schatzkammer Gottes. Wie oft hören wir, in meiner Familie geht es schlecht, wir wollen uns scheiden lassen. Mein Sohn zerstört sich durch die Droge. Wie viele Männer und wie viele Frauen kommen jede Woche zu mir. Sie erzählen mir diese Dinge und fragen, warum dies geschieht. Weil ihr nicht betet, weil ihr nicht gemeinsam betet. Es funktioniert nicht mehr, weil ihr nicht genug gebetet habt und eure Kinder nicht gelehrt habt zu beten. Doch, meine Freunde, es gibt noch etwas, das funktioniert. Es sind diese Scharen Mariens. Es sind diese Gruppen, die die Madonna gebildet hat für das Gebet. Maria ist dabei, ihre Kirche zu erneuern und alle aufzuwecken, die schlafen. Erwachen wir also zum Gebet, denn dies ist der Schlüssel, der alle Türen des Paradieses öffnet. Wie viel Unglück geschieht jeden Tag, jede Nacht, wie viel Bosheit der Menschen, wie viel Böses, wie viele Worte, wie viele Worte. O Mensch, was muss geschehen, dass du erkennst, dass dein Herz seinen Weg nur im Gebet finden kann? Die Madonna wird nicht müde, uns zu ermahnen. Das Gebet ist die Erhebung der Seele und auch des Leibes. Wenn der Mensch gebetet hätte, wenn Italien gebetet hätte, würden wir uns nicht in dieser Situation befinden.
1: Weder meine noch eure Worte werden sie überzeugen, sondern das, was kommen wird.
0: So geschrieben in der Botschaft vom 14. April 1986. Mit diesen Worten hat uns die Königin der Liebe dies alles gesagt. Und was wird es sein, heilige Jungfrau, das kommen wird? Seht, meine Brüder, diese starken Worte. Dieser mein Aufschrei ist nichts anderes als ein kleiner Teil dessen, was ich ausdrücken möchte, dessen, was ich in meinem Inneren habe, dessen, was ich heute durch Ihre Stimme gehört und durch Ihre Tränen verstanden habe. Welche Gnade haben wir erhalten, meine Brüder, beten zu können, beten zu können. Welch größere Gnade hätte der Herr uns geben können als dieses Wort: Bittet und es wird euch geöffnet werden. Alles wird euch gegeben werden. Das Gebet ist ein Geschenk Gottes, das uns sagt: Ich schenke euch die Möglichkeit, den Tresor meines Herzens zu öffnen. Ich gebe euch den Schlüssel dazu. Wir müssen schlau wie die Schlangen und fügsam wie die Tauben sein. Die Madonna sagt uns heute Abend:
1: Meine Kinder, denkt daran, dass ihr meiner Schar der Geweihten angehört. Deshalb ermahne ich euch, erneuert mir jeden Tag eure Versprechen, indem ihr sie lebt.

0: Gebt jeden Tag Zeugnis mit eurem Glauben. Dies sind Worte der Königin der Liebe, die sie ebenfalls auf dem Kreuzberg am Silvesterabend vom 31. Dezember 1993, also nur ein halbes Jahr nach der vorhergehörten und von Renato besprochenen Botschaft gegeben hatte. Hören Sie diese Worte jetzt und dann die Gedanken von Mirko Acerde dazu.
1: Verherrlichen und lobpreisen wir den Vater. Meine Kinder, danke für diese Zeit, die ihr im Gebet mit mir verbringt. Danke für die Freude, die ihr mir bereitet, indem ihr euch meinem unbefleckten Herzen übergebt. Jetzt tretet ihr in eine kostbare Zeit ein. Vergeudet sie nicht, sondern gebt jeden Tag Zeugnis mit eurem Glauben. Jeden Tag werde ich kommen, um alles Gute von euch und der Welt aufzunehmen, um es Gott anzubieten, damit durch seine Gnade eure Heiligung erfolge. Danke, ich segne euch alle. Meine Kinder, danke für diese Zeit, die ihr im Gebet mit mir verbringt.
0: Es gibt keine Zweifel, dass sich die Königin der Liebe in diesem Zusammenhang auf den besonderen Tag des Überganges des alten Jahres in das Neue bezieht. Diesen Augenblick haben viele Menschen, auch Pilger aus dem Ausland, mit ihr im Gebet verbracht. Und es gibt ebenso wenig Zweifel daran, dass sie jeden Einzelnen von uns einlädt, die ganze Zeit des Lebens, die die Vorsehung uns schenkt, gut zu verbringen. Und wann leben wir wirklich gut? Dann, wenn wir die Zeit mit ihr und so wie sie verbringen und diese für den Herrn leben. In diesem Zusammenhang denkt man an die berühmte Stelle im Lukasevangelium, Kapitel 10, Vers 41 bis 42. Martha, Martha, du machst dir Sorge um viele Dinge, aber nur eines ist notwendig. Maria hat den guten Teil erwählt, der wird ihr nicht genommen werden. Und auch ein Wort Jesu an Renato. Vergesst nicht, dass einige von euch, die ich berufen hatte, nicht mehr unter euch leben. Viele Male haben sie mit euch die Wärme und Liebe dieser Zusammenkünfte geteilt. Jetzt lassen Sie euch sagen, diese wertvolle, gemeinsam verbrachte Zeit nicht unterzubewerten, denn es sind diese Stunden, die eure ewigen Jahre schmücken werden. Soweit Jesus Worte. Tun wir also unsere täglichen Pflichten, aber überbewerten wir sie nicht. Und vor allem tun wir alles für den Herrn und bewahren für ihn immer eine besondere Zeit in unserem Tageslauf. Dann wird alles, und besonders dieses Letzte, unsere ewigen Jahre schmücken, und es wird uns nichts genommen werden.
1: Danke für die Freude, die ihr mir bereitet, indem ihr euch meinem unbefleckten Herzen übergebt.
0: Wenn diese Worte auch nicht direkt den Gehalt dieses Tages betreffen, an dem sie gesprochen wurden, so ist es andererseits ebenso sicher, dass die Madonna immer fortfährt, alle ihre Kinder einzuladen, sich ihrem unbefleckten Herzen zu weihen, damit wir unsere irdischen Tage in vollkommenem Vertrauen auf ihre geistige Mutterschaft leben und sie daher für Jesus leben. Dass wir vor allen anderen Dingen an das Reich Gottes denken und an seine Gerechtigkeit, im Bewusstsein, dass uns alles andere dazugegeben wird. Vergleiche Matthäus Kapitel 6, Vers 33. Seit 95 Jahren, seit Fatima, besteht die heiligste Jungfrau fortwährend darauf, dass sich alle ihr weihen. Wie wenige jedoch haben auf der Welt ihre Botschaft des Friedens und der Liebe angenommen.
1: Jetzt tretet ihr in eine kostbare Zeit ein. Vergeudet sie nicht, sondern gebt jeden Tag Zeugnis mit eurem Glauben.
0: Ja, wir sind seit Monaten in eine große Gnadenzeit eingetreten, in das Jahr des Glaubens, das Papst Benedikt XVI. Ausgerufen hat, damit wir unser Credo wiederentdecken, damit wir uns im wahren Glauben formen und ein echtes Zeugnis geben in einer neuen Evangelisierung, die heute notwendiger ist denn je, vor allem in unseren Ländern, die als erste evangelisiert worden sind, aber heute neuerdings zu Missionsländern geworden sind. Vergeuden wir also nicht diese Zeit, wie die Königin der Liebe uns so nachdrücklich einlädt, sondern geben wir jeden Tag Zeugnis mit unserem Glauben. Wenn das westliche Christentum heute weithin lau geworden zu sein scheint, auch vom sozialen, politischen und kulturellen Standpunkt unbedeutend, dann fragen wir uns, ich selbst, welcher Typ von Christ bin ich? Arbeiten wir gemeinsam jeden Tag für das Gute. Arbeiten wir für Jesus und für den Triumph des unbefleckten Herzens Mariens. Denn
1: jeden Tag werde ich kommen, um alles Gute von euch und der Welt aufzunehmen, um es Gott anzubieten, damit durch seine Gnade eure Heiligung erfolge.
0: Ein wunderschönes Bild, das uns die Königin der Liebe zu diesem großen täglichen Offertorium schenkt. Sie kommt, um alle unsere Gebete, unsere Taten, unsere Freuden und unsere Leiden in der Welt einzusammeln, um sie dem Allerhöchsten zu schenken, damit sich die Sünder bekehren, die antichristlichen bösen Kräfte besiegt werden und die Welt das Licht ihres einzigen Retters findet, Christus Jesus. Seien wir also nicht verbittert, denn Maria versichert uns zu kommen, um all unser Gutes jeden Tag einzusammeln, und sie erinnert uns,
1: ihr seid verantwortlich für das, was ihr nicht gegeben habt, und nicht für den, der euch kein Gehör geschenkt hat.
0: Marienbotschaft vom 16. November 87. Verwandeln wir hingegen unser Leben in ein lebendiges, heiliges, Gott wohlgefälliges Opfer. Römerbrief, Kapitel 12, Vers 1. weil es reich an konkreter und gelebter Liebe zu ihm und zu unserem Nächsten ist. So wird unser Heil kommen und das Heil all jener, die wir in unserem Herzen tragen und die auch die Jungfrau Maria gut kennt und noch mehr liebt als wir. Kommen wir zum Schluss der Sendung. Um sich jeden Tag mit Maria und Jesus zu verbinden, gibt es viele Möglichkeiten. Eine davon ist auch, jeden Tag eine Botschaft der Königin der Liebe des jeweiligen Tages zu lesen und zu meditieren. Sollten Sie noch kein Botschaftsbüchlein von Scio haben und die Liste mit den jeweiligen Tagesbotschaften im Jahresverlauf, melden Sie sich doch bei uns. Wir werden es Ihnen gerne zuschicken, auch in den Ferien. Unsere Adresse: Urs und Trudi Meier, Feldmatt 20, 6246, Altishofen. Telefonnummer 062 756 28 22. Ebenfalls möchte

0: Meier, Feldmatt 20, 62 46 Altishofen. Telefonnummer 062 756 28 22. So haben wir Ihnen hoffentlich in dieser Sendung auch ein paar Tipps gegeben, wie Ferien auch anders und mit anderen Mitteln gestaltet werden können. Das Schlusswort soll heute die Königin der Liebe haben. So wünschen wir Ihnen erholsame Ferientage. Habt Sorg zu euch. Hören Sie jetzt die Worte der Königin der Liebe vom 31. Juli 1991.
1: Ehre sei dem Vater. Meine Kinder, Segen und Gnade in Fülle für alle, die sich mit der Gerechtigkeit Gottes bekleiden. Aber damit die Hölle keine Macht mehr über die Seelen habe, welche die Frucht des Kreuzes Opfer sind, bleibe ich nicht bloß hier, um so viel Verwüstung anzuschauen, sondern greife ein und lade euch ein, auf mich zu hören und mir entgegenzukommen. In der Gnade werdet ihr mir begegnen und im Gebet werdet ihr mit mir leben. Meine Scharen gehen auf den heiligen Wegen Gottes, und die größte aller Zeiten wird der Sieg sein, der kommen wird mit dem Triumph für die Kirche Jesu. Meine Kinder, entschließt euch alle, mit mir zu arbeiten. Ich segne euch alle, ich segne eure Lieben.
0: O Maria, Königin der Welt, Mutter der Güte, im Vertrauen auf deine Fürsprache übergeben wir dir unsere Seelen. Begleite uns jeden Tag zur Quelle der Freude. Schenke uns den Erlöser. Wir weihen uns dir, Königin der Liebe. Amen.

Maria ruft in Skio. Sie hörten eine weitere Folge aus dieser gleichnamigen Reihe Maria ruft in Skio mit Urs und Trudi Meier-Koch. Skio ist ein Wallfahrtsort in der Provinz Vicenza in der Region Venetien in Norditalien, ist seit den 1980er Jahren zu einem Wallfahrtsort geworden. Dort empfing der Seher Renato Baron die Botschaften der Königin der Liebe. Diese marianischen Botschaften tragen einen einfachen, aber tiefen Kern. Maria ruft uns zurück zu Christus. Urs und Trudi Meier-Koch führten uns hinein.

in diese Botschaft der Königin der Liebe und zeigten, wie der Ruf aus Scio auch heute Menschen berührt und verwandelt. Weitere Informationen zu Scio und über die nächsten Pilgerreisen nach Scio erhalten Sie bei Urs und Trudi Meier Koch, Feldmatt 20, 62 46 Altishofen, Telefon 062 756 28 22, ich wiederhole, Telefon 062 756 28 22. Ich danke Ihnen fürs Mit dabei sein, auch wiederum bei dieser Sendung und sagen auch für eine Unterstützung für Radio Gloria ein herzliches Vergelt's Gott, sei es im Gebet oder mit einer Spende. Herzliche Grüße und Gottes Segen.

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0: Wir wollen jetzt miteinander den Angelus beten, Mutter Gottes ehren, und wir machen das im Studio. Im Namen des Vaters und des Sohnes und des Heiligen Geistes. Amen. Der Engel des Herrn brachte Maria die Botschaft.
1: Und sie empfing vom Heiligen Geist.
0: Gegrüßt seist du, Maria, voll der Gnade, der Herr ist mit dir. Du bist gebenedeit unter den Frauen, und gebenedeit ist die Frucht deines Leibes, Jesus.
1: Heilige Maria, Mutter Gottes, bitte für uns Sünder, jetzt und in der Stunde unseres Todes. Amen.
0: Maria sprach, siehe, ich bin die Magd des Herrn.
1: Mir geschehe nach deinem Wort.
0: Gegrüßt seist du, Maria, voll der Gnade, der Herr ist mit dir. Du bist gebenedeit unter den Frauen, und gebenedeit ist die Frucht deines Leibes, Jesus.
1: Heilige Maria, Mutter Gottes, bitte für uns Sünder, jetzt und in der Stunde unseres Todes. Amen.
0: Und das Wort ist Fleisch geworden.
1: Und hat unter uns gewohnt.
0: Gegrüßt seist du, Maria, voll der Gnade, der Herr ist mit dir. Du bist gebenedeit unter den Frauen, und gebenedeit ist die Frucht deines Leibes, Jesus.
1: Heilige Maria, Mutter Gottes, bitte für uns Sünder, jetzt und in der Stunde unseres Todes. Amen.
0: Bitte für uns, heilige Gottesmutter.
1: Auf dass wir würdig werden der Verheißungen Christi.
0: Lasset uns beten. Allmächtiger Gott, gieße deine Gnade in unser Herzen ein. Durch die Botschaft des Engels haben wir die Menschwerdung Christi, deines Sohnes, erkannt. Führe uns durch sein Leiden und Kreuz zur Herrlichkeit der Auferstehung. Darum bitten wir durch Christus, unseren Herrn. Amen.
1: Amen.
0: Jetzt beten wir noch die Anliegen vom Heiligen Vater. Vater unser im Himmel, geheiligt werde dein Name, dein Reich komme, dein Wille geschehe, wie im Himmel, so auf Erden.
1: Unser tägliches Brot gib uns heute und vergib uns unsere Schuld, wie auch wir vergeben unseren Schuldigern, und führe uns nicht in Versuchung, sondern erlöse uns von dem Bösen. Amen.
0: Gegrüßt seist du, Maria, voll der Gnade, der Herr ist mit dir. Du bist gebenedeit unter den Frauen, und gebenedeit ist die Frucht deines Leibes, Jesus.
1: Heilige Maria, Mutter Gottes, bitte für uns Sünder, jetzt und in der Stunde unseres Todes. Amen.
0: Ehre sei dem Vater, dem Sohn und dem Heiligen Geist.
1: Wie im Anfang, so auch jetzt und alle Zeit und in Ewigkeit. Amen.
0: Und wir danken auch unseren lieben Verstorbenen. Herr, gib den Verstorbenen die ewige Ruhe.
1: Und das ewige Licht leuchte ihnen.
0: Herr, lass sie ruhen in deinem Frieden.
1: Amen.

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1: Wir beten heute den glorreichen Rosenkranz im Anliegen von Radio Gloria und im Anliegen der Zuhörerschaft. Im Namen des Vaters und des Sohnes und des Heiligen Geistes.
2: Amen.
1: Ich glaube an Gott, den Vater, den Allmächtigen, den Schöpfer des Himmels und der Erde, und an Jesus Christus, seinen eingeborenen Sohn, unseren Herrn, empfangen durch den Heiligen Geist, geboren von der Jungfrau Maria, gelitten unter Pontius Pilatus, gekreuzigt, gestorben und begraben, hinabgestiegen in das Reich des Todes, am dritten Tage auferstanden von den Toten, aufgefahren in den Himmel, er sitzt zu Rechten Gottes, des allmächtigen Vaters, von dort wird er kommen, zu richten die Lebenden und die Toten. Ich glaube an den Heiligen Geist, die heilige katholische Kirche, Gemeinschaft der Heiligen, Vergebung der Sünden, Auferstehung der Toten und das ewige Leben. Amen.
3: Vater unser im Himmel, geheiligt werde dein Name, dein Reich komme, dein Wille geschehe, wie im Himmel, so auf Erden.
4: Unser tägliches Brot gib uns heute und vergib uns unsere Schuld, wie auch wir vergeben unseren Schuldigen. Und führe uns nicht in Versuchung, sondern erlöse uns von dem Bösen. Amen.
5: Gegrüßet seist du, Maria, voll der Gnade. Der Herr ist mit dir. Du bist gebenedeit unter den Frauen, und gebenedeit ist die Frucht deines Leibes, Jesus, den uns den Glauben vermehre.
6: Heilige Maria, Mutter Gottes, bitte für uns Sünder, jetzt und in der Stunde unseres Todes. Amen.
7: Gegrüßet seist du, Maria, voll der Gnade. Der Herr ist mit dir. Du bist gebenedeit unter den Frauen, und gebenedeit ist die Frucht deines Leibes, Jesus, den uns die Hoffnung stärke.
8: Heilige Maria, Mutter Gottes, bitte für uns Sünder, jetzt und in der Stunde unseres Todes. Amen.
9: Gegrüßet seist du, Maria, volle Gnade. Der Herr ist mit dir. Du bist gebenedeit unter den Frauen, und gebenedeit ist die Frucht deines Leibes, Jesus, den uns die Liebe entzünde.
10: Heilige Maria, Mutter Gottes, bitte für uns Sünder, jetzt und in der Stunde unseres Todes. Amen.
11: Ehre sei dem Vater,
12: und dem Sohn, und dem Heiligen Geist, wie im Anfang, so auch jetzt und alle Zeit und in Ewigkeit. Amen.
13: O mein Jesus,
14: verzeih uns unsere Sünden, bewahre uns vor dem Feuer der Hölle, führe alle Seelen in den Himmel, besonders jene, die deiner Barmherzigkeit am meisten bedürfen.
15: Vater unser im Himmel, geheiligt werde dein Name, dein Reich komme, dein Wille geschehe, wie im Himmel, so auf Erden.
16: Unser tägliches Brot gib uns heute und vergib uns unsere Schuld, wie auch wir vergeben unseren Schuldigen. Und führe uns nicht in Versuchung, sondern erlöse uns von dem Bösen. Amen.
17: Gegrüßet seist du, Maria, voll der Gnade. Der Herr ist mit dir. Du bist gebenedeit unter den Frauen, und gebenedeit ist die Frucht deines Leibes, Jesus, der von den Toten auferstanden ist.
18: Heilige Maria, Mutter Gottes, bitte für uns Sünder, jetzt und in der Stunde unseres Todes. Amen.
19: Gegrüßet seist du, Maria, voll der Gnade. Der Herr ist mit dir. Du bist gebenedeit unter den Frauen, und gebenedeit ist die Frucht deines Leibes, Jesus, der von den Toten auferstanden ist.
20: Heilige Maria, Mutter Gottes, bitte für uns Sünder, jetzt und in der Stunde unseres Todes. Amen.
2: Gegrüßet seist du, Maria, voll der Gnade. Der Herr ist mit dir. Du bist gebenedeit unter den Frauen. Und gebenedeit ist die Frucht deines Leibes, Jesus, der von den Toten auferstanden ist.
21: Heilige Maria, Mutter Gottes, bitte für uns Sünder, jetzt und in der Stunde unseres Todes. Amen.
2: Gegrüßet seist du, Maria, voll der Gnade. Der Herr ist mit dir. Du bist gebenedeit unter den Frauen. Und gebenedeit ist die Frucht deines Leibes, Jesus, der von den Toten auferstanden ist.
21: Heilige Maria, Mutter Gottes, bitte für uns Sünder, jetzt und in der Stunde unseres Todes. Amen.
2: Gegrüßet seist du, Maria, voller Gnade. Der Herr ist mit dir. Du bist gebenedeit unter den Frauen. Und gebenedeit ist die Frucht deines Leibes, Jesus, der von den Toten auferstanden ist.
21: Heilige Maria, Mutter Gottes, bitte für uns Sünder, jetzt und in der Stunde unseres Todes. Amen.
2: Gegrüßet seist du, Maria, volle Gnade. Der Herr ist mit dir. Du bist gebenedeit unter den Frauen. Und gebenedeit ist die Frucht deines Leibes, Jesus, der von den Toten auferstanden ist.
21: Heilige Maria, Mutter Gottes, bitte für uns Sünder, jetzt und in der Stunde unseres Todes. Amen.
2: Gegrüßet seist du, Maria, voller Gnade. Der Herr ist mit dir. Du bist gebenedeit unter den Frauen. Und gebenedeit ist die Frucht deines Leibes, Jesus, der von den Toten auferstanden ist.
21: Heilige Maria, Mutter Gottes, bitte für uns Sünder, jetzt und in der Stunde unseres Todes. Amen.
2: Gegrüßet seist du, Maria, volle Gnade. Der Herr ist mit dir. Du bist gebenedeit unter den Frauen. Und gebenedeit ist die Frucht deines Leibes, Jesus, der von den Toten auferstanden ist.
21: Heilige Maria, Mutter Gottes, bitte für uns Sünder, jetzt und in der Stunde unseres Todes. Amen.
2: Gegrüßet seist du, Maria, voller Gnade. Der Herr ist mit dir. Du bist gebenedeit unter den Frauen, und gebenedeit ist die Frucht deines Leibes, Jesus, der von den Toten auferstanden ist.
21: Heilige Maria, Mutter Gottes, bitte für uns Sünder, jetzt und in der Stunde unseres Todes. Amen.
2: Gegrüßet seist du, Maria, volle Gnade. Der Herr ist mit dir. Du bist gebenedeit unter den Frauen, und gebenedeit ist die Frucht deines Leibes, Jesus, der von den Toten auferstanden ist.
21: Heilige Maria, Mutter Gottes, bitte für uns Sünder, jetzt und in der Stunde unseres Todes. Amen.
11: Ehre sei dem Vater und dem
22: Sohn und dem Heiligen Geist, wie im Anfang, so auch jetzt und alle Zeit, und in Ewigkeit. Amen.
11: O mein Jesus, verzeih uns unsere Sünden,
22: bewahre uns vor dem Feuer der Hölle, führe alle Seelen in den Himmel, besonders jene, die deiner Barmherzigkeit am meisten bedürfen.
11: O Maria, ohne Sünden empfange,
22: bitte für uns, die wir zu dir in unsere Zuflucht nehmen.
23: Vater unser im Himmel, geheiligt werde dein Name, dein Reich komme, dein Wille geschehe, wie im Himmel, so auf Erden.
24: Unser tägliches Brot gib uns heute, und vergib uns unsere Schuld, wie auch wir vergeben unseren Schuldigen, und führe uns nicht in Versuchung, sondern erlöse uns von dem Bösen. Amen.
23: Gegrüßt seist du, Maria, voller Gnade, der Herr ist mit dir. Du bist gebenedeit unter den Frauen, und gebenedeit ist die Frucht deines Leibes, Jesus, der in den Himmel aufgefahren ist.
22: Heilige Maria, Mutter Gottes, bitte für uns Sünder, jetzt und in der Stunde unseres Todes. Amen.
23: Gegrüßt seist du, Maria, voller Gnade, der Herr ist mit dir. Du bist gebenedeit unter den Frauen, und gebenedeit ist die Frucht deines Leibes, Jesus, der in den Himmel aufgefahren ist.
22: Heilige Maria, Mutter Gottes, bitte für uns Sünder,
0: jetzt und in der Stunde unseres Todes. Amen.
23: Gegrüßt seist du, Maria, voller Gnade, der Herr ist mit dir. Du bist gebenedeit unter den Frauen, und gebenedeit ist die Frucht deines Leibes, Jesus, der in den Himmel aufgefahren ist.
0: Heilige Maria, Mutter Gottes, bitte für uns Sünder, jetzt und in der Stunde unseres Todes. Amen.
23: Gegrüßt seist du, Maria, voller Gnade, der Herr ist mit dir. Du bist gebenedeit unter den Frauen, und gebenedeit ist die Frucht deines Leibes, Jesus, der in den Himmel aufgefahren ist.
0: Heilige Maria, Mutter Gottes, bitte für uns Sünder, jetzt und in der Stunde unseres Todes. Amen.
23: Gegrüßt seist du, Maria, voller Gnade, der Herr ist mit dir. Du bist gebenedeit unter den Frauen, und gebenedeit ist die Frucht deines Leibes, Jesus, der in den Himmel aufgefahren ist.
0: Heilige Maria, Mutter Gottes, bitte für uns Sünder, jetzt und in der Stunde unseres Todes. Amen.
23: Gegrüßt seist du, Maria, voller Gnade, der Herr ist mit dir. Du bist gebenedeit unter den Frauen, und gebenedeit ist die Frucht deines Leibes, Jesus, der in den Himmel aufgefahren ist.
0: Heilige Maria, Mutter Gottes, bitte für uns Sünder, jetzt und in der Stunde unseres Todes. Amen.
23: Gegrüßt seist du, Maria, voller Gnade, der Herr ist mit dir. Du bist gebenedeit unter den Frauen, und gebenedeit ist die Frucht deines Leibes, Jesus, der in den Himmel aufgefahren ist.
0: Heilige Maria, Mutter Gottes, bitte für uns Sünder, jetzt und in der Stunde unseres Todes. Amen.
23: Gegrüßt seist du, Maria, voller Gnade, der Herr ist mit dir. Du bist gebenedeit unter den Frauen, und gebenedeit ist die Frucht deines Leibes, Jesus, der in den Himmel aufgefahren ist.
0: Heilige Maria, Mutter Gottes, bitte für uns Sünder, jetzt und in der Stunde unseres Todes. Amen.
23: Gegrüßt seist du, Maria, voller Gnade, der Herr ist mit dir. Du bist gebenedeit unter den Frauen, und gebenedeit ist die Frucht deines Leibes, Jesus, der in den Himmel aufgefahren ist.
0: Heilige Maria, Mutter Gottes, bitte für uns Sünder, jetzt und in der Stunde unseres Todes. Amen.
23: Gegrüßt seist du, Maria, voller Gnade, der Herr ist mit dir. Du bist gebenedeit unter den Frauen, und gebenedeit ist die Frucht deines Leibes, Jesus, der in den Himmel aufgefahren ist.
0: Heilige Maria, Mutter Gottes, bitte für uns Sünder, jetzt und in der Stunde unseres Todes. Amen.
23: Ehre sei dem Vater,
1: und dem Sohn, und dem Heiligen Geist, wie im Anfang, so auch jetzt und alle Zeit, und in Ewigkeit. Amen.
23: O mein Jesus,
1: verzeih uns unsere Sünden, bewahre uns vor dem Feuer der Hölle, führe alle Seelen in den Himmel, besonders jene, die deiner Barmherzigkeit am meisten bedürfen.
23: O Maria, ohne Sünden empfangen,
1: bitte für uns, die wir zu dir unsere Zuflucht nehmen. Amen.
3: Vater unser im Himmel, geheiligt werde dein Name, dein Reich komme, dein Wille geschehe, wie im Himmel, so auf Erden.
4: Unser tägliches Brot gib uns heute, und vergib uns unsere Schuld, wie auch wir vergeben unseren Schuldigen. Und führe uns nicht in Versuchung, sondern erlöse uns von dem Bösen. Amen.
3: Gegrüßet seist du, Maria, voll der Gnade, der Herr ist mit dir. Du bist gebenedeit unter den Frauen, und gebenedeit ist die Frucht deines Leibes, Jesus, der uns den Heiligen Geist gesandt hat.
4: Heilige Maria, Mutter Gottes, bitte für uns Sünder, jetzt und in der Stunde unseres Todes. Amen.
3: Gegrüßet seist du, Maria, voll der Gnade, der Herr ist mit dir. Du bist gebenedeit unter den Frauen, und gebenedeit ist die Frucht deines Leibes, Jesus, der uns den Heiligen Geist gesandt hat.
4: Heilige Maria, Mutter Gottes, bitte für uns Sünder, jetzt und in der Stunde unseres Todes. Amen.
3: Gegrüßet seist du, Maria, voll der Gnade, der Herr ist mit dir. Du bist gebenedeit unter den Frauen, und gebenedeit ist die Frucht deines Leibes, Jesus, der uns den Heiligen Geist gesandt hat.
5: Heilige Maria, Mutter Gottes, bitte für uns Sünder, jetzt und in der Stunde unseres Todes. Amen.
3: Gegrüßet seist du, Maria, voll der Gnade, der Herr ist mit dir. Du bist gebenedeit unter den Frauen, und gebenedeit ist die Frucht deines Leibes, Jesus, der uns den Heiligen Geist gesandt hat.
5: Heilige Maria, Mutter Gottes, bitte für uns Sünder, jetzt und in der Stunde unseres Todes. Amen.
3: Gegrüßet seist du, Maria, voll der Gnade, der Herr ist mit dir. Du bist gebenedeit unter den Frauen, und gebenedeit ist die Frucht deines Leibes, Jesus, der uns den Heiligen Geist gesandt hat.
5: Heilige Maria, Mutter Gottes, bitte für uns Sünder, jetzt und in der Stunde unseres Todes. Amen.
3: Gegrüßet seist du, Maria, voll der Gnade, der Herr ist mit dir. Du bist gebenedeit unter den Frauen, und gebenedeit ist die Frucht deines Leibes, Jesus, der uns den Heiligen Geist gesandt hat.
5: Heilige Maria, Mutter Gottes, bitte für uns Sünder, jetzt und in der Stunde unseres Todes. Amen.
3: Gegrüßet seist du, Maria, voll der Gnade, der Herr ist mit dir. Du bist gebenedeit unter den Frauen, und gebenedeit ist die Frucht deines Leibes, Jesus, der uns den Heiligen Geist gesandt hat.
5: Heilige Maria, Mutter Gottes, bitte für uns Sünder, jetzt und in der Stunde unseres Todes. Amen.
3: Gegrüßet seist du, Maria, voll der Gnade, der Herr ist mit dir. Du bist gebenedeit unter den Frauen, und gebenedeit ist die Frucht deines Leibes, Jesus, der uns den Heiligen Geist gesandt hat.
5: Heilige Maria, Mutter Gottes, bitte für uns Sünder, jetzt und in der Stunde unseres Todes. Amen.
3: Gegrüßet seist du, Maria, voll der Gnade, der Herr ist mit dir. Du bist gebenedeit unter den Frauen, und gebenedeit ist die Frucht deines Leibes, Jesus, der uns den Heiligen Geist gesandt hat.
5: Heilige Maria, Mutter Gottes, bitte für uns Sünder, jetzt und in der Stunde unseres Todes. Amen.
3: Gegrüßet seist du, Maria, voll der Gnade, der Herr ist mit dir. Du bist gebenedeit unter den Frauen, und gebenedeit ist die Frucht deines Leibes, Jesus, der uns den Heiligen Geist gesandt hat.
5: Heilige Maria, Mutter Gottes, bitte für uns Sünder, jetzt und in der Stunde unseres Todes. Amen.
3: Ehre sei dem Vater,
5: und dem Sohn, und dem Heiligen Geist, wie im Anfang, so auch jetzt und alle Zeit, und in Ewigkeit. Amen.
3: O mein Jesus,
5: verzeih uns unsere Sünden, bewahre uns vor dem Feuer der Hölle, führe alle Seelen in den Himmel, besonders jene, die deiner Barmherzigkeit am meisten bedürfen.
3: O Maria, ohne Sünde empfangen,
5: bitte für uns, die wir zu dir unsere Zuflucht nehmen. Amen.
6: Vater unser im Himmel, geheiligt werde dein Name, dein Reich komme, dein Wille geschehe, wie im Himmel, so auf Erden.
7: Unser tägliches Brot gib uns heute, und vergib uns unsere Schuld, wie auch wir vergeben unseren Schuldigen, und führe uns nicht in Versuchung, sondern erlöse uns von dem Bösen. Amen.
8: Gegrüßet seist du, Maria, volle Gnade, der Herr ist mit dir. Du bist gebenedeit unter den Frauen, und gebenedeit ist die Frucht deines Leibes, Jesus, der dich, o Jungfrau, in den Himmel aufgenommen hat.
5: Heilige Maria, Mutter Gottes, bitte für uns Sünder, jetzt und in der Stunde unseres Todes. Amen.
8: Gegrüßet seist du, Maria, voll der Gnade, der Herr ist mit dir. Du bist gebenedeit unter den Frauen, und gebenedeit ist die Frucht deines Leibes, Jesus, der dich, o Jungfrau, in den Himmel aufgenommen hat.
5: Heilige Maria, Mutter Gottes, bitte für uns Sünder,
9: jetzt und in der Stunde unseres Todes. Amen.
10: Gegrüßet seist du, Maria, volle Gnade. Der Herr ist mit dir. Du bist gebenedeit unter den Frauen, und gebenedeit ist die Frucht deines Leibes, Jesus, der dich, o Jungfrau, in den Himmel aufgenommen hat.
12: Heilige Maria, Mutter Gottes, bitte für uns Sünder, jetzt und in der Stunde unseres Todes. Amen.
10: Gegrüßet seist du, Maria, volle Gnade, der Herr ist mit dir. Du bist gebenedeit unter den Frauen, und gebenedeit ist die Frucht deines Leibes, Jesus, der dich, o Jungfrau, in den Himmel aufgenommen hat.
12: Heilige Maria, Mutter Gottes, bitte für uns Sünder, jetzt und in der Stunde unseres Todes. Amen.
10: Gegrüßet seist du, Maria, volle Gnade, der Herr ist mit dir. Du bist gebenedeit unter den Frauen, und gebenedeit ist die Frucht deines Leibes, Jesus, der dich, o Jungfrau, in den Himmel aufgenommen hat.
12: Heilige Maria, Mutter Gottes, bitte für uns Sünder, jetzt und in der Stunde unseres Todes. Amen.
10: Gegrüßet seist du, Maria, volle Gnade, der Herr ist mit dir. Du bist gebenedeit unter den Frauen, und gebenedeit ist die Frucht deines Leibes, Jesus, der dich, o Jungfrau, in den Himmel aufgenommen hat.
12: Heilige Maria, Mutter Gottes, bitte für uns Sünder, jetzt und in der Stunde unseres Todes. Amen.
10: Gegrüßet seist du, Maria, voller Gnade, der Herr ist mit dir. Du bist gebenedeit unter den Frauen, und gebenedeit ist die Frucht deines Leibes, Jesus, der dich, o Jungfrau, in den Himmel aufgenommen hat.
12: Heilige Maria, Mutter Gottes, bitte für uns Sünder, jetzt und in der Stunde unseres Todes. Amen.
10: Gegrüßet seist du, Maria, volle Gnade, der Herr ist mit dir. Du bist gebenedeit unter den Frauen, und gebenedeit ist die Frucht deines Leibes, Jesus, der dich, o Jungfrau, in den Himmel aufgenommen hat.
12: Heilige Maria, Mutter Gottes, bitte für uns Sünder, jetzt und in der Stunde unseres Todes. Amen.
10: Gegrüßet seist du, Maria, volle Gnade, der Herr ist mit dir. Du bist gebenedeit unter den Frauen, und gebenedeit ist die Frucht deines Leibes, Jesus, der dich, o Jungfrau, in den Himmel aufgenommen hat.
12: Heilige Maria, Mutter Gottes, bitte für uns Sünder, jetzt und in der Stunde unseres Todes. Amen.
10: Gegrüßet seist du, Maria, volle Gnade, der Herr ist mit dir. Du bist gebenedeit unter den Frauen, und gebenedeit ist die Frucht deines Leibes, Jesus, der dich, o Jungfrau, in den Himmel aufgenommen hat.
12: Heilige Maria, Mutter Gottes, bitte für uns Sünder, jetzt und in der Stunde unseres Todes. Amen.
10: Ehre sei dem Vater,
12: und dem Sohn, und dem Heiligen Geist, wie im Anfang, so auch jetzt und alle Zeit, und in Ewigkeit. Amen.
10: O mein Jesus,
12: verzeih uns unsere Sünden, bewahre uns vor dem Feuer der Hölle, führe alle Seelen in den Himmel, besonders jene, die deiner Barmherzigkeit am meisten bedürfen.
10: O Maria, ohne Sünden empfangen,
12: bitte für uns, die wir zu dir in unsere Zuflucht nehmen.
10: Amen.
13: Vater unser im Himmel, geheiligt werde dein Name, dein Reich komme, dein Wille geschehe, wie im Himmel, so auf Erden.
14: Unser tägliches Brot gib uns heute, und vergib uns unsere Schuld, wie auch wir vergeben unseren Schuldigern, und führe uns nicht in Versuchung, sondern erlöse uns von dem Bösen. Amen.
13: Gegrüßet seist du, Maria, voller Gnade, der Herr ist mit dir. Du bist gebenedeit unter den Frauen, und gebenedeit ist die Frucht deines Leibes, Jesus, der dich, o Jungfrau, im Himmel gekrönt hat.
12: Heilige Maria, Mutter Gottes, bitte für uns Sünder, jetzt und in der Stunde unseres Todes. Amen.
13: Gegrüßt seist du, Maria, voller Gnade, der Herr ist mit dir. Du bist gebenedeit unter den Frauen, und gebenedeit ist die Frucht deines Leibes, Jesus, der dich, o Jungfrau, im Himmel gekrönt hat.
12: Heilige Maria, Mutter Gottes,
15: bitte für uns Sünder, jetzt und in der Stunde unseres Todes. Amen.
23: Gegrüßt seist du, Maria, voller Gnade, der Herr ist mit dir. Du bist gebenedeit unter den Frauen, und gebenedeit ist die Frucht deines Leibes, Jesus, der dich, o Jungfrau, im Himmel gekrönt hat.
15: Heilige Maria, Mutter Gottes, bitte für uns Sünder, jetzt und in der Stunde unseres Todes. Amen.
23: Gegrüßt seist du, Maria, voller Gnade, der Herr ist mit dir. Du bist gebenedeit unter den Frauen, und gebenedeit ist die Frucht deines Leibes, Jesus, der dich, o Jungfrau, im Himmel gekrönt hat.
15: Heilige Maria, Mutter Gottes, bitte für uns Sünder, jetzt und in der Stunde unseres Todes. Amen.
23: Gegrüßt seist du, Maria, voller Gnade, der Herr ist mit dir. Du bist gebenedeit unter den Frauen, und gebenedeit ist die Frucht deines Leibes, Jesus, der dich, o Jungfrau, im Himmel gekrönt hat.
15: Heilige Maria, Mutter Gottes, bitte für uns Sünder, jetzt und in der Stunde unseres Todes. Amen.
23: Gegrüßt seist du, Maria, voller Gnade, der Herr ist mit dir. Du bist gebenedeit unter den Frauen, und gebenedeit ist die Frucht deines Leibes, Jesus, der dich, o Jungfrau, im Himmel gekrönt hat.
15: Heilige Maria, Mutter Gottes, bitte für uns Sünder, jetzt und in der Stunde unseres Todes. Amen.
23: Gegrüßt seist du, Maria, voller Gnade, der Herr ist mit dir. Du bist gebenedeit unter den Frauen, und gebenedeit ist die Frucht deines Leibes, Jesus, der dich, o Jungfrau, im Himmel gekrönt hat.
15: Heilige Maria, Mutter Gottes, bitte für uns Sünder, jetzt und in der Stunde unseres Todes. Amen.
23: Gegrüßt seist du, Maria, voller Gnade, der Herr ist mit dir. Du bist gebenedeit unter den Frauen, und gebenedeit ist die Frucht deines Leibes, Jesus, der dich, o Jungfrau, im Himmel gekrönt hat.
15: Heilige Maria, Mutter Gottes, bitte für uns Sünder, jetzt und in der Stunde unseres Todes. Amen.
23: Gegrüßt seist du, Maria, voller Gnade, der Herr ist mit dir. Du bist gebenedeit unter den Frauen, und gebenedeit ist die Frucht deines Leibes, Jesus, der dich, o Jungfrau, im Himmel gekrönt hat.
15: Heilige Maria, Mutter Gottes, bitte für uns Sünder, jetzt und in der Stunde unseres Todes. Amen.
23: Gegrüßt seist du, Maria, voller Gnade, der Herr ist mit dir. Du bist gebenedeit unter den Frauen, und gebenedeit ist die Frucht deines Leibes, Jesus, der dich, o Jungfrau, im Himmel gekrönt hat.
15: Heilige Maria, Mutter Gottes, bitte für uns Sünder, jetzt und in der Stunde unseres Todes. Amen.
23: Gegrüßt seist du, Maria, voller Gnade, der Herr ist mit dir. Du bist gebenedeit unter den Frauen, und gebenedeit ist die Frucht deines Leibes, Jesus, der dich, o Jungfrau, im Himmel gekrönt hat.
15: Heilige Maria, Mutter Gottes, bitte für uns Sünder, jetzt und in der Stunde unseres Todes. Amen.
23: Ehre sei dem Vater,
15: und dem Sohn, und dem Heiligen Geist, wie im Anfang, so auch jetzt und alle Zeit, und in Ewigkeit. Amen.
23: O mein Jesus,
15: verzeih uns unsere Sünden, bewahre uns vor dem Feuer der Hölle, führe alle Seelen in den Himmel, besonders jene, die deine Barmherzigkeit am meisten bedürfen.
23: O Maria, ohne Sünden empfangen,
15: bitte für uns, die wir zu dir unsere Zuflucht nehmen. Amen.
16: Sei gegrüßt, o Königin, Mutter der Barmherzigkeit, unser Leben, unsere Wonne und unsere Hoffnung sei gegrüßt. Zu dir rufen wir, verbannte Kinder Evas, zu dir seufzen wir, trauernd und weinend, in diesem Tal der Tränen. Wohlan denn, unsere Fürsprecherin, wende deine barmherzigen Augen uns zu. Und nach diesem Elend zeige uns, Jesus, die gebenedeite Frucht deines Leibes. O gütige, o milde, o süße Jungfrau Maria.
2: Heiliger Erzengel Michael, verteidige uns im Kampfe gegen die Bosheit und die Nachstellungen des Teufels, sei unser Schutz. Gott gebiete ihm, so bitten wir flehentlich. Und du, Fürst der himmlischen Herrscharen, stürze den Satan und die anderen bösen Geister, die zum Verderben der Menschen die Welt durchziehen, mit Gottes Kraft hinab in den Abgrund. Amen.
17: Im Namen des Vaters und des Sohnes und des Heiligen Geistes. Amen. Gelobt sei Jesus Christus in Ewigkeit. Amen.
18: Im Gebet verbunden mit Ihnen und der ganzen Zuhörerschaft von Radio Gloria, Michael, Peter und Simon Galliker.

0: Sie hören jetzt aus dem Tagebuch von der Schweizer Heiligen, der Schwester Maria Bernarda Büttler. Das Buch hat herausgegeben, der emeritierte Pfarrer aus Keusch. Die Sprecherin ist Nicole Meru.
1: Im ersten Jahr des Krieges hatte ich eine Anschauung. Am 19. Juli 1918, als der grauenvolle Erste Weltkrieg, in den drei Viertel der Erdbevölkerung hineingezogen war, seinem Ende zuging, schreibt Maria Bernarda: Einige Jahre sind verflossen, seit ich innerlich im Geiste die Worte vernahm: Siehe, Saat um Saat wird abgeschnitten. Mit dem Beginn des Krieges wurde der Anfang damit gemacht. Im ersten Jahr des Krieges hatte ich geistigerweise folgende Anschauung davon, die ich hier ganz kurz wiedergebe. Gott, der Herr der Heerscharen und des ganzen Weltalls, hatte die Wurfschaufel in seiner Hand, um die große Tenne zu reinigen, um Saat abzuschneiden, welche mit einer Menge von Unkraut aufgewachsen war. Das Stroh und die Spreu lagen zu großen Haufen da. Giftige Samen des Unkrauts und das Unkraut selbst wurden in Menge ausgeschieden. Und ach, der reinen Weizenkörner, wie wenige waren es im Vergleich zum Ganzen. Vom Herrn dieser Ernte wurden fortwährend einige dieser guten Körner in die Scheune des Himmels eingesammelt, andere aber bewahrte er auf, um sie wieder auszusäen, um damit eine neue, gute und kräftige Ernte zu gewinnen. Stroh und Spreu und Unkraut wurden dorthin geworfen, wie das Evangelium es angibt. Gleichzeitig wurde mir die Erkenntnis, eine Art Anschauung, gegeben, wie sehr Gott, dem Herrn, das von den Völkern seit vielen Jahren vorgenommene Schmieden der Waffen und die Menge und Größe der Erfindungen, womit sie sich im Stolz bis zum Himmel erhoben, im höchsten Grade missfiel. So lauteten dabei geistig die Worte: Bis in den Kot und Schlamm der Erde will ich sie niederschmettern mit denselben Waffen, die sie geschmiedet haben. Selbst an den Tagen, wo sie ruhen und mich ehren sollten, werden sie sich gegenseitig schlagen und zugrunde richten. Aber ihre Zeit ist gekommen. Ich, der allein Herzen und Nieren der Fürsten und Völker durchschaut, habe die Zuchtrute ergriffen. Mit starkem Arm schwinge ich sie, und es ist kein Ort auf Erden, der ihr entflieht. Die einen züchtige ich jetzt, andere später und in verschiedener Weise. Maria Bernarda

Er hatte etwas vom Geist der biblischen Propheten. Zuchtrute ist ein geläufiges Bild aus der Bibel und meint das Gericht, das Menschen und Völker sich durch ihr eigenes böses Tun zuziehen. Die aber, deren Herz an ihren Götzen und an ihren Gräueltaten hängt, Spruch Gottes des Herrn, ihr Verhalten lasse ich auf sie selbst zurückfallen. Ezechiel 11, 21

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Juli 2026. 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

O Gott, komm mir zu Hilfe. Herr, eile mir zu helfen. Ehre sei dem Vater, dem Sohn und dem Heiligen Geist. Im Anfang, so auch jetzt und alle Zeit und in Ewigkeit. Amen. Halleluja. Nacht und Gewölk und Finsternis, verworrenes Chaos dieser Welt. Entweicht und flieht, das Licht erscheint. Der Tag erhebt sich, Christus naht. Jäh reißt der Erde Dunkel auf, durchstoßen von der Sonne Strahl. Der Farbenfülle kehrt zurück im hellen Glanz des Tagesstirns. So soll, was in uns dunkel ist, was schwer uns auf dem Herzen liegt, aufbrechen unter deinem Licht und dir sich öffnen, Herr und Gott. Dich, Christus, suchen wir allein, mit reinem, ungeteiltem Sinn. Dir beugen willig wir das Knie, mit Bitten und mit Lobgesang. Blick tief in unser Herz hinein, sieh unser ganzes Leben an. Noch manches Arge liegt in uns, was nur dein Licht erhellen kann. Dir, Christus, guter Herr und Gott, dem ewigen Vater, der uns liebt, dem Heiligen Geist, der bei uns ist, sei Lob und Dank in Ewigkeit. Amen. Gott, dein Weg ist heilig. Wo ist dein Gott, so groß wie unser Gott? Ich rufe zu Gott, ich schreie. Ich rufe zu Gott, bis er mich hört. Am Tag meiner Not suche ich den Herrn. Unablässig erhebe ich nachts meine Hände. Meine Seele lässt sich nicht trösten. Denke ich an Gott, muss ich seufzen. Sinne ich nach, dann will mein Geist verzagen. Du lässt mich nicht mehr schlafen. Ich bin voll Unruhe und kann nicht reden. Ich sinne nach über die Tage von einst. Ich will denken an längst vergangene Jahre. Mein Herz grübelt bei Nacht. Ich sinne nach, es forscht mein Geist. Wird der Herr mich denn auf ewig verstoßen und mir niemals mehr gnädig sein? Hat seine Huld für immer ein Ende? Ist seine Verheißung aufgehoben für alle Zeiten? Hat Gott seine Gnade vergessen, im Zorn sein Erbarmen verschlossen? Da sagte ich mir, das ist mein Schmerz, dass die Rechte des Höchsten so anders handelt. Ich denke an die Taten des Herrn. Ich will denken an deine früheren Wunder. Ich erwäge all deine Werke. Ich will nachsinnen über deine Taten. Gott, dein Weg ist heilig. Wo ist dein Gott, so groß wie unser Gott? Du allein bist der Gott, der Wunder tut. Du hast deine Macht den Völkern kundgetan. Du hast mit starkem Arm dein Volk erlöst. Die Kinder Jakobs und Josefs. Die Wasser sahen dich, Gott. Die Wasser sahen dich und bebten. Die Tiefen des Meeres tobten. Die Wolken gossen ihr Wasser aus. Das Gewölk ließ die Stimme dröhnen. Auch deine Pfeile flogen dahin. Dröhnend rollte dein Donner. Blitze erhellten den Erdkreis. Die Erde bebte und wankte. Durch das Meer ging dein Weg. Dein Pfad durch gewaltige Wasser. Doch niemand sah deine Spuren. Du führtest dein Volk wie eine Herde durch die Hand von Mose und Aaron. Ehre sei dem Vater, dem Sohn und dem Heiligen Geist, wie im Anfang, so auch jetzt und alle Zeit und in Ewigkeit. Amen. Gott, dein Weg ist heilig. Wo ist dein Gott, so groß wie unser Gott?
Mein Herz ist voll Freude über den Herrn. Er erniedrigt und er erhöht. Mein Herz ist voll Freude über den Herrn. Große Kraft gibt mir der Herr. Weit öffnet sich mein Mund gegen meine Feinde, denn ich freue mich über deine Hilfe. Niemand ist heilig, nur der Herr, denn außer dir gibt es keinen Gott. Keiner ist ein Fels wie unser Gott. Redet nicht immer so vermessen. Kein freches Wort komme aus eurem Mund. Denn der Herr ist ein wissender Gott, und bei ihm werden die Taten geprüft. Der Bogen der Helden wird zerbrochen, die Wankenden aber gürten sich mit Kraft. Die Satten verdingen sich um Brot, doch die Hungrigen können feiern für immer. Die Unfruchtbare bekommt 7 Kinder, doch die Kinderreiche welkt dahin. Der Herr macht tot und lebendig, er führt zum Totenreich hinab und führt auch herauf. Der Herr macht arm und macht reich, er erniedrigt und er erhöht. Den Schwachen hebt er empor aus dem Staub und erhöht den Armen, der im Schmutz liegt. Er gibt ihm einen Sitz bei den Edlen, einen Ehrenplatz weist er ihm zu. Ja, dem Herrn gehören die Pfeile der Erde, auf sie hat er den Erdkreis gegründet. Er behütet die Schritte seiner Frommen, doch die Frevler verstummen in der Finsternis, denn der Mensch ist nicht stark aus eigener Kraft. Wer gegen den Herrn streitet, wird zerbrechen. Der Höchste lässt es donnern am Himmel. Der Herr hält Gericht bis an die Grenzen der Erde. Seinem König gebe er Kraft und erhöhe die Macht seines Gesalbten. Ehre sei dem Vater, dem Sohn und dem Heiligen Geist. Im Anfang, so auch jetzt und alle Zeit und in Ewigkeit. Amen. Mein Herz ist voll Freude über den Herrn, er erniedrigt und er erhöht. Der Herr ist König, die Erde frohlocke. Der Herr ist König, die Erde frohlocke, freuen sollen sich die vielen Inseln. Rings um ihn her sind Wolken und Dunkel. Gerechtigkeit und Recht sind die Stützen seines Throns. Verzehrendes Feuer läuft vor ihm her und frisst seine Gegner ringsum. Seine Blitze erhellen den Erdkreis. Die Erde sieht es und bebt. Berge schmelzen wie Wachs vor dem Herrn, vor dem Antlitz des Herrschers aller Welt. Seine Gerechtigkeit verkünden die Himmel. Seine Herrlichkeit schauen alle Völker. Alle, die Bildern dienen, werden zu Schanden. Alle, die sich der Götzen rühmen. Vor ihm werfen sich alle Götter nieder. Zion hört es und freut sich. Judas Töchter jubeln, Herr, über deine Gerichte. Denn du, Herr, bist der Höchste über der ganzen Erde. Hoch erhaben über alle Götter. Ihr, die ihr den Herrn liebt, hasst das Böse. Er behütet das Leben seiner Frommen. Er entreißt sie der Hand der Frevler. Ein Licht erstrahlt den Gerechten und Freude den Menschen mit redlichem Herzen. Ihr Gerechten, freut euch am Herrn und lobt seinen heiligen Namen. Ehre sei dem Vater, dem Sohn und dem Heiligen Geist, im Anfang, so auch jetzt und alle Zeit und in Ewigkeit. Amen. Der Herr ist König, die Erde frohlocke. Kurzlesung. Was kann uns scheiden von der Liebe Christi? Bedrängnis oder Not oder Verfolgung, Hunger oder Kälte,
Gefahr oder Schwert? All das überwinden wir durch den, der uns geliebt hat. Ich will Gott preisen, Tag für Tag. Sein Lob sei stets in meinem Munde. All meinen Ängsten hat er mich entrissen. Sein Lob sei stets in meinem Munde. Ehre sei dem Vater, dem Sohn und dem Heiligen Geist. Ich will Gott preisen, Tag für Tag. Sein Lob sei stets in meinem Munde. Dienet dem Herrn in Heiligkeit, denn er befreit uns aus der Hand unserer Feinde. Gepriesen sei der Herr, der Gott Israels, denn er hat sein Volk besucht und ihm Erlösung geschaffen. Er hat uns einen starken Ritter erweckt im Hause seines Knechtes David. So hat er verheißen von alters her, durch den Mund seiner heiligen Propheten. Er hat uns errettet vor unseren Feinden und aus der Hand aller, die uns hassen. Er hat das Erbarmen mit den Vätern an uns vollendet und an seinen heiligen Bund gedacht, an den Eid, den er unserem Vater Abraham geschworen hat. Er hat uns geschenkt, dass wir aus Feindeshand befreit, ihm furchtlos dienen, in Heiligkeit und Gerechtigkeit, vor seinem Angesicht all unsere Tage. Und du, Kind, wirst Prophet des Höchsten heißen, denn du wirst dem Herrn vorangehen und ihm den Weg bereiten. Du wirst sein Volk mit der Erfahrung des Heils beschenken, in der Vergebung der Sünden. Durch die barmherzige Liebe unseres Gottes wird uns besuchen das aufstrahlende Licht aus der Höhe, um allen zu leuchten, die in Finsternis sitzen und im Schatten des Todes, und unsere Schritte zu lenken auf den Weg des Friedens. Ehre sei dem Vater, dem Sohn und dem Heiligen Geist, im Anfang, so auch jetzt und alle Zeit und in Ewigkeit. Amen. Dienet dem Herrn in Heiligkeit, denn er befreit uns aus der Hand unserer Feinde. Gepriesen sei unser Erlöser, der bei seiner Kirche bleiben wird bis zum Ende der Welt. Zu ihm lasst uns beten. Kyrie eleison. Führe uns durch diesen Tag. Begleite uns mit deiner Gnade. Kyrie eleison. Unser Tagewerk sei dir geweiht. Gib, dass wir nichts Böses tun und kein Unrecht gutheißen. Kyrie eleison. Mach deine Gläubigen zum Licht der Welt. Mach sie zum Salz der Erde. Kyrie eleison. Dein heiliger Geist lenke unser Herz, damit unser Mund dein Lob verkünde. Kyrie eleison. Herr, erbarme dich. Christus, erbarme dich. Herr, erbarme dich. Vater unser im Himmel, geheiligt werde dein Name, dein Reich komme, dein Wille geschehe im Himmel so auf Erden. Unser tägliches Brot gib uns heute und vergib uns unsere Schuld, wie auch wir vergeben unseren Schuldigern. Und führe uns nicht in Versuchung, sondern erlöse uns von dem Bösen. Lasset uns beten. Gütiger Gott, lass es hellen Tag werden in unserem Herzen, damit wir nicht in die Irre gehen, sondern auf dem Weg deiner Gebote bleiben. Darum bitten wir durch Jesus Christus, unseren Herrn. Der Herr segne uns, er bewahre uns vor Unheil und führe uns zum ewigen Leben. Amen.

Einen schönen guten Morgen Ihnen allen und herzlich willkommen bei Radio Gloria, heisst die Claudia Baumler. Gerade haben wir miteinander die Laudes, das Morgengebet der Kirche gebetet. Circa um 7:30 beten wir unser Morgengebet. Am 7:45 hören wir das Tagesevangelium. Am 8. Kurznachrichten von Radio Vatikan. Am 7:45 die Schatzkiste. Am 8:30 das Kalenderblatt. Und am 9. übertragen wir die Heilige Messe. Wir freuen uns, dass Sie bereits Radio Gloria eingeschaltet haben. Und wir wünschen Ihnen einen frohen, reich gesegneten Tag. Ihres Radio Gloria Team.

Sie hören eine Predigt vom heiligen Pater Pio über den Glauben. Etwas sehr Wichtiges für uns alle ist Folgendes. Wir sollen dankbar sein gegenüber Gott, besonders für das Geschenk des Glaubens. Ein Geschenk, das uns vor allem in der heiligen Taufe eingegossen wurde. Dafür sollen wir besonders dankbar sein. Denn nicht alle hatten das Glück, in einem christlichen Volk, in einer christlichen Familie geboren zu werden, welche sich darum gekümmert hat, uns das Sakrament der Taufe zu spenden. Wir müssen uns bewusst sein, dass der Glaube das größte Geschenk ist, welches uns Gott auf dieser Welt geben kann. Denn durch den Glauben werden wir vom irdischen Mensch zum Mitbewohner des Himmels. Aber verstehen wir es, den Glauben zu bewahren und stolz zu sein für dieses große Geschenk? Wehe dem, der sich selber vergisst, den Himmel vergisst, schwach wird im Glauben oder, noch schlimmer, den Glauben verleugnet. Gott sieht uns alle, zu denen ich spreche. Den Glauben zu verleugnen, ist die größte Wunde, die wir Gott zufügen. Seid also wachsam. Beten wir inständig zu Gott, dass er in uns den Glauben bewahre, als das Kostbarste, das er uns gegeben hat. Wir müssen uns fest bewusst sein, dass der Glaube tätig sein muss. Auch Satan und die anderen Engel, welche gegen Gott rebelliert haben und in der Hölle sind, glauben. Aber die Heilige Schrift sagt, dass ihnen die Liebe fehlt. Wo die Liebe fehlt, dort ist der Hass. Darum sollen wir wachsam sein, dass der Glaube, den Gott uns in der Taufe eingegossen hat, nie abnimmt und durch die Sakramente bestärkt wird. Bitten wir die Gottesmutter Maria, dass, wenn wir auf den Weg zugehen würden, gegenüber dem Himmel undankbar zu sein für den Glauben, sie Gott zuvor bitten möge, dass er uns lieber sterben lasse. Sie hörten Worte vom heiligen Pater Pio.

Im Namen des Vaters und des Sohnes und des Heiligen Geistes. Amen. Preiset den Herrn, ihr alle seine Engel, ihr Gewaltigen, da ihr seinen Willen vollzieht, sobald ihr vernehmt sein gebietendes Wort. Alle Engel des Herrn, lobpreiset den Herrn, singet sein Lob und erhebt ihn über alles in Ewigkeit. Gott, du sendest in deiner unsagbar weisen Vorsehung voll Huld deine heiligen Engel zu unserem Schutz. Gewähre uns auf unser demütiges Flehen die Gnade, dass wir unter ihrem Schutz allzeit geborgen seien und uns ihre Gemeinschaft ewig erfreuen dürfen. Amen. Gott, du ordnest in wunderbarer Weise die Dienste der Engel und Menschen. Im Himmel stehen die Engel allezeit dienend vor dir. Gib gnädig, dass sie auf Erden unser Leben beschützen. Durch Christus, unseren Herrn. Amen. Ihr heiligen Engel Gottes, helft der Kirche, bekämpfen die Mächte der Finsternis, der Sünde und des Unglaubens, damit das heilige Reich Gottes immer mehr wachse auf Erden und die Menschen beglücke zum ewigen Leben. Amen. Im Namen des Vaters und des Sohnes und des Heiligen Geistes. Amen.

Sie hören Notizen einer Predigt von Don Pierino Gaglione. Der Titel: Sich reinwaschen lassen vom Blut Christi. Die Fußwaschung, die am Gründonnerstag an vielen Orten in der Abendmahlsmesse gefeiert wird, erinnert uns an Jesus, wie er seinen Jüngern die Füße gewaschen hat. Die Fußwaschung ist ein Hinweis auf eine viel tiefere Realität, nämlich, dass Jesus uns durch sein Blut reingewaschen hat von unseren Sünden. Die Apostel, denen Jesus die Füße gewaschen hat, repräsentieren die ganze Kirche. Nur wenn wir uns durch das Blut Christi reinwaschen lassen, können wir teilhaben an der Rettung. Petrus weigerte sich, dass ihm Jesus die Füße

Liebe Hörerinnen und Hörer von Radio Gloria, es freut mich, dass Sie auch heute wieder dabei sind bei der Evangeliumsbetrachtung. Der Text, den wir betrachten, ist genau aus dem Matthäus-Evangelium, Kapitel 10, Vers 1 bis 7. In jener Zeit rief Jesus seine 12 Jünger zu sich und gab ihnen die Vollmacht, die unreinen Geister auszutreiben und alle Krankheiten und Leiden zu heilen. Die Namen der 12 Apostel sind an erster Stelle Simon, genannt Petrus, und sein Bruder Andreas, dann Jakobus, der Sohn des Zebedäus, und sein Bruder Johannes, Philippus und Bartholomäus, Thomas und Matthäus, der Zöllner, Jakobus, der Sohn des Alpheus und Thaddäus, Simon Kananäus und Judas Iskariot, der ihn später verraten hat. Diese 12 sandte Jesus aus und gebot ihnen, geht nicht zu den Heiden und betretet keine Stadt der Samariter, sondern geht zu den verlorenen Schafen des Hauses Israel. Geht und verkündet, das Himmelreich ist nahe. Evangelium unseres Herrn Jesus Christus. Lob sei dir, Christus.

Liebe Mitchristen, das Himmelreich ist nahe, das ist die zentrale Botschaft aller Evangelien. In Jesus Christus ist uns das Reich Gottes nahe gekommen, es ist mitten unter uns. Das Himmelreich ist nahe, das bedeutet ja eigentlich, dass wir auch noch einen kleinen Schritt machen müssen. Jesus hat den langen Weg auf sich genommen, er ist vom Himmel herabgestiegen, um mit uns zu sein. Aber er möchte von uns, dass wir auch noch einen kleinen Schritt auf ihn zumachen, dass wir ihn wählen, in ihm das Reich Gottes aufnehmen, in unsere Herzen. Das Himmelreich ist nahe, aber auch wir müssen uns ihm nähern, wir müssen es aufnehmen. Der Mensch, das wissen wir, er hat durch die Erbsünde das Paradies verloren, er musste es verlassen. Und seither sind wir Menschen hier in diesem Tränental, wo so vieles nicht einem Paradies gleicht, sondern eben vielmehr einem Tal der Tränen. Und Jesus, er ist gekommen, damit wir ihn aufnehmen in unsere Herzen, damit wir mit ihm zusammen das Reich Gottes aufbauen dürfen, hier auf Erden. Ein Reich, wo der Friede herrscht, ein Reich, wo Gerechtigkeit herrscht, in dem alle den gleichen Anteil haben an den Gütern dieser Welt. Die Apostel, sie haben das Reich Gottes aufgenommen in ihre Herzen, weil sie Jesus aufgenommen haben. Jesus aufnehmen, das heißt aber auch, dass wir wie die Apostel gesandt sind. Apostolein heißt ja gesandt sein, an der Sendung von Jesus teilnehmen, den Menschen helfen, das Himmelreich, welches uns so nahe ist, anzunehmen. Den Menschen helfen, das Heilvolle anzunehmen und das Unheilvolle verlassen. Jesus sagt zu seinen Jüngern, dass sie gehen sollen und die unreinen Geister austreiben sollen. Wie nötig ist das heute, dass die Menschen geheilt werden vom Geist der Unreinheit, vom Geist der Gier, der Unkeuschheit, des Egoismus, des Hasses, der Zwietracht. Und hier könnte man sicher noch vieles anfügen. Lassen wir uns heilen von Christus, damit sein Reich sich in uns und durch uns verbreiten kann, damit wir die wahre Heimat finden, nach der sich unser Herz im tiefsten sehnt, das Himmelreich. Dieses Himmelreich, das uns nahe gekommen ist, wollen wir das Himmelreich aufnehmen in Christus, in unsere Herzen, damit es sich in uns und durch uns verbreiten mag.

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1: Der Papst hat Christian Würz, bislang Weihbischof im Erzbistum Freiburg, zum neuen Bischof im bayerischen Bistum Eichstätt ernannt. Das wurde an diesem Dienstag zeitgleich im Vatikan, in Eichstätt und in Freiburg bekannt gegeben. Christian Würz wird Nachfolger von Gregor Maria Hanke, der im Juni 2025 auf eigenen Wunsch hin zurücktrat. Der Zeitpunkt der Einführung des neuen Bischofs steht noch nicht fest. Mehr von Stefanie Stahlhofen.
2: Die Ernennung des neuen Bischofs wurde am Hochfest des Bistumsgründers, des heiligen Willibald, nach dem Angelusgebet feierlich im Dom zu Eichstätt von Diözesanadministrator Dompropst Alfred Rottler verkündet.
3: Hiermit beehre ich mich, Ihnen mitzuteilen, dass seine Heiligkeit Papst Leo XIV. Den hochwürdigsten Herrn Dr. Christian Würz, Titularbischof von Germania in Dacia und Weihbischof in der Erzdiözese Freiburg zum Bischof von Eichstätt ernannt hat.
2: Christian Würz wird 83. Bischof von Eichstätt. Der designierte neue Bischof sprach auch einige erste Worte an alle, die im Dom oder per Livestream dabei waren. Dabei ging er auch auf das Motto der Willibaldwoche ein.
4: Liebe Schwestern und Brüder im Glauben, Mut machen, aufbrechen. Das ist das Motto der diesjährigen Willibaldswoche hier bei Ihnen in Eichstätt. Mit Ihrem Applaus haben Sie mir soeben Mut gemacht, dass ich von Freiburg, wo ich die letzten 8 Jahre tätig war, nun aufbrechen kann zu Ihnen. Dafür danke ich Ihnen sehr, denn es braucht Mut, sich in eine völlig neue Situation hineinzubegeben. In den Dank möchte ich auch unseren heiligen Vater Papst Leo einschließen, der mir mit seiner Ernennung Mut macht, diese Aufgabe nun anzugehen. Und ich möchte allen, besonders ihrem Diözesanadministrator Alfred Rottler danken, die den heutigen Tag vorbereitet haben und auch der Landesregierung, die meiner Ernennung zugestimmt hat.
2: Noch kenne man sich wenig, sagte der künftige Bischof und räumte ein, dass er zwar nicht zum ersten Mal in der Diözese Eichstätt, aber erstmals im dortigen Dom sei. Er freue sich darauf, sich näher kennenzulernen. Würz verwies zudem auf 3 Bibelstellen, die für ihn eine wichtige Rolle spielten. Zunächst erinnerte er an seine Diakonenweihe 2004 im Schwarzwald.
4: Sowohl in der Lesung aus dem Buch des Propheten Jesaja als auch dann im Evangelium jenes Sonntags wird uns Gott als der Immanuel, der Gott mit uns, vorgestellt. Zusammen haben wir Weihekandidaten das damals nicht nur als Motto für den Gottesdienst ausgewählt, sondern es ist uns weit darüber hinaus Richtschnur geworden. Immanuel, Gott mit uns. Das ist eine Erfahrung, die ich in meinem Leben immer wieder machen durfte, wenn auch in unterschiedlicher Intensität und Klarheit.
2: Zweitens ging er auf das Motto für sein priesterliches Wirken ein, aus dem ersten Brief des Apostels Paulus an die Thessaloniker, das er zur Priesterweihe gewählt hatte.
4: Gott, der euch beruft, ist treu. Wen Gott in seine Nachfolge ruft, lässt ihn darin nicht alleine, sondern steht in Liebe und Treue zu ihm. Und unsere entscheidende Berufung erfolgte in der Taufe. In ihr sind wir alle von Gott berufen worden. Gott ist treu. Das ist meine bisherige Erfahrung und das wird, so vertraue ich, nun auch so sein, wenn ich meinen Dienst als Bischof in Eichstätt antreten werde.
2: Die Treue Gottes sei freilich keine Einbahnstraße. Es gelte auch ihm, weiter treu zu folgen. Der 3. Bibelvers, der Weihbischof Würz laut eigener Aussage stark prägte, sein bischöflicher Wahlspruch.
4: Der 3. Vers aus der Bibel stammt aus dem Vater Unser. Dein Reich komme. Es ist mein bischöflicher Wahlspruch. Er wurde mir schon zuvor eine wichtige Richtschnur. Als ich vor 8 Jahren als Pfarrer vom Kinzigtal im Schwarzwald nach Freiburg als Dompfarrer und Dekan wechselte, war ich in einer ähnlichen Situation wie jetzt. Ich kam in eine neue Aufgabe, bei der mir vieles unbekannt war. Auch kannte ich an meiner neuen Wirkungsstätte nicht viele Menschen näher. Und da fragte ich mich vorher, was soll die Richtschnur sein bei meinem Wirken, der Maßstab, an dem ich nun mein Handeln an diesem neuen Ort ausrichten möchte. Und da kam mir dieser Vers aus dem Vaterunser in den Sinn. Dein Reich komme. Ich nahm mir vor, an meiner neuen Stelle am Aufbau des Reiches Gottes mitzuwirken. Es sollte mir nicht um mich, um meine Ideen, meine Vorstellungen gehen, sondern eben um sein Reich, das Reich Gottes.
2: Dies gelte nun ebenso für sein Wirken in Eichstätt, bei dem er auch darauf setze, dass man zusammenarbeite.
1: Der 55-jährige gebürtige Karlsruher Würz wird zum aktuell jüngsten aller katholischen Ortsbischöfe in Deutschland. In Freiburg, wo er seit 2019 Weihbischof war, gehörten neben der Priesterausbildung auch der Austausch mit Wissenschaft und Hochschule und der Dialog mit der Landespolitik zu seinen Aufgaben. Vor dem Theologiestudium absolvierte er Jura und 2 Jahre Rechtsreferendariat. In beiden Fächern hat er einen Doktortitel. Auch als Kirchenrichter war Würz in Freiburg tätig. Sowohl Würz, altes wie neues Bistum sind für ambitionierten Umwelt- und Klimaschutz bekannt. Gemessen an seinem Abstimmungsverhalten beim deutschen Reformprozess Synodaler Weg befürwortet der neue Bischof verschiedene kirchliche Neuerungen und hat auch keine Berührungsängste mit Social Media. Christian Würz ist Mitglied der Pastoralkommission und der Kommission für karitative Fragen der Deutschen Bischofskonferenz. Ja, und Glückwünsche gab es natürlich auch an den neuen Bischof von Eichstätt, Kardinal Reinhard Marx. Ich freue mich sehr, dass wir mit Ihnen ein neues Mitglied in der Freisinger Bischofskonferenz gewinnen, das eine so breite Erfahrung in Wissenschaft, Seelsorge, Recht und Bildung für die Tätigkeit im Bistum Eichstätt und in Bayern mitbringt. Der Bamberger Erzbischof Herwig Gössel. Als Metropolit blicke ich der Zusammenarbeit mit Bischof Würz mit großer Freude entgegen. Gemeinsam wollen wir in herausfordernden Zeiten die Kirche in unserer Region aus dem Glauben heraus gestalten und die Freude der christlichen Botschaft verkünden.

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2: Ein Gedanke vom Pfarrer Andreas Fuchs.
3: Ich möchte einen kurzen Text aus einem der Briefe von Pater Pio euch vortragen, wo er auch über die Zweifel spricht, ein bisschen anders oder in einem anderen Zusammenhang. Es ist ein Brief an Raffaelina Cerase vom 7. September 1915 im zweiten Briefband, der Brief 82. Und da sagt er, ach, warum also, o Raffaelina, sich in trügerischen Befürchtungen verlieren, die uns die Zeit rauben, den Frieden der Seele stören und uns beinahe Gott selbst misstrauen lassen. Fliehen wir also um Himmels willen diese trügerischen Befürchtungen, sobald sie sich in uns zeigen, zweifeln wir nie an der göttlichen Hilfe. Wäre das nicht eine Beleidigung der göttlichen Barmherzigkeit? Wenn sich in euch solche Befürchtungen zeigen, dann denkt an den wahren Jakob, der im Ölgarten betet, der dort die wahre Treppe, die Erde und Himmel verbindet, enthüllt hat. Er hat uns erkennen lassen, dass die Demut, die Zerknirschung, das Gebet, die Distanz zwischen Mensch und Gott verschwinden und Gott bis zu uns herabsteigen lassen und den Menschen bis zu Gott erhöht, indem sie die unendliche Distanz zum Verschwinden bringen, von der der Prophet sagt, Gott, du bist meine Hoffnung, du hast dir den Höchsten als Schutz erwähnt. So dass man sich am Ende versteht, liebt und besitzt. Auf diese drei Dinge geht er auch vorher noch intensiv ein. Die Demut, die Zerknirschung und das Gebet. Das sind eben diese Mittel, wo wir auch wirklich mit Jesus vereint sein können, wo wir seiner Hilfe sicher sein können. Die Demut, die Zerknirschung, die Reue und das Gebet. Fasst euch also ein Herz, meine geliebte Tochter, auch wenn ihr euch durch die Vielzahl und durch den Schrecken eurer Sünden niedergedrückt fühlt. Geht dann mehr denn je zu Füßen Jesu, der für uns im Ölgarten kämpft und Todesängste leidet. Demütigt euch, weint, betet mit ihm und wie er und erfleht mit lautem Rufen die Barmherzigkeit, die Vergebung eurer Sünden, die Hilfe, immer mit ihm vorwärts zu gehen. Handelt so und zweifelt nicht, dass dieser barmherzige und gütige Gott wie immer seine erbarmende Hand entgegenstreckt, um euch aus eurer Not, eurer geistlichen Betrübnis aufzurichten. Und so wollen wir das, was Pater Pio uns empfiehlt, mit ganzem Herzen tun, eben die Demut, die Zerknirschung und das Gebet.
2: Wir danken Pfarrer Andreas Fuchs herzlich für diesen Gedanken an uns.

8. Juli, der heilige Kilian. Heute noch ist das Andenken an den heiligen Bischof Kilian, der im Frankenlande wirkte und einer der ersten Missionare Bayerns war, nicht erloschen. Bis auf den heutigen Tag blieb der fromme Märtyrerbischof Schutzherr des ganzen Frankenlandes. Kilian, sein Name kommt aus dem Keltischen und bedeutet der Kirchenmann, war edler irischer Abstammung und wurde in einem Kloster erzogen. Anfangs hatte er in der Einsamkeit der Zelle nur danach gestrebt, auf sein eigenes Seelenheil bedacht zu sein. Doch dann berief ihn Gott, sich auch des Seelenheils seiner Mitmenschen anzunehmen und den Heiden in fremden Landen das Evangelium zu verkünden. Auf seinen Wunsch wurde er als Missionar ausgebildet und zum Priester geweiht. Mit 11 Gefährten, darunter dem Priester Kolonat und dem Diakon Totnam, entsandte man ihn in das zu dieser Zeit noch vorwiegend heidnische Germanien. Er kam ins Maintal, in die Gegend von Würzburg. Dort angelangt, ließ Herzog Gottsbert die Missionare zu sich an den Hof kommen, obgleich er selbst noch Heide war. Bald sahen die frommen Männer, dass die Bewohner dieses schönen und fruchtbaren Landes durchweg finsterer Abgötterei huldigten. Sie waren hauptsächlich Anhänger des Diana-Kultes. Da erkannte Kilian, dass hier eine große Aufgabe auf ihn wartete. Da er sich aber vom Papst Sendung und Vollmacht erbitten wollte, pilgerte er, ehe er sich an die Missionierung machte, mit seinen Gefährten nach Rom. Der Heilige Vater erteilte ihm die Bischofswürde und entließ ihn mit Auftrag und Segen. Ziehet hin, fanget euer Werk mit Gott an und vollendet es mit Gott. Euer Lohn wird groß sein im Himmel. Ewige Freuden warten dort euer. So sprach er zu Kilian. In Franken erlernte er zunächst die deutsche Sprache. Sein liebenswürdiges Wesen, seine hilfsbereite Güte, seine glühend begeisterten Predigten, sein Beispiel in Gebet und Betrachtung machten bald großen Eindruck auf die Einwohner. Er verkündete ihnen die heilige Lehre Christi, heilte Kranke und tat manch anderes Wunder vor den Augen der Heiden, so dass viele glaubten und sich taufen ließen. Auch Herzog Gottsberg war begierig, von der neuen Lehre zu hören und ließ sich von Kilian unterweisen. Oftmals begab er sich inmitten der Nacht zu Kilian und unterredete sich mit ihm. Schließlich ließ er sich öffentlich mit vielen Vornehmen seines Hofes taufen. Nun hatte der Herzog nach alter Sitte die Witwe seines Bruders zur Ehe genommen, aber nach christlichem Gesetz war zu dieser Zeit eine solche Verbindung unerlaubt und galt als Blutschande. Kilian stellte dies dem Herzog unerschrocken und eindringlich vor Augen, bis dieser sich schließlich schweren Herzens entschloss, Gott zuliebe sich von Gailana zu trennen. Als die Herzogin dies hörte, plante sie Rache. Da der Herzog bald darauf in den Krieg ziehen musste, schien ihr die Gelegenheit jetzt günstig. Sie dingte zwei Mörder und sandte sie zu den ihr so verhassten Mönchen. Der heilige Kilian pflegte in den frühen Morgenstunden mit seinen Gefährten in einer Halle des Schlosses, die er zum Betsaale eingerichtet hatte, den Gottesdienst zu hören. Und dort überfielen die Mörder sie und töteten alle drei mit dem Schwerte. In großer Eile verscharrten sie die Leichname mitsamt den Kreuzen, Kelchen, Büchern, Reliquienkapseln und liturgischen Gewändern an dem Orte, wo sie sie umgebracht hatten. Dies geschah im Jahre 689. Als der Herzog aus dem Kriege zurückkam und die Gottesmänner nicht mehr fand, versuchte Gailana ihm einzureden, dass die Fremden das Land verlassen hätten und nicht mehr aufzufinden seien.
Den Bezahl hatte sie inzwischen in einen Pferdestall umwandeln lassen. Gotzperts und Gailanas Geschlecht aber wurde ausgelöscht. Denn als nur wenige Jahrzehnte nach der blutigen Tat Bischof Burkhard im Jahre 752 die Gebeine der Märtyrer nebst den Büchern, Kelchen und Geräten

sah er einen Mann von herrlicher Gestalt vor sich stehen, der also zu ihm sprach: Freund Kilian, steht auf, ich will nicht, dass du länger mehr arbeitest. Nur noch ein Kampf steht dir bevor, du wirst aber mit mir den Sieg erringen. Sprach's und verschwand. Kilian stand eilends auf und seinen nahen Tod ahnend, sprach er zu seinen Gefährten: Brüder, lasst uns wachsam sein, bald wird er herkommen und an die Tür klopfen. Seien wir auf unserer Hut, dass er uns nicht schlafend treffe. Die beiden frommen Gefährten fanden sich durch diese Worte getröstet und bereiteten sich mit ihrem Bischof in heiliger Freude auf den Tod vor. Eine edle Witwe aber mit Namen Burgunda, die Kilian bekehrt und getauft hatte, hielt sich seitdem in einem kleinen Gemach nahe dem Betsaal auf, wo sie wie in einer Klosterzelle lebte. An jenem Morgen, als der heilige Bischof mit seinen Gehilfen ermordet wurde, wachte und betete sie noch. Sie hörte die Heiligen singen, dann plötzlich schweigen. Sogleich glaubte sie, es müsse etwas Außerordentliches geschehen sein und stieg hinab. Da fand sie in der Halle noch einige frische Blutstropfen an den Wänden. Sie merkte nun, dass die heiligen Männer ermordet sein mussten, trocknete das Blut mit einem weißen Tüchlein auf und ging tief betrübt in ihre Zelle zurück, getraute sich aber nicht, von der schrecklichen Tat etwas zu sagen, aus Furcht vor der Herzogin, deren Rachgier sie kannte. Doch was die Menschen so geheim hielten, das brachte der gerechte Gott ans Tageslicht. Die Mörder fanden keine Ruhe. Der eine lief von Gewissensbissen geängstigt durch die Straßen der Stadt und rief jammernd: »O Kilian, o Kilian, wie sehr verfolgst du mich! Immer sehe ich das Schwert vor meinen Augen, das von deinem Blute trifft.« Er zerbiss sich die Zunge und starb eines grauenvollen Todes. Der andere aber, als er dies hörte, stürzte sich voller Verzweiflung in sein eigenes Schwert, mit dem er den Heiligen getötet hatte. Die gottlose Gailana aber ward ebenfalls von der strafenden Hand Gottes ergriffen. Sie kam von Sinnen und schrie laut auf: »Ach, Kilian, wie schrecklich verfolgst du mich! Ach, Koloman, du zündest mir das Feuer an! Ach, Totnam, du trägst das Holz dazu! Lasst ab, lasst ab! Ich kenne euch als Sieger. Ich unterliege der Schmach und dem Entsetzen, die mich überfallen.« An allen ihren Gliedern verrenkt, starb sie an Raserei. Irgendwie aber sprach sich von da an das Gerücht unter den Christen herum, dass die Gebeine der Heiligen unter dem Pferdestall im Schlosse lägen, bis der Bischof Burkhard nachgraben ließ und sie tatsächlich entdeckte.

Herzlich willkommen bei Radio Gloria, heisst sie Claudia Baumler. Heute Mittwoch, der 8. Juli 2026. Wir sind in der 14. Woche vom Jahreskreis und Kille feiert heute den heiligen Kilian, Bischof von Würzburg und seine Gefährten. Es ist schön, dass Sie das Radio eingeschaltet haben und miteinander schauen wir jetzt, was das Tagesprogramm für Sie bereit hat. Am 9. übertragen wir die heilige Messe aus der Wallfahrtsbasilika Maria Bründlein bei Wemding. Wir übertragen über das KTV. Am 10. ist keine Generalaudienz mit Papst Leo dem 14. Während dem ganzen Monat Juli sind sämtliche Generalaudienzen abgesagt. Anstelle senden wir Katechese von Papst Leo dem 14., die er während der Generalaudienzen gehalten hat. Am 11. Erzählung. Sie hören Predigtnotizen von Don Pierino Gaglione oder Briefausschnitt vom heiligen Pater Pio. Am 11:15 ist das Tagesevangelium. Am 12. grüssen wir unsere Mutter Gottes mit dem Angelusgebet. 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Am 13:30 übertragen wir Krankenmess mit eucharistischem Segen aus der Gebetsstätte Wigratsbad. Wir übertragen über das KTV. Am 3. Gebetsstunde. 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

Liebe Hörerinnen und Hörer von Radio Gloria, wir übertragen die Heilige Messe heute über das KTV aus der Wallfahrtsbasilika Maria Bründlein bei Wemding. Und jetzt wollen wir uns vorbereiten über die grossartige Begegnung mit Jesus. Im Namen des Vaters und des Sohnes und des Heiligen Geistes. Amen. Guter Gott, ich bin zu dir gekommen, weil ich deine Nähe brauche. Ich kann nur leben, weil du an meiner Seite bist und mich führst, mich begleitest und erfüllst. Du willst, dass ich das Leben habe und es in Fülle habe. Daher suchst du die Gemeinschaft mit mir. Du rufst mich immer wieder. Deshalb, guter Gott, bin ich hier. Siehe, ich kniee vor dir als dein Geschöpf, als dein Kind und deine Liebe. Aber ich bin nicht allein gekommen. Mit mir sind auch alle bei dir, die ich in meinem Herzen trage. Menschen, die mir anvertraut sind. Menschen, die du mir anvertraut hast. Menschen, die dich suchen. Menschen, die mir von dir erzählt haben. Für sie und mit ihnen verbringe ich diese Zeit des Gebetes. Mit dir und mit ihnen bilden wir eine heilige Gemeinschaft, die unzerstörbar ist. Amen. Im Namen des Vaters und des Sohnes und des Heiligen Geistes. Amen. Ja, so freuen wir uns und machen es, wie wir jetzt gerade gebetet haben. In unserem Herz tragen wir all unsere Liebe. Die Kranken, die Sterbenden, die Leidenden, die uns wehtun und verletzen, und immer auch die armen Seelen.

0: Im Namen des Vaters und des Sohnes und des Heiligen Geistes. Amen. Die Gnade unseres Herrn Jesus Christus, die Liebe Gottes des Vaters, die Gemeinschaft des Heiligen Geistes sei mit euch.
1: Und mit deinem Geiste.
0: Liebe Brüder und Schwestern, liebe mitbetende Gläubige, die Sie über KTV und Radio Gloria mit uns in Maria Brünnlein verbunden sind. Jede Ehe ist ein Abbild jener Liebe, die Christus zu seiner Kirche hat, wie er sie am Kreuz in seiner Lebenshingabe zum Ausdruck gebracht hat. So die Definition einer Ehe, so der Grundbegriff dieses großen Sakramentes. Da freut es mich sehr, dass Sie, liebes Brautpaar Zoltan und Tünde, heute im Rahmen unserer Pilgermesse um 9 Uhr sich das Ja-Wort geben wollen. Dankbar, dass dieses große Sakrament Gottes Geleit ausdrückt. Dankbar, dass die höchste Form allen Betens, die wir in der Kirche haben, eben die Feier der Heiligen Messe ist. Wir alle dürfen, auch wenn sie jetzt keine Verwandten haben, dürfen mit ihnen verwandt sein, als Brüder und Schwestern in dieser Kirche Gottes, für die Jesus sein Leben hingegeben hat. Bereiten wir uns für die Feier des heiligen Opfers, die ja das Hochzeitsmahl des Osterlammes mit seiner Kirche ist. Ich bekenne Gott dem Allmächtigen und allen Brüdern und Schwestern, dass ich Gutes unterlasse und Böses getan habe. Ich habe gesündigt in Gedanken, Worten und Werken, durch meine Schuld, durch meine Schuld, durch meine große Schuld. Bitte ich die selige Jungfrau Maria, alle Engel und Heiligen und euch, Brüder und Schwestern, für mich zu beten bei Gott, unserem Herrn. Der allmächtige Gott, erbarme sich unser, erlasse uns die Sünden nach und führe uns zum ewigen Leben.

Allmächtiger Gott, segne unsere Brautleute Tünde und Zoltan, die heute den Bund der Ehe schließen wollen. Lass sie wachsen in dem Glauben, den sie in dieser Feier bekennen. Und lass sie in der Gemeinschaft deiner Kirche wachsen. Darum bitten wir durch Jesus Christus, deinen Sohn, unseren Herrn und Gott, der in der Einheit des Heiligen Geistes ist,

0: Lesung aus dem Buch Hosea. Israel war ein üppiger Weinstock, der seine Frucht brachte. Je fruchtbarer er war, desto zahlreicher machte man die Altäre. Je schöner sein Land wurde, umso schöner schmückten sie die Steinmale. Ihr Herz ist geteilt, jetzt müssen sie büßen. Er selbst wird ihre Altäre zerbrechen, ihre Steinmale verwüsten. Dann werden sie sagen, wir haben keinen König mehr, denn wir haben den Herrn nicht gefürchtet. Aber auch ein König, was könnte er für uns tun? Vernichtet ist Samaria, sein König wie ein abgebrochener Zweig auf dem Wasser. Verwüstet werden die Kulthöhen und Auen, die Sünde Israels. Dornen und Disteln werden ihre Altäre überwuchern. Dann wird man zu den Bergen sagen, deckt uns zu und fallt zu den Hügeln, fallt auf uns. Seht, für euch ist Gerechtigkeit, erntet in Liebe. Nehmt Neuland unter dem Pflug. Er ist Zeit, den Herrn zu suchen. Dann wird er kommen und Gerechtigkeit auf euch regnen lassen. Wort des lebendigen Gottes.
1: Dank sei Gott.

Matthäus. In jener Zeit rief Jesus seine 12 Jünger zu sich und gab ihnen die Vollmacht, die unreinen Geister auszutreiben und alle Krankheiten und Leiden zu heilen. Die Namen der 12 Apostel sind an erster Stelle Simon, genannt Petrus, und sein Bruder Andreas. Dann Jakobus, der Sohn des Zebedäus, und sein Bruder Johannes. Philippus und Bartholomäus, Thomas und Matthäus, der Zöllner, Jakobus, der Sohn des Alphaeus und Thaddäus, Simon Kanaanäus und Judas Iskariot, der ihn ausgeliefert hat. Diese 12 sandte Jesus aus und gebot ihnen, geht nicht den Weg zu den Heiden und betretet keine Stadt der Samariter, sondern geht zu den verlorenen Schafen des Hauses Israel. Geht und verkündet, das Himmelreich ist nahe.

Liebes Brautpaar, liebe Brüder und Schwestern. Bei der Verkündigung des Evangeliums war ich jetzt fast versucht, noch zu dieser Zwölferliste zwei Namen zuzufügen, Tünde und Zoltan. Ehesakrament als Auftrag Gottes, das Reich Gottes zu bauen. Welch eine Freude, liebes Brautpaar, dass Sie durch diesen Entschluss, sich das Sakrament der Ehe zu spenden, bereit sind, an diesem Reich Gottes zu bauen. Vielleicht haben Sie es gestern mitbekommen, unsere Diözese hat einen neuen Bischof bekommen, Gottlob, der sich eben diesen Wahlspruch gegeben hat, Adveniat Regnum Tuum, Gott, dein Reich komme. Sie, liebes Brautpaar, dürfen genau an diesem Auftrag Anteil haben, in ihren Aufgaben, sich gegenseitig zu stärken, zu fördern, im Leben des Berufes, im Leben ihrer Umgebung, diese Apostel zu sein und immer mehr zu werden. Wer in den Texten des Zweiten Vatikanischen Konzils über die Ehe nachliest, der bekommt einen großartigen Satz im Text von Lumen Gentium. Die Eheleute werden im Sakrament der Ehe geheiligt und geweiht, um in ihrem Lebensstand Gott zu dienen und das Reich Gottes bauen zu helfen. Liebe Brüder und Schwestern, so groß ist dieses Sakrament der Ehe. So groß dürfen wir wissen, Gott bindet in seiner Liebe sich an sie beide. Von nun an sind sie geheiligt und geweiht, um gleich den Aposteln die frohe Botschaft in die Welt zu tragen. Böse Geister hat ein jeder von uns in seinen Untugenden genug. Helfen sie sich gegenseitig, diese unreinen Geister auszumerzen, um auf dem Weg der Heiligkeit Gott immer mehr zu dienen. Suchen Sie nicht den Weg der Heiden, im Wort des Evangeliums sind es die Samariter, suchen Sie nicht den Weg der Heiden, sondern den Weg des Glaubens, um als solche Glaubenszeugen den Weg Gottes gehen zu dürfen. Sakrament der Ehe werden die Brautleute geheiligt und geweiht, um im eigenen Lebensstand Gott zu dienen, die Kirche, das Reich Gottes bauen zu helfen. Liebes Brautpaar, leben Sie aus diesem Sakrament. Gestern durften wir hier ein 65-jähriges Ehejubiläum feiern. Ob Sie das noch schaffen, das überlassen wir Gott. Bleiben Sie auf diesem Weg Gottes. Lassen Sie sich jetzt im Ehesakrament zu solchen Aposteln des Reiches Gottes heiligen und weihen.

0: Liebes Brautpaar, Sie sind in dieser entscheidenden Stunde Ihres Lebens nicht allein. Sie sind umgeben von Menschen, die Ihnen nahestehen. Das haben Sie bei mir in der Vorbereitung auf die Ehe gesagt, wie sehr Sie über KTV mit uns in Maria Brünnlein verbunden sind. Ja, Sie dürfen die Gewissheit haben, dass Sie mit dieser Gemeinde und allen Christen in der Gemeinschaft der Kirche verbunden sind. Zugleich sollen Sie wissen, Gott ist bei Ihnen. Er ist der Gott Ihres Lebens und der Gott Ihrer Liebe. Er heiligt Ihre Liebe und vereint Sie zu einem untrennbaren Lebensbund. So bitte ich Sie zuvor öffentlich zu bekunden, dass Sie zu dieser christlichen Ehe entschlossen sind. Zoltan, ich frage Sie, sind Sie hierher gekommen, um nach reiflicher Überlegung und aus freiem Entschluss mit Ihrer Braut Tünde den Bund der Ehe zu schließen?
1: Ja, ich will.
0: Wollen Sie Ihre Frau lieben und achten und ihr die Treue halten alle Tage Ihres Lebens?
1: Ja, ich will.
0: Tünde, ich frage Sie, sind Sie hierher gekommen, um nach reiflicher Überlegung und aus freiem Entschluss mit Ihrem Bräutigam Zoltan den Bund der Ehe zu schließen?
2: Ja, ich will.
0: Wollen Sie Ihren Mann lieben und achten und ihm die Treue halten alle Tage seines Lebens?
2: Ja, ich will.
0: Sind Sie beide bereit, als christliche Eheleute mit Verantwortung in der Kirche und in der Welt zu übernehmen? Sie sind also beide zur christlichen Ehe bereit. Bevor Sie den Bund der Ehe schließen, werden nun die Ringe gesegnet, die Sie einander anstecken werden. Herr unser Gott, du bist menschlichen Augen verborgen, aber dennoch in unserer Welt zugegen. Wir danken dir, dass du uns deine Nähe schenkst, wo Menschen einander lieben. Segne diese Ringe. Segne unsere Brautleute, die sie als Zeichen ihrer Liebe und Treue tragen werden. Lass in ihrer Gemeinschaft deine verborgene Gegenwart unter uns sichtbar werden. Darum bitten wir durch Christus, unseren Herrn.
3: Amen.
0: So schließen sie jetzt vor Gott und vor der Kirche den Bund der Ehe, indem sie das Vermählungswort sprechen. Dann stecken sie einander den Ring der Treue an.

0: Stunde vor Gottes Angesehen nehme ich dich als meine Frau. Ich verspreche dir Treue in guten und bösen Tagen. In Gesundheit und Krankheit bist du uns totscheidet. Ich will dich lieben, achten und ehren alle Tage meines Lebens. Dann trag diese Ring als Zeichen unserer Liebe und unserer Treue im Namen des Vaters und des Sohnes und Heiligen Geistes.
1: So, Satan, vor Gottes Angesicht nehme ich dich als mein Mann. Ich verspreche dir die Treue in guten und in schlechten Tagen, in Gesundheit und Krankheit. Bis der Tod uns scheidet, ich werde dich lieben, achten und ehren alle Tage meines Lebens. Trag diesen Ring als Zeichen unserer Liebe und Treue im Namen des Vaters und des Sohnes und des Heiligen Geistes.
2: Reichen Sie nun einander die rechte Hand. Gott, der Herr, hat Sie als Mann und Frau verbunden. Er ist treu. Er wird zu Ihnen stehen und das Gute, das er begonnen hat, vollenden. Im Namen Gottes und seiner Kirche bestätige ich den Ehebund, den Sie geschlossen haben. Sie, die Trauzeugen und alle, die hier zugegen sind, nehme ich zu Zeugen dieses heiligen Bundes. Was Gott verbunden hat, das darf der Mensch nicht trennen. Jetzt knien Sie sich hin.
3: Lasst uns beten, Brüder und Schwestern.

Wir preisen dich, Gott, unser Schöpfer, denn im Anfang hast du alles ins Dasein gerufen. Den Menschen hast du erschaffen als Mann und Frau und ihre Gemeinschaft gesegnet. Einander sollen sie Partner sein und ihren Kindern Vater und Mutter.

oben. Dein Volk hat die Treue gebrochen, denn du hast es nicht verstoßen. Den Bund hast du in Jesus Christus erneuert und in seiner Hingabe am Kreuz für immer besiegelt. Die Gemeinschaft von Mann und Frau hast du so zu einer neuen Würde erhoben und die Ehe als Bund der Liebe und als Quelle des Lebens vollendet. Wo Mann und Frau in Liebe zueinander stehen und füreinander sorgen, einander ertragen und verzeihen, wird deine Treue zu uns sichtbar. So bitten wir dich, menschenfreundlicher Gott, schau gütig auf Tünde und Soltern, die vor dir knien und deinen Segen erhoffen. Dein Heiliger Geist schenke ihnen Einheit und heilige den Bund ihres Lebens. Er bewahre ihre Liebe in aller Bedrohung. Er lasse sie wachsen und reifen und einander fördern in allem Guten. Hilf ihnen, eine christliche Ehe zu führen und Verantwortung in der Welt zu übernehmen. Verleihe ihnen Offenheit für andere Menschen und die Bereitschaft, fremde Not zu lindern. Gewähre ihnen Gesundheit und Lebensfreude bis ins hohe Alter. Schenke ihnen Kraft und Zuversicht in Not und in Krankheit. Am Ende ihres Lebens führe sie in die Gemeinschaft der Heiligen, zu dem Fest ohne Ende, das du denen bereitest, die dich lieben. Darum bitten wir durch Jesus Christus, deinen Sohn, unseren Herrn und Gott, der in der Einheit des Heiligen Geistes ist.

0: Jesus Christus, du hast den Bund der Ehe als ein Abbild deiner Liebe zu uns Menschen begründet. So bitten wir dich voll Vertrauen. Behüte und stärke unseren heiligen Vater, Papst Leo und alle Bischöfe. Lass durch unseren neu ernannten Bischof Christian dein Reich in unserer Diözese bauen helfen. Christus, höre uns.
1: Christus, höre uns.
0: Bewege die Herzen der Menschen, die Botschaft der Apostel anzunehmen und so zu Frieden und Gerechtigkeit mitzuwirken, vor allem im Heiligen Land, Nahen Osten, in der Ukraine und in Russland. Christus, höre uns.
1: Christus, höre uns.
0: Segne unser Brautpaar Tünde und Soltan. Lass sie Kraft des Ehesakramentes treue Diener für dein Evangelium sein. Christus, höre uns.
1: Christus, höre uns.
0: Schenke Trost und Gesundheit den vielen Kranken und Notleidenden. Lass sie in den Sakramenten deine Liebe erfahren. Christus, höre uns.
1: Christus,
0: lass unsere Jugendlichen, die in diesen Tagen in unseren Schulen, Hochschulen und Lehrbetrieben Examen haben, guten Erfolg erzielen. Christus, höre uns.
1: Christus, höre uns.
0: Nimm an den Dank, die Bitten und Anliegen all unserer Pilger und Besucher in Maria Brünnlein, und all jener, die über KTV und Radio Gloria mit uns beten. Christus, höre uns.
1: Christus, höre uns.
0: Vergilt den Angehörigen, vor allem den Eltern unseres Brautpaares, all das Gute, das sie für sie auf Erden gewirkt haben. Belohne sie mit dem ewigen Leben in deiner Herrlichkeit und nimm all unsere Verstorbenen auf in das Reich deines Friedens. Christus, höre uns.
1: Christus, höre uns.
0: Denn du bist Herr und Hirte aller Menschen. Dir sei Dank und Lobpreis heute und in alle Ewigkeit. Amen.

liegt es so.

Betet, Brüder und Schwestern, dass mein und euer Opfer Gott dem allmächtigen Vater gefalle. Herr unser Gott, voll Freude bringen wir unsere Gaben dar. Nimm sie an und beschütze in deiner väterlichen Liebe dieses Brautpaar, das du im Sakrament der Ehe vereint hast.

Lasset uns danken dem Herrn, unserem Gott. In Wahrheit ist es würdig und recht, dir, Vater, im Himmel zu danken und das Werk deiner Liebe zu rühmen. Denn aus Liebe hast du mit deinem Volk den neuen Bund geschlossen und uns erlöst durch den Tod und die Auferstehung deines Sohnes, damit wir Anteil erhalten an seinem Geist.

Darum preisen wir dich in deiner Kirche und vereinen uns mit allen Engeln und Heiligen zum Hochgesang von deiner göttlichen Herrlichkeit.

Ja, du bist heilig, großer Gott, und alle deine Werke verkünden dein Lob. Denn durch deinen Sohn, unseren Herrn Jesus Christus, und in der Kraft des Heiligen Geistes erfüllst du die ganze Schöpfung mit Leben und Gnade. Bis ans Ende der Zeiten versammelst du dir ein Volk, damit deinem Namen das reine Opfer dargebracht werde, vom Aufgang der Sonne bis zum Untergang. Darum bitten wir dich, allmächtiger Gott. Heilige unsere Gaben durch deinen Geist, damit sie uns werden,

Ebenso nahm er nach dem Mahl den Kelch, dankte wiederum, reichte ihn seinen Jüngern und sprach: Nehmet und trinket alle daraus. Das ist der Kelch des neuen und ewigen Bundes, mein Blut, das für euch und für alle vergossen wird zur Vergebung der Sünden. Tut dies zu meinem Gedächtnis.

Darum, gütiger Vater, feiern wir das Gedächtnis deines Sohnes. Wir verkünden sein heilbringendes Leiden, seine glorreiche Auferstehung und Himmelfahrt und erwarten seine Wiederkunft. So bringen wir dir mit Lob und Dank dieses heilige und lebendige Opfer dar. Schau gütig auf die Gabe deiner Kirche, denn sie stellt dir das Lamm vor Augen, das geopfert wurde und uns nach deinem Willen mit dir versöhnt hat. Stärke uns durch den Leib und das Blut deines Sohnes und erfülle uns mit seinem Heiligen Geist, damit wir ein Leib und ein Geist werden in Christus. Ermache uns auf immer zu einer Gabe, die dir wohlgefällt, damit wir das verheißene Erbe erlangen mit deinen Auserwählten, mit der seligen Jungfrau und Gottesmutter Maria, mit dem heiligen Josef, mit deinen Aposteln und Märtyrern, den heiligen Willibald, Walburga und Wunibald und mit allen Heiligen, auf deren Fürsprache wir vertrauen. Barmherziger Gott, wir bitten dich, dieses Opfer unserer Versöhnung bringe der ganzen Welt Frieden und Heil. Beschütze deine Kirche auf ihrem Weg durch die Zeit und stärke sie im Glauben und in der Liebe. Deinen Diener, unseren Papst Leo, die Gemeinschaft der Bischöfe, unsere Priester und Diakone, alle, die zum Dienst in der Kirche bestellt sind, das ganze Volk deiner Erlösten. Gedenke auch der neu vermählten Tünde und Soltan. Du hast sie zusammengeführt und ihren Bund gesegnet. Darum erhalte sie bis ins hohe Alter in Glück und Frieden. Erhöre, gütiger Vater, die Gebete der hier versammelten Gemeinde und führe zu dir auch alle deine Söhne und Töchter, die noch ferne sind von dir. Erbarme dich unserer verstorbenen Brüder und Schwestern und alle, die in deiner Gnade aus dieser Welt geschieden sind. Nimm sie auf in deine Herrlichkeit und mit ihnen lass auch uns, wie du verheißen hast, zu Tische sitzen in deinem Reich. Darum bitten wir dich durch unseren Herrn Jesus Christus, denn durch ihn schenkst du der Welt alle guten Gaben.

Erlöse uns, Herr allmächtiger Vater von allem Bösen, und gib Frieden in unseren Tagen. Komm uns zu Hilfe mit deinem Erbarmen und bewahre uns vor Verwirrung und Sünde, damit wir voll Zuversicht das Kommen unseres Erlösers, Jesus Christus, erwarten.

0: Jesus Christus, du hast zu deinen Aposteln gesagt, Frieden hinterlasse ich euch, meinen Frieden gebe ich euch. So bitten wir dich, schaue nicht auf unsere Sünden, sondern auf den Glauben deiner Kirche. Schenke ihr nach deinem Willen Einheit und Frieden.
1: Der Friede des Herrn sei allezeit mit euch.
2: Und mit deinem Geist.
3: Komm, ich stehe körperlich, jetzt sagen wir uns, dann in den Ostern, Jesu Christi. Vielen Dank, Schäfer.

0: Sehet an, Christus, das Lamm Gottes, das die Sünde der Welt hinwegnimmt. Herr, ich bin nicht würdig, dass du eingehst unter mein Dach, aber sprich nur ein Wort, so wird meine Seele gesund. Selig, die zum Hochzeitsmahl des Lammes geladen sind.
1: Das ist die heilige Messe. Wir haben sie übertragen über das KTV aus der Wallfahrtsbasilika Maria Bründlein bei Wemding. Zelebriert hat der Wallfahrtspriester Norbert Traub. Einen ganz herzlichen Dank.

Herzlich willkommen bei Radio Gloria, heisst sie Claudia Baumler. Heute Mittwoch, der 8. Juli 2026. Wir sind in der 14. Woche vom Jahreskreis und Kille feiert heute den Heilig Kilian, Bischof von Würzburg und seine Gefährten. Es ist schön, dass Sie das Radio eingeschaltet haben und miteinander schauen wir jetzt, was das Tagesprogramm für Sie bereit hat. Am 10. ist keine Generalaudienz mit Papst Leo dem 14. Während dem ganzen Monat Juli sind sämtliche Generalaudienzen abgesagt. Anstelle senden wir Katechese von Papst Leo dem 14., die er während der Generalaudienzen gehalten hat. Am 11. Erzählung. Sie hören Predigtnotizen von Don Pierino Gaglione oder Briefausschnitt vom heiligen Pater Pio. Am 11:45 ist Tagesevangelium. Am 12. grüßen wir unsere Mutter Gottes mit dem Angelusgebet. Am 11:15 Radio Vatikan Kurznachrichten. Am 1 aus dem Schatz von der Kille. Am 11:15 im Kalenderblatt der Heilig Kilian. Am 13:30 übertragen wir Krankenmess mit eucharistischem Segen aus der Gebetsstätte Vigratsbad. Wir übertragen über das KTV. Am 3. Gebetsstund. Wir beten den Barmherzigkeitsrosenkranz und die 7 Vater unser. Am 4. Radio Vatikan Nachrichtenmagazin. Am 16:30 Glaubenskurs. Einführung in das Neue Testament mit Dr. Peter Egger. Am 17:30 im Kalenderblatt der Heilig Kilian. Am 17:15 aus dem Schatz von der Kille. Am 18:00 Radio Vatikan Nachrichtenmagazin. Am 18:30 übertragen wir die Heilige Mass über das KTV aus der Gebetsstätte Vigratsbad. Am 19:30 ist unsere Kindersendung Kids Ahoi. Kinder hören heute vom Heiligen Ulrich. Am 8:00 musikalische Abendspaziergänge mit Simon Dach. Psalmenlob. Mit Flöten und Seitenspiel.

0: Lasset uns beten. Gott, unser Vater, wir waren Gäste an deinem Altar. Segne dich auf dieses Ehepaar, das nun im Sakrament der Ehe verbunden ist. Gib, dass sie in deinem Dienste treu bleiben und den Menschen deine Güte verkünden. Darum bitten wir durch Christus, unseren Herrn.
1: Amen.
0: Der Herr sei mit euch. Gott, der allmächtige Vater, segne euch und behüte euch. Er schenke euch seine Freude. Der Sohn Gottes, unser Herr Jesus Christus, bleibe bei euch und stärke euch.

Und der Segen des allmächtigen Gottes, des Vaters und des Sohnes und des Heiligen Geistes komme über euch und unser Land, über eure Arbeit und die Früchte der Erde und bleibe bei euch.

0: Liebe Brüder und Schwestern, im Auftrag unseres neu vermählten Paares darf ich nach unserer Aussetzungsandacht Sie alle einladen, dass wir noch drüben am Hof, am Haus Maria Brünnlein, mit dem Brautpaar anstoßen. Sie haben es mir extra aufgetragen. Kommen Sie bitte nach der Aussetzungsandacht einfach noch mit rüber.
1: Liebe Hörerinnen und Hörer von Radio Gloria, das war die Heilige Messe, übertragen aus der Wallfahrtsbasilika Maria Bründlein bei Wemding. Übertragen haben wir über das KTV und wir entschuldigen uns für den Unterbruch, den es leider gegeben hat.

0: Liebe Hörerinnen und Hörer von Radio Gloria, heute haltet Papst Leo XIV. Keine Generalaudienz. Und aus diesem Grund senden wir jetzt Katechese, die er während Generalaudienzen gehalten hat. Papst Leo XIV. Schenkt während der Generalaudienz jeweils eine Katechese zu einem speziellen Thema. Und jetzt haben wir die Freude, dass wir so einer Katechese zuhören dürfen.
1: Cari fratelli e sorelle,
2: liebe Brüder und Schwestern, denken wir weiter über den heilenden Jesus nach. Besonders möchte ich euch heute einladen, über die Situation nachzudenken, in denen wir uns blockiert und festgefahren fühlen. Manchmal scheint es uns, dass es sinnlos ist, weiter zu hoffen. Wir resignieren und verlieren den Willen zu kämpfen. Diese Situation wird in den Evangelien mit dem Bild der Lähmung beschrieben. Deshalb möchte ich heute die Heilung eines Gelähmten betrachten, die im 5. Kapitel des Johannesevangeliums erzählt wird. Jesus geht nach Jerusalem zu einem Fest der Juden. Er geht nicht direkt zum Tempel, sondern bleibt an einem Tor stehen, wo wahrscheinlich die Schafe gewaschen wurden, die später geopfert werden sollen. In der Nähe dieses Tores befanden sich auch viele Kranke, die im Gegensatz zu den Schafen aus dem Tempel ausgeschlossen waren, weil sie als unrein galten. Also ist es Jesus selbst, der ihnen in ihrem Schmerz beisteht. Diese Menschen hofften auf ein Wunder, das ihr Los ändern könnte. Tatsächlich befand sich neben dem Tor ein Teich, dessen Wasser als taumaturgisch, also als heilend galt. In bestimmten Momenten wallte das Wasser auf. Nach dem damaligen Glauben wurde derjenige geheilt, der zuerst hineintauchte. So entstand eine Art Krieg unter den Armen. Wir können uns die traurige Szene dieser Kranken vorstellen, die sich mühsam zum Teich schleppen, um darin zu baden. Dieser Teich hieß Bethesda, was Haus der Barmherzigkeit bedeutet. Es könnte ein Bild für die Kirche sein, wo sich die Kranken und Armen versammeln und wo der Herr kommt, um zu heilen und Hoffnung zu geben. Konkret wendet sich Jesus an einen Mann, der seit gut 38 Jahren gelähmt ist. Inzwischen hat er aufgegeben, weil er nie in den Teich eintauchen kann, wenn das Wasser aufwallt. In der Tat ist es oft gerade die Enttäuschung, die uns lähmt. Wir fühlen uns entmutigt und laufen Gefahr, in Trägheit zu verfallen. Jesus stellt dem Gelähmten eine Frage, die vielleicht überflüssig erscheint. Willst du gesund werden? Es ist vielmehr eine notwendige Frage, denn wenn man schon so viele Jahre feststeckt, dann kann sogar der Wille zur Heilung fehlen. Manchmal ziehen wir es vor, krank zu bleiben und andere so dazu zu bringen, sich um uns zu kümmern. Manchmal ist es auch eine Ausrede dafür, dass wir nicht entscheiden, was wir mit unserem Leben anfangen sollen. Stattdessen schickt Jesus diesen Mann zurück zu seinem wahren und tiefsten Wunsch. Dieser Mann antwortet auf die Frage Jesu viel deutlicher und offenbart so seine Lebenseinstellung. Er sagt zunächst, dass er niemanden hat, der ihn in den Teich taucht. Die Schuld liegt also nicht bei ihm, sondern bei den anderen, die sich nicht um ihn kümmern. Diese Haltung wird zu einem Vorwand, um sich vor der Verantwortung zu drücken. Aber ist es wirklich wahr, dass er niemanden hatte, der ihm helfen könnte? Augustinus gibt darauf eine erhellende Antwort. Ja, um geheilt zu werden, braucht er unbedingt einen Menschen, aber einen Menschen, der auch Gott war. Der Mann, der gebraucht wurde, ist also gekommen. Warum die Heilung noch länger aufschieben? Der Gelähmte fügt hinzu, dass immer, wenn er versucht, in den Teich zu springen, ihm jemand zuvorkommt. Er bringt eine fatalistische Sicht des Lebens zum Ausdruck. Wir denken, dass uns Dinge passieren, weil wir kein Glück haben, weil das Schicksal gegen uns steht. Dieser Mann ist entmutigt. Er fühlt sich im Kampf des Lebens besiegt. Stattdessen hilft Jesus ihm dabei, zu entdecken, dass sein Leben in seiner Hand liegt. Er lädt ihn ein, aufzustehen, sich aus seiner chronischen Situation zu erheben und seine Liege zu nehmen. Diese Liege darf er nicht liegen lassen oder wegwerfen. Sie steht für seine vergangene Krankheit. Sie ist seine Geschichte. Bis zu diesem Augenblick hat ihn die Vergangenheit blockiert. Sie hat ihn dazu gezwungen, wie ein Toter zu liegen. Jetzt kann er die Liege nehmen und sie hintragen, wo er will. Er kann entscheiden, was er aus seiner Geschichte macht. Es geht darum zu gehen, die Verantwortung für die Wahl des Weges zu übernehmen. Und das ist der Verdienst von Jesus. Liebe Brüder und Schwestern, lasst uns den Herrn um die Gabe bitten, zu verstehen, wo unser Leben festgefahren ist. Versuchen wir, unserem Wunsch nach Heilung eine Stimme zu geben. Und beten wir für alle, die sich gelähmt fühlen, die keinen Ausweg mehr sehen. Bitten wir darum, zum Herzen Christi zurückzukehren, das die wahre Heimat der Barmherzigkeit ist.
1: Benedicat vos omnipotens Deus, Pater et Filius et Spiritus Sanctus. Amen.
0: Ganz einen herzlichen Dank, Papst Leo, für die Worte an uns. Und danke auch am Radio Vatikan, dass uns das möglich macht.

0: Papst Leo XIV. Schenkt während der Generalaudienz jeweils eine Katechese zu einem speziellen Thema. Und jetzt haben wir die Freude, dass wir so eine Katechese dürfen zuhören.
1: Cari fratelli e sorelle,
2: liebe Brüder und Schwestern, auch heute denken wir über die Heilungen Jesu als Zeichen der Hoffnung nach. Im Herrn ist eine Kraft, die auch wir erfahren können, wenn wir in Beziehung zu seiner Person treten. Eine in unserer Zeit weit verbreitete Krankheit ist die Lebensmüdigkeit. Die Realität erscheint uns zu komplex, zu schwer, zu schwierig, um bewältigt werden zu können. Und so kapseln wir uns ab, schlafen innerlich ein in der Illusion, dass beim Aufwachen alles anders sein wird. Aber die Realität muss bewältigt werden und mit Jesus an unserer Seite können wir es schaffen. Manchmal fühlen wir uns auch blockiert durch das Urteil anderer, die meinen, jedem ein Etikett aufdrücken zu müssen. Mir scheint, dass diese Situationen in einer Passage aus dem Markus-Evangelium zu finden sind, die zwei Geschichten miteinander verbindet. Die eines zwölfjährigen Mädchens, das schon lange bettlägerig war und im Sterben lag. Und die einer Frau, die seit 12 Jahren an Blutfluss litt und Jesus aufsucht, um geheilt zu werden. Zwischen diese beiden weiblichen Figuren platziert der Evangelist die Figur des Vaters des Mädchens. Er bleibt nicht zu Hause und klagt über die Krankheit seiner Tochter. Er geht hinaus und bittet um Hilfe. Obwohl er der Synagogenvorsteher ist, stellt er nicht in Anspruch, dass ihm seine soziale Stellung Vorteile verschafft. Als er warten muss, verliert er nicht die Geduld, sondern wartet. Und als man ihm sagt, dass seine Tochter gestorben ist und es sinnlos sei, den Meister zu stören, hält er dennoch an seinem Glauben und an seiner Hoffnung fest. Das Gespräch dieses Vaters mit Jesus wird von der blutflüssigen Frau unterbrochen, die es schafft, sich Jesus zu nähern und sein Gewand zu berühren. Diese Frau hatte ihren ganzen Mut zusammengenommen und eine Entscheidung getroffen, die ihr Leben verändert. Alle haben ihr gesagt, sie solle Abstand halten, sich nicht zeigen. Man hatte sie dazu verurteilt, verborgen und isoliert zu leben. Auch wir können manchmal Opfer des Urteils anderer werden, die uns ein Gewand überstreifen wollen, das nicht zu uns passt. Und dann fühlen wir uns schlecht und finden keinen Ausweg. Diese Frau aber findet den Weg des Heils, als in ihr der Glaube erwacht, dass Jesus sie heilen kann. Nun findet sie die Kraft, hinauszugehen und den Herrn zu suchen. Sie will wenigstens sein Gewand berühren. Um Jesus drängt sich eine große Menschenmenge, viele berühren ihn, doch nichts geschieht. Als ihn aber diese Frau berührt, wird sie geheilt. Wo liegt der Unterschied? In seinem Kommentar zu dieser Textstelle lässt der heilige Augustinus Jesus sagen, die Menge drängt sich um mich, aber der Glaube berührt mich. Und genau so ist es. Jedes Mal, wenn wir einen an Jesus gerichteten Glaubensakt vollziehen, stellen wir eine Verbindung zu ihm her. Und sofort strömt seine Gnade von ihm aus. Manchmal bemerken wir es gar nicht. Aber auf verborgene und doch reale Weise erreicht uns diese Gnade und beginnt, unser Leben von innen her langsam zu verwandeln. Vielleicht nähern sich auch heute viele Menschen Jesus nur oberflächlich, ohne wirklich an seine Kraft zu glauben. Wir betreten unsere Kirchen, aber vielleicht ist unser Herz ganz woanders. Diese schweigende, namenlose Frau aber überwindet ihre Ängste und berührt mit ihren Händen, die wegen ihrer Krankheit als unrein gelten, das Herz Jesu. Und sie fühlt sich sofort geheilt. Jesus sagt zu ihr, meine Tochter, dein Glaube hat dich gerettet, geh in Frieden. In der Zwischenzeit wird dem Vater die Nachricht überbracht, dass seine Tochter gestorben sei. Jesus sagt zu ihm, fürchte dich nicht, glaube nur. Dann geht er in sein Haus und sieht, dass alle weinen und klagen. Und er sagt, das Kind ist nicht gestorben, es schläft nur. Dann geht Jesus in den Raum, in dem das Kind liegt, erfasst es an der Hand und sagt zu ihm, Talita kum, Mädchen, ich sage dir, steh auf. Sofort steht das Mädchen auf und geht umher. Diese Geste Jesu zeigt uns, dass er nicht nur von Krankheiten heilen, sondern sogar vom Tode auferwecken kann. Für Gott, der das ewige Leben ist, ist der Tod des Leibes wie ein Schlaf. Der wahre Tod ist der Tod der Seele. Davor müssen wir uns fürchten. Ein letztes Detail. Nachdem Jesus das Mädchen wieder zum Leben erweckt hat, sagt er zu den Eltern, man solle dem Kind etwas zu essen geben. Und das ist ein weiteres konkretes Zeichen für die Nähe Jesu zu unserem Menschsein. Wir können es aber auch in einem tieferen Sinn verstehen und uns fragen. Wenn unsere Kinder in einer Krise stecken und geistliche Nahrung brauchen, können wir sie ihnen geben? Und wie können wir das tun, wenn wir uns nicht selbst vom Evangelium nähern? Liebe Brüder und Schwestern, im Leben gibt es Zeiten der Enttäuschung und der Mutlosigkeit. Und es gibt auch die Erfahrung des Todes. Lernen wir von dieser Frau, von diesem Vater. Gehen wir zu Jesus. Er kann uns heilen. Er kann uns neues Leben schenken. Jesus ist unsere Hoffnung.
1: Benedicat vos omnipotens Deus, Pater et Filius et Spiritus Sanctus.
3: Amen.
0: Ganz ein herzlicher Dank, Papst Leo, für die Worte uns. Und danke auch am Radio Vatikan, dass uns das möglich macht.

0: Papst Leo XIV. Schenkt während der Generalaudienz jeweils eine Katechese zu einem speziellen Thema. Und jetzt haben wir die Freude, dass wir so eine Katechese zuhören dürfen.
1: Liebe Brüder und Schwestern, mit dieser Katechese möchte ich unseren Blick auf einen anderen wesentlichen Aspekt des Lebens Jesu lenken, und zwar auf seine Heilungen. Deshalb lade ich euch ein, eure schmerzhaftesten oder zerbrechlichsten Stellen vor das Herz Christi zu bringen, jene Stellen in eurem Leben, an denen ihr euch festgefahren und blockiert fühlt. Bitten wir den Herrn voller Vertrauen, unseren Schrei zu hören. Bitten wir ihn, uns zu heilen. Die Figur, die uns bei dieser Betrachtung begleitet, hilft uns zu verstehen, dass wir nie die Hoffnung aufgeben dürfen, auch wenn wir uns verloren fühlen. Es handelt sich um Bartimäus, einen blinden Bettler, dem Jesus in Jericho begegnet. Der Ort ist bedeutsam. Jesus ist auf dem Weg nach Jerusalem, aber er beginnt seine Reise sozusagen in der Unterwelt von Jericho, einer Stadt unterhalb des Meeresspiegels. Jesus ist in der Tat durch den Tod gegangen, um den gefallenen Adam, der für jeden von uns steht, zurückzubringen. Bartimäus bedeutet Sohn des Timäus. Er beschreibt diesen Mann also durch eine Beziehung. Dennoch ist er Mutterseelen allein. Dieser Name könnte aber auch Sohn der Ehre oder Sohn der Bewunderung bedeuten, also genau das Gegenteil der Situation, in der er sich befindet. Und weil der Name in der jüdischen Kultur so wichtig ist, heißt das, dass Bartimäus durch sein Leben nicht dem gerecht wird, wozu er berufen ist. Im Gegensatz zu der großen Menschenmasse, die hinter Jesus geht, bleibt Bartimäus stehen. Der Evangelist sagt, dass er auf der Straße sitzt und jemanden braucht, der ihn wieder auf die Beine bringt und ihm hilft, weiterzugehen. Was können wir tun, wenn wir uns in einer Situation befinden, aus der es keinen Ausweg zu geben scheint? Bartimäus lehrt uns, auf die Fähigkeiten zurückzugreifen, die wir in uns tragen und die ein Teil von uns sind. Er ist ein Bettler. Er kann bitten, ja, er kann schreien. Wenn du dir etwas wirklich wünschst, dann tust du alles, um es zu erreichen, auch wenn andere dir Vorwürfe machen, dich demütigen und dir sagen, du sollst es sein lassen. Wenn du dir etwas wirklich wünschst, dann schreie weiter. Der Schrei des Bartimäus aus dem Markus-Evangelium, Sohn Davids, Jesus, hab Erbarmen mit mir, ist in der östlichen Tradition zu einem bekannten Gebet geworden, das auch wir verwenden können.
2: Signore Gesù Cristo, Figlio di Dio, abbi pietà di me peccatore.
1: Herr Jesus Christus, Sohn Gottes, hab Erbarmen mit mir Sünder. Bartimäus ist blind, aber paradoxerweise sieht er besser als die anderen und erkennt, wer Jesus ist. Angesichts seines Schreies bleibt Jesus stehen und lässt ihn rufen, denn es gibt keinen Schrei, den Gott nicht hört, auch wenn wir uns nicht bewusst sind, uns an ihn zu wenden. Es scheint seltsam, dass Jesus bei einem Blinden nicht sofort zu ihm hingeht. Aber wenn wir darüber nachdenken, ist gerade das der Weg, um Bartimäus' Leben zu reaktivieren. Er fordert ihn auf, aufzustehen. Er vertraut darauf, dass er gehen kann. Der Mann kann wieder auf die Beine kommen, er kann sich aus seinem Todeskampf erheben. Aber dazu muss er eine sehr bedeutsame Geste machen. Er muss seinen Mantel wegwerfen. Für einen Bettler ist der Mantel alles. Er bietet Sicherheit, er ist Heimat, er ist ein Gewand, das ihn beschützt. Sogar das Gesetz schützte den Mantel des Bettlers und verlangte, ihm den Mantel am Abend zurückzugeben, wenn man ihn als Pfand genommen hatte. Doch oft ist es gerade unsere vermeintliche Sicherheit, die uns blockiert, das, was wir zu unserem Schutz angezogen haben und was uns stattdessen hindert, uns zu bewegen.
2: E che invece ci sta impedendo di camminare. Per andare da Gesù,
1: um zu Jesus zu gehen und sich heilen zu lassen, muss Bartimäus sich ihm in seiner ganzen Verwundbarkeit ausliefern. Das ist der grundlegende Schritt auf dem Weg der Heilung. Sogar die Frage, die Jesus ihm stellt, scheint seltsam. Was willst du, dass ich dir tue? Aber tatsächlich ist es keine Selbstverständlichkeit, dass wir von unseren Krankheiten geheilt werden wollen. Manchmal ziehen wir es vor, an Ort und Stelle zu bleiben, um keine Verantwortung zu übernehmen. Bartimäus' Antwort ist tiefgründig. Im griechischen Original verwendet er das Verb anablepein, das Wiedersehen bedeuten kann, das wir aber auch mit Aufblicken übersetzen könnten. Bartimäus will in der Tat vielmehr nicht nur wiedersehen können, er will auch seine Würde wiedererlangen. Um aufzuschauen, muss man den Kopf heben. Manchmal stecken Menschen fest, weil das Leben sie gedemütigt hat. Sie wollen nichts mehr, als sich selbst wieder wertschätzen zu können. Das, was Bartimäus rettet und jeden von uns, ist der Glaube. Jesus heilt uns, damit wir frei werden können. Er fordert Bartimäus nicht auf, ihm zu folgen, sondern sagt ihm, er solle gehen, er solle sich wieder auf den Weg machen. Markus schließt die Erzählung jedoch mit dem Bericht, dass Bartimäus begann, Jesus zu folgen. Er entschied sich aus freien Stücken, demjenigen zu folgen, der der Weg ist. Liebe Brüder und Schwestern, bringen wir voller Vertrauen unsere eigenen Krankheiten und die unserer Lieben vor Jesus. Tragen wir zu ihm auch den Schmerz derer, die sich verloren und ausweglos fühlen. Lasst uns auch für sie schreien und darauf vertrauen, dass der Herr uns erhört und stehen bleibt.
2: A tutti la mia benedizione.
1: Allen meinen Segen.
2: Dominus vobiscum.
3: Et cum spiritu tuo.
2: Sit nomen Domini benedictum.
3: Ex hoc nunc et usque in saeculum.
2: Adiutorium nostrum in nomine Domini.
3: Qui fecit caelum et terra.
2: Benedicat vos omnipotens Deus, Pater, et Filius, et Spiritus Sanctus.
3: Amen.
0: Ganz einen herzlichen Dank, Papst Leo, für die Worte an uns. Und danke auch am Radio Vatikan, dass uns das möglich macht. Weil Papst Leo XIV. Heute keine Generalaudienz gehalten hat, haben wir an dieser Stelle Katechesen gesendet, die er während seiner Generalaudienzen gehalten hat.

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Es gibt einen Briefwechsel zwischen Pater Pio und seiner geistlichen Tochter Raffaelina Cerase aus den Jahren 1914 bis 1915. Die sind zusammengefasst im Buch Pater Pio von Pietrelcina, Briefe, Band 2. Wir hören daraus Ausschnitte. Vom 15. August 1914. Ihr möchtet zurück nach Hause, weil in jener Gegend eher als anderswo der Krieg ausbrechen könnte. Habt keine Angst deswegen. Jesus wird nicht zulassen, selbst wenn der Fall eintreten sollte, was der barmherzige Gott in seiner Güte unserem geliebten Vaterland ersparen und es vor diesem weiteren Unglück verschonen möge, dass euren Seelen ein Unheil zustößt. Verwerft die Ängste, die ihr euch deswegen einredet. Eine Seele, die allein auf Gott vertraut, hat nichts zu befürchten. Alle Befürchtungen, welchen euer Geist zum Opfer fällt und die ihr mir in eurem letzten Brief geschildert habt, sind unbegründet und werden euch von unserem gemeinsamen Feind eingeredet, der uns um jeden Preis, wenn ihm dies möglich wäre, verderben will. Ich möchte, dass ihr ihnen keine Bedeutung zumisst und sie als teuflische Einflüsterungen abtut, was sie ja auch sind. Martert euch nicht unnötig das Hirn und belastet nicht euer Herz mit derartig teuflischen Verschrobenheiten. Vertraut in Gott und hofft auf seine väterliche Güte, dann wird es Licht werden. Erhebt euren Sinn voll Glauben zur himmlischen Heimat. Auf sie muss jeder Schlag unseres Herzens und all unser Streben gerichtet sein. Bewundert die Heiligen im Himmel, die auf keinem anderen Weg als dem Leidensweg dorthin gelangt sind. Dort ist unsere wahre Heimat. Was macht es schon, dass man nur auf den bitteren Pfaden der Drangsal und des Opfers dahin gelangt? Was Gott von euch will, ist immer gut und gerecht. Gelobt sei er in Ewigkeit. Legen wir Hand ans Werk. Im Himmel werden wir keine andere Aufgabe haben, als den Willen Gottes zu erfüllen. Bemühen wir uns, den Herrn zu loben, in den Demütigungen und der Verachtung, deren Zielscheibe wir geworden sind. Loben wir ihn, wenn unser Geist in Bedrängnis ist und unser Herz Qualen leidet, denn alles ist von Gott bestimmt, mit weisem Ratschluss, und das trifft ganz besonders aufgrund einer speziellen Vorliebe des himmlischen Vaters auf das zu, was sich in euch abspielt. Er möge immer gepriesen sein in all unserem Elend und allen unseren Schmerzen. Lobt ihn für alles, was er euch hier unten leiden lässt, und freut euch darüber, denn jedem Sieg, den man davonträgt, entspricht eine neue Krone für das Paradies. Die Gewalt, die man sich dabei antun muss, möge euch weder aufhalten noch erschrecken. Denn der Herr ist treu und wird nicht zulassen, dass die Versuchung euch überwältigt. Das Himmelreich erleidet Gewalt, sagt der Heilige Meister. Matthäus 11,12. Um unser letztes Ziel zu erreichen, sollen wir dem göttlichen Meister nachfolgen, der die auserwählten Seelen auf keinem anderen Weg zu führen pflegt, als auf jenem, den er selber gegangen ist, den Weg der Entsagung und des Kreuzes. Wer mir nachfolgen will, der verleugne sich selbst, nehme sein Kreuz auf sich und folge mir nach. Matthäus 16,14.
müsst ihr euch nicht glücklich schätzen, euch von Jesus so behandelt zu sehen. Dumm, wer nicht in das Geheimnis des Kreuzes einzudringen weiß. Um den Hafen des Heils zu erreichen, sagt uns der Heilige Geist, müssen die Seelen der Auserwählten durch das Feuer der schmerzhaften Demütigungen gehen und gereinigt werden, wie das Gold und das Silber im Schmelzofen. Und so ersparen sie sich die Sühne im anderen Leben. Nimm alles an, was über dich kommen mag. Halt aus in vielfacher Bedrängnis, denn im Feuer wird das Gold geprüft, und jeder, der Gott gefällt, im Schmelzofen der Bedrängnis. Sirach 2,4-5.

vom 15. August 1914. Jesus will uns heilig machen, koste es, was es wolle. Aber vor allem will er euch heiligen. Er gibt euch stets den Beweis dafür. Es scheint, dass er keine andere Sorge habe, als jene, eure Seele zu heiligen. Wie gut ist Jesus! Die beständigen Kreuze, denen er euch unterwirft, indem er euch nicht nur die notwendige, sondern auch die überfließende Kraft gibt, sie mit Verdienst zu tragen, sind ganz gewisse und einzigartige Zeichen leidenschaftlicher Liebe zu euch. Die Kraft, die er euch schenkt, glaubt mir, bleibt nicht unfruchtbar in euch. Ich versichere es euch im Namen Gottes, und ihr sollt demütig auf mich hören und jedes gegenteilige Gefühl wegschaffen. Meine Schwester, bringt die sorgenvollen Ängste eures Herzens zur Ruhe und verscheucht alle diese quälenden Gedanken und Gefühle von eurer Fantasie, die euch alle der Satan eingibt, um euch zu Fall zu bringen. Jesus ist mit euch, auch wenn es euch scheint, ihn nicht zu spüren. Er ist euch nie näher als in den geistlichen Kämpfen. Er ist immer da, neben euch, und treibt euch an, den Kampf mutig zu führen. Er ist da, die Geschosse des Feindes abzuwehren, damit ihr nicht unterliegt. Darum beschwöre ich euch bei allem, was heilig ist. Tut Jesus kein Unrecht an und verdächtigt ihn nicht im Geringsten, dass er euch auch nur einen Augenblick verlassen hätte. Dies ist eine der satanischsten Versuchungen, und ihr sollt sie vertreiben, sobald ihr es merkt. Es tröste euch, dass die Freuden der Ewigkeit umso tiefer und inniger sein werden, je mehr wir im gegenwärtigen Leben traurige Tage und unglückliche Jahre zählen. Dies ist nicht meine Sicht und Denkweise, sondern es ist die Heilige Schrift, die uns dieses unfehlbare Zeugnis schenkt. Der Psalmist sagt uns, erfreue uns, so viele Tage, wie du uns gebeugt hast, so viele Jahre, wie wir Unglück erlitten. Psalm 90,15. Und der heilige Apostel Paulus schrieb in seinem Brief an die Korinther, dass die kleine Last unserer gegenwärtigen Not uns in maßlosem Übermaß ein ewiges Gewicht an Herrlichkeit schafft. Ich rate euch nochmals dringend, eurer Einbildung und dem Teufel absolut kein Gehör zu schenken. Die Fantasie und der Teufel möchten euch glauben machen, dass ihr Gott fortwährend beleidigt und dem göttlichen Rufen immer oder fast immer Widerstand leistet. Doch die Gnade des himmlischen Vaters ist wachsam und bewahrt euch davor, in solche Untreue zu verfallen. Dessen könnt ihr sicher sein. Derartige Gefühle, das könnt ihr mir glauben, kommen von niemand anderem als von der Einbildung und vom Teufel. Hütet euch davor, ihnen irgendwelche Bedeutung beizumessen. Sie zielen nur darauf ab, eure Liebesgefühle zum himmlischen Bräutigam abkühlen zu lassen und in euch einen Widerwillen gegen die christliche Vollkommenheit hervorzurufen, indem sie euch diese als zu schwer und unerreichbar für euch darstellen. Und das Schlimmste ist, dass sie geradewegs danach trachten, jegliches Gefühl der Frömmigkeit in eurem Herzen versiegen und vertrocknen zu lassen.

vom 6. September 1914. Ein bisschen mehr Fügsamkeit eurerseits. Ihr seid immer noch eine etwas launenhafte und ziemlich unfügsame Tochter. Wird es mir gelingen, eine durch und durch treue Dienerin aus euch zu machen? Jesus will es, und mit seiner Gnade kann man doch alles erreichen. Die Furcht vor dem Leben ist immer noch sehr groß in euch, und genau das muss man in Ordnung bringen. Wisst ihr wodurch? Indem ihr euch ganz und vollkommen der göttlichen Güte überlässt. Bittet Jesus mit heiliger Aufdringlichkeit um diese Gnade, denn jedes vollkommene Geschenk kommt von oben. Ich verspreche euch, in meinen armen und schwachen Gebeten dasselbe zu tun. Schaut, ihr beschwert euch, ihr hättet euch ein wenig aus eurer gewohnten Umgebung entfernt, um etwas Frieden zu genießen, und hättet ihn selbst hinter jenen vier Klostermauern nicht gefunden. Ich bedauere euch, denn ihr wisst nicht, wovon ihr redet. Wenn ihr unter Frieden das versteht, was eure Fantasie und die Welt darunter verstehen, dann habt ihr recht. Ihr habt Foča verlassen, auf der Suche nach Gesundheit für eure geliebte Schwester, und habt sie leider nicht nach euren Wünschen und euren naiven Vorstellungen gefunden. Die christliche Seele schaut aber mit ganz anderen Augen auf die Vorsehung Gottes für seine Geschöpfe. Scheint euch die Veränderung, die im Geist eurer Schwester und auch in eurem eigenen stattgefunden hat, von geringem Wert zu sein? Wenn ihr die Sache aufrichtig betrachtet, werdet ihr merken, dass sich die Seiten vertauscht haben. Ihr habt eure Stadt verlassen, auf der Suche nach ein wenig Gesundheit für eure Schwester. Aber die göttliche Barmherzigkeit, seht, wie gut sie ist, hat euch stattdessen in erster Linie die Gesundheit des Geistes wiedergegeben, um die ihr euch weniger gekümmert hattet. Bewundernswert ist unser Gott in seinem Urteil, meine Schwester. Ihr begreift nicht genug die Veränderung, die in der Seele eurer Schwester vor sich gegangen ist und auch in eurer. Letzteres ist gut, es freut mich, denn genau so muss es sein, was eure eigene Seele betrifft. Aber in Bezug auf die Seele eurer Schwester müsst ihr froh sein und dem Vater im Himmel danken. Mein Reden zu diesem Punkt mag euch unverständlich erscheinen, und es fällt euch schwer, daran zu glauben. Aber der Herr weiß, was ich sage. Ich weine vor Rührung, wenn ich euren jetzigen Zustand mit dem von früher vergleiche. Ich weiß gar nicht, wie ich Jesus danken soll für die Verwandlung, die unter dem mächtigen Einfluss seiner Gnade in euch stattgefunden hat. Vertraut auf diese meine Erklärung. Ich bitte euch, denn es ist die Wahrheit. Es wäre endlich an der Zeit, die vielen dummen und unbegründeten Zweifel, die euch durch den Kopf gehen und euer Herz mit harten Ketten fesseln und immer mehr zuschnüren, ein für allemal zu verscheuchen. Ihr zweifelt an der Zukunft? Habe ich euch vielleicht nicht versichert, dass der Herr immer bei euch ist? Dass die Zukunft in den Augen des Herrn nicht so ist wie die Gegenwart. Woran zweifelt ihr also? Ich kann verstehen und weiß, dass eure Angst auf einem dreifachen heiligen Prinzip beruht. Ja, weil ihr fürchtet, untreu zu werden, Gott zu beleidigen.
Beruhigt euch jedoch, liebste Tochter in Jesus, seid ganz ruhig, denn die immer wache Gnade Jesu wird euch sehr wohl vor Untreue bewahren. Besänftigt eure übermäßige Angst, wiederhole ich, denn Jesus sagt euch durch mich, dass ihr, solange ihr lebt, immer seinen Willen tun werdet. Die Gnade wird euch nicht fehlen. Bemüht euch, ihren Impulsen Folge zu leisten.

Sie hörten Ausschnitte von Briefen, die Pate Pio an seine geistliche Tochter Raffaelina Cerase schrieb. Die haben wir entnommen aus dem Buch Pate Pio von Pietrelcina, Briefe, Band 2.

Gedanke von Don Pierino Gaglione vom 14. Oktober 2020. Das Leiden spürst du, wenn es beginnt. Du spürst es mehr, wenn du weiterfährst, darüber nachzudenken. Nur wenn du es Jesus aufopferst, der es mit seiner göttlichen Liebe vergilt, geht das Leiden ganz still weg und verschwindet. So bleibt die Seele glücklich mit Jesus.

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Liebe Hörerinnen und Hörer von Radio Gloria, es freut mich, dass Sie auch heute wieder dabei sind bei der Evangeliumsbetrachtung. Der Text, den wir betrachten, ist genau aus dem Matthäus-Evangelium, Kapitel 10, Vers 1 bis 7. In jener Zeit rief Jesus seine 12 Jünger zu sich und gab ihnen die Vollmacht, die unreinen Geister auszutreiben und alle Krankheiten und Leiden zu heilen. Die Namen der 12 Apostel sind an erster Stelle Simon, genannt Petrus, und sein Bruder Andreas, dann Jakobus, der Sohn des Zebedäus, und sein Bruder Johannes, Philippus und Bartholomäus, Thomas und Matthäus, der Zöllner, Jakobus, der Sohn des Alpheus, und Thaddäus, Simon Kananäus und Judas Iskariot, der ihn später verraten hat. Diese 12 sandte Jesus aus und gebot ihnen, geht nicht zu den Heiden und betretet keine Stadt der Samariter.

Hüter, sondern geht zu den verlorenen Schafen des Hauses Israel. Geht und verkündet, das Himmelreich ist nahe. Evangelium unseres Herrn Jesus Christus. Lob sei dir, Christus.

Liebe Mitchristen, das Himmelreich ist nahe, das ist die zentrale Botschaft aller Evangelien. In Jesus Christus ist uns das Reich Gottes nahe gekommen, es ist mitten unter uns. Das Himmelreich ist nahe, das bedeutet ja eigentlich, dass wir auch noch einen kleinen Schritt machen müssen. Jesus, er hat den langen Weg auf sich genommen, er ist vom Himmel herabgestiegen, um mit uns zu sein. Aber er möchte von uns, dass wir auch noch einen kleinen Schritt auf ihn zumachen, dass wir ihn wählen, in ihm das Reich Gottes aufnehmen, in unsere Herzen. Das Himmelreich ist nahe, aber auch wir müssen uns ihm nähern, wir müssen es aufnehmen. Der Mensch, das wissen wir, er hat durch die Erbsünde das Paradies verloren, er musste es verlassen. Und seither sind wir Menschen hier in diesem Tränental, wo so vieles nicht einem Paradies gleicht, sondern eben vielmehr einem Tal der Tränen. Und Jesus, er ist gekommen, damit wir ihn aufnehmen in unsere Herzen, damit wir mit ihm zusammen das Reich Gottes aufbauen dürfen, hier auf Erden. Ein Reich, wo der Friede herrscht, ein Reich, wo Gerechtigkeit herrscht, in dem alle den gleichen Anteil haben an den Gütern dieser Welt. Die Apostel, sie haben das Reich Gottes aufgenommen in ihre Herzen, weil sie Jesus aufgenommen haben. Jesus aufnehmen, das heißt aber auch, dass wir wie die Apostel gesandt sind. Apostolein heißt ja gesandt sein, an der Sendung von Jesus teilnehmen, den Menschen helfen, das Himmelreich, welches uns so nahe ist, anzunehmen. Den Menschen helfen, das Heilvolle anzunehmen und das Unheilvolle verlassen. Jesus sagt zu seinen Jüngern, dass sie gehen sollen und die unreinen Geister austreiben sollen. Wie nötig ist das heute, dass die Menschen geheilt werden vom Geist der Unreinheit, vom Geist der Gier, der Unkeuschheit, des Egoismus, des Hasses, der Zwietracht. Und hier könnte man sicher noch vieles anfügen. Lassen wir uns heilen von Christus, damit sein Reich sich in uns und durch uns verbreiten kann, damit wir die wahre Heimat finden, nach der sich unser Herz im tiefsten sehnt, das Himmelreich. Dieses Himmelreich, das uns nahe gekommen ist, wollen wir das Himmelreich aufnehmen in Christus, in unsere Herzen, damit es sich in uns und durch uns verbreiten mag.

0: Liebe Hörerinnen und Hörer von Radio Gloria, am Telefon begrüße ich jetzt ganz herzlich Dekan Matthias Rey. Und zusammen mit ihm grüßen wir unsere Mutter Gottes mit dem Angelusgebet.
1: Der Engel des Herrn brachte Maria die Botschaft.
0: Und sie empfing vom Heiligen Geist.
1: Gegrüßt seist du, Maria, voll der Gnade, der Herr ist mit dir. Du bist gebenedeit unter den Frauen und gebenedeit ist die Frucht deines Leibes, Jesus.
0: Heilige Maria, Mutter Gottes, bitte für uns Sünder, jetzt und in der Stunde unseres Todes. Amen.
1: Maria sprach, siehe, ich bin die Magd des Herrn.
0: Mir geschehe nach deinem Wort.
1: Gegrüßt seist du, Maria, voll der Gnade, der Herr ist mit dir. Du bist gebenedeit unter den Frauen und gebenedeit ist die Frucht deines Leibes, Jesus.
0: Heilige Maria, Mutter Gottes, bitte für uns Sünder, jetzt und in der Stunde unseres Todes. Amen.
1: Und das Wort ist Fleisch geworden.
0: Und hat unter uns gewohnt.
1: Gegrüßt seist du, Maria, voll der Gnade, der Herr ist mit dir. Du bist gebenedeit unter den Frauen und gebenedeit ist die Frucht deines Leibes, Jesus.
0: Heilige Maria, Mutter Gottes, bitte für uns Sünder, jetzt und in der Stunde unseres Todes. Amen.
1: Bitte für unsere heilige Gottesgebärerin.
0: Auf dass wir würdig werden der Verheißungen Christi.
1: Wir bitten dich, o Herr, gieße deine Gnade in unsere Herzen ein. Durch die Botschaft des Engels haben wir die Menschwerdung Christi, deines Sohnes, erkannt. Führe uns durch sein Leiden und Kreuz zur glorreichen Auferstehung. Darum bitten wir durch ihn, Christus, unseren Herrn.
0: Amen.
1: Herr, gib den armen Seelen die ewige Ruhe.
0: Und das ewige Licht leuchte ihnen.
1: Lass sie ruhen in Frieden.
0: Amen.
1: Beten wir noch für unseren Papst. Vater unser im Himmel, geheiligt werde dein Name. Dein Reich komme, dein Wille geschehe, wie im Himmel so auf Erden.
0: Unser tägliches Brot gib uns heute und vergib uns unsere Schuld, wie auch wir vergeben unseren Schuldigern. Und führe uns nicht in Versuchung, sondern erlöse uns von dem Bösen.
1: Gegrüßt seist du, Maria, voll der Gnade, der Herr ist mit dir. Du bist gebenedeit unter den Frauen und gebenedeit ist die Frucht deines Leibes, Jesus.
0: Heilige Maria, Mutter Gottes, bitte für uns Sünder, jetzt und in der Stunde unseres Todes. Amen.
1: Ehre sei dem Vater und dem Sohn und dem Heiligen Geist.
0: Wie im Anfang, so auch jetzt und alle Zeit und in Ewigkeit. Amen.

0: liebe Hörerinnen, liebe Hörer. Es gibt so gewisse Sachen, die gesagt werden über den christlichen Glauben, die absolut unbiblisch sind. Und wo immer wieder hört man das. Und eine von diesen Sachen möchte ich heute mal kommentieren. Und zwar ist das, wo gesagt wird, Gott straft nicht. Wenn wir das Alte Testament anschauen, dann ist das ja eigentlich von der Geschichte her nichts anderes als immer Belohnung und Straf Gottes. Also das Volk Israel macht, was Gott will, und dann ist es fruchtbar, dann siegt es in den Schlachten, dann können sie das Land erobern, dann haben sie Frieden und Ruhe. Und wenn sie von Gott abfallen, also wenn sie den Götzen dienen, dann werden sie gestraft. Also ganz klar, auch Könige, König David, der gestraft worden ist, dann der König Salomo, der gestraft worden ist und so weiter. Also wo ganz klar der Prophet sagt, weil du das und das gemacht hast, passiert jetzt das und das. Und im Neuen Testament verschiebt sich das dann, und zwar in einer Art und Weise, wo es eigentlich noch grösser wird. Also im Alten Testament geht es um Materielles, also materielle Reichtum, um Frieden, um äußerlichen Frieden und so weiter. Und im Neuen Testament geht es ums ewige Leben. Also da geht es nicht um eine Strafe Gottes, die man sofort sieht, sondern Jesus, der klar macht, was es für Konsequenzen hat, wenn wir nicht nach dem Willen Gottes leben. Ich möchte da nebenbei erwähnen, dass Jesus häufiger von der Hölle redet als vom Himmel. Das mag zuerst einmal erstaunen, aber auf der anderen Seite eigentlich überall dort, wo wir verbindlich etwas wollen, verbindlich etwas verfolgen, dort ist immer auch die Konsequenzen, die wir dann tragen müssen. Also ich denke zum Beispiel in der Erziehung. Also dort, wo es um etwas Ernsthaftes geht, sagen wir Verkehrssicherheit, da tut man einem Kind auch nicht einfach sagen, wenn du über den Fußgängerstreifen läufst und so, und dann siehst du schön aus und dann geht es dir gut, sondern man sagt, wenn du nicht über den Fußgängerstreifen läufst und wenn du nicht schaust über die Straße, dann kann ein Unfall passieren. Oder wenn ein Kind nicht die Zähne putzt, dann sagt man nicht, du, wenn du die Zähne putzen tust, dann hast du ganz schöne weiße Zähne und dann geht es dir gut und so. Man soll ja immer das Positive betonen. An einem Bub in einem gewissen Alter ist das Wurst, wie seine Zähne aussehen. Dann muss man sagen, da kommen die Zahntäufer und machen dir Löcher in die Zähne. Und dann tut man sogar von Teufel reden, obwohl es die ja gar nicht gibt, als Teufel. Also es gibt Karies und so. Und man tut dann aber eigentlich wie einen Teufel herreden, um am Kind sozusagen Angst einjagen, damit es nachher Zähne putzt oder damit es Gemüse ist oder was auch immer. Also dort, wo es ernst ist im Leben, dort tut man eigentlich immer auch mit den Konsequenzen nicht drohen, sondern sagen, was es für Konsequenzen hat, wenn man etwas nicht macht oder etwas Schlechtes macht. Und so im religiösen Leben, dass man da alles so positiv darstellt, heisst umgekehrt auch, man nimmt es nicht ganz ernst. Also Jesus ist für uns am Kreuz gestorben, das ist ernst. Er hat das Leben für uns hergegeben, das ist absolut ernst. Und er verlangt von uns eine Antwort, die heisst, unsere Hingabe. Ich rede jetzt nicht von Strafe Gottes, wenn wir irgendwie aus Schwäche Sünde gemacht haben oder so etwas, sondern ich rede vor allem von dieser Grundentscheidung. Wenn wir gegenüber Gott gleichgültig sind, wenn wir lau sind, dann hat das Konsequenzen. Und zwar heisst das, dann gehören wir nicht ihm, sondern wir gehören dann an einen anderen. Also wir sind dann nicht mehr mit Gott verbunden. Und ob dann die Strafe Gottes ist, einfach die Gottesferne, oder ob Gott dann noch wirklich aktiv straft, das lassen wir jetzt einmal dahingestellt. Es kommt ja eigentlich letztlich für uns aufs Eis raus. Im Alten Testament gibt es eine ganz interessante Stelle, wo Sie sich übrigens können merken können, Buch der Weisheit, 2x8 gibt 16, 3x8 gibt 24. Also können Sie sich merken, Weisheit, Kapitel 16, Vers 24. Dort heisst, denn die Schöpfung die dir, ihrem Schöpfer, also Gott wird da angesprochen, die dir, ihrem Schöpfer dient, steigert ihre Kräfte, um die Schuldigen zu bestrafen und hält sie zurück, um denen Gutes zu tun, die auf dich vertrauen. Also da wird sozusagen von einer indirekten Strafe Gottes geredet. Aber letztlich kommt das ja auch von Gott, also dass sie in der Schöpfung so reingelegt ist. Also dass wenn wir an der Schöpfung Raubbau treiben, dann haben wir plötzlich die Elemente, die sich gegen den Mensch erheben. Das, also Hildegard von Bingen redet dann von diesen Elementen, die sich gegen den Mensch erheben, wenn der Mensch sündigt. Und das haben wir ja genau heute. Also wir haben Wasser in Form von Überschwemmungen oder auch in Form von Trockenheit. Wir haben Feuer, wir haben Erdbeben und dann haben wir auch die Stürme. Also das ist, sind genau die vier Elemente, also Wind, Erde, Feuer und Wasser, wo sich gegen den Mensch erheben. Und da kommt mir immer wieder der Bibelstelle in den Sinn. Ich habe sie leider nicht mehr gefunden. Das ist in der Apokalypse nicht drin, wo es dreimal hintereinander heißt: Und Gott strafte und die Menschen merkten es nicht. Also Gott, wo nicht einfach zuschaut, dass es 40 Millionen Abtreibungen gibt pro Jahr auf dieser Welt, wo nicht einfach zuschaut, dass Menschenrechte mit Füßen getreten werden, wo nicht einfach zuschaut, dass die Familie nicht mehr gefördert und geschützt wird. Also dort tun sich die Elemente von der Natur gegen den Menschen erheben und der Mensch merkt es nicht. Man meint, es liegt am CO2 oder irgendetwas, das man manipulieren könnte. Man merkt nicht, dass eben die ganze Schöpfung durcheinander ist, wie es da im Buch der Weisheit heißt, denn die Schöpfung, die dir, ihrem Schöpfer dient, steigert ihre Kräfte, um die Schuldigen zu bestrafen und hält sie zurück, um denen Gutes zu tun, die auf dich vertrauen. Also wenn wir jetzt mal die Sachen so ein ganz nüchtern anschauen, ob jetzt auf dieser Welt 2-3 Grad mehr oder weniger ist, das kommt ja eigentlich nicht darauf an. Was darauf ankommt, ist die Elemente, die sich gegen den Menschen erheben. Also die Wucht vom Sturm, die Wucht vom Feuer, von der Hitze, von der Trockenheit, von der Überschwemmung. Und da wären vielleicht noch auch geistige Zusammenhänge zu sehen. Also da ist ja nicht nur einfach eine eindimensionale Folge, sagen wir jetzt vom CO2 und der Klimaerwärmung und so. Da gibt es ja auch noch andere Erklärungen. Also das ist ja, hat immer auch einen geistigen Hintergrund. Und der geistige Hintergrund ist eben Gott, der nicht einfach mit sich spassen lässt und nicht einfach zuschaut. Und zwar in diesem, das Alte Testament hat immer noch Gültigkeit, in diesem, dass da Strafe und Belohnung ist, aber dann noch viel konsequenzreicher im Jenseits. Also das soll eine Einladung sein und so ist es auch von Jesus gemeint, dass wir wirklich alles dran setzen, um eben von Gott belohnt zu werden. Also wir müssen nicht einfach Gutes tun, ohne Erwartung auf einen Lohn, wie es in meinem Lied heisst. Ich will dich lieben, ohne Lohne. Das ist ein Unsinn. Das sind wir Menschen gar nicht fähig, sondern wir dürfen uns mit ganzer Kraft fürs Reich Gottes einsetzen, mit ganzem Herzen lieben und dabei wissen, dass wir dafür eine ewige Vergeltung bekommen. Da möchte ich Ihnen jetzt sagen geben, der Herr sei mit euch
1: und mit deinem Geiste.
0: Es segne euch der allmächtige Gott, der Vater und der Sohn und der Heilige Geist.
1: Amen. Ganz ein herzlicher Dank Dekan Matthias Rey fürs Beten vom Angelus, sein priesterlicher Segen und für die ernsten Worte über die Strafe Gottes. Auch im Zusammenhang mit den Elementen. Und da finden wir im Alten Testament eine interessante Stelle im Buch der Weisheit 16,24. Das ist ja heute hochaktuell. So geben wir uns alle Mühe, dass wir Gottes Willen gut erfüllen. Und dann können wir auch Freude haben. Ihnen allen einen guten Mittag.

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1: Der Papst hat Christian Würz, bislang Weihbischof im Erzbistum Freiburg, zum neuen Bischof im bayerischen Bistum Eichstätt ernannt. Das wurde an diesem Dienstag zeitgleich im Vatikan, in Eichstätt und in Freiburg bekannt gegeben. Christian Würz wird Nachfolger von Gregor Maria Hanke, der im Juni 2025 auf eigenen Wunsch hin zurücktrat. Der Zeitpunkt der Einführung des neuen Bischofs steht noch nicht fest. Mehr von Stefanie Stahlhofen.
2: Die Ernennung des neuen Bischofs wurde am Hochfest des Bistumsgründers, des heiligen Willibald, nach dem Angelusgebet feierlich im Dom zu Eichstätt von Diözesanadministrator Dompropst Alfred Rottler verkündet.
3: Hiermit beehre ich mich, Ihnen mitzuteilen, dass seine Heiligkeit Papst Leo XIV. Den hochwürdigsten Herrn Dr. Christian Würz, Titularbischof von Germania in Dacia und Weihbischof in der Erzdiözese Freiburg zum Bischof von Eichstätt ernannt hat.
2: Christian Würz wird 83. Bischof von Eichstätt. Der designierte neue Bischof sprach auch einige erste Worte an alle, die im Dom oder per Livestream dabei waren. Dabei ging er auch auf das Motto der Willibaldwoche ein.
4: Liebe Schwestern und Brüder im Glauben, Mut machen, aufbrechen. Das ist das Motto der diesjährigen Willibaldswoche hier bei Ihnen in Eichstätt. Mit Ihrem Applaus haben Sie mir soeben Mut gemacht, dass ich von Freiburg, wo ich die letzten 8 Jahre tätig war, nun aufbrechen kann zu Ihnen. Dafür danke ich Ihnen sehr, denn es braucht Mut, sich in eine völlig neue Situation hineinzubegeben. In den Dank möchte ich auch unseren heiligen Vater Papst Leo einschließen, der mir mit seiner Ernennung Mut macht, diese Aufgabe nun anzugehen. Und ich möchte allen, besonders Ihrem Diözesanadministrator Alfred Rottler danken, die den heutigen Tag vorbereitet haben, und auch der Landesregierung, die meiner Ernennung zugestimmt hat.
2: Noch kenne man sich wenig, sagte der künftige Bischof und räumte ein, dass er zwar nicht zum ersten Mal in der Diözese Eichstätt, aber erstmals im dortigen Dom sei. Er freue sich darauf, sich näher kennenzulernen. Würz verwies zudem auf 3 Bibelstellen, die für ihn eine wichtige Rolle spielten. Zunächst erinnerte er an seine Diakonenweihe 2004 im Schwarzwald.
4: Sowohl in der Lesung aus dem Buch des Propheten Jesaja als auch dann im Evangelium jenes Sonntags wird uns Gott als der Immanuel, der Gott mit uns, vorgestellt. Zusammen haben wir Weihekandidaten das damals nicht nur als Motto für den Gottesdienst ausgewählt, sondern es ist uns weit darüber hinaus Richtschnur geworden. Immanuel, Gott mit uns. Das ist eine Erfahrung, die ich in meinem Leben immer wieder machen durfte, wenn auch in unterschiedlicher Intensität und Klarheit.
2: Zweitens ging er auf das Motto für sein priesterliches Wirken ein, aus dem ersten Brief des Apostels Paulus an die Thessaloniker, das er zur Priesterweihe gewählt hatte.
4: Gott, der euch beruft, ist treu. Wen Gott in seine Nachfolge ruft, lässt ihn darin nicht alleine, sondern steht in Liebe und Treue zu ihm. Und unsere entscheidende Berufung erfolgte in der Taufe. In ihr sind wir alle von Gott berufen worden. Gott ist treu. Das ist meine bisherige Erfahrung und das wird, so vertraue ich, nun auch so sein, wenn ich meinen Dienst als Bischof in Eichstätt antreten werde.
2: Die Treue Gottes sei freilich keine Einbahnstraße. Es gelte auch ihm, weiter treu zu folgen. Der 3. Bibelvers, der Weihbischof Würz laut eigener Aussage stark prägte, sein bischöflicher Wahlspruch.
4: Der 3. Vers aus der Bibel stammt aus dem Vater Unser. Dein Reich komme. Es ist mein bischöflicher Wahlspruch. Er wurde mir schon zuvor eine wichtige Richtschnur. Als ich vor 8 Jahren als Pfarrer vom Kinzigtal im Schwarzwald nach Freiburg als Dompfarrer und Dekan wechselte, war ich in einer ähnlichen Situation wie jetzt. Ich kam in eine neue Aufgabe, bei der mir vieles unbekannt war. Auch kannte ich an meiner neuen Wirkungsstätte nicht viele Menschen näher. Und da fragte ich mich vorher, was soll die Richtschnur sein bei meinem Wirken, der Maßstab, an dem ich nun mein Handeln an diesem neuen Ort ausrichten möchte. Und da kam mir dieser Vers aus dem Vaterunser in den Sinn. Dein Reich komme. Ich nahm mir vor, an meiner neuen Stelle am Aufbau des Reiches Gottes mitzuwirken. Es sollte mir nicht um mich, um meine Ideen, meine Vorstellungen gehen, sondern eben um sein Reich, das Reich Gottes.
2: Dies gelte nun ebenso für sein Wirken in Eichstätt, bei dem er auch darauf setze, dass man zusammenarbeite.
1: Der 55-jährige gebürtige Karlsruher Würz wird zum aktuell jüngsten aller katholischen Ortsbischöfe in Deutschland. In Freiburg, wo er seit 2019 Weihbischof war, gehörten neben der Priesterausbildung auch der Austausch mit Wissenschaft und Hochschule und der Dialog mit der Landespolitik zu seinen Aufgaben. Vor dem Theologiestudium absolvierte er Jura und 2 Jahre Rechtsreferendariat. In beiden Fächern hat er einen Doktortitel. Auch als Kirchenrichter war Würz in Freiburg tätig. Sowohl Würz, altes wie neues Bistum sind für ambitionierten Umwelt- und Klimaschutz bekannt. Gemessen an seinem Abstimmungsverhalten beim deutschen Reformprozess Synodaler Weg befürwortet der neue Bischof verschiedene kirchliche Neuerungen und hat auch keine Berührungsängste mit Social Media. Christian Würz ist Mitglied der Pastoralkommission und der Kommission für karitative Fragen der Deutschen Bischofskonferenz. Ja, und Glückwünsche gab es natürlich auch an den neuen Bischof von Eichstätt, Kardinal Reinhard Marx. Ich freue mich sehr, dass wir mit Ihnen ein neues Mitglied in der Freisinger Bischofskonferenz gewinnen, das eine so breite Erfahrung in Wissenschaft, Seelsorge, Recht und Bildung für die Tätigkeit im Bistum Eichstätt und in Bayern mitbringt. Der Bamberger Erzbischof Herwig Gössel. Als Metropolit blicke ich der Zusammenarbeit mit Bischof Würz mit großer Freude entgegen. Gemeinsam wollen wir in herausfordernden Zeiten die Kirche in unserer Region aus dem Glauben heraus gestalten und die Freude der christlichen Botschaft verkünden.

0: Sie hören jetzt aus dem Tagebuch von der Schweizer Heiligen, der Schwester Maria Bernarda Büttler. Das Buch hat herausgegeben, der emeritierte Pfarrer aus Keusch. Die Sprecherin ist Nicole Meru.
1: Die göttliche Weisheit, ein nie versiegender Quell. Maria Bernarda hat oft am Sinn ihres Schreibens gezweifelt, obgleich sie sich vom Geist dazu gedrängt fühlte. Sie wurde wiederholt von ihren Beichtvätern dazu aufgefordert. In diesen Tagen dachte ich bei mir, welch eine Torheit ist es von dir, solche Sachen zu schreiben. Was sollte ich auch noch weiter schreiben, wo doch die Schwestern fast ein Übermaß von geistlichen Belehrungen haben? Auf diese Bedenken hin sagte der Engel, siehe, die göttliche Weisheit ist ein nie versiegender Born, Quell, voller himmlischer Gewässer. Unzählige Diener und Dienerinnen Gottes können bis zum Ende der Zeiten in aller Fülle daraus schöpfen, zum Heil der Seelen in Wort und Schrift, zur Belehrung und Stärkung, und zwar in alten und zugleich immer neuen Weisen. Ja, die himmlische Weisheit ist ganz unerschöpflich. Sie teilt sich denen mit, die hohen Geistes sind, geeignet zu großen und heiligen Werken. Sie teilt sich nicht minder, ihrer Weise angepasst, den Kleinen und Einfältigen mit zu dem Zweck, wozu der Allerhöchste sie gebrauchen will. Du bist dazu bestimmt, für die Deinen in der Einfalt des Herzens aus diesem Born zu schöpfen und ihnen in Einfalt das Wasser zufließen zu lassen. Du musst dich ganz als ein armes Werkzeug dazu betrachten. Maria Bernarda bekam mehr als einmal zu hören, dass sie für die Einfachen und Kleinen schreibe. Nun sind gerade sie es, die nach dem Zeugnis der Bibel Matthäus 11, 25 bis 26, sich die Weisheit als ihre bildsamsten Kinder erwählt.

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1: Gedanke von Don Pierino Gaglione vom 2. Juni 2024. Jesus hat uns seinen Leib und sein Blut als Speise und Trank geschenkt, um uns zu Leib- und Blutsverwandten seiner Gottheit zu machen.

Herzlich willkommen bei Radio Gloria, heisst sie Claudia Baumler. Heute Mittwoch, der 8. Juli 2026. Wir sind in der 14. Woche vom Jahreskreis und Kirche feiert heute den heiligen Kilian, Bischof von Würzburg und seine Gefährten. Es ist schön, dass Sie das Radio eingeschaltet haben und miteinander schauen wir jetzt, was das Tagesprogramm für Sie bereit hat. 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Wir beten den Barmherzigkeitsrosenkranz und die 7 Vater unser. Am 4 Radio Vatikan Nachrichtenmagazin. Am 16:30 Glaubenskurs. Einführung in das Neue Testament mit Dr. Peter Egger. Am 17:30 im Kalenderblatt der heilige Kilian. Am 17:15 aus dem Schatz der Kirche. 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
2: Ausstrahlung. Die Frucht des Geistes ist Liebe, Freude, Friede, Geduld, Freundlichkeit, Güte, Treue, Sanftmut, Enthaltsamkeit. Galater 5:22-25. Wir freuen uns an sonnigen Tagen über die Strahlkraft der Sonne. Selbst an trüben Tagen ist die Sonne im All. Das glauben wir, auch wenn wir sie nicht sehen. So ist Gott uns immer gegenwärtig, ob wir ihn spüren oder nicht. Manchmal scheint er so ferne in unserem Glaubensleben. Der Glaube hilft uns, auch trübe Zeiten zu bestehen. Der liebe Gott versteht uns, wenn es uns nicht immer froh zumute ist. Auch die Vögel in der Natur hören wir an sonnigen Tagen heller jauchzen. Wenn es regnet oder stürmt, verstummt ihr Gesang. Der heilige Jakobus lehrt uns, ist einer von euch bedrückt, dann soll er beten. Ist einer fröhlich, dann soll er ein Loblied singen. Erkennbare Christen. Die Menschen sollen uns in dieser Welt als Christen erkennen, die etwas von Gottes Liebe ausstrahlen. Dies ist uns nur möglich in der Verbindung mit Christus, der immer uns gegenwärtig sein will, als Licht, Freude und Friede. Wir begegnen dem Herrn besonders im Gebet, im Sakrament der Eucharistie, aber auch überall in Gottes Schöpfung, im Mitmenschen. Was wir denken, reden und tun, hat irgendwie eine Ausstrahlung auf die Welt und die Mitmenschen. Es gibt heute so viele Propheten. Ich hörte Menschen sagen, wir wissen nicht mehr, was recht ist, was diese oder jene verkünden. Auch in der Kirche gibt es verschiedene Auffassungen. Wir können unterscheiden. Gott gab uns die Gnade des Heiligen Geistes zur Unterscheidung der Geister. Es gibt zwei Kriterien, die uns dabei helfen. Woher kommen die Propheten? Menschen, die einfach daherreden, ohne im Gebet verankert zu sein, haben kein Fundament. Echte Propheten kommen aus der Stille. Sie haben zuerst auf Gott gehört, gebetet und wurden zum Reden beauftragt. An den Früchten können wir die Propheten erkennen. Die wahren Lehrer des Glaubens sind erkennbar an den Tugenden, wie der heilige Paulus im Galaterbrief nennt. Sie strahlen Freude, Liebe und Friede aus. Sie haben Geduld, sind freundlich, gütig, treu zu Gott und der Kirche. Sie leben in Sanftmut und üben sich in der Enthaltsamkeit. Schätzen wir die Stille, wo wir oft allein mit Gott sein können. Es sind kostbare Zeiten. Wir können Gott fragen, beten, bitten, danken, loben. Das sind auch Zeiten des Auftankens. Damit wir wieder fähig werden, für andere Menschen etwas wie die Sonne zu sein. Sonne für andere. In meinem Leben begegnete ich immer wieder Menschen, die mir wie eine Sonne waren. Ich ahnte in ihnen die Verbindung mit Gott. Ich spürte Freude, mit ihnen zu sein. Sie strahlten Friede und Güte aus. Kürzlich begegnete ich in den Ferien einer lieben Frau in den Bergen im Wallis. Ich hatte nur wenige Stunden in ihrem Heim verbringen können. Sie erklärte mir, ich bete immer zu Gott, dass er mir hilft, seinen Willen anzunehmen und zu erfüllen. Diese Frau ist kränklich und hat unter der Last des Lebens zu leiden. Ihr Gesicht aber strahlte eine Gelassenheit aus, die mich beeindruckte. Ich konnte mit viel Freude und bereichert von ihr Abschied nehmen. Es ist uns nicht möglich, in aller Welt Christi Botschaft zu verkünden. Wir können sie leben in unserem Alltag, dort, wo der Herr uns hingestellt hat. Die liebe Gottesmutter Maria ist uns Vorbild. Ihr Leben strahlte Gottes wunderbare Liebe aus. Wir werden im Gebet und in der Liebe zu ihr den rechten Weg wandeln können. Maria, schenke uns Glauben, Hoffnung und Liebe als Licht von deinem Sohn Jesus Christus. Musik.

8. Juli, der heilige Kilian. Heute noch ist das Andenken an den heiligen Bischof Kilian, der im Frankenlande wirkte und einer der ersten Missionare Bayerns war, nicht erloschen. Bis auf den heutigen Tag blieb der fromme Märtyrerbischof Schutzherr des ganzen Frankenlandes. Kilian, sein Name kommt aus dem Keltischen und bedeutet der Kirchenmann, war edler irischer Abstammung und wurde in einem Kloster erzogen. Anfangs hatte er in der Einsamkeit der Zelle nur danach gestrebt, auf sein eigenes Seelenheil bedacht zu sein. Doch dann berief ihn Gott, sich auch des Seelenheils seiner Mitmenschen anzunehmen und den Heiden in fremden Landen das Evangelium zu verkünden. Auf seinen Wunsch wurde er als Missionar ausgebildet und zum Priester geweiht. Mit 11 Gefährten, darunter dem Priester Kolonat und dem Diakon Totnam, entsandte man ihn in das zu dieser Zeit noch vorwiegend heidnische Germanien. Er kam ins Maintal, in die Gegend von Würzburg. Dort angelangt, ließ Herzog Gottsbert die Missionare zu sich an den Hof kommen, obgleich er selbst noch Heide war. Bald sahen die frommen Männer, dass die Bewohner dieses schönen und fruchtbaren Landes durchweg finsterer Abgötterei huldigten. Sie waren hauptsächlich Anhänger des Diana-Kultes. Da erkannte Kilian, dass hier eine große Aufgabe auf ihn wartete. Da er sich aber vom Papst Sendung und Vollmacht erbitten wollte, pilgerte er, ehe er sich an die Missionierung machte, mit seinen Gefährten nach Rom. Der Heilige Vater erteilte ihm die Bischofswürde und entließ ihn mit Auftrag und Segen. Ziehet hin, fanget euer Werk mit Gott an und vollendet es mit Gott. Euer Lohn wird groß sein im Himmel. Ewige Freuden warten dort euer. So sprach er zu Kilian. In Franken erlernte er zunächst die deutsche Sprache. Sein liebenswürdiges Wesen, seine hilfsbereite Güte, seine glühend begeisterten Predigten, sein Beispiel in Gebet und Betrachtung machten bald großen Eindruck auf die Einwohner. Er verkündete ihnen die heilige Lehre Christi, heilte Kranke und tat manch anderes Wunder vor den Augen der Heiden, so dass viele glaubten und sich taufen ließen. Auch Herzog Gottsberg war begierig, von der neuen Lehre zu hören und ließ sich von Kilian unterweisen. Oftmals begab er sich inmitten der Nacht zu Kilian und unterredete sich mit ihm. Schließlich ließ er sich öffentlich mit vielen Vornehmen seines Hofes taufen. Nun hatte der Herzog nach alter Sitte die Witwe seines Bruders zur Ehe genommen, aber nach christlichem Gesetz war zu dieser Zeit eine solche Verbindung unerlaubt und galt als Blutschande. Kilian stellte dies dem Herzog unerschrocken und eindringlich vor Augen, bis dieser sich schließlich schweren Herzens entschloss, Gott zuliebe sich von Gailana zu trennen. Als die Herzogin dies hörte, plante sie Rache. Da der Herzog bald darauf in den Krieg ziehen musste, schien ihr die Gelegenheit jetzt günstig. Sie dingte zwei Mörder und sandte sie zu den ihr so verhassten Mönchen. Der heilige Kilian pflegte in den frühen Morgenstunden mit seinen Gefährten in einer Halle des Schlosses, die er zum Betsaale eingerichtet hatte, den Gottesdienst zu hören. Und dort überfielen die Mörder sie und töteten alle drei mit dem Schwerte. In großer Eile verscharrten sie die Leichname mitsamt den Kreuzen, Kelchen, Büchern, Reliquienkapseln und liturgischen Gewändern an dem Orte, wo sie sie umgebracht hatten. Dies geschah im Jahre 689. Als der Herzog aus dem Kriege zurückkam und die Gottesmänner nicht mehr fand, versuchte Gailana ihm einzureden, dass die Fremden das Land verlassen hätten und nicht mehr aufzufinden seien.
Den Bezahl hatte sie inzwischen in einen Pferdestall umwandeln lassen. Gottsperts und Gailanas Geschlecht aber wurde ausgelöscht. Denn als nur wenige Jahrzehnte nach der blutigen Tat Bischof Burkhard im Jahre 752 die Gebeine der Märtyrer nebst den Büchern, Kelchen und Geräten auffand und erhob, lebte von des Herzogs Sippe niemand mehr. Die Gebeine der Märtyrer wurden in der Domkirche zu Würzburg, die Bischof Burkhard hatte erbauen lassen, feierlich beigesetzt. Kilian wird mit Märtyrerpalme und dem Schwerte in der Hand abgebildet. Er ist Patron von Würzburg und gegen Gicht und Rheumatismus. Legende. Man erzählt sich, dass dem heiligen Kilian in einem Gesicht sein Tod von Gott angekündigt worden sei. Gegen Morgen, als er halb wachend auf seinem Lager ruhte, sah er einen Mann von herrlicher Gestalt vor sich stehen, der also zu ihm sprach: Freund Kilian, steht auf, ich will nicht, dass du länger mehr arbeitest. Nur noch ein Kampf steht dir bevor, du wirst aber mit mir den Sieg erringen. Sprach's und verschwand. Kilian stand eilends auf und seinen nahen Tod ahnend, sprach er zu seinen Gefährten: Brüder, lasst uns wachsam sein, bald wird er herkommen und an die Tür klopfen. Seien wir auf unserer Hut, dass er uns nicht schlafend treffe. Die beiden frommen Gefährten fanden sich durch diese Worte getröstet und bereiteten sich mit ihrem Bischof in heiliger Freude auf den Tod vor. Eine edle Witwe aber mit Namen Burgunda, die Kilian bekehrt und getauft hatte, hielt sich seitdem in einem kleinen Gemach nahe dem Betsaal auf, wo sie wie in einer Klosterzelle lebte. An jenem Morgen, als der heilige Bischof mit seinen Gehilfen ermordet wurde, wachte und betete sie noch. Sie hörte die Heiligen singen, dann plötzlich schweigen. Sogleich glaubte sie, es müsse etwas Außerordentliches geschehen sein, und stieg hinab. Da fand sie in der Halle noch einige frische Blutstropfen an den Wänden. Sie merkte nun, dass die heiligen Männer ermordet sein mussten, trocknete das Blut mit einem weißen Tüchlein auf und ging tief betrübt in ihre Zelle zurück, getraute sich aber nicht, von der schrecklichen Tat etwas zu sagen, aus Furcht vor der Herzogin, deren Rachgier sie kannte. Doch was die Menschen so geheim hielten, das brachte der gerechte Gott ans Tageslicht. Die Mörder fanden keine Ruhe. Der eine lief, von Gewissensbissen geängstigt, durch die Straßen der Stadt und rief jammernd: »O Kilian, o Kilian, wie sehr verfolgst du mich! Immer sehe ich das Schwert vor meinen Augen, das von deinem Blute trifft.« Er zerbiss sich die Zunge und starb eines grauenvollen Todes. Der andere aber, als er dies hörte, stürzte sich voller Verzweiflung in sein eigenes Schwert, mit dem er den Heiligen getötet hatte. Die gottlose Gailana aber ward ebenfalls von der strafenden Hand Gottes ergriffen. Sie kam von Sinnen und schrie laut auf: »Ach, Kilian, wie schrecklich verfolgst du mich! Ach, Koloman, du zündest mir das Feuer an! Ach, Hotnam, du trägst das Holz dazu! Lasst ab, lasst ab! Ich kenne euch als Sieger. Ich unterliege der Schmach und dem Entsetzen, die mich überfallen.« An allen ihren Gliedern verrenkt, starb sie an Raserei. Irgendwie aber sprach sich von da an das Gerücht unter den Christen herum, dass die Gebeine der Heiligen unter dem Pferdestall im Schlosse lägen, bis der Bischof Burkhard nachgraben ließ
und sie tatsächlich entdeckte,

Liebe Hörerinnen und Hörer von Radio Gloria, wir übertragen jetzt über das KTV die Heilige Messe aus der Gebetsstadt Wigratsbad. Wir wollen uns auf die Begegnung mit Jesus vorbereiten. Im Namen des Vaters und des Sohnes und des Heiligen Geistes. Amen. Wir leben in Christus. Wir leben Christus. Tun wir es wirklich? Das ist meines Lebens letzter Sinn. Christus zu leben in dieser Zeit. Christus, wenn du nicht bist, dann möchte ich nicht sein. Du bist, du lebst. Nimm mich hin. Verfüge ganz über mich. Lass dein Handeln und Wandeln durch mich und uns alle heute zur Tat werden. Christus, Christus, Christus, du bist mein Leben, meine Liebe, meine innerste Glut. Im Namen des Vaters und des Sohnes und des Heiligen Geistes. Amen.

Im Namen des Vaters und des Sohnes und des Heiligen Geistes. Die Gnade unseres Herrn Jesus Christus, die Liebe Gottes des Vaters und die Gemeinschaft des Heiligen Geistes sei mit euch. Ja, liebe Brüder und Schwestern, liebe Mitbeter, Mitfeinde übers Fernsehen, wir wollen wiederum heute am Krankentag alle Anliegen vor den Herrn bringen. Bereits im Gebet des Rosenkranzes haben wir für unsere kranken Brüder und Schwestern gebetet. Und das Kräftigste und Mächtigste, was wir tun können, ist natürlich die Heilige Messe feiern, das Heilsopfer der Welt. Eben jenes Opfer, das die Kraft hat, zu heilen, zu retten und zu vollenden. Jesus Christus, den Herrn, in unserer Mitte, in unserem Herzen. Das ist es, was wir brauchen. So möchte ich in diesem Messopfer alle Anliegen einschließen. Das sind so viele Anliegen von kranken Menschen, die mir in den letzten Tagen zugebracht worden sind. Auch alle Anliegen hinten im Anliegenbuch und besonders natürlich auch alle Anliegen, die ihr heute mit hierher gebracht habt und auch unsere lieben Zuseher wollen wir nicht vergessen. Jetzt wollen wir auf den Herrn blicken und vor allem schon auf sein Wort hören, denn heilen tut uns auch das Wort des Herrn. Jedes Wort aus Gottes Mund kann uns Menschen heilen, Trost und Linderung schenken. Jetzt bitten wir den Herrn um sein Erbarmen. Ich bekenne Gott dem Allmächtigen und allen Brüdern und Schwestern, dass ich Gutes unterlassen und Böses getan habe. Ich habe gesündigt in Gedanken, Worten und Werken durch meine Schuld. Durch meine Schuld, durch meine große Schuld. Darum bitte ich die selige Jungfrau Maria, alle Engel und Heiligen und euch Brüder und Schwestern, für mich zu beten bei Gott, unserem Herrn. Der allmächtige Gott erbarme sich unser. Er lasse uns die Sünden nach und führe uns zum ewigen Leben. Amen.

0: Lasset uns beten. Herr unser Gott, auf die Fürsprache der jungfräulichen Mutter Maria, schenke uns die Gesundheit des Leibes und das Heil der Seele. Nimm von uns die Traurigkeit dieser Zeit und führe uns zur ewigen Freude. Darum bitten wir durch Jesus Christus, deinen Sohn, unseren Herrn und Gott, der in der Einheit des Heiligen Geistes mit dir lebt und herrscht in alle Ewigkeit.
1: Amen. Lesung aus dem Buch Hosea. Israel war ein üppiger Weinstock, der seine Frucht brachte. Je fruchtbarer er war, desto zahlreicher machte man die Altäre. Je schöner sein Land wurde, umso schöner schmückten sie die Steinmale. Ihr Herz ist geteilt, jetzt müssen sie büßen. Er selbst wird ihre Altäre zerbrechen, ihre Steinmale verwüsten. Dann werden sie sagen, wir haben keinen König mehr, denn wir haben den Herrn nicht gefürchtet. Aber auch ein König, was könnte er für uns tun? Vernichtet ist Samaria, sein König wie ein abgebrochener Zweig auf dem Wasser. Verwüstet werden die Kulthöhen von Aven, die Sünde Israels. Dornen und Disteln werden ihre Altäre überwuchern. Dann wird man zu den Bergen sagen, deckt uns zu, und zu den Hügeln fallt auf uns. Sät für euch in Gerechtigkeit. Erntet in Liebe. Nehmt Neuland unter den Pflug. Es ist Zeit, den Herrn zu suchen. Dann wird er kommen und Gerechtigkeit auf euch regnen lassen. Wort des lebendigen Gottes.
2: Dank sei Gott.
1: Sucht sein Angesicht alle Zeit.
0: Sucht sein Angesicht alle Zeit.
1: Singt dem Herrn und spielt ihm. Singt nach über all seine Wunder, rühmt euch seines heiligen Namens. Die den Herrn suchen, sollen sich von Herzen freuen.
0: Sucht
1: sein Angesicht alle Zeit. Fragt nach dem Herrn und seiner Macht, sucht sein Angesicht alle Zeit. Gedenkt der Wunder, die er getan hat, seiner Zeichen und der Beschlüsse seines Mundes.
0: Sucht sein Angesicht alle Zeit.
1: Ihr Nachkommen seines Knechtes Abraham, ihr Kinder Jakobs, die er erwählt hat. Er, der Herr, ist unser Gott. Auf der ganzen Erde gelten seine Entscheide.
0: Sucht sein Angesicht alle Zeit.

seine 12 Jünger zu sich und gab ihnen die Vollmacht, die unreinen Geister auszutreiben und alle Krankheiten und Leiden zu heilen. Die Namen der 12 Apostel sind an erster Stelle Simon genannt Petrus und sein Bruder Andreas, dann Jakobus, der Sohn des Zebedäus, und sein Bruder Johannes, Philippus und Bartholomäus, Thomas und Matthäus der Zöllner, Jakobus, der Sohn des Alpheus und Thaddäus, Simon, Kananäus und Judas Iskariot, der ihn ausgeliefert hat. Diese 12 sandte Jesus aus und gebot ihnen: Geht nicht den Weg zu den Heiden und betretet keine Stadt der Samariter, sondern geht zu den verlorenen Schafen des Hauses Israel. Geht und verkündet, das Himmelreich ist nahe. Evangelium unseres Herrn Jesus Christus. Ja, liebe Brüder und Schwestern, wir wollen den Heiland der Welt, den Herrn, bitten, dass er unseren Kranken zu Hilfe komme, dass er sie tröste und ja, ihnen die Kraft und Gnade schenke. Und zu diesem Trost gehört natürlich zuallererst einmal dazu, dass wir alle wissen dürfen, dass Gott die Welt liebt und dass er sie erlöst hat, dass er das Heil der Welt selber ist und dass er durch sein Leiden und Sterben dieses Heil gewirkt hat. Das ist schon einmal ein unfassbarer Trost. Und dann natürlich gehört da fest dazu, dass der Herr in seinem Mitleid und in seiner Liebe, sogar das Priestertum in die Welt oder ins Dasein gerufen hat. Eben, wir haben es ja heute gehört im Evangelium, er hat die 12 Apostel berufen und dazu noch Jünger, die sein Werk, seine Verkündigung, aber auch seine Gnade für die kommenden Zeiten den Menschen immer wieder neu anbieten sollen. Und er hat sie ganz konkret dazu berufen und ausgesandt, zu verkünden und zu heilen. Und das sieht man, liebe Brüder und Schwestern, wie alles im Wesen Gottes darauf hingehend ausgerichtet ist und dass das größte Anliegen Gottes ist, die Welt zu heilen. Die Welt zu heilen. Und Heilung und Vollendung kann eben nur Gott selbst wirken. Aber eben wir alle dürfen da schon fest auch Hand anlegen und mitwirken. Es ist eben wunderbar bei diesem trostreichen Rosenkranz, den wir gebetet haben, da lautet das letzte Gesetzchen lautet, der alles vollenden wird. Ist das nicht auch ein Trost, dass wir sagen können und wir fest glauben, dass am Ende die Fülle steht? Eben volles Ende werden wir erleben, liebe Brüder und Schwestern. Zwar wird uns äußerlich, ja, durch das Leiden und Sterben hier auf Erden alles genommen werden, alles Materielle werden wir verlieren. Und doch wissen wir durch die Verkündigung, durch das Leben des Heilands, dass am Ende unseres irdischen Lebens eine Fülle uns bereitet ist. Da hat wirklich der Herr für uns noch einiges an Überraschungen vorbereitet. Und so ist das, gehört das eben auch fest zu unserer Heiligung dazu, dass wir die Worte Gottes aufmerksam hören. Denn auch die Verkündigung, das Wort Gottes hat die Kraft, uns innerlich, seelisch, im Geiste zu heilen und zu stärken. Und dann natürlich auch das ganze Leben Jesu soll uns trösten. Auch sein Wort, wenn er sagt, dass eben wir auch die Aufgabe haben, das Kreuz auf uns zu nehmen und so ihm nachzufolgen.
dass also das Leiden

und das Kreuz Platz haben muss in einem gläubigen Herzen. Und ja, liebe Brüder und Schwestern, eine große Gefahr, das haben wir heute in der ersten Lesung gehört, auch für das auserwählte Volk Israel, aber eben auch für unsere Zeit, eine große Gefahr liegt in der Üppigkeit. Wir haben in der ersten Lesung gehört, dass Israel, das auserwählte Volk, wie ein üppiger Weinstock wurde, der seine Frucht brachte. Das klingt ja alles einmal gut, aber Üppigkeit, man kann es in einem modernen Wort auch Wohlstand nennen, weltlichen Erfolg, bringt sehr oft eine innere Leere. Sehr oft bringt Wohlstand und Reichtum eine Gottesferne mit sich. Man baut dann auf die falschen Früchte. So ist es dem Volk Israel ergangen. Es war zu einem üppigen Weinstock geworden, so haben wir es im Buch Hosea gehört. Je fruchtbarer er war, dieser Weinstock, desto zahlreicher machten sie die Altäre, also die Götzen. Und je schöner das Land wurde, umso schöner schmückten sie diese Götzen, diese Steinmale. Ihr Herz ist geteilt. Jetzt müssen sie büßen. Es ist eben immer wieder die gleiche Gefahr, die Üppigkeit, der Wohlstand. Ja, so schön er vielleicht für eine gewisse Zeitspanne sein mag, man kann sich vieles leisten, man kann ja genießen und doch, so war es damals und so sehen wir es auch heute, liegt darin sehr oft die Gefahr einer inneren Leere. Das Herz beginnt sich zu spalten und man frönt den Götzen mehr, als man den einen wahren Gott anbetet. Und wenn dann in unser Leben die Not hereinkommt oder Krankheit, dann, liebe Brüder und Schwestern, ist es oft so, dass man dann ganz neu auf sein eigenes Leben zu blicken beginnt. Und so ist auch Krankheit immer auch eine Chance, wieder zurückzufinden zum Herrn, zum Wesentlichen. Das Äußere verliert dann an Bedeutung und man merkt, was eigentlich wirklich wichtig ist. Das Herz fragt ganz neu, worauf soll ich bauen? Worauf kann ich mich verlassen? Welche Hand wird mich am Ende halten? Das alles tritt ein, wenn Krankheit sich ankündigt. So kann also Krankheit auch eine Zeit der Gnade werden. Nicht, weil Gott das Leiden will, nicht, weil Gott das Leiden will, sondern weil Gott im Leiden eine besondere Chance hat, dem Menschen nahe zu sein. Denn wir haben ja nicht einen Erlöser und Heiland, der nicht mit uns mitfühlen könnte. Im Gegenteil, wir haben ja einen, der alles auf sich genommen hat, jede Krankheit, jedes Leiden, ob körperlicher oder seelischer Art, ja selbst den Tod, die Gottesferne, diese innere Leere, die auch unsere Zeit oft erlebt, all das hat auch der Erlöser der Welt durchlitten. Aber eben nicht nur durchlitten, sondern er hat auch das erlöst, liebe Brüder und Schwestern. So sagte es einmal der heilige Papst Johannes Paul, im Kreuz Christi ist nicht nur Erlösung durch das Leiden vollbracht worden, sondern auch das menschliche Leiden selbst ist erlöst worden. Also auch das Leiden selbst ist erlöst worden. Und deshalb kann jedes Leiden uns Menschen näher hinführen zu Gott und zu einer inneren Fülle, zu einem inneren Halt, zu einer Festigkeit im Glauben. Heute im Evangelium haben wir gehört, dass Jesus seine Apostel aussendet und er gibt ihnen diesen doppelten Auftrag, zu verkünden, weil im Wort kann sehr viel Trost mitschwingen, liebe Brüder und Schwestern. Gott tröstet die Welt durch sein Wort, durch Jesus Christus. Und so können wir das auch tun, dass wir unseren Mitmenschen,
dass wir kranke Menschen eben auch durch unsere Worte, durch unseren Beistand, durch unser Dasein für sie einen Trost schenken. Gott tröstet durch seine Worte, aber er tröstet vor allem natürlich durch sein Leben, durch seine Gnade. Gott ist nicht fern. Er ist eben wirklich bei jedem Leidenden ganz nahe zugegen. Welch ein Trost, dass eben unser Leiden nicht wertlos ist, sondern wertvoll, weil unser Erlöser, der Heiland der Welt, selbst das Leiden auf sich genommen hat. Ja, liebe Brüder und Schwestern, wie oft geschieht Heilung auch durch die Sprache, durch Worte. Wir können jetzt nicht jede Krankheit hinweg beten oder heilen, aber wir können durch Verbundenheit, durch Gebet, auch durch Fürsprache und ja, durch einfach ein Dasein den kranken Menschen helfen und sie trösten. Und das wirkt Gott vor allem auch durch die heilige Eucharistie, liebe Brüder und Schwestern. Der Leidende, der gekreuzigte Herr, er schenkt sich in der heiligen Eucharistie uns zur Speise. Er ist also ganz besonders für die kranken, schwachen und sündhaften Menschen gestorben und hat sich selbst zur Speise gegeben, um all jenen ganz nahe sein zu dürfen. Wie immer wir uns befinden, ob wir jetzt krank sind, ob wir jetzt Sünder sind oder ob wir jetzt sterbende Menschen sind. All das ist Gott nicht fremd und er ist da nicht fern. Er ist eben ganz nahe bei Menschen in der Not und er ist uns nahe in der heiligen Eucharistie. Und deshalb ist es wichtig, dass wir vor allem die heilige Eucharistie schätzen und leben lernen. Es darf nicht etwas werden, was wir einfach so schnell nebenbei einfach noch mitnehmen. Wenn wir an die Königin des Friedens denken, an Medjugorje, dann muss man sagen, wie viel Wert legt dort die Königin des Friedens auf eine gute Vorbereitung vor der Heiligen Messe? Wie viel Wert legt sie auf eine Danksagung, auf eine gute Danksagung nach der Heiligen Messe? Sie erzieht uns Menschen, die heilige Eucharistie zu schätzen, denn sie ist der Trost der Welt. Sie ist das Zentrum der Kirche. Ohne Eucharistie gibt es keine Kirche. Und so muss und darf dieses Geschenk Gottes, Gott selbst, immer etwas Besonderes bleiben. Sie sagt einmal, die Königin des Friedens, dass wenn die Menschen vor der Messe in der Kirche sind, um ihre Herzen vorzubereiten und nach der Messe bleiben, um mit Jesus zu sprechen, anstatt wegzulaufen, dann könnte Gott mehr Wunder tun und es gäbe weniger Kranke unter euch. Was sonst soll die Welt und den einzelnen Menschen Trost spenden? Was sonst soll uns heilen? Was sonst soll uns Freude und Frieden schenken, wenn nicht das Höchste und Größte, was wir in unserer Mitte haben, die heilige Eucharistie? Und so, ja, ist das schon auch ein Anlass, darauf Wert zu legen, nicht im letzten Atemzug hereinzustürzen und die Messe halt schnell mitzunehmen, sondern eine Zeit der Vorbereitung und eine Zeit der Danksagung wird uns selbst zum Segen und zur Genesung werden. Der heilige Leopold Mandić sagte einmal Folgendes: Es gibt keinen kostbareren Augenblick als jenen der Danksagung nach dem heiligen Messopfer. Als Jesus auf dieser Welt wandelte, wurden die Kranken schon durch die Berührung seines Gewandes geheilt. Was könnte er doch durch die heilige Eucharistie wirken in unseren Herzen, wenn wir ein wenig Danksagung hielten?
so wollen wir, ob jetzt hier tatsächlich in eucharistischer Form oder Sie, liebe Mitbeter und Mitfeiernde, in geistiger Weise, wenn wir jetzt den Herrn dann empfangen, dann bemühen wir uns, ihm wirklich zu begegnen. Es ist eben nicht ein Ding, ein Gegenstand. Es ist der Herr selbst, den wir empfangen, der unserem Herzen ganz nahe sein möchte und der uns stärken wird, der uns auch heilen wird, aber der uns vor allem stärken wird auf dem Weg des Glaubens, auf dem Weg des Kreuzes, den wir hier auf Erden nun mal alle auch gehen müssen, gehen werden. Aber dieses Kreuz, dieser Kreuzweg, der Weg eines jeden von uns ist zugleich auch die Leiter in den Himmel. Es gibt keinen anderen Weg als den Kreuzweg. Der führt in den Himmel. Der schaut zwar bei jedem von uns ein wenig anders aus, aber eines haben wir alle gleich auf diesem Weg, den treuen Beistand Jesu. Denn keiner geht den Kreuzweg alleine. Jesus geht mit uns. So wollen wir auch die Gottesmutter ehren und bitten, dass sie uns beistehe, besonders all den kranken und leidenden Menschen.

Voll Vertrauen wenden wir uns an Jesus Christus, der sich der Kranken erbarmt und sie geheilt hat. Ihn bitten wir, lindere die Schmerzen unserer Brüder und Schwestern und mach sie gesund nach deinem Willen. Christus, höre uns. Sei den Kranken gnädig und vergib ihnen alle ihre Schuld. Christus, höre uns. Schenke ihnen Frieden und entreiße sie aus aller Angst und Bedrängnis. Christus, höre uns. Heile die Wunden unserer Schuld und schenke Versöhnung. Christus, höre uns. Gib allen Kranken umsichtige Helfer und Ärzte. Christus, höre uns. Barmherziger Gott, das Leiden und der Tod deines Sohnes hat der Welt Heil und Leben geschenkt. Erhöre unser Gebet durch ihn, Christus, unseren Herrn. Amen.

Betet, dass mein und euer Opfer Gott, dem allmächtigen Vater, gefallen. Der Herr, zum Lob und Ruhm seines Namens, zum Segen für uns und seine Kraft. Schau auf die Gaben, o Gott, die wir beim Gedenken an die selige Jungfrau Maria darbringen. Sie mögen dein Gefallen finden und uns deine Huld erwirken. Darum bitten wir durch Christus, unseren Herrn. Der Herr sei mit euch. Erhebet die Herzen. Lasset uns danken dem Herrn, unserem Gott. Wir danken dir, Vater im Himmel, und rühmen deinen heiligen Namen. Denn auf wunderbare Weise hast du die Jungfrau Maria eingeweiht in das Geheimnis des Leidens, so dass sie den Kranken, die zu ihr rufen, aufleuchtet als Zeichen des Heiles und der himmlischen Hoffnung. In ihr stellst du allen, die auf sie blicken, ein leuchtendes Vorbild vor Augen. Sie folgt ganz deinem Willen und wird so Christus ähnlich, der aus Liebe unsere Krankheit trug und unsere Schmerzen auf sich nahm. Durch ihn preisen dich deine Erlösten und singen mit den Chören der Engel das Lob deiner Herrlichkeit.

Ja, du bist heilig, großer Gott, und alle deine Werke verkünden dein Lob, denn durch deinen Sohn, unseren Herrn Jesus Christus, und in der Kraft des Heiligen Geistes erfüllst du die ganze Schöpfung mit Leben und Gnade. Bis ans Ende der Zeiten versammelst du dir ein Volk, damit deinem Namen das reine Opfer dargebracht werde, vom Aufgang der Sonne bis zum Untergang. Darum bitten wir dich, allmächtiger Gott, heilige unsere Gaben durch deinen Geist, damit sie uns werden, Leib und Blut deines Sohnes, unseres Herrn Jesus Christus, der uns aufgetragen hat, dieses Geheimnis zu feiern. Denn in der Nacht, da er verraten wurde, nahm er das Brot und sagte Dank, brach es, reichte es seinen Jüngern und sprach: Nehmet und esset alle davon. Das ist mein Leib, der für euch hingegeben wird.

Ebenso nahm er nach dem Mahl den Kelch, dankte wiederum, reichte ihn seinen Jüngern und sprach: Nehmet und trinket alle daraus. Das ist der Kelch des neuen und ewigen Bundes, mein Blut, das für euch und für alle vergossen wird, zur Vergebung der Sünden. Tut dies zu meinem Gedächtnis.

Geheimnis des Glaubens. Darum, gütiger Vater, feiern wir das Gedächtnis deines Sohnes. Wir verkünden sein heilbringendes Leiden, seine glorreiche Auferstehung und Himmelfahrt und erwarten seine Wiederkunft. So bringen wir dir mit Lob und Dank dieses heilige und lebendige Opfer dar. Schau gütig auf die Gabe deiner Kirche, denn sie stellt dir das Lamm vor Augen, das geopfert wurde und uns nach deinem Willen mit dir versöhnt hat. Stärke uns durch den Leib und das Blut deines Sohnes und erfülle uns mit seinem Heiligen Geist, damit wir ein Leib und ein Geist werden in Christus. Er mache uns auf immer zu einer Gabe, die dir wohlgefällt, damit wir das verheißene Erbe erlangen, mit deinen Auserwählten, mit der seligen Jungfrau und Gottes Mutter Maria, mit ihrem Bräutigam, dem heiligen Josef, mit deinen Aposteln, mit dem heiligen Kilian und seiner Gefährten und mit allen Heiligen, auf deren Fürsprache wir vertrauen. Barmherziger Gott, wir bitten dich, dieses Opfer unserer Versöhnung bringe der ganzen Welt Frieden und Heil. Beschütze deine Kirche auf ihrem Weg durch die Zeit und stärke sie im Glauben und in der Liebe. Deinen Diener, unseren Papst Leo, unseren Bischof Bertram und die Gemeinschaft der Bischöfe, unsere Priester und Diakone, alle, die zum Dienst in der Kirche bestellt sind, und das ganze Volk deiner Erlösten. Erhöre, gütiger Vater, die Gebete der hier versammelten Gemeinde und führe zu dir auch alle deine Söhne und Töchter, die noch fern sind von dir. Erbarme dich unserer verstorbenen Brüder und Schwestern,

und alle, die in deiner Gnade aus dieser Welt geschieden sind, nimm sie auf in deine Herrlichkeit und mit ihnen. Lass auch uns, wie du verheißen hast, zu Tische sitzen in deinem Reich. Darum bitten wir dich durch unseren Herrn Jesus Christus, denn durch ihn schenkst du der Welt alle guten Gaben. Durch ihn und mit ihm und in ihm ist dir, Gott allmächtiger Vater, in der Einheit des Heiligen Geistes,

Wir haben den Geist empfangen, der uns zu Kindern Gottes macht. Lasst uns in diesem Geist voll Vertrauen jenes Gebet beten, das Jesus selber uns zu beten gelehrt hat. Vater unser im Himmel, geheiligt werde dein Name. Dein Reich komme, dein Wille geschehe, wie im Himmel, so auf Erden. Unser tägliches Brot gib uns heute und vergib uns unsere Schuld, wie auch wir vergeben unseren Schuldigern. Und führe uns nicht in Versuchung, sondern erlöse uns von dem Bösen. Erlöse uns, Herr allmächtiger Vater, von allem Bösen und gib Frieden in unseren Tagen. Komm uns zu Hilfe mit deinem Erbarmen und bewahre uns vor Verwirrung und Sünde, damit wir voll Zuversicht das Kommen unseres Erlösers Jesus Christus erwarten. Der Herr hat zu seinen Aposteln gesagt, Frieden hinterlasse ich euch, meinen Frieden gebe ich euch, deshalb bitten wir. Herr Jesus Christus, schau nicht auf unsere Sünden, sondern auf den Glauben deiner Kirche und schenke ihr nach deinem Willen Einheit und Frieden. Dieser Friede des Herrn sei allezeit mit euch. Und mit deinem Herzen. Schenkt einander ein Zeichen des Friedens und der Versöhnung.

0: Seht das Lamm Gottes, das hinwegnimmt die Sünde der Welt.
1: Herr, ich bin nicht würdig,
0: dass du eingehst unter mein Herr, aber sprich nur ein Wort, so wird mein Seel
2: Meine Stärke und mein Lied ist der Herr. Er ist für mich zum Retter geworden.

Mein Jesus, ich glaube, dass du im allerheiligsten Sakrament des Altares zugegen bist. Ich liebe dich über alles. Meine Seele sehnt sich nach dir. Da ich dich jetzt im Sakrament des Altares nicht empfangen kann, so komm bitte geistigerweise zu mir und nimm Wohnung in meinem Herzen. Ich umfange dich und vereinige mich mit dir. In tiefster Ehrfurcht bete ich dich an. Jesus, sei mir Jesus, sei du mein Licht, meine Kraft, mein Heil, mein Frieden. Segne mich und alle, die ich im Herzen trage. Halte mich fest und lass mich niemals von dir scheiden. Lass nicht zu, dass ich mich je von dir trenne. Mein Herr und mein Gott, nimm alles von mir, was mich hindert zu dir. Mein Herr und mein Gott, gib alles mir, was mich fördert zu dir. Mein Herr und mein Gott, nimm mich mir und gib mich ganz zu eigen dir. Maria, Frau der heiligen Eucharistie, lehre mich, Jesus zu lieben und für ihn zu leben wie du. Amen.

Seele Christi, heilge mich. Leib Christi, rette mich. Blut Christi, tränke mich. Wasser der Seite Christi, wasche mich. Leiden Christi, stärke mich. O guter Jesus, erhöre mich. Birg in deinen Wunden mich. Von dir lass nimmer scheiden mich. Vor dem bösen Feind beschütze mich. In meiner Todesstunde rufe mich. Zu dir zu kommen heiße mich. Mit deinen Heiligen zu loben dich. In deinem Reiche ewiglich. Amen. Lasset uns bieten. Barmherziger Gott, voll Freude haben wir das heilige Sakrament des Leibes und des Blutes deines Sohnes empfangen. Es möge uns zum Segen gereichen für Zeit und Ewigkeit. Darum bitten wir durch ihn, Christus, unseren Herrn. Wir bitten den Herrn um seinen Segen für die Andachtsgegenstände. Unsere Hilfe ist im Namen des Herrn. Herr, erhöre mein Gebet. Lasset uns beten, Herr unser Gott, dein geliebter Sohn, unser Herr Jesus Christus, ist am Kreuz gestorben, um alle Menschen zu erlösen. Er hat Sünde und Tod besiegt. Wir bitten dich, vertreibe alles Böse aus unserer Mitte. Segne die Kreuze und stärke unseren Glauben, dass wir durch Jesu Kreuz und Auferstehung gerettet sind. Allmächtiger, ewiger Gott, Großes hast du an Maria getan. Das Leben der Heiligen ist uns Vorbild. Ihre Fürsprache erwirkt uns deine Hilfe. In ihrer Gemeinschaft erwarten wir das Erbe der Kinder Gottes. Segne die Bilder, Statuen und Medaillen der Gottesmutter, der heiligen Engel und der Heiligen. Blicke auf sie und schenke uns auf ihre Fürsprache das ewige Heil. Segne die Rosenkränze und alle, die sie beten. Segne die Kerzen, die uns an Christus das Licht der Welt erinnern und alle Andachtsgegenstände. Bewahre die Menschen vor allem Bösen und führe sie durch ein Leben der Gottes- und Nächstenliebe zum ewigen Leben bei dir. Darum bitten wir durch Christus, unseren Herrn. Wir beten besonders für all die Menschen, die die heute gesegneten Andachtsgegenstände gebrauchen oder geschenkt bekommen. Herr Jesus Christus, auf die Fürsprache deiner Mutter erhöre sie. Herr Jesus Christus, auf die Fürsprache deiner Mutter segne sie. Herr Jesus Christus, auf die Fürsprache deiner Mutter segne sie.

Jetzt im Anschluss an den Wettersegen werden wir dann noch eine verlängerte Danksagung, also das Krankengebet, halten. Dazu herzliche Einladung zum Mitbeten. Der Herr sei mit euch. Gott, du Schöpfer aller Dinge, du hast uns Menschen die Welt anvertraut und willst, dass wir ihre Kräfte nützen. Aus dem Reichtum deiner Liebe schenkst du uns die Früchte der Erde, den Ertrag aus Garten und Acker, Weinberg und Wald, damit wir mit frohem und dankbarem Herzen dir dienen. Wir bitten dich, erhöre unser Gebet, halte Ungewitter und Hagel, Überschwemmung und Dürre, Frost und alles, was uns schaden mag, von uns fern. Schenke uns alles, was wir zum Leben brauchen. Darum bitten wir durch Christus, unseren Herrn. Amen. Und der Segen des allmächtigen Gottes, des Vaters und des Sohnes und des Heiligen Geistes komme auf euch herab und bleibe bei euch alle Zeit. Singet Lob und Preis.

Liebe Hörerinnen und Hörer von Radio Gloria, wir sind live dabei an der Krankenmesse mit euch richtigem Segen aus der Gebetsstätte Wigratsbad. Es wird sehr schnell weitergehen mit dem Segen.

Wir danken dir, Herr, dass du so Mitleid hast mit der Welt, mit uns Menschen. Aber eben du hast nicht nur Mitleid, sondern du nimmst das Leiden der Welt auf dich, um bei jedem Leidenden zugegen sein zu können. Der Herr kommt mit dem Leiden mit, so sehr hat er es auf sich genommen. Wir beten und wir bitten dich jetzt für alle Kranken. Im Psalm 116 beten wir. Ich liebe den Herrn, denn er hat mein lautes Flehen gehört und sein Ohr mir zugeneigt an dem Tag, als ich zu ihm rief. Mich umfingen die Fesseln des Todes. Mich befielen die Ängste der Unterwelt, mich trafen Bedrängnis und Kummer. Da rief ich zum Herrn, ich rief den Namen des Herrn an. Ach Herr, rette mein Leben. Der Herr ist gnädig und gerecht, unser Gott ist barmherzig. Der Herr behütet die schlichten Herzen. Ich war in Not und er brachte mir Hilfe. Komm wieder zur Ruhe, mein Herz, denn der Herr hat dir Gutes getan. Ja, du hast mein Leben dem Tod entrissen, meine Tränen getrocknet, meinen Fuß bewahrt vor dem Gleiten. So gehe ich meinen Weg vor dem Herrn im Land der Lebenden. Lasst uns Jesus ehren durch die Jesus-Litanei 561. Jesus ist ja der Heiland, das Heil der Welt.

Ja, wenn wir jetzt diese kleine Prozession machen durch die Kirche mit dem Allerheiligsten und der Herr uns immer wieder segnen wird, so wollen wir alle Kranken mit Fest einschließen. Die vielen, vielen Kranken. Schenk du ihnen, Herr, vor allem seelischen Trost im Blick auf dich, den Leidenden, den Gekreuzigten, aber eben auch den verherrlichten Herrn. Nicht umsonst sagt Jesus, jene, die mir hier auf Erden im Leiden ähnlicher sind, die werden dann auch im Himmel mir ähnlicher sein in der Herrlichkeit. Auch das ist ein geistlicher Trost, dieser Satz, diese Zusage des Herrn. Kein Leiden, das wir hier auf Erden tragen und mit seinen Leiden vereinen, bleibt ohne Auswirkung, sei es für die Welt, als auch dann für die Verherrlichung in der Ewigkeit.

Der Priester geht jetzt mit dem Allerheiligsten von Bank zu Bank und segnet alle. Auch wir dürfen uns ganz sicher einschliessen in diesen Segen.

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Die Übertragung haben wir übernommen über das KTV. Ganz herzlichen Dank.

0: Herzlich willkommen bei Radio Gloria, liebe Zuhörerinnen und Zuhörer. Wir laden Sie recht herzlich ein zum Rosenkranz zur göttlichen Barmherzigkeit. Im Namen des Vaters und des Sohnes und des Heiligen Geistes. Amen. Vater unser im Himmel, geheiligt werde dein Name, dein Reich komme, dein Wille geschehe, wie im Himmel, so auf Erden.
1: Unser tägliches Brot gib uns heute und vergib uns unsere Schuld, wie auch wir vergeben unseren Schuldigen. Und führe uns nicht in Versuchung, sondern erlöse uns von den Bösen.
0: Amen. Gegrüßt seist du, Maria, voll der Gnade, der Herr ist mit dir. Du bist gebenedeit unter den Frauen und gebenedeit ist die Frucht deines Leibes, Jesus.
1: Heilige Maria, Mutter Gottes, bitte für uns Sünder, jetzt und in der Stunde unseres Todes.
0: Ich glaube an Gott, den Vater, den Allmächtigen, den Schöpfer des Himmels und der Erde und an Jesus Christus, seinen eingeborenen Sohn, unseren Herrn, empfangen durch den Heiligen Geist, geboren von der Jungfrau Maria, gelitten unter Pontius Pilatus, gekreuzigt, gestorben und begraben, hinabgestiegen in das Reich des Todes, am dritten Tage auferstanden von den Toten, aufgefahren in den Himmel, er sitzt zu Rechten Gottes, des allmächtigen Vaters, von dort wird er kommen, zu richten die Lebenden und die Toten. Ich glaube an den Heiligen Geist, die heilige katholische Kirche, Gemeinschaft der Heiligen, Vergebung der Sünden, Auferstehung der Toten und das ewige Leben. Amen. Ewiger Vater, ich opfere dir auf, den Leib und das Blut, die Seele und die Gottheit deines über alles geliebten Sohnes, unseres Herrn Jesus Christus,
1: zur Sühne für unsere Sünden und für die Sünden der ganzen Welt.
0: Durch sein schmerzhaftes Leiden,
1: hab Erbarmen mit uns und mit der ganzen Welt.
0: Durch sein schmerzhaftes Leiden,
1: hab Erbarmen mit uns und mit der ganzen Welt.
0: Durch sein schmerzhaftes Leiden,
1: hab Erbarmen mit uns und mit der ganzen Welt.
0: Durch sein schmerzhaftes Leiden,
1: hab Erbarmen mit uns und mit der ganzen Welt.
0: Durch sein schmerzhaftes Leiden,
1: hab Erbarmen mit uns und mit der ganzen Welt.
0: Durch sein schmerzhaftes Leiden,
1: hab Erbarmen mit uns und mit der ganzen Welt.
0: Durch sein schmerzhaftes Leiden,
1: hab Erbarmen mit uns und mit der ganzen Welt.
0: Durch sein schmerzhaftes Leiden,
1: hab Erbarmen mit uns und mit der ganzen Welt.
0: Durch sein schmerzhaftes Leiden,
1: hab Erbarmen mit uns und mit der ganzen Welt.
0: Durch sein schmerzhaftes Leiden,
1: hab Erbarmen mit uns und mit der ganzen Welt.
0: Ewiger Vater, ich opfere dir auf, den Leib und das Blut, die Seele und die Gottheit deines über alles geliebten Sohnes, unseres Herrn Jesus Christus,
1: zur Sühne für unsere Sünden und die Sünden der ganzen Welt.
0: Durch sein schmerzhaftes Leiden,
1: hab Erbarmen mit uns und mit der ganzen Welt.
0: Durch sein schmerzhaftes Leiden,
1: hab Erbarmen mit uns und mit der ganzen Welt.
0: Durch sein schmerzhaftes Leiden,
1: hab Erbarmen mit uns und mit der ganzen Welt.
0: Durch sein schmerzhaftes Leiden,
1: hab Erbarmen mit uns und mit der ganzen Welt.
0: Durch sein schmerzhaftes Leiden,
1: hab Erbarmen mit uns und mit der ganzen Welt.
0: Durch sein schmerzhaftes Leiden,
1: hab Erbarmen mit uns und mit der ganzen Welt.
0: Durch sein schmerzhaftes Leiden,
1: hab Erbarmen mit uns und mit der ganzen Welt.
0: Durch sein schmerzhaftes Leiden,
1: hab Erbarmen mit uns und mit der ganzen Welt.
0: Durch sein schmerzhaftes Leiden,
1: hab Erbarmen mit uns und mit der ganzen Welt.
0: Durch sein schmerzhaftes Leiden,
1: hab Erbarmen mit uns und mit der ganzen Welt.
0: Ewiger Vater, ich opfere dir auf den Leib und das Blut, die Seele und die Gottheit deines über alles geliebten Sohnes, unseres Herrn Jesus Christus,
2: zur Sühne für unsere Sünden und die Sünden der ganzen Welt.
0: Durch sein schmerzhaftes Leiden
2: habe Erbarmen mit uns und mit der ganzen Welt.
0: Durch sein schmerzhaftes Leiden
2: habe Erbarmen mit uns und mit der ganzen Welt.
0: Durch sein schmerzhaftes Leiden
2: habe Erbarmen mit uns und mit der ganzen Welt.
0: Durch sein schmerzhaftes Leiden
2: habe Erbarmen mit uns und mit der ganzen Welt.
0: Durch sein schmerzhaftes Leiden
2: habe Erbarmen mit uns und mit der ganzen Welt.
0: Durch sein schmerzhaftes Leiden
2: habe Erbarmen mit uns und mit der ganzen Welt.
0: Durch sein schmerzhaftes Leiden
2: habe Erbarmen mit uns und mit der ganzen Welt.
0: Durch sein schmerzhaftes Leiden
2: habe Erbarmen mit uns und mit der ganzen Welt.
0: Durch sein schmerzhaftes Leiden
2: habe Erbarmen mit uns und mit der ganzen Welt.
0: Durch sein schmerzhaftes Leiden
2: habe Erbarmen mit uns und mit der ganzen Welt.
0: Ewiger Vater, ich opfere dir auf den Leib und das Blut, die Seele und die Gottheit deines über alles geliebten Sohnes, unseres Herrn Jesus Christus,
2: zur Sühne für unsere Sünden und die Sünden der ganzen Welt.
0: Durch sein schmerzhaftes Leiden
2: habe Erbarmen mit uns und mit der ganzen Welt.
0: Durch sein schmerzhaftes Leiden
2: habe Erbarmen mit uns und mit der ganzen Welt.
0: Durch sein schmerzhaftes Leiden
2: habe Erbarmen mit uns und mit der ganzen Welt.
0: Durch sein schmerzhaftes Leiden
2: habe Erbarmen mit uns und mit der ganzen Welt.
0: Durch sein schmerzhaftes Leiden
2: habe Erbarmen mit uns und mit der ganzen Welt.
0: Durch sein schmerzhaftes Leiden
2: habe Erbarmen mit uns und mit der ganzen Welt.
0: Durch sein schmerzhaftes Leiden
2: habe Erbarmen mit uns und mit der ganzen Welt.
0: Durch sein schmerzhaftes Leiden
2: habe Erbarmen mit uns und mit der ganzen Welt.
0: Durch sein schmerzhaftes Leiden
2: habe Erbarmen mit uns und mit der ganzen Welt.
0: Durch sein schmerzhaftes Leiden
2: habe Erbarmen mit uns und mit der ganzen Welt.
0: Ewiger Vater, ich opfere dir auf den Leib und das Blut, die Seele und die Gottheit deines über alles geliebten Sohnes, unseres Herrn Jesus Christus,
2: zur Sühne für unsere Sünden und für die Sünden der ganzen Welt.
0: Durch sein schmerzhaftes Leiden
2: habe Erbarmen mit uns und mit der ganzen Welt.
0: Durch sein schmerzhaftes Leiden
2: habe Erbarmen mit uns und mit der ganzen Welt.
0: Durch sein schmerzhaftes Leiden
2: habe Erbarmen mit uns und mit der ganzen Welt.
0: Durch sein schmerzhaftes Leiden
2: habe Erbarmen mit uns und mit der ganzen Welt.
0: Durch sein schmerzhaftes Leiden
2: habe Erbarmen mit uns und mit der ganzen Welt.
0: Durch sein schmerzhaftes Leiden
2: habe Erbarmen mit uns und mit der ganzen Welt.
0: Durch sein schmerzhaftes Leiden
2: habe Erbarmen mit uns und mit der ganzen Welt.
0: Durch sein schmerzhaftes Leiden
2: habe Erbarmen mit uns und mit der ganzen Welt.
0: Durch sein schmerzhaftes Leiden
2: habe Erbarmen mit uns und mit der ganzen Welt.
0: Durch sein schmerzhaftes Leiden
2: habe Erbarmen mit uns und mit der ganzen Welt.
0: Heiliger Gott, heiliger starker Gott, heiliger unsterblicher Gott,
2: habe Erbarmen mit uns und mit der ganzen Welt.
0: Heiliger Gott, heiliger starker Gott, heiliger unsterblicher Gott,
2: habe Erbarmen mit uns und mit der ganzen Welt.
0: Heiliger Gott, heiliger starker Gott, heiliger unsterblicher Gott,
2: habe Erbarmen mit uns und mit der ganzen Welt.
0: Im Namen des Vaters und des Sohnes und des Heiligen Geistes. Amen. Gelobt sei Jesus Christus.
2: In Ewigkeit. Amen.
0: Maria mit dem Kinde lieb.
2: Uns allen deinen Segen gib.
0: Amen.

0: Wir beten die sieben Vater unser. Es ist ein Gebet, das der göttliche Heiland, der heiligen Birgitta von Schweden offenbart hat. Papst Pius IX. Kannte diese Gebete und approbierte sie am 31. Mai 1862, indem er sie als der Wahrheit entsprechend und zum großen Nutzen für das Heil der Seelen erachtete. Nach dem Gebet hören Sie die Verheißungen von Jesus, die mit diesem Gebet verbunden sind. Wir beginnen unser Gebet im Zeichen des Kreuzes. Im Namen des Vaters und des Sohnes und des Heiligen Geistes. Amen. O Jesus, ich will jetzt siebenmal das Vaterunser beten, in Vereinigung mit jener Liebe, in welcher du dieses Gebet in deinem Herzen geheiligt und versüßt hast. Nimm es von meinen Lippen in dein göttliches Herz auf, verbessere und vervollkommene es so sehr, dass es der allerheiligsten Dreifaltigkeit so viel Ehre und Freude bereite, wie du ihr auf Erden mit diesem Gebet erwiesen hast. Und diese mögen überströmen auf deine heiligste Menschwerdung zur Verherrlichung deiner heiligen Wunden und des kostbaren Blutes, das du daraus vergossen hast. Erstens, Beschneidung. Vater unser im Himmel, geheiligt werde dein Name, dein Reich komme, dein Wille geschehe, wie im Himmel, so auf Erden. Unser tägliches Brot gib uns heute und vergib uns unsere Schuld, wie auch wir vergeben unseren Schuldigern. Und führe uns nicht in Versuchung, sondern erlöse uns von dem Bösen. Gegrüßt seist du, Maria, voll der Gnade, der Herr ist mit dir, du bist gebenedeit unter den Frauen, und gebenedeit ist die Frucht deines Leibes, Jesus. Heilige Maria, Mutter Gottes, bitte für uns Sünder, jetzt und in der Stunde unseres Todes. Amen. Ewiger Vater, durch die unbefleckten Hände Mariens und das göttliche Herz Jesu opfere ich dir die ersten Wunden, die ersten Schmerzen und die erste Blutvergießung Jesu auf, zur Sühne für meine und aller Menschen Jugendsünden und zur Verhütung erster Todsünden, besonders in meiner Verwandtschaft.
1: Zweitens, Blutschweiß. Vater unser im Himmel, geheiligt werde dein Name, dein Reich komme, dein Wille geschehe, wie im Himmel so auf Erden. Unser tägliches Brot gib uns heute und vergib uns unsere Schuld, wie auch wir vergeben unseren Schuldigern, und führe uns nicht in Versuchung, sondern erlöse uns von dem Bösen. Gegrüßt seist du, Maria, voll der Gnade, der Herr ist mit dir, du bist gebenedeit unter den Frauen, und gebenedeit ist die Frucht deines Leibes, Jesus. Heilige Maria, Mutter Gottes, bitte für uns Sünder, jetzt und in der Stunde unseres Todes. Amen. Ewiger Vater, durch die unbefleckten Hände Mariens und das göttliche Herz Jesu opfere ich dir die furchtbaren Leiden des Herzens Jesu am Ölberg auf und jeden Tropfen seines Blutschweißes zur Sühne für meine und aller Menschen Sünden des Herzens, zur Verhütung solcher Sünden und für die Vermehrung der Gottes- und Nächstenliebe.
0: Drittens, Geißelung. Vater unser im Himmel, geheiligt werde dein Name, dein Reich komme, dein Wille geschehe, wie im Himmel, so auf Erden. Unser tägliches Brot gib uns heute und vergib uns unsere Schuld, wie auch wir vergeben unseren Schuldigern. Und führe uns nicht in Versuchung, sondern erlöse uns von dem Bösen. Gegrüßt seist du, Maria, voll der Gnade, der Herr ist mit dir, du bist gebenedeit unter den Frauen, und gebenedeit ist die Frucht deines Leibes, Jesus. Heilige Maria, Mutter Gottes, bitte für uns Sünder, jetzt und in der Stunde unseres Todes. Amen. Ewiger Vater, durch die unbefleckten Hände Mariens und das göttliche Herz Jesu opfere ich dir die vielen tausend Wunden, die grausamen Schmerzen und das kostbare Blut Jesu von der Geißelung auf, zur Sühne für meine und aller Menschen Sünden des Fleisches, zur Verhütung solcher Sünden und für die Bewahrung der Unschuld, besonders in meiner Verwandtschaft.
1: Viertens, Dornenkrönung. Vater unser im Himmel, geheiligt werde dein Name, dein Reich komme, dein Wille geschehe, wie im Himmel, so auf Erden. Unser tägliches Brot gib uns heute und vergib uns unsere Schuld, wie auch wir vergeben unseren Schuldigern, und führe uns nicht in Versuchung, sondern erlöse uns von dem Bösen. Gegrüßt seist du, Maria, voll der Gnade, der Herr ist mit dir. Du bist gebenedeit unter den Frauen, und gebenedeit ist die Frucht deines Leibes, Jesus. Heilige Maria, Mutter Gottes, bitte für uns Sünder, jetzt und in der Stunde unseres Todes. Amen. Ewiger Vater, durch die unbefleckten Hände Mariens und das göttliche Herz Jesu opfere ich dir die Wunden, die Schmerzen und das kostbare Blut des heiligen Hauptes Jesu von der Dornenkrönung auf, zur Sühne für meine und aller Menschen Sünden des Geistes, zur Verhütung solcher Sünden und für die Ausbreitung des Königtums Christi auf Erden.
0: Fünftens, Kreuztragung. Vater unser im Himmel, geheiligt werde dein Name, dein Reich komme, dein Wille geschehe wie im Himmel, so auf Erden. Unser tägliches Brot gib uns heute und vergib uns unsere Schuld, wie auch wir vergeben unseren Schuldigern. Und führe uns nicht in Versuchung, sondern erlöse uns von dem Bösen. Gegrüßt seist du, Maria, voll der Gnade, der Herr ist mit dir, du bist gebenedeit unter den Frauen, und gebenedeit ist die Frucht deines Leibes, Jesus. Heilige Maria, Mutter Gottes, bitte für uns Sünder, jetzt und in der Stunde unseres Todes. Amen. Ewiger Vater, durch die unbefleckten Hände Mariens und das göttliche Herz Jesu opfere ich dir die Leiden Jesu auf seinem Kreuzweg auf, besonders seine heilige Schulterwunde und deren kostbares Blut, zur Sühne für meine und aller Menschen Auflehnung gegen das Kreuz und Murren gegen deine heiligen Anordnungen und alle anderen Zungensünden, zur Verhütung solcher Sünden und für wahre Kreuzesliebe.
1: Sechstens, Kreuzigung Jesu. Vater unser im Himmel, geheiligt werde dein Name, dein Reich komme, dein Wille geschehe, wie im Himmel, so auf Erden. Unser tägliches Brot gib uns heute und vergib uns unsere Schuld, wie auch wir vergeben unseren Schuldigern, und führe uns nicht in Versuchung, sondern erlöse uns von dem Bösen. Gegrüßt seist du, Maria, voll der Gnade, der Herr ist mit dir, du bist gebenedeit unter den Frauen, und gebenedeit ist die Frucht deines Leibes, Jesus. Heilige Maria, Mutter Gottes, bitte für uns Sünder, jetzt und in der Stunde unseres Todes. Amen. Ewiger Vater, durch die unbefleckten Hände Mariens und das göttliche Herz Jesu opfere ich dir deinen göttlichen Sohn am Kreuze auf, seine Annagelung und seine Erhöhung, seine Wunden an Händen und Füßen und die drei Ströme seines heiligen Blutes, die sich daraus für uns ergossen, seine äußerste Armut, seinen vollkommenen Gehorsam, alle seine Körper- und Seelenqualen, seinen kostbaren Tod und dessen unblutige Erneuerung in allen heiligen Messen der Erde, zur Sühne aller Verletzungen der heiligen Ordensgelübde und Ordensregeln, zur Genugtuung für meine und der Welt Sünden, für die Kranken und Sterbenden, für heiligmäßige Priester und Laien, für die Anliegen des Heiligen Vaters zur Wiederherstellung der christlichen Familie, für Starkmut im Glauben, für unser Vaterland und die Einheit der Völker in Christus und seiner Kirche, sowie für die Diaspora.
0: Siebtens, Öffnung der heiligen Seite. Vater unser im Himmel, geheiligt werde dein Name, dein Reich komme, dein Wille geschehe wie im Himmel so auf Erden. Unser tägliches Brot gib uns heute und vergib uns unsere Schuld, wie auch wir vergeben unseren Schuldigern. Und führe uns nicht in Versuchung, sondern erlöse uns von dem Bösen. Gegrüßt seist du, Maria, voll der Gnade, der Herr ist mit dir. Du bist gebenedeit unter den Frauen, und gebenedeit ist die Frucht deines Leibes, Jesus. Heilige Maria, Mutter Gottes, bitte für uns Sünder, jetzt und in der Stunde unseres Todes. Amen. Ewiger Vater, würdige dich, für die Bedürfnisse der heiligen Kirche und zur Sühne der Sünden aller Menschen, das kostbare Blut und Wasser anzunehmen, welches aus der Wunde des göttlichen Herzens Jesu geflossen ist, und sei uns allen gnädig und barmherzig. Blut Christi, letzter, kostbarer Inhalt deines heiligen Herzens, wasche mich rein von allen eigenen und fremden Sündenschulden. Wasser der Seite Christi, wasche mich rein von allen Sündenstrafen und lösche mir und allen armen Seelen die Flammen des Fegfeuers aus. Amen. Im Namen des Vaters und des Sohnes und des Heiligen Geistes. Amen. Der göttliche Heiland offenbarte der heiligen Birgitta noch zusätzliche folgende Verheißung. Wisset, dass ich denjenigen, welche 12 Jahre lang täglich 7 Vater Unser und Ave Maria zu Ehren meines kostbaren Blutes beten, große Gnaden erweisen werde. Erstens, sie kommen nicht ins Fegefeuer. Zweitens, ich werde sie in die Zahl der Märtyrer aufnehmen, wie wenn sie ihr Blut für den Glauben vergossen hätten. Drittens, ich werde 3 Seelen ihrer Anverwandten in der heiligmachenden Gnade erhalten, je nach ihrer Wahl. Viertens, die Seelen ihrer Verwandten bis ins 4. Glied werden der Hölle entgehen. Fünftens, sie werden einen Monat vor ihrem Tod davon in Kenntnis gesetzt. Sollten sie vor dieser Zeit sterben, so betrachte ich es als geschehen. Das heißt, wie wenn sie diese Bedingungen erfüllt hätten. Papst Innozenz, der 10., bestätigte diese Offenbarung und fügte bei, dass die Seelen, die sie erfüllen, jeden Karfreitag eine Seele aus dem Fegefeuer befreien. 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

0: Liebe Zuhörer und Zuhörerinnen von Radio Gloria, schön, dass Sie dabei sind. In der jetzigen Sendung hören Sie eine Wiederholung, Predigt von Pater Raphael Fessler aus der Gebetsnacht. Eine Botschaft, die uns stärkt und unseren Blick auf Gott richtet. Es geht um eine zentrale Wahrheit von unserem Glauben. Gott ist treu. Sein Plan für unser Leben ist gut, auch wenn wir ihn nicht immer sofort erkennen. Unsere Aufgabe ist es, ihm zu vertrauen und ihm treu zu bleiben. In jeder Situation, im Gebet und im täglichen Leben. Wer sich an Gott halten tut, wird erfahren, dass er jeden Schritt begleitet und seinen Weg voller Liebe führt. Und jetzt lassen wir uns von dieser Predigt stärken und im Glauben festigen.
1: Liebe Brüder und Schwestern, was sagt ein Mensch, wenn er weiß, dass er in dieser Welt keine Zukunft hat? Was sagt ein Mensch, wenn er weiß, dass ihm in diesem Leben nur noch wenig Zeit bleibt? Ein eindrückliches Zeugnis dafür gibt Nikolaus Groß. Nikolaus Groß wurde am Rosenkranzfest am 7. Oktober 2001 vom Papst Johannes Paul II. Selig gesprochen. Nikolaus Groß war ein wacher Christ. Er war ein gläubiger Katholik, siebenfacher Familienvater, Grubenarbeiter im Ruhrgebiet, nahe der deutschen Stadt Essen. Er war auch ein christlicher Gewerkschafter und politisch sehr interessiert. Weil er sich klar und entschieden gegen das damalige Naziregime und seine Ideologie geäußert hatte, wurde Nikolaus Groß im August 1944 verhaftet. Und vor grad 80 Jahren, Mitte Januar 1945, wurde er zum Tod verurteilt. Am 21. Januar 1945, zwei Tage vor seiner Hinrichtung, schreibt Nikolaus Groß an seine Familie einen Abschiedsbrief. In diesem Brief, in diesem Abschiedsbrief heißt es: Es ist Sankt Agnes Tag, an dem ich diesen Brief schreibe, der euch künden wird, dass Gott mich gerufen hat. Wie viel hatte ich noch für euch tun wollen? Der Herr hat es anders gefügt. Der Name des Herrn sei gepriesen. Sein Wille soll an uns geschehen. Fürchtet euch nicht, dass angesichts des Todes großer Sturm und Unruhe in mir sei. Ich habe täglich immer wieder um die Kraft und Gnade gebeten, dass der Herr mich und euch stark mache. Alles geduldig auf uns zu nehmen, was er für uns bestimmt oder zugelassen hat. Und ich spüre jetzt, wie es durch das Gebet in mir still und friedlich geworden ist. Manchmal habe ich mir in den langen Monaten meiner Haft Gedanken darüber gemacht, was wohl aus euch werden möge, wenn ich nicht mehr bei euch sein könnte. Längst habe ich eingesehen, dass euer Schicksal gar nicht von mir abhängt. Wenn Gott es so will, dass ich nicht mehr bei euch sein soll, dann hat er auch für euch eine Hilfe bereit, die ohne mich wirkt. Gott verlässt keinen, der ihm treu ist, und er wird auch euch nicht verlassen, wenn ihr euch an ihn haltet. Habt keine Trauer um mich. Ich hoffe, dass mich der Herr annimmt. Hat er nicht alles wunderbar gefügt? Darum weint nicht und habt auch keine Trauer. Betet für mich und dankt Gott, der mich in Liebe gerufen und heimgeholt hat. Soweit dieser Abschiedsbrief. Für mich ist es ein unerhörtes Zeugnis von gläubigem Vertrauen, von Liebe und kindlichem Vertrauen zu Gott. Dieser Nikolaus Groß sah sich nicht einfach nur als Opfer des Hasses der Nazis, er sah sich nicht als Opfer von Ungerechtigkeit. Nikolaus Groß sieht weiter, viel weiter. Gott hat mich gerufen, sagt er. Gott hat es so gefügt. Was für ein schlichter, großer Glaube. Wir wissen nicht, was Johannes, der Täufer, am Schluss noch gesagt hat. Im Evangelium haben wir es gehört, auch Johannes, der Täufer, war Opfer von Intrige, weil er dem König und seiner Konkubine die Wahrheit ins Gesicht gesagt hat. Er war ein Opfer von Ungerechtigkeit, das Opfer eines lächerlichen Schwurs, den der König gemacht hat, der König Herodes, als er halb betrunken war. Eigentlich ein würdeloser Tod, den Johannes der Täufer erlitten hat. Und doch, auch bei ihm, Gott hat ihn nicht fallen gelassen. Das letzte Wort über unser Leben spricht Gott. Das letzte Wort spricht immer Gott. Und er hat Johannes zu sich heimgerufen, wie den seligen Nikolaus Groß. Dieser wusste und er schrieb es, Gott hat mich gerufen. Wissen wir das auch, dass Gott an unserer Lebensgeschichte schreibt und dass er einen guten Plan hat? Oder sehen wir unser Leben einfach als eine Ansammlung von glücklichen und unglücklichen Zufällen, wo wir ein wenig mitmischen können? Sehen wir unser Leben in erster Linie als unser eigenes Machwerk? Sehen wir den Sinn unseres Lebens in Leistung, Genuss und Erfolg oder darin, wie andere unser Leben beurteilen? Oder können wir, wie dieser Nikolaus Groß, sagen, Gott hat es so gefügt, sein Wille soll an uns geschehen? Wir halten uns oft ja auch als unersetzlich. Was passiert mit dem Geschäft, wenn ich nicht mehr da bin? Was macht meine Familie ohne mich? Wer sorgt für das Haus, wenn ich es nicht mehr kann? Solche und ähnliche Fragen beschäftigen uns manchmal. Auch da hatte Nikolaus Groß zu einer großen Haltung gefunden. Er schreibt ja in diesem Abschiedsbrief, manchmal habe ich mir in den langen Monaten meiner Haft Gedanken darüber gemacht, was wohl aus euch werden könnte, wenn ich nicht mehr bei euch sein kann. Längst habe ich eingesehen, dass euer Schicksal gar nicht von mir abhängt. Wenn Gott es so will, dass ich nicht mehr bei euch sein soll, dann hat er auch für euch eine Hilfe bereit, die ohne mich wirkt. Gott verlässt keinen, der ihm treu ist, und er wird auch euch nicht verlassen, wenn ihr euch an ihn haltet. Auch da eine wunderbare gläubige Haltung, die da zum Ausdruck kommt. Gott sorgt. Übrigens

0: des Gebetes. Bei der Einführung hat Peter Hofer heute erwähnt, dass wir ja im Monat sind, wo wir auch das Fest unserer lieben Frau von Lourdes feiern. In Lourdes, aber auch an verschiedenen anderen Orten, ruft uns die Mutter Gottes, ruft uns Maria auf zum Gebet. Nicht einfach, weil das fromme Übungen sind, sondern weil wir nur durch das Gebet die Kraft bekommen, in Momenten der Prüfungen bestehen zu können, weil wir dann von einer Kraft getragen sind, die nicht aus uns kommt, sondern vom Himmel, vom Heiligen Geist. Johannes der Täufer und dieser selige Nikolaus Groß geben uns einfache und große Wahrheiten mit auf den Weg. Gott treu sein und diese Treue ausdrücken und einsehen, dass er unser Leben in der Hand hält und dass er einen guten Plan hat mit uns, mit unserem Leben. Gott hat mich gerufen. Er hat uns auch jetzt heute Abend gerufen, hier als Gemeinschaft seiner Kirche feiern wir das Opfer Christi, berühren wir diese Liebe Christi, diese Liebe des Herzens Jesu, die uns stärkt und aufrichtet und uns Kraft gibt. Amen.
1: Liebe Zuhörer und Zuhörerinnen, Sie haben jetzt die Wiederholung von der Predigt vom Pater Raphael Fessler aus der Gebetsnacht gehört. Ich hoffe, die Worte haben Sie gestärkt und ermutigt. Gott ist treu und wenn wir ihm vertrauen, dürfen wir sicher sein, dass sein Plan gut ist, auch wenn wir ihn nicht immer sofort verstehen, wohin der Weg führt. Danke, dass Sie mit dabei sind. Bleiben wir im Gebet verbunden und halten wir fest an Gottes Liebe und Führung.

die heilige Faustina. Jetzt sehe ich, dass Jesus eine Seele, die ihn aufrichtig liebt, nicht in Ungewissheit belässt. Jesus wünscht, dass eine Seele, die mit ihm innigen Umgang pflegt, voller Frieden bleibt, trotz Leiden und Widerwärtigkeiten. Jetzt verstehe ich, dass Selbstverleugnung, das heißt die Verbindung unseres Willens mit dem Willen Gottes, die Seele aufs engste mit Gott vereint. Das bewirkt die wahre Freiheit der Seele und verhilft dem Geist zu Tiefversammlung. Alle Mühen des Lebens werden dann leicht und der Tod süß. Am Abend, als ich im Garten spazierend den Rosenkranz betete, kam ich zum Friedhof, öffnete einen Spalt weit das Tor, betete eine Weile und fragte die Verstorbenen innerlich: »Sicher, seid ihr sehr glücklich?« Darauf hörte ich die Worte: »In dem Maße sind wir glücklich, indem wir den Willen Gottes erfüllt haben.« Danach Stille wie zuvor. Ich ging in mich und dachte lange nach, wie ich den Willen Gottes erfülle und wie ich die mir von Gott geschenkte Zeit nutze. Aus dem Tagebuch der heiligen Schwester Faustina.

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1: Ein Blick auf unsere Themen heute. Die Menschen in Castel Gandolfo freuen sich, dass der Papst bei ihnen Urlaub macht. Und Kardinal Müller bezeichnet die illegalen Bischofsweihen der Piusbrüder als schweren Angriff auf die Einheit der Kirche. Herzlich willkommen bei uns am Mikrofon, begrüßt Sie Stefan von Kempis. Schön, dass Sie wieder mit dabei sind. Wir wollen einfach, dass er diese Zeit ganz nach seinen Wünschen und Zielen in Ruhe genießt. Gebet, Erholung, Lesen, Sport. Das wünscht dem Papst für seine Urlaubszeit Don Tadeusz Rosmus, polnischer Salesianer und Pfarrer der Kirche San Tommaso da Villanova in Castel Gandolfo in den Albaner Bergen. Die Rückkehr von Leo dem 14. in den Urlaubsort wecke Erinnerungen an die Sommeraufenthalte von Johannes Paul II., so der Priester weiter, und er berichtet im Gespräch mit uns auch, wie angetan die Menschen vor Ort sind.
2: Dass Leo der 14. bei seiner ersten Begrüßung vom Balkon des Apostolischen Palastes aus an den Pfarrer und die Pfarrgemeinde einen persönlichen Gruß richtete, kam für den polnischen Seelsorger unerwartet.
3: Obecność Ojca Świętego w tym roku jest troszkę inna.
2: Für mich war das eine riesige Überraschung. Ich habe es als Anerkennung für den Wert unserer päpstlichen Pfarrei gewertet. Auch wenn die hier ansässigen vatikanischen Einrichtungen autonom arbeiten, spielen die Pfarrei und ihr Pfarrer nach dem kanonischen Recht eine wichtige Rolle. Es war eine sehr schöne Geste des Heiligen Vaters gegenüber unserer gesamten Gemeinde. Nach Angaben des Pfarrers hat der Aufenthalt von Papst Leo in diesem Jahr einen anderen Charakter als im letzten Jahr. Der Papst hatte nämlich bereits angekündigt, diese Sommerzeit in Castel Gandolfo als echte Erholungszeit verbringen zu wollen. Der Heilige Vater hat deutlich gemacht, dass er hierher gekommen ist, um zu beten, sich auszuruhen, sich dem Lesen und sportlichen Aktivitäten zu widmen. Wir haben keine besonderen Erwartungen. Wir möchten einfach, dass er sich hier wohlfühlt und diese Zeit ganz nach seinen Wünschen in Ruhe genießen kann. Das Gleiche gilt für die Gläubigen, die sich vor allem auf die Angelusgebete und andere mögliche Begegnungen freuen, die Leo selbst angekündigt hat. Don Tadeusz berichtet auch von den zahlreichen Begegnungen mit dem Papst während dessen häufiger Besuche in Castel Gandolfo im Lauf des letzten Jahres. Tatsächlich begab sich Leo fast jede Woche am Montagnachmittag in die Villa Barberini und blieb dort bis zum Abend des folgenden Dienstags. Wenn er dann abends die Residenz verließ, hielt er inne, um die vor dem Gebäude versammelten Pilger zu begrüßen und mit den Journalisten zu sprechen. Als Pfarrer hatte ich die Gelegenheit, mit dem Heiligen Vater ein paar Worte zu wechseln, ihm einige Informationen zu übermitteln oder ihn einfach nur zu begrüßen. Das waren sehr schöne Momente, in denen man seine väterliche Nähe spüren konnte. Ich hoffe, dass diese Tradition auch nach dem Ende der Ferien fortgesetzt wird, so der Salesianer. Wenn Rosmus an das vergangene Jahr zurückdenkt, an den ersten Sommer von Robert Francis Prevost als Papst, erinnert er sich mit großer Rührung an die erste Messe, die am 13. Juli letzten Jahres in der Pfarrei St. Thomas von Villanova gefeiert wurde. Die kleine Kirche in Castel Gandolfo konnte nicht alle Gläubigen aufnehmen, die an dieser Feier teilnehmen wollten. Was dem Priester am meisten im Herzen geblieben ist, das war der Moment, als sich der Papst direkt an die Gemeinde wandte und ihr ein besonderes Geschenk überreichte. Er hat uns einen wunderschönen Messkelch geschenkt. Ich hatte die Ehre, ihn im Namen der gesamten Gemeinde aus seinen Händen entgegenzunehmen und habe ihm für diese Gäste gedankt. Das wird einer der wichtigsten Momente meines Lebens bleiben. Dass Papst Leo jetzt in Castel Gandolfo sei, wecke Erinnerungen an frühere Zeiten, so der polnische Pfarrer weiter. Einen besonderen Platz im Herzen der Einwohner von Castel Gandolfo nehme Johannes Paul II. Ein. Der Name des heiligen polnischen Papstes tauche immer wieder in den Erzählungen der Gemeindemitglieder auf, auch jetzt mit Papst Leo. Am Sonntag habe ich Menschen mit Tränen in den Augen gesehen. Viele erinnerten sich an ihre Kindheit, als die Päpste regelmäßig nach Castel Gandolfo kamen. Es wurde viel über den heiligen Johannes Paul II. Gesprochen. Die Einwohner sagten ganz einfach, er war unser Papst. Und wenn sie sich an ihn erinnern, spürt man wirklich die Rührung. Die Rückkehr von Papst Leo dem 14. lässt diese Erinnerung wieder aufleben und gibt den Menschen das Gefühl, dass diese schöne päpstliche Tradition noch immer fortbesteht. Die diesjährigen Sommerferien des Papstes fallen zudem mit einem wichtigen Jubiläum zusammen. 2026 jährt sich nämlich zum 400. Mal der Beginn der Tradition der Sommeraufenthalte der Päpste in Castel Gandolfo, die 1626 von Urban dem 8. ins Leben gerufen wurde. Gemeinsam mit der Diözese, den städtischen Behörden und der Pfarrei bereiten wir die Feierlichkeiten zu diesem Jubiläum vor. Es ist eine außergewöhnliche Gelegenheit, um an 4 Jahrhunderte der Präsenz der Nachfolger Petri in Castel Gandolfo zu erinnern und die Bedeutung dieses Ortes in der Geschichte der Kirche hervorzuheben, schließt Don Tadeusz Rosmus. Gudrun Seiler, Radio Vatikan.
1: Kardinal Gerhard Ludwig Müller hat die von der Piusbruderschaft vollzogenen Bischofsweihen vom 1. Juli als schweren Angriff auf die Einheit der Kirche bezeichnet.
4: Im Interview mit dem katholischen Fernsehsender KTV spricht der Kurienkardinal von einer
5: Wunde, die der Kirche geschlagen worden ist durch diese illegalen Bischofsweihen ohne die Erlaubnissen, ohne die Kommunio, die Gemeinschaft mit dem Heiligen Vater.
4: Mit Blick auf die kirchliche Tragweite weist Kardinal Müller die Deutung zurück, wonach es sich lediglich um einen innerkirchlichen Sonderkonflikt handeln würde.
5: Kann niemand katholisch sein, der den Papst als Nachfolger Petri in seinem Amt ablehnt oder eingrenzt oder sich zum Lehramt über dem Lehramt erheben will und der Richter über den Papst sein will. Und das ist ja ganz klar die Spitze des Unkatholischen.
4: Auch die von der Piusbruderschaft vorgebrachte theologische Rechtfertigung der Weihen lässt Müller nicht gelten.
5: Die apostolische Tradition wird von den Bischöfen in Einheit mit dem Papst dargestellt, wie schon der heilige Irenäus von Lyon, Kirchenlehrer gegen die Gnostiker, deutlich macht. Man kann sich nicht sozusagen auf eine höhere Weisheit und Wahrheit berufen, um die konkrete Einheit der Kirche in Frage zu stellen. Und deshalb, diese Rechtfertigung geht ins Leere.
4: Kardinal Müller betont,
5: es gibt vielleicht dann einige Irrtümer in der Kirche, aber nicht Irrtümer der Kirche. Und eine katholische Einheit gibt es nicht an dem Papst vorbei.
4: Insbesondere weist der deutsche Kardinal auch Argumente eines kirchlichen Notstands zurück. Die Behauptung, außergewöhnliche Zeiten erlaubten außergewöhnliche Mittel, sei
5: eine selbstgestrickte Logik. Also man kann nicht mit falschen Mitteln, kann man nicht irgendwie einen Missstand beheben.
4: Für mit der Bruderschaft verbundene Priester und Gläubige formuliert der Kardinal eine klare Konsequenz.
5: Diese Priester sollten sich eben meines Erachtens von dieser Gemeinschaft distanzieren. Und es gibt ja andere Gemeinschaften in voller Einheit, die alte Liturgie legitim feiert, sollten sich diesen Gemeinschaften anschließen und sich auf diese Weise voll mit der Kirche versöhnen.
4: Sagt Müller. Gläubige wiederum sollten sich fernhalten von einer Gemeinschaft, deren Leiter in offenem Widerspruch zum Papst stehen. Kardinal Müller war von 2012 bis 2017 Präfekt der Glaubenskongregation. Er hatte bereits vor den Weihen im Juli dazu aufgerufen, davon abzulassen. Der aktuelle Präfekt des Glaubensdikasteriums, Kardinal Viktor Manuel Fernandes, hatte zudem die Pius-Brüder bereits im Frühjahr gemahnt, von den Weihen abzusehen. Sie stellten einen schismatischen Akt dar. Zuletzt hatte Papst Leo XIV. Noch im Juni gemahnt, die Bischofsweihen ohne päpstlichen Auftrag nicht durchzuführen. Kardinal Gerhard Ludwig Müller betont nach den unerlaubten Bischofsweihen der Pius-Bruderschaft:
5: Wir hoffen und beten alle, dass diese Wunde am Leibe Christi wieder geschlossen werden kann.
4: Soweit Kardinal Gerhard Ludwig Müller, früherer Glaubenspräfekt. Er äußerte sich in der Sendung Vatikan aktuell von KTV, die am Montagabend ausgestrahlt wurde. Für Radio Vatikan, Stefanie Stahlhofen.
1: Wir blicken ins Westjordanland. Das palästinensische Dorf Taiba ist offenbar durch den möglichen Bau eines israelischen Siedlungsaußenpostens bedroht. Das berichtet in unserem Interview der Ortspfarrer Bascha Fawadlech.
6: Taibe, das letzte vollständig christliche palästinensische Dorf im Westjordanland, sieht sich einer beispiellosen Bedrohung für unser Land, seine Bevölkerung und seine historische christliche Präsenz gegenüber. Schlägt Pater Bashar Fawadlech, Pfarrer in Taibe, Alarm. Nach den mehrfachen Appellen und den von dem Priester in den vergangenen Monaten angeprangerten Gewalttaten droht dem kleinen palästinensischen Dorf nun eine neue Gefahr. Augenzeugenberichten und Beobachtungen zufolge soll seit Tagen in Jabal al-Masis, einem zur Stadt gehörenden Berggebiet, der Bau eines neuen illegalen Außenpostens durch israelische Siedler im Gang sein. Unsere Leute haben Angst, erklärt Pater Fawadlech. Wenn nur wenige Meter von unseren Häusern entfernt ein Siedlungsaußenposten errichtet wird, werden unsere Familien jeden Tag in Angst leben. Die Kinder werden unter ständiger Einschüchterung aufwachsen. Auch die Landwirte werden Angst haben, ihre Felder und Hühnerzuchtbetriebe im östlichen Teil der Region zu erreichen. Laut dem Pfarrer handelt es sich um den Versuch, vor den Augen der internationalen Gemeinschaft gewaltsam eine neue Realität durchzusetzen und Druck auf die Bevölkerung von Taibe auszuüben, um sie zur Auswanderung zu zwingen. Der Bau eines neuen Außenpostens, der in der Regel dem Bau einer neuen Siedlung vorausgeht, ist ein Akt, der bei der lokalen Bevölkerung noch mehr Unsicherheit schürt. Und das ist nicht akzeptabel, so der Pfarrer von Taibe. Der Priester erinnert daran, dass das betreffende Gelände zur Zone B der Osloer Abkommen gehört und somit der zivilen Verwaltung der palästinensischen Regierung sowie der gemeinsamen Sicherheitsverantwortung der palästinensischen Polizei und der israelischen Militärbehörden untersteht. Seit Monaten haben wir unsere Stimme erhoben. Wir haben Botschafter, Ratsmitglieder, religiöse Führer und internationale Delegationen empfangen, so der Pfarrer. Wir haben Berichte, Fotos, Videos und Augenzeugenberichte weitergegeben. Und doch gehen diese Übergriffe weiter, nicht nur in der Gegend von Jabal al-Masis, sondern auch im westlichen Teil, wo die Siedler seit letzter Woche die Arbeiter der Zementfabrik vertreiben. Angesichts des möglichen Baus des Außenpostens, der das Dorf umgibt, entsteht der Eindruck, man wolle die Bevölkerung in einem großen Gefängnis einsperren. Die Verzweiflung der Bewohner nimmt laut dem Pfarrer zu. Unweigerlich haben die Menschen begonnen, sich zu fragen, ob das Völkerrecht noch einen wirklichen Wert hat und ob die wiederholten Appelle überhaupt etwas bewirken können. Wir fordern, ohne Angst auf unserem Land bleiben zu dürfen. Pater Fawadlech appelliert erneut an die Institutionen und alle Menschen guten Willens, sich für den Erhalt der christlichen Präsenz in der Region einzusetzen. Das Heilige Land lässt sich nicht allein mit Worten bewahren. Es muss durch konkrete Maßnahmen geschützt werden. Wenn die Welt die Errichtung eines weiteren Außenpostens hier zulässt, wird die Botschaft an unser Volk verheerend sein. Seine Sicherheit, seine Rechte und seine Zukunft werden nicht mehr geschützt sein. Wartet nicht, bis es zu spät ist. Wartet nicht, bis sich eine weitere unumkehrbare Realität durchsetzt. Jetzt ist der Moment zum Handeln. Für Radio Vatikan, Anne Preckel.
1: Das war unser Nachrichtenmagazin Treffpunkt Weltkirche. Vielen Dank, dass Sie mit dabei waren. Am Mikrofon verabschiedet sich sehr herzlich Stefan von Kempis. 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

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Juli 2026. 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

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Zu Ehren des seligen Kaiser Karl und seiner Gattin, der Dienerin Gottes, aus dem Haus Habsburg-Lothringen. Am Samstag, den 24. 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Es beginnt um 10 Uhr mit Rosenkranzgebet für den Weltfrieden. 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So auch die Zweiggruppe in der Schweiz. Nicht nur Mitglieder dieser Gebetsliga, sondern auch alle Verehrer des seligen Karl und der Dienerin Gottes Zita und alle Gläubigen, denen der Weltfriede ein Anliegen ist, sind herzlich eingeladen zu dieser Wallfahrt nach Rheinau im Kanton Zürich. Die ehemalige Benediktinerabtei auf der Rheininsel steht in historischen Beziehungen mit dem Erzhaus Österreich bzw. der Familie von Habsburg-Lothringen. Wir freuen uns, Abt Ludwig Ziegerer aus Maria Stein als Ehrengast und Festzelebrant begrüßen zu dürfen, da er der Causa Karl und Zita sehr verbunden ist. Herzliche Einladung, die Gebetsliga Kaiser Karl für den Völkerfrieden, für die Zweiggruppe Schweiz, Pfarrer Bernhard Stefan Schneider. 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
1: Liebe Zuhörerinnen und Zuhörer, in mehreren Folgen behandelt Herr Dr. Peter Ecker aus Brixen im Südtirol die Einführung ins Neue Testament. Herr Dr. Peter Ecker ist dreifacher Doktor und nach dem Besuch des Jesuitenkollegs Stella Matutina in Feldkirch studierte er Philosophie, Geschichte, Theologie und Religionspädagogik in Padua, Innsbruck, Salzburg und London. Er unterrichtet als Oberschullehrer Religion, Philosophie und Geschichte am bischöflichen Gymnasium Vincentinum in Brixen. Hören Sie nun einen weiteren Teil zur Einführung ins Neue Testament mit Dr. Peter Ecker.

Bevor ich mit meinen Ausführungen beginne, darf ich Sie bitten, dass wir miteinander ein Gebet sprechen. Im Namen des Vaters und des Sohnes und des Heiligen Geistes. Amen. Komm, Heiliger Geist, und erfülle die Herzen deiner Gläubigen und entzünde in ihnen das Feuer deiner Liebe. Sende aus deinen Geist und alles wird neu geschaffen und du wirst das Angesicht der Erde erneuern. Dann wollen wir uns an die Mutter Gottes wenden und sie bitten, für uns zu beten. Gegrüßet seist du, Maria, voll der Gnade, der Herr ist mit dir. Du bist gebenedeit unter den Frauen und gebenedeit ist die Frucht deines Leibes, Jesus. Heilige Maria, Mutter Gottes, bitte für uns Sünder, jetzt und in der Stunde unseres Todes. Amen. Dann wollen wir uns auch an die Engel wenden und sie bitten, uns zu begleiten. Engel Gottes, unsere Beschützer, denen des höchsten Vater Liebe uns anvertraut hat, erleuchtet, beschützt, regiert und leitet uns. Amen. Und schließlich wollen wir uns an unseren großen Nationalheiligen, den heiligen Nikolaus von der Flüe, wenden und ihn bitten, uns mit seinem kräftigen und mächtigen Schritt voranzugehen. Heiliger Nikolaus von der Flüe, bitte für uns. Im Namen des Vaters und des Sohnes und des Heiligen Geistes. Amen. Liebe Hörerinnen und Hörer, bei unserer Wanderung durch das Neue Testament sind wir bereits bei der Apostelgeschichte angelangt und in den vergangenen Sendungen haben wir erfahren, welche Schicksale die Apostel erdulden mussten. Wir haben gehört zunächst einmal von dem großen Pfingstfest, wo Petrus kraftvoll aufgetreten ist und sich an die Menschen wendet und vor ihnen Zeugnis ablegt für Jesus Christus. Wir haben dann gehört, wie Petrus und Johannes in Jerusalem bedrängt und verfolgt worden sind. Wir haben erfahren, wie der Diakon Stephanus das Martyrium erlitten hat. Und dann haben wir uns mit dem Apostel Paulus auf seine Missionsreisen begeben. Und da haben wir gehört, was für große Schwierigkeiten dieser Mann bei der Verkündigung des Evangeliums angetroffen hat. Wir haben gehört, wie er in Athen gesprochen hat und wie er sich dann nach Korinth begeben hat. Und seine nächste Etappe war dann Ephesus. Und überall verkündete er Jesus Christus. Dieser Mann, der früher einmal selbst ein Gegner und ein Feind des Christentums war, wird nun von Gott verwendet, um Zeugnis abzulegen vor den vielen, vielen Menschen. Man hat einmal nachgerechnet und ist dabei zu der Erkenntnis gelangt, dass der Apostel Paulus etwa 40.000 Kilometer zurückgelegt hat, um das Evangelium in den verschiedensten Ländern zu verkünden. Heute wollen wir eine ganz dramatische Stelle kennenlernen, die kaum bekannt ist, aber von der uns doch ein machtvolles Zeugnis überliefert ist. Wir haben gehört, wie Paulus in Ephesus auch im Hinblick auf die Dämonen gewirkt hat und wie er durch sein machtvolles Wort auch im Auftrag Jesu Christi und mit der Kraft Jesu Christi den Dämonen geboten hat. Und wir haben gehört, dass sogar noch seine Schweißtücher und seine Taschentücher noch eine große machtvolle Wirkung hatten. Und da ist uns bewusst geworden, dass hier auch eine der Wurzeln ist für die Reliquien, dass man weiß, dass Dinge, die in irgendeiner Form mit einem Heiligen in Verbindung stehen, auch nach seinem Tod noch eine kraftvolle Wirkung haben können, dass sie Träger dieses Geistes waren und es immer noch sind. Heute wollen wir nun von einer Sache erfahren, die sich in Ephesus zugetragen hat,
bevor sich dann Paulus aufgemacht hat, um nach Jerusalem zurückzukehren. Und da muss ich vorher ganz kurz ein bisschen etwas zur Einführung sagen, damit man dann diese Stelle leichter versteht. Ephesus war eine große Stadt an der Westküste der heutigen Türkei. Das waren natürlich damals keine türkischen Städte. Die Türken sind erst im 11. Jahrhundert dann eingewandert. Das waren damals griechische Städte. Und in Ephesus, an der türkischen Westküste, in Kleinasien, dort hat sich eines der sieben Weltwunder der Antike befunden. Wir alle haben einmal in der Schule gelernt, dass es die sogenannten sieben Weltwunder der Antike gibt, also angefangen von den Pyramiden, dann bis zu den hängenden Gärten von der Semiramis, der Koloss von Rhodos und das Mausoleum in Halikarnassos und. Und unter anderem gehört zu diesen sieben Weltwundern auch der Tempel der Göttin Artemis in Ephesus. In Ephesus hat es also einen wunderschönen großen Tempel gegeben, den man zu Ehren der Göttin Artemis errichtet hat. Dieser Tempel ist dann durch Brandstiftung zugrunde gegangen, aber wir haben heute noch Abbildungen auf Münzen von diesem Tempel. Das muss also ein gewaltiger Tempel gewesen sein und war, wie gesagt, eines der sieben Weltwunder. Dieser Tempel von der Artemis war gleichzeitig auch ein Wallfahrtsort und da sind eine ganze Menge von Leuten hingepilgert, um diese Göttin Artemis, die auch gleichzeitig eine Fruchtbarkeitsgöttin war, zu verehren. Und wie bei jedem Wallfahrtsort, so hat es auch damals schon einen kräftigen Handel gegeben mit Souvenirs. Und da hat man so kleine Nachbildungen des Tempels von Ephesus angefertigt. Und das waren so kleine Silbertempelchen. Und die haben die Pilger gekauft und mitgenommen. Und mit diesen Silbertempelchen haben also die Schmiede von Ephesus ein sehr gutes Geld verdient. Man muss sich vorstellen, das war so ein ganz kleiner Tempel, also eine Nachbildung des großen Tempels in Silber. Und der hat natürlich auch einiges gekostet. Und wenn da jetzt Tausende von Pilgern gekommen sind und Tausende von solchen Silbertempelchen verkauft wurden, dann war das ein recht einträgliches Geschäft. Nun kommt plötzlich der Paulus nach Ephesus und verkündet dort einen neuen Glauben. Und es ist völlig klar, dass der christliche Glaube sich nicht vereinbaren lässt mit dem Glauben an die Göttin, an die griechische Göttin Artemis. Und jetzt auf einmal bekommen diese Silberschmiede in Ephesus Angst, dass sie sozusagen durch diesen neuen Glauben eine Einbuße hinnehmen müssten, insofern, dass nun, wenn die Leute nicht mehr an die Göttin Artemis glauben, sie auch keine Artemis-Tempelchen mehr verkaufen würden. Also das ist so ein bisschen der Hintergrund. In Ephesus, in Kleinasien, hat es also einen großen Tempel von der Göttin Artemis gegeben, eines der sieben Weltwunder der Antike. Und da hat man für die Pilger so kleine Silbertempelchen angefertigt als Souvenire und die hat man dann verkauft. Und jetzt kommt Paulus und verkündet einen neuen Glauben und die Silberschmiede und die ganze Souvenirbranche, die gerät jetzt in Aufruhr und wendet sich gegen Paulus. Und da erleben wir wieder einmal, wie hier Paulus diesen Menschen jetzt gegenübersteht. Es wiederholt sich immer wieder dasselbe. Dort, wo der christliche Glaube verkündet wird, dort gibt es Widerstand. Dort kommt es zum Protest. Dort scheiden sich die Geister. Und jetzt darf ich Ihnen diese Stelle vorlesen. Um jene Zeit aber wurde der neue Weg, also der christliche Weg, Anlass zu einem schweren Aufruhr. Denn ein Silberschmied namens Demetrius, der silberne Artemis-Tempel herstellte,
und den Künstlern viel zu verdienen gab, rief diese und die anderen damit beschäftigten Arbeiter zusammen und sagte: Männer, ihr wisst, dass wir unseren Wohlstand diesem Gewerbe verdanken. Nun seht und hört ihr, dass dieser Paulus nicht nur in Ephesus, sondern fast in der ganzen Provinz Asien, also in Kleinasien, viele Leute verführt und aufgehetzt hat mit seiner Behauptung, die mit Händen gemachten Götter seien keine Götter. Und so kommt nicht nur unser Geschäft in Verruf, sondern auch dem Heiligtum der großen Göttin Artemis droht Gefahr, nichts mehr zu gelten. Ja, sie selbst, die von der ganzen Provinz Asien und von der ganzen Welt verehrt wird, wird ihre Hoheit verlieren. Als sie das hörten, wurden sie wütend und schrien: Groß ist die Artemis von Ephesus! Die ganze Stadt geriet in Aufruhr. Alle stürmte ins Theater und sie schleppten die Mazedonier Gaius und Aristarch, Reisegefährten des Paulus, mit sich. Also die haben sie zu Geißeln genommen, ja. Mit Theater, da muss man sich dazu vorstellen, das war also nicht ein Theater in unserem Sinn, sondern das war ein Theater im Freien, so ein Amphitheater, also ein Theater mit einem Halbrund und die Sitzreihen sind also in die Höhe gestiegen, sodass also alle von der Höhe aus auf die Bühne blicken konnten. Also das war sozusagen ein Amphitheater im Freien und dort hat man sich auch getroffen zu Volksversammlungen. Und alle stürmen jetzt in dieses Theater, um dort gegen Paulus zu protestieren. Und die zwei Reisegefährten des Paulus, die nehmen sie gleich als Geiseln mit. Als aber Paulus in die Volksversammlung gehen wollte, hielten ihn die Jünger zurück. Auch einige hohe Beamte der Provinz Asien, die mit ihm befreundet waren, schickten zu ihm und rieten ihm, nicht ins Theater zu gehen. Dort schrien die einen dies, die anderen das, denn in der

Stunden lang wie aus einem Mund. Groß ist die Artemis von Ephesus. Groß ist die Artemis von Ephesus. Der Stadtschreiber aber brachte die Menge zur Ruhe und sagte: Männer von Ephesus, wer wüsste nicht, dass die Stadt der Epheser die Tempelhüterin der großen Artemis und ihres vom Himmel gefallenen Bildes ist? Dies ist unbestreitbar. Ihr müsst also Ruhe bewahren und dürft nicht Unüberlegtes tun. Ihr habt diese Männer hergeschleppt, die weder Tempelräuber noch Lästerer unserer Göttin sind. Wenn also Demetrius und seine Zunftgenossen eine Klage gegen irgendjemand haben, so gibt es dafür Gerichtstage und Prokonsuln. Dort mögen sie einander verklagen. Wenn ihr aber noch etwas anderes vorzubringen habt, so kann das in der gesetzmäßigen Volksversammlung geklärt werden. Sonst sind wir in Gefahr, dass man uns nach dem heutigen Vorfall des Aufruhrs anklagt, weil kein Grund vorliegt, mit dem wir diesen Volksauflauf rechtfertigen können. Nach diesen Worten löste er die Versammlung auf. Da sehen wir also, wie Paulus 2 Stunden lang niedergeschrien wurde. 2 Stunden, das sind eine unheimlich lange Zeit. Der Mann steht da auf der Bühne von diesem Amphitheater und von den aufsteigenden Sitzreihen schreien die auf ihn herunter 2 Stunden lang. Da braucht es eine gute Portion Kraft und Mut. Wenn man 2 Stunden lang niedergeschrien wird in dieser Form, ohne dass man zu Wort kommt, das ist unheimlich. Und erst als dann der Bürgermeister auftritt und die Leute darauf aufmerksam macht, dass es hier um etwas Ungesetzliches geht und dass man mit Konsequenzen rechnen müsse, da beruhigen sie sich. Aber das ist oft und oft auch in unseren Zeiten der Fall. Es wird einfach geschrien und weiter geschrien und nochmals geschrien. Da ist keine Chance für ein vernünftiges Gespräch. Da ist keine Möglichkeit für den sogenannten Dialog, sondern da wird einfach geschrien, da wird angeklagt, da gibt es Mobbing. Und das ist immer die übelste Art, mit der man sich auseinandersetzen kann. Es wird nur mehr geschrien. Es wird nicht mehr gedacht. Es wird nicht mehr argumentiert. Der andere wird einfach fertig gemacht. Und es ist interessant, wie sich so ein Schema durch alle Zeiten wiederholt und wie man auch heute wieder merkt, dass man mit solchen Methoden versucht, das Christentum zu bedrängen. Es gibt auch heute dieses Halbtheater. Es gibt auch heute diese Arena. Nur ist sie wesentlich größer als in Ephesus. Diese Arena, das sind heute die Medien. Da wird einer angeprangert. Da wird einer in die Medien hineingestellt. Und dann wird er den anderen sozusagen als Opfer vorgeführt und man macht ihn fertig. Seit Paulus hat sich da kaum etwas geändert. Aber wir Christen müssen heute manchmal auch dieses Schreien aushalten. Es ist das eine moderne Form der Folter. Man hat die Folter offiziell abgeschafft. Man hat die Lynchjustiz abgeschafft, aber man erfindet wieder neue Formen. Viel subtiler und noch viel, viel großflächiger. Und da stehen dann gewisse Gestalten
und müssen unheimlich viel aushalten.

Deswegen wollen wir uns auch heute, wenn wir solche Dinge hören, unsere Gedanken machen. Wie haben sich damals die Apostel verhalten? Sie haben sich nicht zurückgezogen. Sie haben sich gestellt. Sie haben das ausgehalten und haben gewusst, dass Gott hinter ihnen steht. Aus rein menschlicher Kraft wäre das nicht möglich. Da würde jemand bald zusammenbrechen. Aber mit der Hilfe Gottes und dem Bewusstsein, dass man Diener Gottes ist, geht das noch allemal. Auch wir stehen heute zunehmend in einem Amphitheater. Und auch bei uns geht es um Silber und Tempelchen. Da ist viel, viel auch Money im Spiel. Und wenn es um das geht, dann verkauft man auch den Glauben und die Seele. Deswegen muss man immer wieder diese Stelle mal lesen. In der Apostelgeschichte im 19. Kapitel 1923 bis 30. Oder es geht sogar noch ein bisschen weiter. Also 1923 bis Vers 40. Apostelgeschichte 1923 bis 40. Ja, nun wollen wir ganz kurz eine Musikpause einschieben und dann geht es wieder weiter.

Liebe Hörerinnen und Hörer, wir wollen nun noch auf eine Stelle kurz zu sprechen kommen, die auch in der Apostelgeschichte zu finden ist und die immer sehr beeindruckend ist. Und zwar wollen wir da im 20. Kapitel der Apostelgeschichte ein Kapitel lesen, das die Überschrift trägt, der Abschiedsbesuch des Paulus in Troas. Das ist der 20. Kapitel der Apostelgeschichte, Vers 7 bis 12. Apostelgeschichte 20, 7 bis 12. Als wir am ersten Wochentag versammelt waren, um das Brot zu brechen, redete Paulus zu ihnen, denn er wollte am folgenden Tag abreifen. Und er dehnte seine Rede bis Mitternacht aus. In dem Obergemach, in dem wir versammelt waren, brannten viele Lampen. Ein junger Mann namens Eutychus saß am offenen Fenster und sank, als die Predigt des Paulus sich länger hinzog, in tiefen Schlaf. Und er fiel im Schlaf aus dem dritten Stock hinunter. Als man ihn aufhob, war er tot. Paulus lief hinab, warf sich über ihn, umfasste ihn und sagte, beunruhigt euch nicht, er lebt. Dann stieg er wieder hinauf, brach das Brot und aß und redete mit ihnen bis zum Morgengrauen. So verließ er sie. Den jungen Mann aber führten sie lebend von dort weg. Und sie wurden voll Zuversicht. Wir hören also, wie Paulus hier in der Stadt Troas eine Abschiedsfeier erlebt und wie er auch die letzten Stunden noch nützt, um zu den Gläubigen zu sprechen. Und das Ganze zieht sich hin bis Mitternacht. Und da kommt es vor, dass ein junger Mann, der zugehört hat und gleichzeitig sich in den Fensterrahmen gesetzt hatte, dass der in einen tiefen Schlaf versinkt. Es kann also auch vorkommen, dass man bei der Predigt von einem Heiligen einschläft, wenn man gar zu müde ist. Und er fällt vom dritten Stock hinunter. Und die Aufregung war groß, als man den jungen Mann dann tot findet. Aber Paulus eilt sofort vom dritten Stock hinunter und dann geschieht etwas Unheimliches. Er umfasst diesen daliegenden Mann und dieser junge Mann kommt zum Leben zurück. Es ist interessant, dass ähnliche Dinge auch von mehreren Heiligen berichtet werden. Auch von Don Bosco gibt es eine ähnliche Stelle, wo er zu einer Familie nach Florenz gerufen wird, zu einem toten Jüngling und wo er dann für diesen Jüngling ganz intensiv betet und er kehrt wieder zum Leben zurück. Diese berühmte Totenerweckung auch im Leben von Don Bosco. Und Paulus feiert dann noch eine heilige Messe und er spricht mit den Menschen bis im Morgengrauen. Und dann bricht er auf. Paulus hat sich nie geschont. Er war auch in der Nacht noch als Verkündiger des Evangeliums, als Apostel Christi im Einsatz. Und Gott hat seinen Einsatz belohnt mit diesem Wunder, mit dieser Totenerweckung. Paulus kommt dann von Troas nach Milet, einer Stadt in der Nähe von Ephesus, an der Westküste von Kleinasien. Und auch dort wirkt er dann lange Zeit und dort hat er einen großen Zulauf. Aber nach einiger Zeit erfasst ihn der Geist Gottes und drängt ihn, nach Jerusalem hinaufzuziehen. Und da wird uns noch berichtet, wie er sich von den Gläubigen in Milet verabschiedet. Und diese Szene, die gibt einen tiefen Einblick
in das Wirken von Paulus. Und deswegen wollen wir diese Stelle einmal ganz kurz auch ein bisschen uns anhören. Von Milet aus schickte er jemand nach Ephesus und ließ die Ältesten der Gemeinde zu sich rufen. Als sie bei ihm eingetroffen waren, sagte er: Ihr wisst, wie ich vom ersten Tag an, seit ich die Provinz Asien betreten habe, die ganze Zeit in eurer Mitte war. Und wie ich dem Herrn in aller Demut diente, unter Tränen und vielen Prüfungen, die ich durch die Nachstellungen der Juden erlitten habe. Wie ich nichts verschwiegen habe von dem, was heilsam ist. Ich habe es euch verkündigt und habe euch gelehrt, öffentlich und in den Häusern. Ich habe Juden und Griechen beschworen, sich zu Gott zu bekehren und an Jesus Christus, unseren Herrn, zu glauben. Nun ziehe ich gebunden durch den Geist nach Jerusalem und ich weiß nicht, was dort mit mir geschehen wird. Nur das bezeugt mir der Heilige Geist von Stadt zu Stadt, dass Fesseln und Drangsale auf mich warten. Aber ich will mit keinem Wort mein Leben wichtig nehmen. Wenn ich nur meinen Lauf vollende und den Dienst erfülle, der mir von Jesus, dem Herrn, übertragen wurde, das Evangelium von der Gnade Gottes zu bezeugen. Nun aber weiß ich, dass ihr mich nicht mehr von Angesicht sehen werdet, ihr alle, zu denen ich gekommen bin und denen ich das Reich verkündet habe. Darum bezeuge ich euch am heutigen Tag, ich bin unschuldig, wenn einer von euch allen verloren geht. Denn ich habe mich der Pflicht nicht entzogen, euch den ganzen Willen Gottes zu verkünden. Gebt Acht auf euch und auf die ganze Herde, in der euch der Heilige Geist zu Bischöfen bestellt hat, damit ihr als Hirten für die Kirche Gottes sorgt, die er sich durch das Blut seines eigenen Sohnes erworben hat. Also hier geht es darum, dass Paulus den Vorstehern der Gemeinden von Milet und Ephesus ans Herz legt, auf die Herde der Gläubigen zu schauen. Er weiß, dass er weiterziehen muss und er übergibt jetzt Leuten aus diesen beiden Städten die Führung von den Gläubigen in Milet und in Ephesus. Und er sagt, er ist unschuldig, wenn einer verloren geht, denn er hat seine Pflicht erfüllt. Er hat den Menschen die frohe Botschaft verkündet. Er hat ihnen den Weg zum Heil gezeigt. Und nun liegt es an ihnen, diese Aufgabe weiterzuführen. Dann sagt Paulus: Ich weiß, nach meinem Weggang werden reißende Wölfe bei euch eindringen und die Herde nicht schonen. Und selbst aus eurer Mitte werden Männer auftreten, die mit ihren falschen Reden die Jünger auf ihre Seite ziehen. Seid also wachsam und denkt daran, dass ich 3 Jahre lang Tag und Nacht nicht aufgehört habe, unter Tränen jeden Einzelnen zu ermahnen. Und jetzt vertraue ich euch Gott und dem Wort seiner Gnade an, dass sie Kraft hat, aufzubauen und das Erbe in der Gemeinschaft der Geheiligten zu verleihen. Silber oder Gold oder Kleider habe ich von keinem verlangt. Ihr wisst selbst, dass für meinen Unterhalt und den meiner Begleiter diese Hände hier gearbeitet haben. In allem habe ich euch gezeigt, dass man sich auf diese Weise abmühen und sich der Schwachen annehmen soll, in Erinnerung an die Worte Jesu des Herrn, der selbst gesagt hat: Geben ist seliger als nehmen. Nach diesen Worten kniete er nieder und betete mit ihnen. Und alle brachen in lautes Weinen aus, fielen Paulus um den Hals und küssten ihn. Am meisten
schmerzte sie sein Wort, sie würden ihn nicht mehr von Angesicht sehen. Dann begleiteten sie ihn zum Schiff. Hier wird uns deutlich, wie eng diese Beziehung von Paulus zu den Menschen war. Paulus war nicht nur ein Mann, der hier eine Katechese gehalten hat. Paulus fühlte sich verantwortlich für die Seelen. Paulus war Seelsorger. Paulus ging es um die Menschen. Er war nicht nur derjenige, der das Evangelium verkündet hat, sondern er hat sich darum gekümmert, dass diese Menschen den Weg zum Heil finden. Und das ist das Zentrale. Unsere Priester müssen sich hier Paulus zum Vorbild nehmen. Paulus ist Seelsorger. Paulus geht es um das Heil der Seelen. Und er versucht, diese Menschen, die oft von Wölfen gefährdet sind, vor diesen Angriffen zu bewahren. Und der Herr wird von einer Trauer erfüllt und sagt, ich weiß, dass nach meinem Weggehen werden Wölfe kommen und diese Herde der Gläubigen angreifen. Und er sagt, es werden sogar aus den eigenen Reihen, aus den Reihen des Klerus werden Menschen auftreten und für Unsicherheit und Verführung sorgen. Unheimlich. Genau das Gleiche, was wir auch heute wieder erleben. Es gibt wunderbare Seelsorger. Es gibt großartige Bischöfe. Es gibt Hirten, die den Gläubigen nachgehen. Aber es gibt auch die andere Seite. Es gibt diese Wölfe. Es gibt diese Feinde, die versuchen, die Gläubigen zum Abfall zu bringen. Es sind diese Menschen, die Unkraut säen und die nicht klar zur Botschaft Jesu Christi stehen, sondern die versuchen, diese Botschaft zu verwässern, zu ändern, anzupassen, zu erleichtern. Und das ist das Gefährliche. Der Wolf im Schafspelz. Es klingt so lieblich. Man hat den Eindruck, jetzt beginnt die neue Zeit. Jetzt beginnt die Kirche endlich zu verstehen, um was es geht. Aber in Wirklichkeit ist es genau dieselbe Versuchung, die man auch schon bei Petrus gespürt hat. Wie Petrus damals Jesus daran hindern will, seinen Leidensweg zu gehen. Da fährt ihn Jesus an und sagt, weiche Satan, denn du hältst es mit den Menschen und nicht mit Gott. Den ersten Apostel faucht Jesus in dieser Weise an. Er ermahnt ihn, er weist ihn zurecht. Weiche Satan, das ist genau der menschliche Weg. Und der stellt das Evangelium in Frage. Und das ist heute genauso wie damals. Immer wieder gibt es dieses Anliegen, dass man die Kirche an die heutige Zeit heranführen müsse und dass die Kirche endlich einmal verstehen müsste, um was es heute wirklich geht. Und man versucht, das Evangelium an die Welt anzupassen. Und da geschieht jetzt genau das Unheimlichste, das nicht passieren darf. Es ist nämlich so, dass das Evangelium soll die Welt verändern, aber nicht die Welt das Evangelium verändern.
Und in dem Moment, wo man das nicht mehr durchschaut und nicht mehr klar erkennt, dass hier das Evangelium an die Welt angepasst wird und nicht mehr die Welt an das Evangelium herangeführt wird, in dem Moment besteht eine große Gefahr. Und da müssen wir eines sagen, diese Gefahr, die lauert heute in unserer Kirche an allen Ecken und Enden. Man versucht heute, das Evangelium zu verweltlichen und nicht mehr die Welt zu evangelisieren. Und wenn man da zuschaut, ohne etwas zu sagen, dann fährt der Zug in die falsche Richtung. Dann fährt die Kirche in einen Abgrund. Und deswegen sind diese Mahnungen, diese Warnungen von Paulus heute mit offenen Augen zu lesen. Er warnt vor der Verführung, vor der Versuchung aus den eigenen Reihen. Weil gerade aus diesen Reihen erwartet man sich ja das nicht. Und genau dort passiert es aber. Und Paulus sagt es den Bischöfen, nicht den Gläubigen. Er sagt es den Vorstehern der Gemeinde. Die sind die großen Verantwortlichen. Das einfache Volk, zu dem auch wir gehören, kann ja oft gewisse Dinge nicht auf den ersten Blick durchschauen. Aber die Hirten, die ja selbst sich viele Jahre lang vorbereitet haben, um dieses Amt zu übernehmen, die müssen es wissen. Die sollten den Durchblick haben. Die müssen begreifen, welche Verantwortung sie haben. Hier spricht also Paulus ganz deutlich und gleichzeitig auch mit Besorgnis. Und wir sehen das ja heute wieder, wie auch unser Papst sich immer wieder trifft mit den Bischöfen und sie ermutigt, den rechten Weg zu beschreiten. Denn wenn der Führer in die falsche Richtung geht, dann geht mit ihm auch die ganze Herde in die falsche Richtung. Die Treue der Führer, das ist eine ganz entscheidende Sache. Auf die Bischöfe kommt es an, auf die Priester kommt es an, auf die Verantwortlichen kommt es an. Die müssen wissen, um was es geht. Und die müssen die Treue zum Herrn haben. Wir müssen immer wieder beten für diese Hirten. Sie haben es nicht leicht. Und es ist natürlich immer wieder eine große Versuchung, dass man sagt, passen wir uns der Gesellschaft an und dann haben wir die Leute. Seien wir modern und alle jubeln uns zu. Aber wir sollten inzwischen etwas begriffen haben, dass die große Anpassung an die heutige Zeit nicht zu jener Wende geführt hat, die man sich erwartet hat. Die Kirchen werden trotzdem immer leerer. Die Menschen kommen nicht zurück, wenn man sich an die Gesellschaft anpasst. Aber die Menschen fühlen sich angezogen von einer Verkündigung, die tatsächlich noch das Evangelium ernst nimmt. Die suchenden Menschen, die wollen eine klare Aussage. Die Menschen, die manche schwierigen Zeiten hinter sich haben, die spüren, dass man eine klare Aussage braucht. Keine Anpassung, keine Verwässerung, sondern das Evangelium, wie es nun einmal ist. Dass man spürt, das ist der Geist des Evangeliums.
Das wünschen sich die Menschen. Und wir können ja auch eines sagen, man hat ja in verschiedenen kirchlichen Gruppierungen versucht, sich an die Zeit anzupassen. Und was ist dabei herausgekommen? Die Menschen sind deswegen nicht in großen Scharen herbeigeströmt. Es ist nicht so, dass wenn alle diese Forderungen erfüllt werden, dass dann plötzlich die Menschen anfangen zu beten, dass dann die Menschen plötzlich zur Messe gehen, dass dann die Menschen sich bekehren. Ich kann mich noch gut daran erinnern, wie ich einmal mit einem jungen Mann gesprochen habe und dann habe ich ihm gesagt, ja gut, wenn alle diese Forderungen erfüllt würden, die hier aufgelistet werden, gehst du dann jeden Sonntag zur Heiligen Messe? Und dann hat er mich angeschaut und hat gesagt, sicherlich nicht. Und dann habe ich gesagt, und warum willst du dann die ganzen Forderungen? Woher kommt dann dieser Anspruch, dass man alles renovieren will und renovieren soll, wenn man dann anschließend nicht die Konsequenzen ziehen will? Und da wird etwas deutlich. Alle diese Dinge sind nicht der Weg der Erneuerung. Die Erneuerung beginnt dann, wenn wir wirklich wieder das Evangelium ohne Wenn und Aber annehmen. Wenn wir bereit sind zu sagen, ja, das, was Jesus, der Sohn Gottes, sagt, das ist für mich verbindliche Wahrheit. Ich bemühe mich wirklich darum, die 10 Gebote zu leben. Ich bemühe mich um das Gebet. Ich bemühe mich um die Sakramente. Dann geht es wieder aufwärts. Alle diese Reformen, die sicherlich zum Teil auch wichtig sind, es braucht Reformen. Aber man kann nicht Grundwahrheiten des christlichen Glaubens anpassen. Man kann nicht göttliche Gebote manipulieren. Das geht nicht. Und deswegen wollen wir uns noch einmal öffnen für das, was Paulus sagt. Paulus sagt ganz deutlich, schaut auf diese Gläubigen. Bleibt der Lehre treu. Achtet auf die Gläubigen, die euch anvertraut sind. Verteidigt sie gegen diese Wölfe, die einfallen in die Herde. Schaut das nicht aus euren eigenen Reihen. Priester und Verantwortliche kommen, die das Evangelium verbessern und dem Zeitgeist anpassen und es dadurch kraftlos machen. Das ist die Botschaft, die in diesen Versen der Apostelgeschichte enthalten ist.

Gedanke von Don Pirino Gaglione vom 15. Oktober 2020. Das Leiden ist die Entbehrung eines Gutes. Das Leiden kann nicht durch Gott erschaffen worden sein, weil er alles Geschaffene mit seinem je eigenen Gut ausgestattet hat. Die Sünde hat uns das Gut und das höchste Gut, Gott, verlieren lassen und Leiden und Tod in die Welt gebracht. Der gekreuzigte und auferstandene Jesus hat das Leiden und den Tod erlöst, indem er das Gut und das neue Leben geschenkt hat, das durch die Sünde verloren war.

Nie wieder Krieg. Dieses Gebet betete Papst Johannes Paul II. 1991 direkt vor dem Kriegsbeginn gegen den Irak. Wir beten mit ihm. Gott unserer Väter, groß und voll Erbarmen, Herr des Friedens und des Lebens, du Vater aller Menschen, du hegst Pläne des Friedens und nicht des Leides. Du verdammst die Kriege und brichst den Stolz der Gewalttäter. Du hast deinen Sohn Jesus gesandt, um den Menschen in nah und fern den Frieden zu verkünden, um die Menschen aller Rassen und Völker in einer einzigen Familie zu vereinen. Höre den einmütigen Aufschrei deiner Kinder. Höre auf die dringende Bitte der ganzen Menschheit. Nie wieder Krieg, dieses Abenteuer, aus dem es kein Zurück mehr gibt. Nie wieder Krieg, diese Spirale von Trauer und Gewalt, eine Bedrohung für alle Geschöpfe, im Himmel, zu Wasser und zu Land. In Gemeinschaft mit Maria, der Mutter Jesu, bitten wir dich nun, sprich zu den Herzen derer, die Verantwortung tragen für das Schicksal der Völker. Halt auf die Logik der Rache und Vergeltung. Ermögliche durch deinen Heiligen Geist neue Lösungen, großmütige und ehrenvolle Gesten des Friedens. Eröffne Räume des Dialogs und geduldigen Wartens, die fruchtbarer sind als überstürzte Kriegstermine. Gib unsere Zeit Tage des Friedens. Nie wieder Krieg. Gebet des heiligen Papstes Johannes Paul II.

8. Juli, der heilige Kilian. Heute noch ist das Andenken an den heiligen Bischof Kilian, der im Frankenlande wirkte und einer der ersten Missionare Bayerns war, nicht erloschen. Bis auf den heutigen Tag blieb der fromme Märtyrerbischof Schutzherr des ganzen Frankenlandes. Kilian, sein Name kommt aus dem Keltischen und bedeutet der Kirchenmann, war edler irischer Abstammung und wurde in einem Kloster erzogen. Anfangs hatte er in der Einsamkeit der Zelle nur danach gestrebt, auf sein eigenes Seelenheil bedacht zu sein. Doch dann berief ihn Gott, sich auch des Seelenheils seiner Mitmenschen anzunehmen und den Heiden in fremden Landen das Evangelium zu verkünden. Auf seinen Wunsch wurde er als Missionar ausgebildet und zum Priester geweiht. Mit 11 Gefährten, darunter dem Priester Kolonat und dem Diakon Totnam, entsandte man ihn in das zu dieser Zeit noch vorwiegend heidnische Germanien. Er kam ins Maintal, in die Gegend von Würzburg. Dort angelangt, ließ Herzog Gottsbert die Missionare zu sich an den Hof kommen, obgleich er selbst noch Heide war. Bald sahen die frommen Männer, dass die Bewohner dieses schönen und fruchtbaren Landes durchweg finsterer Abgötterei huldigten. Sie waren hauptsächlich Anhänger des Diana-Kultes. Da erkannte Kilian, dass hier eine große Aufgabe auf ihn wartete. Da er sich aber vom Papst Sendung und Vollmacht erbitten wollte, pilgerte er, ehe er sich an die Missionierung machte, mit seinen Gefährten nach Rom. Der Heilige Vater erteilte ihm die Bischofswürde und entließ ihn mit Auftrag und Segen. Ziehet hin, fanget euer Werk mit Gott an und vollendet es mit Gott. Euer Lohn wird groß sein im Himmel. Ewige Freuden warten dort euer, so sprach er zu Kilian. In Franken erlernte er zunächst die deutsche Sprache. Sein liebenswürdiges Wesen, seine hilfsbereite Güte, seine glühend begeisterten Predigten, sein Beispiel in Gebet und Betrachtung machten bald großen Eindruck auf die Einwohner. Er verkündete ihnen die heilige Lehre Christi, heilte Kranke und tat manch anderes Wunder vor den Augen der Heiden, so dass viele glaubten und sich taufen ließen. Auch Herzog Gottsberg war begierig, von der neuen Lehre zu hören und ließ sich von Kilian unterweisen. Oftmals begab er sich inmitten der Nacht zu Kilian und unterredete sich mit ihm. Schließlich ließ er sich öffentlich mit vielen Vornehmen seines Hofes taufen. Nun hatte der Herzog nach alter Sitte die Witwe seines Bruders zur Ehe genommen, aber nach christlichem Gesetz war zu dieser Zeit eine solche Verbindung unerlaubt und galt als Blutschande. Kilian stellte dies dem Herzog unerschrocken und eindringlich vor Augen, bis dieser sich schließlich schweren Herzens entschloss, Gott zuliebe sich von Gailana zu trennen. Als die Herzogin dies hörte, plante sie Rache. Da der Herzog bald darauf in den Krieg ziehen musste, schien ihr die Gelegenheit jetzt günstig. Sie dingte zwei Mörder und sandte sie zu den ihr so verhassten Mönchen. Der heilige Kilian pflegte in den frühen Morgenstunden mit seinen Gefährten in einer Halle des Schlosses, die er zum Betsaale eingerichtet hatte, den Gottesdienst zu hören. Und dort überfielen die Mörder sie und töteten alle drei mit dem Schwerte. In großer Eile verscharrten sie die Leichname mitsamt den Kreuzen, Kelchen, Büchern, Reliquienkapseln und liturgischen Gewändern an dem Orte, wo sie sie umgebracht hatten. Dies geschah im Jahre 689. Als der Herzog aus dem Kriege zurückkam und die Gottesmänner nicht mehr fand,
versuchte Gailana, ihm einzureden, dass die Fremden das Land verlassen hätten und nicht mehr aufzufinden seien. Den Bezahl hatte sie inzwischen in einen Pferdestall umwandeln lassen. Gottsperts und Gailanas Geschlecht aber wurde ausgelöscht. Denn als nur wenige Jahrzehnte nach der blutigen Tat Bischof Burkhard im Jahre 752 die Gebeine der Märtyrer nebst den Büchern, Kelchen und Geräten auffand und erhob, lebte von des Herzogs Sippe niemand mehr. Die Gebeine der Märtyrer wurden in der Domkirche zu Würzburg, die Bischof Burkhard hatte erbauen lassen, feierlich beigesetzt. Kilian wird mit Märtyrerpalme und dem Schwerte in der Hand abgebildet. Er ist Patron von Würzburg und gegen Gicht und Rheumatismus. Legende. Man erzählt sich, dass dem heiligen Kilian in einem Gesicht sein Tod von Gott angekündigt worden sei. Gegen Morgen, als er halb wachend auf seinem Lager ruhte, sah er einen Mann von herrlicher Gestalt vor sich stehen, der also zu ihm sprach: »Freund Kilian, steht auf, ich will nicht, dass du länger mehr arbeitest. Nur noch ein Kampf steht dir bevor, du wirst aber mit mir den Sieg erringen.« Sprach's und verschwand. Kilian stand eilends auf und seinen nahen Tod ahnend, sprach er zu seinen Gefährten: »Brüder, lasst uns wachsam sein. Bald wird der Herr kommen und an die Tür klopfen. Seien wir auf unserer Hut, dass er uns nicht schlafend treffe.« Die beiden frommen Gefährten fanden sich durch diese Worte getröstet und bereiteten sich mit ihrem Bischof in heiliger Freude auf den Tod vor. Eine edle Witwe aber mit Namen Burgunda, die Kilian bekehrt und getauft hatte, hielt sich seitdem in einem kleinen Gemach nahe dem Betsaal auf, wo sie wie in einer Klosterzelle lebte. An jenem Morgen, als der heilige Bischof mit seinen Gehilfen ermordet wurde, wachte und betete sie noch. Sie hörte die Heiligen singen, dann plötzlich schweigen. Sogleich glaubte sie, es müsse etwas Außerordentliches geschehen sein, und stieg hinab. Da fand sie in der Halle noch einige frische Blutstropfen an den Wänden. Sie merkte nun, dass die heiligen Männer ermordet sein mussten, trocknete das Blut mit einem weißen Tüchlein auf und ging tief betrübt in ihre Zelle zurück. Getraute sich aber nicht, von der schrecklichen Tat etwas zu sagen, aus Furcht vor der Herzogin, deren Rachgier sie kannte. Doch was die Menschen so geheim hielten, das brachte der gerechte Gott ans Tageslicht. Die Mörder fanden keine Ruhe. Der eine lief von Gewissensbissen geängstigt durch die Straßen der Stadt und rief jammernd: »O Kilian! O Kilian, wie sehr verfolgst du mich! Immer sehe ich das Schwert vor meinen Augen, das von deinem Blute trifft.« Er zerbiss sich die Zunge und starb eines grauenvollen Todes. Der andere aber, als er dies hörte, stürzte sich voller Verzweiflung in sein eigenes Schwert, mit dem er den Heiligen getötet hatte. Die gottlose Gailana aber war ebenfalls von der strafenden Hand Gottes ergriffen. Sie kam von Sinnen und schrie laut auf: »Ach, Kilian, wie schrecklich verfolgst du mich! Ach, Koloman, du zündest mir das Feuer an! Ach, Totnam, du trägst das Holz dazu! Lasst ab, lasst ab! Ich kenne euch als Sieger. Ich unterliege der Schmach und dem Entsetzen, die mich überfallen.« An allen ihren Gliedern verrenkt, starb sie an Raserei. Irgendwie aber sprach sich von da an das Gerücht unter den Christen herum,
dass die Gebeine der Heiligen unter dem Pferdestall im Schlosse lägen, bis der Bischof Burkhard nachgraben ließ und sie tatsächlich entdeckte.

0: Pfarrer Andreas Fuchs liest für uns eine Betrachtung, die er im Editorial des Schweizerischen Katholischen Sonntagsblattes veröffentlicht hat.
1: Gut gepolstert. Jesus gibt den Aposteln Anweisungen, damit sie den Raum vorbereiten können, indem er mit ihnen das Paschamahl feiern bzw. die Eucharistie einsetzen wird. Dieser Abendmahlsaal ist mit Polstern ausgestattet. Jesus wurde zwar in einem Stall geboren, in eine Futterkippe gelegt und er starb in äußerster Armut am Kreuz. Die Eucharistie aber setzt er in einem Raum ein, der mit Polstern ausgestattet ist. Der heilige Johannes Paul II. Hat in seiner lesenswerten Enzyklika über die Eucharistie, Ecclesia de Eucharistia, das fünfte Kapitel der Zierde der Eucharistiefeier gewidmet. Durch den Empfang der heiligen Kommunion kommt Jesus in unser Herz. Wie sieht es darin aus? Ist der Raum unseres Herzens auch so gut gepolstert und vorbereitet? Scheuen wir keinen Aufwand, um Jesus voll Freude und Liebe willkommen zu heißen? Fegen wir unser Herz gründlich rein durch eine aufrichtige Beichte? Nehmen wir uns genügend Zeit für das vorbereitende Gebet und die Danksagung? Dem heiligen Pfarrer von Ars war für die Eucharistie nur das Beste gut genug. Er sagte, eine abgetragene Soutane passt gut zu einem schönen Messgewand. Sein Motto war, alles für Jesus, nichts für mich. Dieses Motto hat auch heute nichts von seiner Aktualität verloren.
0: Wir danken herzlich Pfarrer Andreas Fuchs.

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1: Ein Blick auf unsere Themen heute. Die Menschen in Castel Gandolfo freuen sich, dass der Papst bei ihnen Urlaub macht. Und Kardinal Müller bezeichnet die illegalen Bischofsweihen der Piusbrüder als schweren Angriff auf die Einheit der Kirche. Herzlich willkommen bei uns am Mikrofon, begrüßt Sie Stefan von Kempis. Schön, dass Sie wieder mit dabei sind. Wir wollen einfach, dass er diese Zeit ganz nach seinen Wünschen und Zielen in Ruhe genießt. Gebet, Erholung, Lesen, Sport. Das wünscht dem Papst für seine Urlaubszeit Don Tadeusz Rosmus, polnischer Salesianer und Pfarrer der Kirche San Tommaso da Villanova in Castel Gandolfo in den Albaner Bergen. Die Rückkehr von Leo XIV. In den Urlaubsort wecke Erinnerungen an die Sommeraufenthalte von Johannes Paul II., so der Priester weiter, und er berichtet im Gespräch mit uns auch, wie angetan die Menschen vor Ort sind.
2: Dass Leo XIV. Bei seiner ersten Begrüßung vom Balkon des Apostolischen Palastes aus an den Pfarrer und die Pfarrgemeinde einen persönlichen Gruß richtete, kam für den polnischen Seelsorger unerwartet. Für mich war das eine riesige Überraschung. Ich habe es als Anerkennung für den Wert unserer päpstlichen Pfarrei gewertet. Auch wenn die hier ansässigen vatikanischen Einrichtungen autonom arbeiten, spielen die Pfarrei und ihr Pfarrer nach dem kanonischen Recht eine wichtige Rolle. Es war eine sehr schöne Geste des Heiligen Vaters gegenüber unserer gesamten Gemeinde. Nach Angaben des Pfarrers hat der Aufenthalt von Papst Leo in diesem Jahr einen anderen Charakter als im letzten Jahr. Der Papst hatte nämlich bereits angekündigt, diese Sommerzeit in Castel Gandolfo als echte Erholungszeit verbringen zu wollen. Der Heilige Vater hat deutlich gemacht, dass er hierher gekommen ist, um zu beten, sich auszuruhen, sich dem Lesen und sportlichen Aktivitäten zu widmen. Wir haben keine besonderen Erwartungen. Wir möchten einfach, dass er sich hier wohlfühlt und diese Zeit ganz nach seinen Wünschen in Ruhe genießen kann. Das Gleiche gilt für die Gläubigen, die sich vor allem auf die Angelusgebete und andere mögliche Begegnungen freuen, die Leo selbst angekündigt hat. Don Tadeusz berichtet auch von den zahlreichen Begegnungen mit dem Papst während dessen häufiger Besuche in Castel Gandolfo im Lauf des letzten Jahres. Tatsächlich begab sich Leo fast jede Woche am Montagnachmittag in die Villa Barberini und blieb dort bis zum Abend des folgenden Dienstags. Wenn er dann abends die Residenz verließ, hielt er inne, um die vor dem Gebäude versammelten Pilger zu begrüßen und mit den Journalisten zu sprechen. Als Pfarrer hatte ich die Gelegenheit, mit dem Heiligen Vater ein paar Worte zu wechseln, ihm einige Informationen zu übermitteln oder ihn einfach nur zu begrüßen. Das waren sehr schöne Momente, in denen man seine väterliche Nähe spüren konnte. Ich hoffe, dass diese Tradition auch nach dem Ende der Ferien fortgesetzt wird, so der Salesianer. Wenn Rosmus an das vergangene Jahr zurückdenkt, an den ersten Sommer von Robert Francis Prevost als Papst, erinnert er sich mit großer Rührung an die erste Messe, die am 13. Juli letzten Jahres in der Pfarrei St. Thomas von Villanova gefeiert wurde. Die kleine Kirche in Castel Gandolfo konnte nicht alle Gläubigen aufnehmen, die an dieser Feier teilnehmen wollten. Was dem Priester am meisten im Herzen geblieben ist, das war der Moment, als sich der Papst direkt an die Gemeinde wandte und ihr ein besonderes Geschenk überreichte. Er hat uns einen wunderschönen Messkelch geschenkt. Ich hatte die Ehre, ihn im Namen der gesamten Gemeinde aus seinen Händen entgegenzunehmen und habe ihm für diese Geste gedankt. Das wird einer der wichtigsten Momente meines Lebens bleiben. Dass Papst Leo jetzt in Castel Gandolfo sei, wecke Erinnerungen an frühere Zeiten, so der polnische Pfarrer weiter. Einen besonderen Platz im Herzen der Einwohner von Castel Gandolfo nehme Johannes Paul II. Ein. Der Name des heiligen polnischen Papstes tauche immer wieder in den Erzählungen der Gemeindemitglieder auf, auch jetzt mit Papst Leo. Am Sonntag habe ich Menschen mit Tränen in den Augen gesehen. Viele erinnerten sich an ihre Kindheit, als die Päpste regelmäßig nach Castel Gandolfo kamen. Es wurde viel über den heiligen Johannes Paul II. Gesprochen. Die Einwohner sagten ganz einfach, er war unser Papst. Und wenn sie sich an ihn erinnern, spürt man wirklich die Rührung. Die Rückkehr von Papst Leo dem 14. lässt diese Erinnerung wieder aufleben und gibt den Menschen das Gefühl, dass diese schöne päpstliche Tradition noch immer fortbesteht. Gudrun Seiler, Radio Vatikan.
1: Kardinal Gerhard Ludwig Müller hat die von der Pius-Bruderschaft vollzogenen Bischofsweihen vom 1. Juli als schweren Angriff auf die Einheit der Kirche bezeichnet.
3: Im Interview mit dem katholischen Fernsehsender KTV spricht der Kurienkardinal von einer
4: Wunde, die der Kirche geschlagen worden ist durch diese illegalen Bischofsweihen ohne die Erlaubnissen, ohne die Communio, die Gemeinschaft mit dem Heiligen Vater.
3: Mit Blick auf die kirchliche Tragweite weist Kardinal Müller die Deutung zurück, wonach es sich lediglich um einen innerkirchlichen Sonderkonflikt handeln würde.
4: Kann niemand katholisch sein, der den Papst als Nachfolger Petri in seinem Amt ablehnt oder eingrenzt oder sich zum Lehramt über dem Lehramt erheben will und der Richter über den Papst sein will. Und das ist ja ganz klar die Spitze des Unkatholischen.
3: Auch die von der Pius-Bruderschaft vorgebrachte theologische Rechtfertigung der Weihen lässt Müller nicht gelten.
4: Die apostolische Tradition wird von den Bischöfen in Einheit mit dem Papst dargestellt, wie schon der heilige Irenäus von Lyon, Kirchenlehrer gegen die Gnostiker, deutlich macht. Man kann sich nicht sozusagen auf eine höhere Weisheit und Wahrheit berufen, um die konkrete Einheit der Kirche in Frage zu stellen. Und deshalb, diese Rechtfertigung geht ins Leere.
3: Kardinal Müller betont,
4: es gibt vielleicht dann einige Irrtümer in der Kirche, aber nicht Irrtümer der Kirche. Und eine katholische Einheit gibt es nicht an dem Papst vorbei.
3: Insbesondere weist der deutsche Kardinal auch Argumente eines kirchlichen Notstands zurück. Die Behauptung, außergewöhnliche Zeiten erlaubten außergewöhnliche Mittel, sei
4: eine selbstgestrickte Logik. Also man kann nicht mit falschen Mitteln, kann man nicht irgendwie einen Missstand beheben.
3: Für mit der Bruderschaft verbundene Priester und Gläubige formuliert der Kardinal eine klare Konsequenz.
4: Diese Priester sollten sich eben meines Erachtens von dieser Gemeinschaft distanzieren. Und es gibt ja andere Gemeinschaften in voller Einheit, die alte Liturgie legitim feiert, sollten sich diesen Gemeinschaften anschließen und sich auf diese Weise voll mit der Kirche versöhnen.
3: Sagt Müller. Gläubige wiederum sollten sich fernhalten von einer Gemeinschaft, deren Leiter in offenem Widerspruch zum Papst stehen. Kardinal Müller war von 2012 bis 2017 Präfekt der Glaubenskongregation. Er hatte bereits vor den Weihen im Juli dazu aufgerufen, davon abzulassen. Der aktuelle Präfekt des Glaubensdikasteriums, Kardinal Viktor Manuel Fernandes, hatte zudem die Pius-Brüder bereits im Frühjahr gemahnt, von den Weihen abzusehen. Sie stellten einen schismatischen Akt dar. Zuletzt hatte Papst Leo XIV. Noch im Juni gemahnt, die Bischofsweihen ohne päpstlichen Auftrag nicht durchzuführen. Kardinal Gerhard Ludwig Müller betont nach den unerlaubten Bischofsweihen der Pius-Bruderschaft:
4: Wir hoffen und beten alle, dass diese Wunde am Leibe Christi wieder geschlossen werden kann.
3: Soweit Kardinal Gerhard Ludwig Müller, früherer Glaubenspräfekt. Er äußerte sich in der Sendung Vatikan aktuell von KTV, die am Montagabend ausgestrahlt wurde. Für Radio Vatikan, Stefanie Stahlhofen.
1: Wir blicken ins Westjordanland. Das palästinensische Dorf Taiba ist offenbar durch den möglichen Bau eines israelischen Siedlungsaußenpostens bedroht. Das berichtet in unserem Interview der Ortspfarrer Bascha Fawadlech.
5: Taibe, das letzte vollständig christliche palästinensische Dorf im Westjordanland, sieht sich einer beispiellosen Bedrohung für unser Land, seine Bevölkerung und seine historische christliche Präsenz gegenüber.
6: Centramente Cristiano della Cisgiordania.
5: Schlägt Pater Bashar Fawadlech, Pfarrer in Taibe, Alarm. Nach den mehrfachen Appellen und den von dem Priester in den vergangenen Monaten angeprangerten Gewalttaten droht dem kleinen palästinensischen Dorf nun eine neue Gefahr. Augenzeugenberichten und Beobachtungen zufolge soll seit Tagen in Jabal al-Masis, einem zur Stadt gehörenden Berggebiet, der Bau eines neuen illegalen Außenpostens durch israelische Siedler im Gang sein. Unsere Leute haben Angst, erklärt Pater Fawadlech. Wenn nur wenige Meter von unseren Häusern entfernt ein Siedlungsaußenposten errichtet wird, werden unsere Familien jeden Tag in Angst leben. Die Kinder werden unter ständiger Einschüchterung aufwachsen. Auch die Landwirte werden Angst haben, ihre Felder und Hühnerzuchtbetriebe im östlichen Teil der Region zu erreichen. Laut dem Pfarrer handelt es sich um den Versuch, vor den Augen der internationalen Gemeinschaft gewaltsam eine neue Realität durchzusetzen und Druck auf die Bevölkerung von Taibe auszuüben, um sie zur Auswanderung zu zwingen. Der Bau eines neuen Außenpostens, der in der Regel dem Bau einer neuen Siedlung vorausgeht, ist ein Akt, der bei der lokalen Bevölkerung noch mehr Unsicherheit schürt. Und das ist nicht akzeptabel, so der Pfarrer von Taibe. Der Priester erinnert daran, dass das betreffende Gelände zur Zone B der Osloer Abkommen gehört und somit der zivilen Verwaltung der palästinensischen Regierung sowie der gemeinsamen Sicherheitsverantwortung der palästinensischen Polizei und der israelischen Militärbehörden untersteht. Seit Monaten haben wir unsere Stimme erhoben. Wir haben Botschafter, Ratsmitglieder, religiöse Führer und internationale Delegationen empfangen, so der Pfarrer. Wir haben Berichte, Fotos, Videos und Augenzeugenberichte weitergegeben. Und doch gehen diese Übergriffe weiter, nicht nur in der Gegend von Jabal al-Masis, sondern auch im westlichen Teil, wo die Siedler seit letzter Woche die Arbeiter der Zementfabrik vertreiben. Angesichts des möglichen Baus des Außenpostens, der das Dorf umgibt, entsteht der Eindruck, man wolle die Bevölkerung in einem großen Gefängnis einsperren. Die Verzweiflung der Bewohner nimmt laut dem Pfarrer zu. Unweigerlich haben die Menschen begonnen, sich zu fragen, ob das Völkerrecht noch einen wirklichen Wert hat und ob die wiederholten Appelle überhaupt etwas bewirken können. Wir fordern, ohne Angst auf unserem Land bleiben zu dürfen. Pater Fawadlech appelliert erneut an die Institutionen und alle Menschen guten Willens, sich für den Erhalt der christlichen Präsenz in der Region einzusetzen. Das Heilige Land lässt sich nicht allein mit Worten bewahren. Es muss durch konkrete Maßnahmen geschützt werden. Wenn die Welt die Errichtung eines weiteren Außenpostens hier zulässt, wird die Botschaft an unser Volk verheerend sein. Seine Sicherheit, seine Rechte und seine Zukunft werden nicht mehr geschützt sein. Wartet nicht, bis es zu spät ist. Wartet nicht, bis sich eine weitere unumkehrbare Realität durchsetzt. Jetzt ist der Moment zum Handeln. Für Radio Vatikan, Anne Preckel.
1: Zwei Wochen nach dem verheerenden Erdbeben in Venezuela hat die Regierung beschlossen, fast im ganzen Land die Schulen wieder zu öffnen, damit wieder ein Anschein von Normalität im Land einkehrt.
7: Doch das Szenario ist an vielen Orten Venezuelas weiterhin apokalyptisch. Größte Sorge gilt den Kindern, von denen viele zu Waisen geworden sind und unter schweren Schocktraumata leiden. Die Menschen leben auf der Straße, haben alles verloren. Das Risiko von Epidemien ist extrem hoch. Das sagt uns Marcello Garcia Dalla Costa, Koordinator für den Erdbebennotfall in Caracas, in einem Interview. Der Projektverantwortliche einer NGO namens CESVI verweist auf die Zahlen. Mehr als 3.500 Tote, mehr als 11.200 Menschen im Krankenhaus. Eine Zahl, die ein ohnehin schon strukturell schwaches Gesundheitssystem zum Zusammenbruch gebracht hat. Außerdem 1,5 Millionen, die durch die zwei schweren Erdstöße obdachlos geworden sind und die in provisorischen Unterkünften schlafen. Der eigentliche Wettlauf gegen die Zeit betrifft jedoch die Vermissten, deren Zahl dramatisch zwischen 38.000 und 50.000 Menschen schwankt. Von ihnen fehlt jede Spur. Die Zahlen sind leider noch vorläufig und so dramatisch sie auch schon sind, liegen sie wohl noch unter den tatsächlichen Zahlen. Man hat das Gefühl, dass wir es mit einer Katastrophe von enormem Ausmaß zu tun haben, deren Zahlen eher an einen Krieg als an ein Erdbeben erinnern. In den am dichtesten besiedelten Stadtvierteln gab es 20-stöckige Hochhäuser, die in sich zusammenstürzten und so zu einer Falle für Tausende von Bewohnern wurden. Chesvi ist seit 20 Jahren in dem südamerikanischen Land präsent. Die NGO ist gleich in den ersten Stunden nach der Katastrophe aktiv geworden, um in der Hauptstadt und in der schwer getroffenen Küstenprovinz La Guaira Hilfe zu leisten. Während er unsere Fragen beantwortet, macht sich der Koordinator gerade bereit, erneut zur Küste aufzubrechen. Wir fahren mit zwei Lastwagen los, um Hilfsgüter zu verteilen. Insbesondere Material zum Schutz vor der Witterung, Plastikplanen, Zelte, Regenjacken, aber auch medizinische Hilfsgüter, Medikamente, Lebensmittel und Trinkwasser.
6: Acqua potabile e a kit d'igiene. L'acqua è sicuramente l'elemento più importante.
7: Das dringlichste Problem ist derzeit, dass die Straße angesichts zusammenbrechender Krankenhäuser und überfüllter Notunterkünfte für Tausende von Familien, darunter viele mit sehr kleinen Kindern, zum einzigen Schlafplatz geworden ist. Die Menschen leben buchstäblich auf der Straße. Sie haben alles verloren und das ist keine Redewendung. Das ist ein Zustand absoluter Schutzlosigkeit, der sich zu einem Gesundheitsnotstand großen Ausmaßes entwickelt. Jetzt beginnt die Regenzeit und wir wissen, welche Schäden sie anrichten kann. Insbesondere in La Guaira, an der Küste, ist die Hitze erdrückend, erzählt uns Marcello Garcia Dalla Costa. Ohne Trinkwasser und mit zerstörten Abwasserkanälen ist das Schreckgespenst von Epidemien bereits Realität. Es gibt keine sanitären Einrichtungen. Es gab bereits Fälle von Cholera und wir sind zutiefst besorgt. Hygienesets sind zwar notwendig, reichen aber nicht aus. Man müsste diesen Familien zumindest ein provisorisches Dach über den Kopf bieten. Zu den düsteren Bildern aus den vielen Teilen Venezuelas zählen die Massengräber, in denen sich die Opfer häufen. Ohne Namen und für alle mit einem einzigen Datum. 24. Juni 2026. Hier und da ein paar provisorische Kreuze aus Holzstücken. Und dann sind da noch die Kinder. Hunderte von Kindern irren durch die Trümmer. Viele von ihnen sind plötzlich zu Waisen geworden. Es sind traumatisierte Kinder, die besondere Betreuung benötigen, nicht nur humanitäre, sondern auch psychologische. In ihren Augen sieht man Verzweiflung und Angst. Manche befinden sich noch immer in einem Schockzustand. Sie haben miterlebt, wie ihre Mütter und Väter starben, zerquetscht von den Trümmern. Ein Versuch, vor allem bei den Kindern und Jugendlichen wieder Normalität herzustellen, kommt von der Regierung, die am Montag grünes Licht für die Wiederaufnahme des Schulunterrichts in den wenigen betroffenen Gebieten gegeben hat, um die letzten zwei Wochen des Schuljahres zu absolvieren. In den betroffenen Gebieten hingegen werden die Schulen derzeit als Notunterkünfte genutzt. Es muss geklärt werden, wie es weitergehen soll und eine Lösung gefunden werden, sobald die Rettungsmaßnahmen abgeschlossen sind. Für Tausende venezolanischer Kinder ist die Rückkehr in die Schule der erste Schritt, um die starken psychischen Belastungen zu überwinden. Viele Nichtregierungsorganisationen bemühen sich, geschützte Zeitkonstruktionen und provisorische Bildungsräume neben den Trümmern einzurichten, um die Kontinuität des Unterrichts zu gewährleisten. Die Wiedereröffnung der Schulen ist nicht nur ein Verwaltungsakt, sondern der Versuch der Zivilgesellschaft zu zeigen, dass die Zukunft Venezuelas nicht begraben bleiben darf, auch wenn die Erde weiterhin bebt. Für Radio Vatikan, Sabrina Czarnecki.
1: Das war unser Nachrichtenmagazin Treffpunkt Weltkirche. Vielen Dank, dass Sie mit dabei waren. Am Mikrofon verabschiedet sich sehr herzlich Stefan von Kempis. 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

Liebe Hörerinnen und Hörer von Radio Gloria, wir übertragen jetzt die Heilige Messe vom KTV aus der Gebetsstätte Wigratsbad. Wir wollen uns jetzt vorbereiten mit dem Gebet. Im Namen des Vaters und des Sohnes und des Heiligen Geistes. Amen. Herr Jesus Christus, gegenwärtig im Sakrament der Liebe. Siehe, ich komme wie ein Kranker zum Arzt des Lebens, wie ein Unreiner zur Quelle des Erbarmens, wie ein Blinder zum Licht der unermesslichen Klarheit, wie ein Armer und Bedürftiger zum Herrn des Himmels und der Erde. Ich bitte dich im Vertrauen auf deine überströmende Güte. Heile meine Krankheit, wasche ab all meine Sünden, erleuchte meine Blindheit, mache reich meine Armut und umhülle meine Bedürftigkeit, damit ich das Brot des Lebens mit lauterem und gläubigem Herzen, mit solcher Ehrfurcht und Demut verehre, dass es mir zum Heil gereicht. Amen. Im Namen des Vaters und des Sohnes und des Heiligen Geistes. Amen. So beten wir miteinander und füreinander um viele Gnade der Heiligen Messe. Und prägen wir im Herz all unsere Liebe mit, die Kranken, die Sterbenden, die Leidenden, die Trauernden, auch die, die uns wehtun, und immer auch die arme Seelen.

So spricht Gott, der Herr, ich werde mir einen zuverlässigen Priester einsetzen, der nach meinem Willen handelt. Im Namen des Vaters und des Sohnes und des Heiligen Geistes. Die Gnade unseres Herrn Jesus Christus, die Liebe Gottes des Vaters und die Gemeinschaft des Heiligen Geistes sei mit euch. Liebe Brüder und Schwestern, liebe Zuschauer via KTV, ich darf Sie recht herzlich begrüßen zu diesem heiligen Messopfer. Wir dürfen heute des heiligen Kilians und seiner Gefährten gedenken. Eben der heilige Kilian, er war so ein Priester, den der Herr ausgewählt hat, einer eben, der seinen Willen auch in die Tat umgesetzt hat. Wir werden dann in der Predigt ein bisschen was über ihn hören, über sein Leben. Wollen wir jetzt am Beginn der heiligen Messe dem Herrn bekennen, dass wir uns nicht immer bemüht haben, ganz nach dem Willen Gottes zu leben, dass da unser Eigenwille uns auch in die Quere gekommen ist, dass wir da manches Mal den Herrn aus den Augen verloren haben und auch unseren Nächsten. Wollen wir jetzt den Heiland um sein Erbarmen bitten. Ich bekenne Gott, dem Allmächtigen und allen Brüdern und Schwestern, dass ich Gutes unterlassen und Böses getan habe. Ich habe gesündigt in Gedanken, Worten und Werken, durch meine Schuld, durch meine Schuld, durch meine große Schuld. Darum bitte ich die selige Jungfrau Maria, alle Engel und Heiligen und euch, Brüder und Schwestern, für mich zu beten bei Gott, unserem Herrn. Der allmächtige Gott erbarme sich unser, erlasse uns die Sünden nach und führe uns zum ewigen Leben.

Lasset uns beten. Allmächtiger und barmherziger Gott, durch die Missionsarbeit des heiligen Kilian und seiner Gefährten hast du im fränkischen Land den christlichen Glauben grundgelegt. Auf die Fürsprache dieser Glaubensboten festige uns alle in der Treue zu unserem Herrn Jesus Christus, der in der Einheit des Heiligen Geistes mit dir lebt und herrscht in alle Ewigkeit.

Lesung aus dem Buch der Weisheit. Die Seelen der Gerechten sind in Gottes Hand und keine Folter kann sie berühren. In den Augen der Toren schienen sie gestorben. Ihr Heimgang galt als Unglück, ihr Scheiden von uns als Vernichtung. Sie aber sind in Frieden. In den Augen der Menschen wurden sie gestraft. Doch ihre Hoffnung ist voll Unsterblichkeit. Ein wenig nur werden sie gezüchtigt, doch sie empfangen große Wohltat. Denn Gott hat sie geprüft und fand sie seiner würdig. Wie Gold im Schmelzofen hat er sie erprobt und wie ein Ganzopfer sie angenommen. Zur Zeit ihrer Heimsuchung werden sie aufleuchten, wie Funken, die durch ein Stoppelfeld sprühen. Sie werden Völker richten und über Nationen herrschen, und der Herr wird ihr König sein in Ewigkeit. Alle, die auf ihn vertrauen, werden die Wahrheit erkennen, und die Treuen werden bei ihm bleiben in Liebe. Denn Gnade und Erbarmen werden seinen Heiligen zuteil und Rettung seinen Erwählten. Wort des lebendigen Gottes.

Der Herr sei mit euch. Aus dem Heiligen Evangelium nach Lukas. In jener Zeit stieg Jesus mit den 12 den Berg hinab. In der Ebene blieb er mit einer großen Schar seiner Jünger stehen und viele Menschen aus ganz Judäa und Jerusalem und dem Küstengebiet von Tyrus und Sidon waren gekommen, um ihn zu hören und von ihren Krankheiten geheilt zu werden. Und die von unreinen Geistern geplagten wurden geheilt. Alle Leute versuchten, ihn zu berühren, denn es ging eine Kraft von ihm aus, die alle heilte. Er richtete seine Augen auf seine Jünger und sagte: Selig ihr Armen, denn euch gehört das Reich Gottes. Selig, die ihr jetzt hungert, denn ihr werdet gesättigt werden. Selig, die ihr jetzt weint, denn ihr werdet lachen. Selig seid ihr, wenn euch die Menschen hassen, wenn sie euch ausstoßen und schmähen und euren Namen in Verruf bringen um des Menschensohnes willen. Freut euch und jauchzt an jenem Tag, denn siehe, euer Lohn im Himmel wird groß sein. Denn ebenso haben es ihre Väter mit den Propheten gemacht. Evangelium unseres Herrn Jesus Christus. Liebe Brüder und Schwestern, wir dürfen heute den heiligen Kilian und seine Gefährten ehren. Wir haben im Tagesgebet so schön gehört, eben dass der heilige Kilian und seine Gefährten eben bei den Franken den Glauben grundgelegt haben. Und wir haben dann den Herrn gebeten, er möge doch uns festigen in der Treue. Eben der heilige Kilian, er wird bezeichnet als der Apostel der Franken und er hat das Martyrium wahrscheinlich um 689 erlitten. Er gehörte zu den damaligen Wandermönchen, er war ein Wanderbischof dann am Ende. Sie wurden sehr geschätzt, weil sie ihr Wissen mitbrachten. Eben sie waren geschätzt für ihr praktisches Wissen, was den Ackerbau, die Holzwirtschaft und auch die Viehzucht anging. Aber eben es wäre zu wenig, wenn wir meinen würden, der heilige Kilian war eben ein super guter Entwicklungshelfer. Stimmt, er hat helfen können, auch was die Entwicklung angeht. Aber warum wir ihn heute feiern, warum wir seiner gedenken, ist, dass er Missionar war. Er hat nicht nur Wissen gebracht, sondern vor allem und zuerst einmal den Glauben, die Liebe Gottes. Die Liebe zeichnet sich dadurch aus, dass sie sich in der Treue bewährt, wenn man treu ist. Und der heilige Kilian und seine Gefährten

treu der Weisung des Herrn gegenüber, treu in der Liebe. Liebe Brüder und Schwestern, wir haben im Evangelium soeben einen Teil der Feldrede des Evangelisten Lukas gehört. Und da haben wir die Seligpreisungen gehört. Was wir leider nicht gehört haben, das waren die Wehrufe, die im Anschluss kommen. Ich sage leider nicht, weil die Wehrufe so schön sind, sondern eben, weil sie uns helfen können, helfen würden im Verständnis. Eben, wir haben die erste Seligpreisung gehört. Selig, ihr Armen, denn euch gehört das Reich Gottes. Und eben der Wehruf wäre eben, weh euch, ihr Reichen. Und ich getraue mich zu sagen, auf den ersten Blick, wenn wir da den Herrn hören, der sagt, selig ihr Armen, dann ist es ein bisschen verwunderlich und komisch, weil der Herr da was uns anpreist, was wir eigentlich nicht haben wollen. Weil niemand von uns spürt dieses Grundbedürfnis, dass er lieber arm wäre als reich. Als wir etwas kleiner waren, da hatten wir noch unsere Idole und Vorbilder und es waren meistens berühmte Menschen. Und im Regelfall waren sie nicht ganz arm, sondern wir haben sie bewundert für ihre Leistung, für den Reichtum, den sie hatten und haben uns gedacht, so wollen wir auch werden. Oder eben vielleicht wollte irgendjemand von uns auch später mal König oder Prinzessin oder Königin werden, weil es uns irgendwie gefällt, diese Machtfülle. Dieser Reichtum. Und dann meinen wir, das Leben wäre gleich so viel besser und einfacher, hätte ich doch nur mehr Geld. Und der Herr sagt uns, weh euch, ihr Reichen. Damit ist aber nicht der Reichtum an sich gemeint, sondern wie wir Menschen damit umgehen. Und wenn der Herr sagt, selig, ihr Armen, dann sagt er nicht, es ist wunderschön, wenn ihr am Existenzminimum hinlebt. Das meint er nicht damit. Sondern er meint was anderes, nämlich die geistige Armut. Liebe Brüder und Schwestern, es kann uns passieren, dass wir durch die Güter, die wir besitzen, falsches Vertrauen entwickeln. Wenn wir genügend haben und mehr als genügend, dann kann es uns passieren, dass wir gesättigt sind. Wir haben es gehört, selig, ihr Hungernden. Dann kann es passieren, dass wir gesättigt sind von dem, was wir scheinbar haben und wir vergessen, nach dem zu hungern und zu dürsten, der uns seinen Leib, sein Blut hingegeben hat. Liebe Brüder und Schwestern, das, was Gott braucht und das, was er da selig preist, das ist die Herzenshaltung eines Kindes. Einem Kind würde es nie einfallen zu sagen, ich bin so reich, weil ich habe ein Bobbycar und ich habe vielleicht auch noch ein paar Playmobilfiguren. Das werden wir in der Regel nicht hören aus dem Kindermund. Sondern Kinder lassen sich beschenken. Kinder haben eine Erwartungshaltung gegenüber ihren Eltern. Und sie wissen genau, wo sie hingehen müssen, wenn sie was brauchen. Eben, Mama, ich habe Durst. Papa, ich habe Hunger. Wir Erwachsenen denken gern, wenn ich den Hunger spüre, dann stille ich ihn halt selbst. Und das stimmt fürs Materielle, aber nicht fürs Geistige. Den geistigen Hunger und den geistigen Durst, den können wir nicht allein stillen. Sondern da ist diese Haltung des Kindes so entscheidend, dass wir sagen, Herr, schenk mir von deiner Liebe. Lass mich wachsen in deiner Liebe. Oder wenn wir spüren, dass uns was aufregt, wir uns schwer tun, dass wir den Herrn dann ganz bewusst darum bitten, Herr, hilf mir in dieser Situation. Da spüre ich, ich habe nicht die Kraft, die Liebe. Dann verstehen wir die Seligpreisungen richtig. Es geht darum, sich voller Vertrauen an den Herrn zu wenden, der uns als liebender Vater beschenken möchte. Liebe Brüder und Schwestern, wir haben dann eine Lesung gehört aus dem Buch der Weisheit und die beschreibt recht gut unsere Lebenssituation. Da haben wir gehört,

dass der Heimgang der Gerechten, er gilt als Unglück. Und manches Mal kann es auch uns passieren, dass es scheint, dass wir, die wir glauben, verzeiht, wenn ich es umgangssprachlich sage, aber eben die Dummen sind. Manches Mal kann sich das Gefühl einstellen, weil ich glaube, bin ich der Dumme. Weil beim Nachbar, der nicht glaubt, da läuft es irgendwie besser. Wir haben einen ganz entscheidenden Satz am Ende der Lesung gehört. Alle, die auf ihn vertrauen, werden die Wahrheit erkennen. Und die Treuen werden bei ihm bleiben in Liebe. Liebe Brüder und Schwestern, der heilige Kilian und seine Gefährten, sie waren treu, treu zum Herrn, treu zu seiner Weisung, treu zu seiner Liebe. Und genau deswegen sind sie auch beim Herrn geblieben. Die Liebe des Herrn, sie ist nicht nur unser Ziel, sondern sie muss auch der Ausgangspunkt für uns sein. Wir müssen, wir dürfen immer wieder als Kinder zum Herrn kommen und sagen, Herr, schenk mir von deiner Liebe. Und dann kann der Herr uns seine Liebe eingießen und uns helfen, dass wir die Kraft, die Geduld haben, die wir im Alltag brauchen. Liebe Brüder und Schwestern, wir alle kennen das, was der Herr uns gesagt hat im Johannesevangelium. Wie mich der Vater geliebt hat, so habe auch ich euch geliebt. Bleibt in meiner Liebe. Wenn ihr meine Gebote haltet, werdet ihr in meiner Liebe bleiben, so wie ich die Gebote meines Vaters gehalten habe und in seiner Liebe bleibe. Dies habe ich euch gesagt, damit meine Freude in euch ist und damit eure Freude vollkommen wird. Das ist mein Gebot, liebt einander, so wie ich euch geliebt habe. Liebe Brüder und Schwestern, manches Mal, da scheint es, als wären wir die Dummen, weil es im Leben nicht immer rund läuft, weil es holprig wird und manches Mal kommt es auch knüppeldick. Und wir dürfen nicht überrascht sein, dass wir auf unserem Weg der Heiligkeit Widerstand erfahren, dass es da einen Gegenwind gibt, um nicht zu sagen, einen Gegensturm. Und da ist es so wichtig, dass wir uns nicht nur nach seiner Liebe sehnen, sondern auch mit seiner Liebe anfangen. Die heilige Elisabeth Dijon, sie hat etwas unglaublich Schönes geschrieben, was uns wahrscheinlich im Alltag dann nicht so leicht fällt. Sie hat geschrieben, wenn Jesus zu schlafen scheint, da bezieht sie sich auf jene Stelle im Evangelium, als der Herr im Boot schlief und eben der Sturm aufzog. Wenn Jesus zu schlafen scheint, so wollen wir uns an seiner Seite ausruhen, ganz still und ruhig sein, um ihn nicht zu wecken und im Glauben alles abzuwarten. Liebe Brüder und Schwestern, wir schaffen es nur dann, ruhig zu werden beim Herrn, wenn wir auch immer wieder bei ihm starten, wenn wir seine Liebe in Anspruch nehmen. Wollen wir den heiligen Kilian und seine Gefährten bitten, sie mögen uns helfen, dass wir immer als Kinder zum Herrn kommen, dass wir ihn um seine Liebe bitten, weil dann wird uns so mancher Gegenwind und Gegensturm nicht verunsichern, wird nicht dazu führen, dass wir hektisch und panisch werden, sondern eben wir wissen uns geborgen in seiner Liebe. Und im Idealfall können wir es dann so machen wie sie, eben ruhig werden und uns zum Herrn dazulegen. Liebe Brüder und Schwestern, die heiligen Märtyrer, sie konnten nur deshalb ihr Leben hingeben für den Herrn, weil sie sich getragen und geborgen wussten in seiner Liebe. Wollen wir den heiligen Kilian bitten, er möge uns helfen, dass auch wir uns geborgen wissen in seiner Liebe, damit wir dann im Alltag noch viel treuer sind. Amen.

Wir beten zu Jesus Christus, der von den Mächtigen nicht zurückschreckte. Für die Christen im Bistum Würzburg, gib ihnen Seelsorger, die ihnen als gute Hirten auf dem Weg zu dir vorangehen. Christus, höre uns. Für alle, die im öffentlichen Leben Verantwortung haben, lass sie das Wohl aller Menschen fördern. Christus, höre uns. Für alle, die ungerecht verleumdet und verfolgt werden, sei ihnen eine Zuflucht und stärke sie. Christus, höre uns. Für unsere Gemeinde, öffne unsere Herzen für deine Weisungen. Christus, höre uns. Herr, wir bitten dich, schenk du uns allen die Gnade, dass wir uns noch viel mehr geborgen und getragen wissen von deiner Liebe. Christus, höre uns. Ewiger Gott, der heilige Kilian und seine Gefährten haben ihr Glaubenszeugnis mit ihrem Blut besiegelt. Lass uns den Glauben bewahren, den sie bei den Franken eingepflanzt haben, durch Christus, unseren Herrn.

0: Bete, Brüder und Schwestern, dass mein und euer Opfer Gott, dem allmächtigen Vater, gefalle.
1: Zum Segen.
2: Herr und Gott, nimm die Gaben deines Volkes an. Wir bringen sie da am Gedenktag des heiligen Kilians und seiner Gefährten und vertrauen, dass wir durch sie deine Güte und Hilfe erfahren. Darum bitten wir durch Christus, unseren Herrn.
3: Amen.

Ja, du bist heilig, großer Gott, du bist der Quell aller Heiligkeit, darum bitten wir dich. Sende deinen Geist auf diese Gaben herab und heilige sie, damit sie uns werden, Leib und Blut deines Sohnes, unseres Herrn Jesus Christus. Denn am Abend, an dem er ausgeliefert wurde und sich aus freiem Willen dem Leiden unterwarf, nahm er das Brot und sagte Dank, brach es, reichte es seinen Jüngern und sprach, nehmet und esset alle davon, das ist mein Leib, der für euch hingegeben wird.

Ebenso nahm er nach dem Mahl den Kelch, dankte wiederum, reichte ihn seinen Jüngern und sprach: Nehmet und trinket alle daraus, das ist der Kelch des neuen und ewigen Bundes, mein Blut, das für euch und für alle vergossen wird, zur Vergebung der Sünden. Tut dies zu meinem Gedächtnis.

Darum, gütiger Vater, feiern wir das Gedächtnis des Todes und der Auferstehung deines Sohnes und bringen dir so das Brot des Lebens und den Kelch des Heiles dar. Wir danken dir, dass du uns berufen hast, vor dir zu stehen und dir zu dienen. Wir bitten dich, schenke uns Anteil an Christi Leib und Blut und lass uns eins werden durch den Heiligen Geist. Gedenke deiner Kirche auf der ganzen Erde und vollende dein Volk in der Liebe, vereint mit unserem Papst Leo, unserem Bischof Bertram und allen Bischöfen, unseren Priestern und Diakonen und mit allen, die zum Dienst in der Kirche bestellt sind. Gedenke alle unserer Brüder und Schwestern, die entschlafen sind, in der Hoffnung, dass sie auferstehen. Nimm sie und alle, die in deiner Gnade aus dieser Welt geschieden sind, in dein Reich auf, wo sie dich schauen von Angesicht zu Angesicht. Vater, erbarme dich über uns alle, damit uns das ewige Leben zuteil wird, in der Gemeinschaft mit der seligen Jungfrau und Gottesmutter Maria, mit ihrem Bräutigam, dem heiligen Josef, mit deinen Aposteln und mit allen, die bei dir Gnade gefunden haben von Anbeginn der Welt, dass wir dich loben und preisen durch deinen Sohn Jesus Christus.

Wir heißen Kinder Gottes und wir sind es, so beten wir voll Vertrauen. Vater unser im Himmel, geheiligt werde dein Name, dein Reich komme, dein Wille geschehe, wie im Himmel, so auf Erden. Unser tägliches Brot gib uns heute und vergib uns unsere Schuld, wie auch wir vergeben unseren Schuldigern. Und führe uns nicht in Versuchung, sondern erlöse uns von den Bösen. Erlöse uns, Herr allmächtiger Vater, von allem Bösen und gib Frieden in unseren Tagen. Komm uns zu Hilfe mit deinem Erbarmen und bewahre uns vor Verwirrung und Sünde, damit wir voll Zuversicht das Kommen unseres Erlösers, Jesus Christus, erwarten. Denn dein ist das Reich und die Kraft und die Herrlichkeit in Ewigkeit. Amen. Der Herr hat zu seinen Aposteln gesagt, Frieden hinterlasse ich euch, meinen Frieden gebe ich euch. Deshalb bitten wir, Herr Jesus Christus, schau nicht auf unsere Sünden, sondern auf den Glauben deiner Kirche und schenke ihr nach deinem Willen Einheit und Frieden. Und dieser Friede des Herrn sei allezeit mit euch. Schenkt einander ein Zeichen des Friedens und der Versöhnung. Amen.

0: Seht das Lamm Gottes, das hinwegnimmt die Sünde der Welt. Herr, ich bin nicht würdig, dass du eingehst unter mein Dach, aber sprich nur ein Wort, so wird meine Seele gesund.
1: Ich bin gekommen, damit sie das Leben haben und es in Fülle haben, so spricht der Herr.

Mein Jesus, ich glaube, dass du im allerheiligsten Sakrament des Altares zugegen bist. Ich liebe dich über alles. Meine Seele sehnt sich nach dir. Da ich dich jetzt im Sakrament des Altares nicht empfangen kann, so komm bitte geistigerweise zu mir und nimm Wohnung in meinem Herzen. Ich umfange dich und vereinige mich mit dir. In tiefster Ehrfurcht bete ich dich an. Jesus, sei mir Jesus, sei du mein Licht, meine Kraft, mein Heil, mein Frieden. Segne mich und alle, die ich im Herzen trage. Halte mich fest und lass mich niemals von dir scheiden. Lass nicht zu, dass ich mich je von dir trenne. Mein Herr und mein Gott, nimm alles von mir, was mich hindert zu dir. Mein Herr und mein Gott, gib alles mir, was mich fördert zu dir. Mein Herr und mein Gott, nimm mich mir und gib mich ganz zu eigen dir. Maria, Frau der heiligen Eucharistie, lehre mich, Jesus zu lieben und für ihn zu leben wie du. Amen.

Lasset uns beten. Herr unser Gott, du hast uns mit dem heiligen Leib und dem kostbaren Blut Christi gestärkt. Lass uns durch diese Feier zur unverlierbaren und vollen Gemeinschaft mit dir gelangen. Darum bitten wir durch Christus, unseren Herrn. Euch dann den Schluss wegen Spenden darf, folgt nur noch die Segnung der Andachtsgegenstände. Unsere Hilfe ist im Namen des Herrn. Herr, erhöre mein Gebet. Lasset uns beten. Herr, unser Gott, dein geliebter Sohn, unser Herr Jesus Christus, ist am Kreuz gestorben, um alle Menschen zu erlösen. Er hat Sünde und Tod besiegt, wir bitten dich. Vertreibe alles Böse aus unserer Mitte. Segne die mitgebrachten Kreuze und stärke unseren Glauben, dass wir durch Jesu Kreuz und Auferstehung gerettet werden. Allmächtiger, ewiger Gott, Großes hast du an Maria getan. Das Leben der Heiligen ist uns Vorbild. Ihre Fürsprache erwirkt uns deine Hilfe. In ihrer Gemeinschaft erwarten wir das Erbe der Kinder Gottes. Segne die Bilder, Statuen und Medaillen der Gottesmutter, der heiligen Engel und der Heiligen. Blicke auf sie und schenke uns auf ihre Fürsprache das ewige Heil. Segne die Rosenkränze und alle, die sie beten. Segne die Kerzen, die uns an Christus, das Licht der Welt, erinnern und alle anderen mitgebrachten Andachtsgegenstände. Bewahre die Menschen vor allem Bösen, führe sie durch ein Leben der Gottes- und Nächstenliebe zum ewigen Leben bei dir. Darum bitten wir durch Christus, unseren Herrn. Wir beten jetzt ganz besonders für all die Menschen, die die heute gesegneten Andachtsgegenstände gebrauchen. Herr Jesus Christus, auf die Fürsprache deiner Mutter erhöre sie. Herr Jesus Christus, auf die Fürsprache deiner Mutter segne sie. Herr Jesus Christus, auf die Fürsprache deiner Mutter segne sie.

Liebe Brüder und Schwestern, im heutigen Evangelium durften wir die Seligpreisungen hören. Und wenn man sie anders formulieren darf, dann könnte man sagen, selig seid ihr, wenn ihr wisst, dass der Herr auch noch da ist. Manches Mal wollen wir mit dem Kopf durch die Wand und vergessen, dass der Herr mit seiner Liebe bei uns ist. Und es ist so wichtig, dass wir nicht nur seine Liebe ersehnen als das Ziel unseres Lebens, sondern dass wir vor allem auch immer wieder mit seiner Liebe beginnen. Dass wir zum Herrn gehen und selbst dann, wenn die Stürme draußen toben, dass wir beim Herrn bleiben. Wollen wir uns so der Gottesmutter weihen und sie bitten, sie möge uns helfen, dass wir uns geborgen wissen in seiner Liebe, dass wir aber auch immer wieder zu ihm gehen als Kinder und ihn um seine Liebe bitten. Mutter, dein bin ich für Zeit und Ewigkeit, durch dich und mit dir will ich für immer ganz Jesus gehören. Amen. Der Herr sei mit euch. Gott, du Schöpfer aller Dinge, du hast uns Menschen die Welt anvertraut und willst, dass wir ihre Kräfte nützen. Aus dem Reichtum deiner Liebe schenkst du uns die Früchte der Erde, den Ertrag aus Garten und Acker, Weinberg und Wald, damit wir mit frohem und dankbarem Herzen dir dienen. Erhöre unser Gebet, halte Ungewitter und Hagel, Überschwemmung und Dürre, Frost und alles, was uns schaden mag, von uns fern. Schenke uns alles, was wir zum Leben brauchen. Darum bitten wir durch Christus, unseren Herrn. Und der Segen des allmächtigen Gottes, des Vaters und des Sohnes und des Heiligen Geistes komme auf euch herab und bleibe bei euch alle Zeit. Geht hin in Frieden.

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2: Ulrich von Augsburg steht am 4. Juli in unserem Kalender. Kannst du mir auch etwas über diesen Heiligen erzählen, Vater?
3: Ulrich wurde als Sohn des Grafen von Dillingen 890 in Augsburg geboren. Im Kloster St. Gallen bereitete er sich auf den geistlichen Beruf vor. König Heinrich ernannte ihn 924 zum Bischof von Augsburg.
4: Es wird noch lange dauern, bis unsere Stadt wieder richtig aufgebaut ist.
5: Ja, es sieht noch immer schlimm aus. Dabei ist es schon viele Jahre her, seit die Ungarn Augsburg zerstört haben.
4: Keinen Stein haben sie auf dem anderen gelassen. Es war furchtbar. Alles verbrannt und geplündert.
5: Sogar die Kirchen haben sie nicht verschont. Auch der Dom liegt in Trümmern.
4: Ja, die Ungarn sind ja auch Heiden und glauben nicht an Gott.
5: Und wir schaffen seit der Zeit Tag und Nacht, um wenigstens wieder ein Dach über dem Kopf zu haben.
4: Manchmal bin ich ganz verzweifelt und meine, es hat alles gar keinen Zweck.
6: Aber seit der neue Bischof in unserer Stadt ist, macht er uns doch Mut.
5: Ja, das stimmt. Bischof Ulrich betet nicht nur, er packt auch selbst mit an und hilft, wo er nur kann.
6: Ja, er kümmert sich um die Alten und Kranken.
5: Ja, vergesst nicht, er hat das Armenspital gegründet.
4: Da habt ihr recht. Ich habe gehört, dass sogar seine Priester in dem Spital die Kranken pflegen müssen.
6: Tja, und denkt einmal daran, dass er jeden Tag den Armen an seinem Tisch zu essen gibt. Keiner soll Hunger haben, sagt Bischof Ulrich.
5: Und wenn einer nicht mehr weiter weiß, dann steht er ihm mit Rat und Tat zur Seite. Nicht nur sein Haus, auch sein Herz steht jedem zu jeder Zeit offen.
6: Ein Glück, dass wir ihn in dieser schweren Zeit haben. Ich habe gehört, dass er nach Einsiedeln gepilgert ist, um den Schutz der Gottesmutter für unsere Stadt zu erflehen.
4: Aber nicht nur an den Schutz, den uns der Himmel gewähren kann, hat er gedacht. Er hat uns auch aufgefordert, einen mächtigen Steinwall, eine hohe Mauer um Augsburg herum zu bauen, damit wir uns in Zukunft vor Feinden schützen können.
5: Am wichtigsten finde ich, dass er uns durch sein unerschütterliches Gottvertrauen wieder Mut gemacht hat, nicht zu verzweifeln und an das Gute zu glauben. Und deshalb wollen wir jetzt auch mit ganzer Kraft unsere schöne Stadt wieder aufbauen. Los, packt mit an!

0: Was sind das für Menschen, die da mit ihren Pferdewagen in die Stadt kommen?
1: Das sind Bauern aus den Dörfern rings um Augsburg.
0: Und warum sind sie hier und nicht in ihren Dörfern?
1: Weil es ihre Dörfer nicht mehr gibt. Die Ungarn haben sie niedergebrannt. Und jetzt sind die Bauern in die Stadt geflüchtet, weil sie glauben, hier wären sie sicher.
0: Aber das stimmt doch nicht. Ich habe es doch schon einmal erlebt. Die Ungarn waren doch schon einmal hier und haben alles zertrümmert.
1: Na, aber jetzt haben wir Bischof Ulrich.
0: Meinst du denn, der Bischof könnte unsere Stadt schützen?
1: Sei mal still. Ich glaube, ein Herold ruft in den Straßen etwas aus.
2: Haben die Ungarn ins Land gerufen. Wieder einmal bedrohen ihre Horden unsere Stadt. Bischof Ulrich bittet alle Frauen und Kinder in die Kirchen und in den Dom, um dort den göttlichen Beistand zu erflehen. Alle Männer sollen die Ringmauer um unsere Stadt besetzen, damit wir uns verteidigen können. Allen Bürgern von Augsburg kund und zu wissen, Anhänger des ehrgeizigen Herzogs Luidolf von Schwaben haben die Ungarn ins Land...

0: Begreifst du jetzt, wie gut es war, dass Bischof Ulrich uns befohlen hat, eine schwere Mauer um unsere Stadt zu bauen? Dreimal schon haben die wilden Ungarn versucht, in die Stadt einzudringen. Und dreimal haben unsere Männer sie zurückgeschlagen.
1: Ich begreife noch viel mehr. Nicht nur unsere Stadt hat Bischof Ulrich stark gemacht. Auch unsere Herzen durch seine Gebete, seine Hoffnung auf Gottes Hilfe und seine mutmachenden Reden.
0: Ja, das ist wahr. Jeden Tag war er auf der Mauer und hat unsere Männer durch sein Beispiel bestärkt in der Hoffnung auf Rettung.
1: Und anschließend ist er zu uns und den Kindern in die Kirchen gekommen und hat mit uns die Heilige Messe gefeiert und um Gottes Segen gebetet.
0: Wirklich, ohne diesen Bischof wären wir verloren.
1: Ich glaube, da unten tut sich was. Sieh doch mal da hinten, auf den Feldern am Lech. Die vielen Reiter.
0: Ich erkenne sie an ihren Wimpeln. Das sind Reitertruppen von Kaiser Otto. Die helfen uns.
1: Sie greifen die Ungarn an.
0: Die haben überhaupt nicht mit ihnen gerechnet. Die sind richtig überrumpelt worden.
1: Unsere Männer greifen die Ungarn auch an.
0: Sie werden ihnen den Rest geben. Und die Ungarn werden sich nie mehr hier sehen lassen.

0: Vom Sieg über die Ungarn 955 in der Schlacht auf dem Lechfeld habe ich im Geschichtsunterricht gehört.
1: Die Verdienste, die Bischof Ulrich von Augsburg an diesem Sieg hatte, werden leider selten erwähnt. Ich will dir noch eine Begebenheit aus dem Leben des heiligen Ulrich erzählen. Eine friedlichere und irgendwie wunderbare, im wahrsten Wortsinn, weil von einem Wunder darin die Rede ist.
2: Ehrwürdiger Bischof, ein Bote des Herzogs von Bayern will euch sprechen.
3: Jetzt? Mitten in der Nacht? Wie spät ist es denn schon?
2: Eine Stunde nach Mitternacht.
3: Nun gut, lasst ihn herein.
4: Bischof Ulrich, ich bringe euch einen Brief des Herzogs von Bayern. Ich soll auf eure Antwort warten.
3: Du hast Glück, dass ich noch nicht schlafe. Du triffst mich hier an mit meinem Freund Konrad, dem Bischof von Konstanz. Wir haben uns zum Abendessen zusammengesetzt und dann über unseren Gesprächen gar nicht gemerkt, wie die Zeit verging und dass inzwischen schon ein neuer Tag begonnen hat. Als wir uns an den Tisch gesetzt haben, war noch Donnerstag und jetzt ist schon seit über einer Stunde Freitag. Aber nun zeig her, was uns dein Herzog schreibt. Nun, diese Nachricht hätte auch noch Zeit bis zum Morgen gehabt. Sag deinem Herrn, ich wäre mit seinem Vorschlag einverstanden. Willst du dich ein wenig ausruhen? Der Mönch kann dir ein Schlafgemach zeigen.
4: Nein, ehrwürdiger Bischof, ich reite sofort zurück zum Herzog nach München.
3: Wie du willst. Hier ist noch ein Stück kalter Braten übrig. Nimm ihn mit als Wegzehrung. Und nun, Gott befohlen.

0: führst eine freche Zunge. Mit welchem Recht behauptest du, Bischof Ulrich von Augsburg wäre ein Heuchler?
1: Weil er Frömmigkeit und Gehorsam den Geboten der Kirche predigt, sich selbst aber nicht daran hält.
0: Ein schwerer Vorwurf. Hast du Beweise?
1: Als ich ihm euren Brief überbrachte, edler Herr, saß er mit dem Bischof von Konstanz am Tisch und aß Fleisch. Es war gestern und gestern war Freitag. Dabei weiß jeder Katholik, dass man am Freitag kein Fleisch essen darf.
0: Das glaube ich dir nicht.
1: Er hat mir ein großes Stück von dem Fleisch mitgegeben auf den Weg. Aber ich habe nichts davon gegessen. Als Beweis habe ich es in demselben Tuch mitgebracht, in das es mir der Bischof selbst eingewickelt hat. Seht, hier, edler Herr, in das Tuch ist das Namenszeichen des Bischofs eingewebt.
0: Pack das Fleisch aus. Das soll Fleisch sein?
1: Ja, was sonst?
0: Schau genau hin, du Tölpel. Das ist ein Fisch. Siehst du hier? Ein Fisch. Und jedem Katholiken ist erlaubt, am Freitag Fisch zu essen.
1: Das verstehe ich nicht. Ich habe doch selbst gesehen, dass auf dem Tisch das Fleisch...
0: Halt deinen Mund, hinterhältiger Lügner. Ich verurteile dich zu 20 Stockschlägen, weil du versucht hast, Bischof Ulrich zu verleumden. Geh mir aus den Augen. Lass dich nie mehr blicken.
2: Der heilige Ulrich starb am 4. Juli 973. Er wurde im Augsburger Dom beigesetzt. Für die Diözese Augsburg ist der Tag des heiligen Ulrich ein hoher Festtag. Er war übrigens der erste Heilige, der in der bis heute gültigen Weise offiziell vom Papst heilig gesprochen wurde.
3: Wieso? Durch wen wurden denn bis dahin Männer und Frauen heilig gesprochen?
2: Ja, durch die einzelnen Diözesen oder die Klöster. Von Papst Johannes dem 15. wurde als erster 993, also 20 Jahre nach seinem Tod, Ulrich in der Lateranbasilika in Rom heilig gesprochen.

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1: 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Liebe Hörerinnen und Hörer, in der Literatur und der Welt der Töne gibt es eine ganz erkleckliche Anzahl von Lobeshymnen, wie man das dann meistens nennt. Lob der Musik, Lob der Liebe, Lob der Faulheit, Lob der Tränen, aber auch Lob der Engel, Lob der Einfachheit, Lob der Vergebung, wenn man in die religiöse Geisteswelt schaut. In unseren Musikmagazinen war auch schon vom Lob der Orgel oder vom Lob der Psalmen die Rede. Und die nur wenig zurückliegenden Abendspaziergänge sprachen da mit den Worten der Bibel. Lobt den Herrn, lobt unseren Gott mit allerlei Instrumenten. Heute wenden wir uns schon der vorletzten Gruppe zu und Simon Dach nimmt sie wieder zum Lobe Gottes mit in die Erfahrung von unterschiedlichsten Klängen. Wir hoffen, dass das angeleitete Hören in einer solchen Klangwelt Ihnen nicht langweilig wird.
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3: Verehrte Hörerinnen und Hörer, zum heutigen Abendspaziergang begrüßt Sie wieder Simon Dach. Unser heutiges Thema beim Abendspaziergang greift die biblisch geprägten Worte im Zusammenhang mit dem Lob Gottes erneut auf. Wir folgen dem Psalmenwort »Lobt Gott mit Flöten und Saitenspiel«, also mit Pfeifen und Schalmei, mit Lauten und Gitarre. Ich möchte fortfahren in der Beobachtung, wie die verschiedenen Aufrufe zum musikalischen Lob durch die Psalmendichter Niederschlag in der musikalischen Umsetzung erfahren haben.
4: Sie werden sich erinnern, im Psalm 150 wird die Gemeinde aufgefordert, Gott mit allen Instrumenten, die zur Verfügung stehen, ja mit allen vorhandenen Ausdrucksmöglichkeiten zu loben. Lobt Gott mit dem Schall der Hörner, mit Harfe und Zither, mit Flöten und Saitenspiel, mit Pauken und Zimbeln. Ja, lobt ihn auch mit dem Tanz. Für das biblische Musizieren haben wir ja keine Anhaltspunkte bezüglich des Klangs und zur melodisch-harmonischen Gestaltung des Instrumentalspiels. Die Nennung der gebrauchten Instrumente bleibt natürlich auch im Allgemeinen, wobei noch dazu kommt, dass die Übersetzungsworte für die Originalausdrücke des hebräischen Textes notwendigerweise vom Erfahrungshorizont der jeweiligen Übersetzer geprägt war. So viel kann man allerdings sicherlich sagen. Beim liturgischen Instrumenteneinsatz im Judentum des Tempels gab es Blasinstrumente aus Metall, Trompeten, Hörner, Posaunen, sagen wir heute dazu. Es gab Blasinstrumente aus Holz. Wir nennen sie oft einfach Flöten, obwohl es auch andere Bauweisen gegeben haben mag. Natürlich gab es Schlaginstrumente, meist übersetzt mit Pauken, und schließlich gab es Saiteninstrumente. Harfe, Zither, Saitenspiel.
3: An all das werden Sie sich aus den zurückliegenden Abendspaziergängen erinnern. Der Anklang an den Psalm 150 ist in der folgenden Motette von Heinrich Schütz natürlich gewollt mit der Aufforderung.
4: Jubilate Deo in cordis et organo, in tympano et coro, cantate et exultate et psalite, psalite sapienta, alleluia. Lobt Gott mit Pfeifen und Saitenspiel, mit Pauken und dem Chor, singt und jubelt und spielt so gut ihr könnt, alleluia.

0: Für die sprachliche Bewältigung des ohne Zweifel schwierigen Terrains mit Instrumenten in der biblischen Kulturgeschichte ist es vielleicht nicht besonders hilfreich, dass wir in der deutschen Sprache das Buch der Psalmen mit seinen 150 Liedtexten für den liturgischen Gebrauch nach der kirchenlateinischen Bezeichnung als Psalterium bezeichnen. Daraus hat der Volksmund abkürzend dann auch Psalter gemacht, also das gemeinte Psalmenbuch für den Gottesdienst oder das persönliche Gebet als Psalter benannt. In der jüdischen Liturgie wird das Buch der Psalmen oder auch Buch der Preisungen klar abgrenzend als Sefer, also Buch Tehillim, bezeichnet. Wir haben schon einmal darüber gesprochen, dass auch ein uraltes Saiteninstrument diesen Namen Psalter trägt.
1: Beim Psalter aus der Bibel handelte es sich wohl um ein Zupfinstrument, von griechisch Psalein, Saitenzupfen. Dieser Psalter ist bereits seit dem 11. Jahrhundert auch in Europa bekannt, zu der Zeit ausschließlich als Zupfinstrument mit dreieckiger oder trapezförmiger Grundform. Erst im Mittelalter wurde ein darauf basierendes Streichinstrument entwickelt, das man zur Unterscheidung Streichpsalter nennt. Während der gerade genannte Psalter eine Unterart der Zitherfamilie darstellt, kennen wir heute alle gut die Konzertzither, die in der Volksmusik, auch der geistlichen, eine große Rolle spielt. Nach einer Kostprobe von einem alten Zitherinstrument namens Kantele in pentatonischer Stimmung hören wir eine Einblendung vom Klang der Akkordzither und danach zum Vergleich unsere volkstümliche Konzertzither.

Die Abgeschiedenheit mancher jüdischer Gemeinden schon in der Römerzeit. Dabei aber der ständige Handelskontakt zu anderen Glaubensbrüdern hat in der Mittelmeerregion die Bewahrung althergebrachter ritueller Traditionen der Synagoge unübersehbar gefördert. Die sehr archaisch wirkende Rezitation des Sabbatpsalms, die bis heute tradiert wurde, so dass man sie jetzt aufzeichnen konnte, legt eine solche Kontinuität der Überlieferung auch in bestimmten Gebieten über Jahrhunderte hinweg nahe, die entsprechend auch für instrumentale Spielweisen gelten mag. Unterlegt habe ich der folgenden Psalmrezitation gegen Ende ein heutiges jüdisches Melodiemodell zum Psalmenvortrag, das instrumental erklingt.

Wir sind wahrscheinlich gut beraten, die Saiteninstrumente in ihrer möglichen Vielfalt für unser Thema in den Blick zu nehmen und dabei Kombinationsmöglichkeiten nicht außer Acht zu lassen, die unser Psalmtext ja auch nahelegt. Lobt den Herrn mit Flöten und Saitenspiel.

0: Wir hörten soeben drei instrumentale Rekonstruktionen von Musik, wie sie vor 2000 Jahren, vor 1500 und vor 1000 Jahren geklungen haben könnten. Das erste Beispiel orientierte sich an der Tradition orientalischer Improvisation. Das zweite hatte frühmittelalterliche Folklore-Tradition zum Vorbild. Und das dritte kleine Beispiel entstammte Instrumentalmusik nach den Aufzeichnungen der heiligen Hildegard als frühes Beispiel der Mehrstimmigkeit.
1: Es geht hier aber nun nicht um die Instrumentierung, sondern darum, wie das Psalmenlob, das auch in der Musik seinen Widerhall mit Worten vom Klang der Instrumente findet, zuzuordnen ist. Wir haben von Heinrich Schütz, dem protestantischen Kirchenmusiker des frühen 17. Jahrhunderts, bereits eine Vertonung gehört, komponiert über einen lateinischen Text, der aus Versen über den Gebrauch von Instrumenten in den Psalmen 81, 98 und 150 zusammengestellt ist. In Psalm 80, 81 lautet der Vers »Summite psalmum« et date tympanum psalterium jucundum cum gittera. Nach Luther übersetzt, hebt an mit Psalmen und lasst hören die Pauken, liebliche Zittern und Harfen. Letztere in der heutigen Einheitsübersetzung wiedergegeben mit die liebliche Laute, dazu die Harfe. Im Psalm 98 ist von Harfen und Saitenspiel die Rede. Lobet den Herrn mit Harfen und mit Saitenspiel. In einer anderen Übersetzung heißt es wieder, spielt ihm auf der Laute, lasst die Saiten erklingen und erfreut den Herrn mit Gesang. Sie erinnern sich, jubilate Deo in cordis et organo, in tympano et coro, cantate et exultate et psalite, psalite sapienta, halleluja. Hören wir an dieser Stelle einmal die vollständige Komposition von Schütz. Cantate et exultate et psalite, psalite sapienta. Mit dem dann bereits bekannten Schluss. Lobt Gott mit Pfeifen und Saitenspielen, mit Pauken und dem Chor. Singt und jubelt und spielt, so gut ihr könnt. Halleluja.

Aufmerksame Hörer könnten sich an dieser Stelle immer noch nicht ganz aufgeklärt vorkommen. In Cordis et Organo haben wir soeben als lateinisches Begriffspaar gehört. Die Übersetzung nach Luther lautete mit Pfeifen und Saitenspiel. Übersetzt wird aber auch mit Harfe und Zither oder Laute. Woher kommt diese Unschärfe in den Begriffen? Pinchas Lapid schreibt in seinem Buch Entfeindung, Leben auf Seite 31. Um eine fröhlichere Note anzuschlagen, in Psalm 150 lesen wir auf Deutsch: Lobet den Herrn mit Posaunen, lobet ihn mit Pauken und Reigen, lobet ihn mit Saitenspiel und... Das fragliche Wort, das nun folgt, heißt bei Luther Harfe, bei Buber Schalmei. In fast jeder Übersetzung steht ein anderes Instrument. Flöten, Pfeifen, Zither kommen vor. Im Urtext steht Ugaf, was vermutlich ein Blasinstrument war. Als nun die Bibel vor rund 2300 Jahren ins Griechische übertragen wurde, wussten die Übersetzer nichts mit Ugaf anzufangen und setzten daher schlicht Organon, den Sammelbegriff für Musikinstrumente aller Art, ein. 650 Jahre später aber, als Hieronymus dieselbe Stelle ins Latein übertrug, bedeutete Organon bereits im engeren Sinne Orgel, und so kam es zum Imperativ »Lobe den Herrn mit der Orgel«, was später zum Anlass wurde, den Orgelbau in ganz Deutschland mit Eifer zu betreiben.

So mancher Kirchenvorstand hat seine Zustimmung zum Bau einer kostspieligen Orgel mit dem 150. Psalm begründet. Wer wagt schon zu widersprechen, wenn der Orgelbau angeblich in der Bibel selbst schwarz auf weiß vorgeschrieben ist? Ende des Zitats von Pinkas Lapide und Beginn eines Bach-Zitats. Der nämlich verwendet in seiner Kantate 190 folgenden Text. Singet dem Herrn ein neues Lied, die Gemeinde der Heiligen soll ihn loben. Lobet ihn mit Pauken und Reigen, lobet ihn mit Saiten und Pfeifen. Herr Gott, dich loben wir, alles was Odem hat, lobe den Herrn. Herr Gott, dich loben wir, Alleluja. Wie man unschwer erkennen kann, handelt es sich um zusammengestellte Elemente des Psalms 149 und 150, die verbunden sind mit dem deutschen Te Deum-Ruf, Herr Gott, dich loben wir.

Die in unserem Ausgangspsalmzitat genannten Flöten sind sicherlich die parallel zum Urseiteninstrument entstandenen Urblasinstrumente. Knochenflöten oder Rohrflöten aus vorgegebenem Naturmaterial mit nur ganz geringer Technik der Tonhöhenveränderung durch Bohrungen in der Blasröhre. Archaische Musikklänge in den Urvölkern unserer Erde haben hier ihre jahrtausendealten Wurzeln.

Erste Klangveränderungen entstanden dann durch die Entdeckung, dass gegeneinander gepresste Pflanzenblattstreifen einen Ton erzeugen, wenn man Luft zwischen ihnen einbläst. Diese Technik der sogenannten Rohrblattinstrumente hat sich in allen Völkern und Kulturen so verbreitet, dass in den einzelnen kulturellen Zonen Instrumente mit eigenständigen Namen ihre jeweilige Tradition entwickelten. Man könnte jetzt hier eine größere Anzahl von Instrumentennamen nennen, die mindestens den ethnologisch Bewanderten auch heute ein Begriff sind. Für uns Mitteleuropäer könnte man diese Instrumentengattung im Modell der Schalmei spiegeln.

Ein solches Instrument betraf, nach der ursprünglichen Nutzung durch Hirten in ihrem Hütedasein, vor allem erst einmal die Volksmusik der fahrenden Musikanten und Tanzmusiker, aber fand sehr bald auch Eingang in die Kunstmusikpflege und damit die Kirchenmusik.

Die Berufsbezeichnung der mittelalterlichen Stadtpfeifer ist sozusagen ein Bindeglied für diese beiden musikalischen Welten. Hier ließe sich jetzt ein musikhistorisches Kaleidoskop erster Güte vorführen, was aber jetzt nicht Sinn dieses Abendspaziergangs ist. Lassen wir es heute bei einigen exemplarischen Beispielen bewenden, die zu kommentieren ich mir verkneifen muss, um nicht doch den Rahmen zu sprengen.

Harfe und Psalter wacht auf, lasset den Lobgesang hören. Das, liebe Zuhörer, war der Ausgangspunkt für unser näheres Kennenlernen dieser beiden biblischen Urinstrumente. Die musikalischen Möglichkeiten natürlich ungemein erweiternde Technik der Saitenmanipulation auf einem Griffbrett mit einer Unterteilung durch Bünde war eine Errungenschaft, der wir den größten Aufschwung in der Entwicklung einer eigenständigen Instrumentalmusik verdanken. Der deutlich vollere Klang solcher Instrumente wurde zudem dadurch erzeugt, dass die Saitenschwingung nun durch einen Steg über Schalllöcher des Resonanzkastens übertragen wurden. Nicht mehr das Zusammenklingen oder das Nacheinandererklingen von mehreren nebeneinander aufgespannten Saiten war schließlich das musikbildende Prinzip, sondern die Möglichkeit, ähnlich dem beweglichen Zusammenklingen von Stimmen eines Chors in der Mehrstimmigkeit, Saitenchörigkeit zu erzeugen. Noch heute nennt man übrigens die Mehrfachbespannung einer Renaissance-Laute oder einer sogenannten Theorbe Mehrchörigkeit. So ausgestattet ist ein solches Instrument dann in der Lage, Musik bis hinein in die Polyphonie einer Fugenkomposition von Bach etwa durch einen virtuosen Spieler darzustellen.

Das letzte uns heute durch die populäre Musikentwicklung besonders vertraute Instrument in der Kette von aufeinander aufbauenden oder sich verzweigenden Instrumententypen ist die Gitarre, in ihrem Namen noch erinnernd an die alte Kithara des Hermes. Die heutige sogenannte akustische Gitarre ist im Prinzip eine bautechnische Vereinfachung der Errungenschaften im Lautenbau. Sie besitzt nun

Zuhörer, wir müssen zum Schluss kommen. Obwohl sich beispielsweise über Mandoline, Balalaika oder Hackbrett noch manches darüber sagen ließe, wie mit Saitenklang nicht nur musiziert, sondern auch Gott gelobt werden kann. Ich stelle an den Schluss ein Zitat aus dem Psalm 105, das uns recht vertraut ist, und lasse es erklingen in einer Vertonung von Pachelbels Zeitgenossen Buxtehude. Auch diesmal mit Saitenklang, aber als originale Komposition und begleitet mit gestrichenen Saiten, damit diese wenigstens noch so zum Zuge kommen.

0: Wir danken Sie ihm und auch herzlich für diesen Abendspaziergang. Lobt ihn mit Flöten und Saitenspiel.
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2: Wir beten heute den glorreichen Rosenkranz im Anliegen von Radio Gloria und im Anliegen der Zuhörerschaft. Im Namen des Vaters und des Sohnes und des Heiligen Geistes.
3: Amen.
2: Ich glaube an Gott, den Vater, den Allmächtigen, den Schöpfer des Himmels und der Erde, und an Jesus Christus, seinen eingeborenen Sohn, unseren Herrn, empfangen durch den Heiligen Geist, geboren von der Jungfrau Maria, gelitten unter Pontius Pilatus, gekreuzigt, gestorben und begraben, hinabgestiegen in das Reich des Todes, am dritten Tage auferstanden von den Toten, aufgefahren in den Himmel, er sitzt zu Rechten Gottes, des allmächtigen Vaters, von dort wird er kommen, zu richten die Lebenden und die Toten. Ich glaube an den Heiligen Geist, die heilige katholische Kirche, Gemeinschaft der Heiligen, Vergebung der Sünden, Auferstehung der Toten und das ewige Leben. Amen. Vater unser im Himmel, geheiligt werde dein Name, dein Reich komme, dein Wille geschehe, wie im Himmel, so auf Erden.
4: Unser tägliches Brot gib uns heute und vergib uns unsere Schuld, wie auch wir vergeben unseren Schuldigen. Und führe uns nicht in Versuchung, sondern erlöse uns von dem Bösen. Amen.
2: Gegrüßet seist du, Maria, voll der Gnade. Der Herr ist mit dir. Du bist gebenedeit unter den Frauen, und gebenedeit ist die Frucht deines Leibes, Jesus, den uns den Glauben vermehre.
4: Heilige Maria, Mutter Gottes, bitte für uns Sünder, jetzt und in der Stunde unseres Todes. Amen.
2: Gegrüßet seist du, Maria, voll der Gnade. Der Herr ist mit dir. Du bist gebenedeit unter den Frauen, und gebenedeit ist die Frucht deines Leibes, Jesus, den uns die Hoffnung stärke.
4: Heilige Maria, Mutter Gottes, bitte für uns Sünder, jetzt und in der Stunde unseres Todes. Amen.
2: Gegrüßet seist du, Maria, volle Gnade. Der Herr ist mit dir. Du bist gebenedeit unter den Frauen, und gebenedeit ist die Frucht deines Leibes, Jesus, den uns die Liebe entzünde.
4: Heilige Maria, Mutter Gottes, bitte für uns Sünder, jetzt und in der Stunde unseres Todes. Amen.
2: Ehre sei dem Vater,
4: und dem Sohn, und dem Heiligen Geist, wie im Anfang, so auch jetzt und alle Zeit und in Ewigkeit. Amen.
2: O mein Jesus,
4: verzeih uns unsere Sünden, bewahre uns vor dem Feuer der Hölle, führe alle Seelen in den Himmel, besonders jene, die deiner Barmherzigkeit am meisten bedürfen.
2: Vater unser im Himmel, geheiligt werde dein Name, dein Reich komme, dein Wille geschehe, wie im Himmel, so auf Erden.
4: Unser tägliches Brot gib uns heute und vergib uns unsere Schuld, wie auch wir vergeben unseren Schuldigen, und führe uns nicht in Versuchung, sondern erlöse uns von dem Bösen. Amen.
2: Gegrüßet seist du, Maria, voll der Gnade. Der Herr ist mit dir. Du bist gebenedeit unter den Frauen, und gebenedeit ist die Frucht deines Leibes, Jesus, der von den Toten auferstanden ist.
4: Heilige Maria, Mutter Gottes, bitte für uns Sünder, jetzt und in der Stunde unseres Todes. Amen.
2: Gegrüßet seist du, Maria, voll der Gnade. Der Herr ist mit dir. Du bist gebenedeit unter den Frauen, und gebenedeit ist die Frucht deines Leibes, Jesus, der von den Toten auferstanden ist.
4: Heilige Maria, Mutter Gottes, bitte für uns Sünder, jetzt und in der Stunde unseres Todes. Amen.
2: Gegrüßet seist du, Maria, voll der Gnade. Der Herr ist mit dir. Du bist gebenedeit unter den Frauen, und gebenedeit ist die Frucht deines Leibes, Jesus, der von den Toten auferstanden ist.
4: Heilige Maria, Mutter Gottes, bitte für uns Sünder, jetzt und in der Stunde unseres Todes. Amen.
2: Gegrüßet seist du, Maria, voll der Gnade. Der Herr ist mit dir. Du bist gebenedeit unter den Frauen, und gebenedeit ist die Frucht deines Leibes, Jesus, der von den Toten auferstanden ist.
4: Heilige Maria, Mutter Gottes, bitte für uns Sünder, jetzt und in der Stunde unseres Todes. Amen.
2: Gegrüßet seist du, Maria, voll der Gnade. Der Herr ist mit dir. Du bist gebenedeit unter den Frauen, und gebenedeit ist die Frucht deines Leibes, Jesus, der von den Toten auferstanden ist.
4: Heilige Maria, Mutter Gottes, bitte für uns Sünder, jetzt und in der Stunde unseres Todes. Amen.
2: Gegrüßet seist du, Maria, volle Gnade. Der Herr ist mit dir. Du bist gebenedeit unter den Frauen, und gebenedeit ist die Frucht deines Leibes, Jesus, der von den Toten auferstanden ist.
4: Heilige Maria, Mutter Gottes, bitte für uns Sünder, jetzt und in der Stunde unseres Todes. Amen.
2: Gegrüßet seist du, Maria, voll der Gnade. Der Herr ist mit dir. Du bist gebenedeit unter den Frauen, und gebenedeit ist die Frucht deines Leibes, Jesus, der von den Toten auferstanden ist.
4: Heilige Maria, Mutter Gottes, bitte für uns Sünder, jetzt und in der Stunde unseres Todes. Amen.
2: Gegrüßet seist du, Maria, voll der Gnade. Der Herr ist mit dir. Du bist gebenedeit unter den Frauen, und gebenedeit ist die Frucht deines Leibes, Jesus, der von den Toten auferstanden ist.
4: Heilige Maria, Mutter Gottes, bitte für uns Sünder, jetzt und in der Stunde unseres Todes. Amen.
2: Gegrüßet seist du, Maria, voll der Gnade. Der Herr ist mit dir. Du bist gebenedeit unter den Frauen, und gebenedeit ist die Frucht deines Leibes, Jesus, der von den Toten auferstanden ist.
4: Heilige Maria, Mutter Gottes, bitte für uns Sünder, jetzt und in der Stunde unseres Todes. Amen.
2: Gegrüßet seist du, Maria, voll der Gnade. Der Herr ist mit dir. Du bist gebenedeit unter den Frauen, und gebenedeit ist die Frucht deines Leibes, Jesus, der von den Toten auferstanden ist.
4: Heilige Maria, Mutter Gottes, bitte für uns Sünder, jetzt und in der Stunde unseres Todes. Amen.
2: Ehre sei dem Vater, und dem Sohn, und dem Heiligen Geist,
4: wie im Anfang, so auch jetzt und alle Zeit, und in Ewigkeit. Amen.
2: O mein Jesus, verzeih uns unsere Sünden, bewahre uns vor dem Feuer der Hölle, führe alle Seelen in den Himmel, besonders jene, die deiner Barmherzigkeit am meisten bedürfen.
3: O Maria, ohne Sünden empfange,
4: bitte für uns, die wir zu dir in unsere Zuflucht nehmen.
5: Vater unser im Himmel, geheiligt werde dein Name, dein Reich komme, dein Wille geschehe, wie im Himmel, so auf Erden.
4: Unser tägliches Brot gib uns heute, und vergib uns unsere Schuld, wie auch wir vergeben unseren Schuldigen, und führe uns nicht in Versuchung, sondern erlöse uns von dem Bösen. Amen.
5: Gegrüßt seist du, Maria, voller Gnade, der Herr ist mit dir. Du bist gebenedeit unter den Frauen, und gebenedeit ist die Frucht deines Leibes, Jesus, der in den Himmel aufgefahren ist.
4: Heilige Maria, Mutter Gottes, bitte für uns Sünder, jetzt und in der Stunde unseres Todes. Amen.
5: Gegrüßt seist du, Maria, voller Gnade, der Herr ist mit dir. Du bist gebenedeit unter den Frauen, und gebenedeit ist die Frucht deines Leibes, Jesus, der in den Himmel aufgefahren ist.
4: Heilige Maria, Mutter Gottes, bitte für uns Sünder, jetzt und in der Stunde unseres Todes. Amen.
5: Gegrüßt seist du, Maria, voller Gnade, der Herr ist mit dir. Du bist gebenedeit unter den Frauen, und gebenedeit ist die Frucht deines Leibes, Jesus, der in den Himmel aufgefahren ist.
4: Heilige Maria, Mutter Gottes, bitte für uns Sünder, jetzt und in der Stunde unseres Todes. Amen.
5: Gegrüßt seist du, Maria, voller Gnade, der Herr ist mit dir. Du bist gebenedeit unter den Frauen, und gebenedeit ist die Frucht deines Leibes, Jesus, der in den Himmel aufgefahren ist.
4: Heilige Maria, Mutter Gottes, bitte für uns Sünder, jetzt und in der Stunde unseres Todes. Amen.
5: Gegrüßt seist du, Maria, voller Gnade, der Herr ist mit dir. Du bist gebenedeit unter den Frauen, und gebenedeit ist die Frucht deines Leibes, Jesus, der in den Himmel aufgefahren ist.
4: Heilige Maria, Mutter Gottes, bitte für uns Sünder, jetzt und in der Stunde unseres Todes. Amen.
5: Gegrüßt seist du, Maria, voller Gnade, der Herr ist mit dir. Du bist gebenedeit unter den Frauen, und gebenedeit ist die Frucht deines Leibes, Jesus, der in den Himmel aufgefahren ist.
4: Heilige Maria, Mutter Gottes, bitte für uns Sünder, jetzt und in der Stunde unseres Todes. Amen.
5: Gegrüßt seist du, Maria, voller Gnade, der Herr ist mit dir. Du bist gebenedeit unter den Frauen, und gebenedeit ist die Frucht deines Leibes, Jesus, der in den Himmel aufgefahren ist.
4: Heilige Maria, Mutter Gottes, bitte für uns Sünder, jetzt und in der Stunde unseres Todes. Amen.
5: Gegrüßt seist du, Maria, voller Gnade, der Herr ist mit dir. Du bist gebenedeit unter den Frauen, und gebenedeit ist die Frucht deines Leibes, Jesus, der in den Himmel aufgefahren ist.
4: Heilige Maria, Mutter Gottes, bitte für uns Sünder, jetzt und in der Stunde unseres Todes. Amen.
5: Gegrüßt seist du, Maria, voller Gnade, der Herr ist mit dir. Du bist gebenedeit unter den Frauen, und gebenedeit ist die Frucht deines Leibes, Jesus, der in den Himmel aufgefahren ist.
4: Heilige Maria, Mutter Gottes, bitte für uns Sünder, jetzt und in der Stunde unseres Todes. Amen.
5: Gegrüßt seist du, Maria, voller Gnade, der Herr ist mit dir. Du bist gebenedeit unter den Frauen, und gebenedeit ist die Frucht deines Leibes, Jesus, der in den Himmel aufgefahren ist.
4: Heilige Maria, Mutter Gottes, bitte für uns Sünder, jetzt und in der Stunde unseres Todes. Amen.
5: Ehre sei dem Vater,
4: und dem Sohn, und dem Heiligen Geist, wie im Anfang, so auch jetzt und alle Zeit, und in Ewigkeit. Amen.
5: O mein Jesus,
4: verzeih uns unsere Sünden, bewahre uns vor dem Feuer der Hölle, führe alle Seelen in den Himmel, besonders jene, die deiner Barmherzigkeit am meisten bedürfen.
5: O Maria, ohne Sünden empfangen,
4: bitte für uns, die wir zu dir unsere Zuflucht nehmen. Amen.
6: Vater unser im Himmel, geheiligt werde dein Name, dein Reich komme, dein Wille geschehe, wie im Himmel, so auf Erden.
7: Unser tägliches Brot gib uns heute, und vergib uns unsere Schuld, wie auch wir vergeben unseren Schuldigen. Und führe uns nicht in Versuchung, sondern erlöse uns von dem Bösen. Amen.
6: Gegrüßet seist du, Maria, voll der Gnade, der Herr ist mit dir. Du bist gebenedeit unter den Frauen, und gebenedeit ist die Frucht deines Leibes, Jesus, der uns den Heiligen Geist gesandt hat.
7: Heilige Maria, Mutter Gottes, bitte für uns Sünder, jetzt und in der Stunde unseres Todes. Amen.
6: Gegrüßet seist du, Maria, voll der Gnade, der Herr ist mit dir. Du bist gebenedeit unter den Frauen, und gebenedeit ist die Frucht deines Leibes, Jesus, der uns den Heiligen Geist gesandt hat.
8: Heilige Maria, Mutter Gottes, bitte für uns Sünder, jetzt und in der Stunde unseres Todes. Amen.
6: Gegrüßet seist du, Maria, voll der Gnade, der Herr ist mit dir. Du bist gebenedeit unter den Frauen, und gebenedeit ist die Frucht deines Leibes, Jesus, der uns den Heiligen Geist gesandt hat.
8: Heilige Maria, Mutter Gottes, bitte für uns Sünder, jetzt und in der Stunde unseres Todes. Amen.
6: Gegrüßet seist du, Maria, voll der Gnade, der Herr ist mit dir. Du bist gebenedeit unter den Frauen, und gebenedeit ist die Frucht deines Leibes, Jesus, der uns den Heiligen Geist gesandt hat.
8: Heilige Maria, Mutter Gottes, bitte für uns Sünder, jetzt und in der Stunde unseres Todes. Amen.
6: Gegrüßet seist du, Maria, voll der Gnade, der Herr ist mit dir. Du bist gebenedeit unter den Frauen, und gebenedeit ist die Frucht deines Leibes, Jesus, der uns den Heiligen Geist gesandt hat.
8: Heilige Maria, Mutter Gottes, bitte für uns Sünder, jetzt und in der Stunde unseres Todes. Amen.
6: Gegrüßet seist du, Maria, voll der Gnade, der Herr ist mit dir, du bist gebenedeit unter den Frauen, und gebenedeit ist die Frucht deines Leibes, Jesus, der uns den Heiligen Geist gesandt hat.
8: Heilige Maria, Mutter Gottes, bitte für uns Sünder, jetzt und in der Stunde unseres Todes. Amen.
6: Gegrüßet seist du, Maria, voll der Gnade, der Herr ist mit dir. Du bist gebenedeit unter den Frauen, und gebenedeit ist die Frucht deines Leibes, Jesus, der uns den Heiligen Geist gesandt hat.
8: Heilige Maria, Mutter Gottes, bitte für uns Sünder, jetzt und in der Stunde unseres Todes. Amen.
6: Gegrüßet seist du, Maria, voll der Gnade, der Herr ist mit dir. Du bist gebenedeit unter den Frauen, und gebenedeit ist die Frucht deines Leibes, Jesus, der uns den Heiligen Geist gesandt hat.
8: Heilige Maria, Mutter Gottes, bitte für uns Sünder, jetzt und in der Stunde unseres Todes. Amen.
6: Gegrüßet seist du, Maria, voll der Gnade, der Herr ist mit dir. Du bist gebenedeit unter den Frauen, und gebenedeit ist die Frucht deines Leibes, Jesus, der uns den Heiligen Geist gesandt hat.
8: Heilige Maria, Mutter Gottes, bitte für uns Sünder, jetzt und in der Stunde unseres Todes. Amen.
6: Gegrüßet seist du, Maria, voll der Gnade, der Herr ist mit dir. Du bist gebenedeit unter den Frauen, und gebenedeit ist die Frucht deines Leibes, Jesus, der uns den Heiligen Geist gesandt hat.
8: Heilige Maria, Mutter Gottes, bitte für uns Sünder, jetzt und in der Stunde unseres Todes. Amen.
6: Ehre sei dem Vater,
8: und dem Sohn, und dem Heiligen Geist, wie im Anfang, so auch jetzt und alle Zeit, und in Ewigkeit. Amen.
6: O mein Jesus,
8: verzeih uns unsere Sünden, bewahre uns vor dem Feuer der Hölle, führe alle Seelen in den Himmel, besonders jene, die deiner Barmherzigkeit am meisten bedürfen. O Maria, ohne Sünde empfangen, bitte für uns, die wir zu dir unsere Zuflucht nehmen. Amen.
2: Vater unser im Himmel, geheiligt werde dein Name, dein Reich komme, dein Wille geschehe, wie im Himmel, so auf Erden.
4: Unser tägliches Brot gib uns heute, und vergib uns unsere Schuld, wie auch wir vergeben unseren Schuldigen, und führe uns nicht in Versuchung, sondern erlöse uns von dem Bösen. Amen.
2: Gegrüßet seist du, Maria, volle Gnade, der Herr ist mit dir. Du bist gebenedeit unter den Frauen, und gebenedeit ist die Frucht deines Leibes, Jesus, der dich, o Jungfrau, in den Himmel aufgenommen hat.
8: Heilige Maria, Mutter Gottes, bitte für uns Sünder, jetzt und in der Stunde unseres Todes. Amen.
2: Gegrüßet seist du, Maria, voll der Gnade, der Herr ist mit dir. Du bist gebenedeit unter den Frauen, und gebenedeit ist die Frucht deines Leibes, Jesus, der dich, o Jungfrau, in den Himmel aufgenommen hat.
4: Heilige Maria, Mutter Gottes, bitte für uns Sünder, jetzt und in der Stunde unseres Todes. Amen.
2: Gegrüßet seist du, Maria, voll der Gnade, der Herr ist mit dir. Du bist gebenedeit unter den Frauen, und gebenedeit ist die Frucht deines Leibes, Jesus, der dich, o Jungfrau, in den Himmel aufgenommen hat.
4: Heilige Maria, Mutter Gottes, bitte für uns Sünder, jetzt und in der Stunde unseres Todes. Amen.
2: Gegrüßet seist du, Maria, volle Gnade, der Herr ist mit dir. Du bist gebenedeit unter den Frauen, und gebenedeit ist die Frucht deines Leibes, Jesus, der dich, o Jungfrau, in den Himmel aufgenommen hat.
4: Heilige Maria, Mutter Gottes, bitte für uns Sünder, jetzt und in der Stunde unseres Todes. Amen.
2: Gegrüßet seist du, Maria, volle Gnade, der Herr ist mit dir. Du bist gebenedeit unter den Frauen, und gebenedeit ist die Frucht deines Leibes, Jesus, der dich, o Jungfrau, in den Himmel aufgenommen hat.
4: Heilige Maria, Mutter Gottes, bitte für uns Sünder, jetzt und in der Stunde unseres Todes. Amen.
2: Gegrüßet seist du, Maria, volle Gnade, der Herr ist mit dir. Du bist gebenedeit unter den Frauen, und gebenedeit ist die Frucht deines Leibes, Jesus, der dich, o Jungfrau, in den Himmel aufgenommen hat.
4: Heilige Maria, Mutter Gottes, bitte für uns Sünder, jetzt und in der Stunde unseres Todes. Amen.
2: Gegrüßet seist du, Maria, voll der Gnade, der Herr ist mit dir. Du bist gebenedeit unter den Frauen, und gebenedeit ist die Frucht deines Leibes, Jesus, der dich, o Jungfrau, in den Himmel aufgenommen hat.
4: Heilige Maria, Mutter Gottes, bitte für uns Sünder, jetzt und in der Stunde unseres Todes. Amen.
2: Gegrüßet seist du, Maria, volle Gnade, der Herr ist mit dir. Du bist gebenedeit unter den Frauen, und gebenedeit ist die Frucht deines Leibes, Jesus, der dich, o Jungfrau, in den Himmel aufgenommen hat.
4: Heilige Maria, Mutter Gottes, bitte für uns Sünder, jetzt und in der Stunde unseres Todes. Amen.
2: Gegrüßet seist du, Maria, volle Gnade, der Herr ist mit dir. Du bist gebenedeit unter den Frauen, und gebenedeit ist die Frucht deines Leibes, Jesus, der dich, o Jungfrau, in den Himmel aufgenommen hat.
4: Heilige Maria, Mutter Gottes, bitte für uns Sünder, jetzt und in der Stunde unseres Todes. Amen.
2: Gegrüßet seist du, Maria, volle Gnade, der Herr ist mit dir. Du bist gebenedeit unter den Frauen, und gebenedeit ist die Frucht deines Leibes, Jesus, der dich, o Jungfrau, in den Himmel aufgenommen hat.
4: Heilige Maria, Mutter Gottes, bitte für uns Sünder, jetzt und in der Stunde unseres Todes. Amen.
2: Ehre sei dem Vater,
4: und dem Sohn, und dem Heiligen Geist, wie im Anfang, so auch jetzt und alle Zeit, und in Ewigkeit. Amen.
2: O mein Jesus,
4: verzeih uns unsere Sünden, bewahre uns vor dem Feuer der Hölle, führe alle Seelen in den Himmel, besonders jene, die deiner Barmherzigkeit am meisten bedürfen.
2: O Maria, ohne Sünden empfangen,
4: bitte für uns, die wir zu dir in unsere Zuflucht nehmen.
2: Amen.
5: Vater unser im Himmel, geheiligt werde dein Name, dein Reich komme, dein Wille geschehe, wie im Himmel, so auf Erden.
4: Unser tägliches Brot gib uns heute, und vergib uns unsere Schuld, wie auch wir vergeben unseren Schuldigern, und führe uns nicht in Versuchung, sondern erlöse uns von dem Bösen. Amen.
5: Gegrüßet seist du, Maria, voller Gnade, der Herr ist mit dir. Du bist gebenedeit unter den Frauen, und gebenedeit ist die Frucht deines Leibes, Jesus, der dich, o Jungfrau, im Himmel gekrönt hat.
4: Heilige Maria, Mutter Gottes, bitte für uns Sünder, jetzt und in der Stunde unseres Todes. Amen.
5: Gegrüßt seist du, Maria, voller Gnade, der Herr ist mit dir. Du bist gebenedeit unter den Frauen, und gebenedeit ist die Frucht deines Leibes, Jesus, der dich, o Jungfrau, im Himmel gekrönt hat.
4: Heilige Maria, Mutter Gottes, bitte für uns Sünder, jetzt und in der Stunde unseres Todes. Amen.
5: Gegrüßt seist du, Maria, voller Gnade, der Herr ist mit dir. Du bist gebenedeit unter den Frauen, und gebenedeit ist die Frucht deines Leibes, Jesus, der dich, o Jungfrau, im Himmel gekrönt hat.
4: Heilige Maria, Mutter Gottes, bitte für uns Sünder, jetzt und in der Stunde unseres Todes. Amen.
5: Gegrüßt seist du, Maria, voller Gnade, der Herr ist mit dir. Du bist gebenedeit unter den Frauen, und gebenedeit ist die Frucht deines Leibes, Jesus, der dich, o Jungfrau, im Himmel gekrönt hat.
4: Heilige Maria, Mutter Gottes, bitte für uns Sünder, jetzt und in der Stunde unseres Todes. Amen.
5: Gegrüßt seist du, Maria, voller Gnade, der Herr ist mit dir. Du bist gebenedeit unter den Frauen, und gebenedeit ist die Frucht deines Leibes, Jesus, der dich, o Jungfrau, im Himmel gekrönt hat.
4: Heilige Maria, Mutter Gottes, bitte für uns Sünder, jetzt und in der Stunde unseres Todes. Amen.
5: Gegrüßt seist du, Maria, voller Gnade, der Herr ist mit dir. Du bist gebenedeit unter den Frauen, und gebenedeit ist die Frucht deines Leibes, Jesus, der dich, o Jungfrau, im Himmel gekrönt hat.
4: Heilige Maria, Mutter Gottes, bitte für uns Sünder, jetzt und in der Stunde unseres Todes. Amen.
5: Gegrüßt seist du, Maria, voller Gnade, der Herr ist mit dir. Du bist gebenedeit unter den Frauen, und gebenedeit ist die Frucht deines Leibes, Jesus, der dich, o Jungfrau, im Himmel gekrönt hat.
4: Heilige Maria, Mutter Gottes, bitte für uns Sünder, jetzt und in der Stunde unseres Todes. Amen.
5: Gegrüßt seist du, Maria, voller Gnade, der Herr ist mit dir. Du bist gebenedeit unter den Frauen, und gebenedeit ist die Frucht deines Leibes, Jesus, der dich, o Jungfrau, im Himmel gekrönt hat.
4: Heilige Maria, Mutter Gottes, bitte für uns Sünder, jetzt und in der Stunde unseres Todes. Amen.
5: Gegrüßt seist du, Maria, voller Gnade, der Herr ist mit dir. Du bist gebenedeit unter den Frauen, und gebenedeit ist die Frucht deines Leibes, Jesus, der dich, o Jungfrau, im Himmel gekrönt hat.
4: Heilige Maria, Mutter Gottes, bitte für uns Sünder, jetzt und in der Stunde unseres Todes. Amen.
5: Gegrüßt seist du, Maria, voller Gnade, der Herr ist mit dir. Du bist gebenedeit unter den Frauen, und gebenedeit ist die Frucht deines Leibes, Jesus, der dich, o Jungfrau, im Himmel gekrönt hat.
4: Heilige Maria, Mutter Gottes, bitte für uns Sünder, jetzt und in der Stunde unseres Todes. Amen.
5: Gegrüßt seist du, Maria, voller Gnade, der Herr ist mit dir. Du bist gebenedeit unter den Frauen, und gebenedeit ist die Frucht deines Leibes, Jesus, der dich, o Jungfrau, im Himmel gekrönt hat.
4: Heilige Maria, Mutter Gottes, bitte für uns Sünder, jetzt und in der Stunde unseres Todes. Amen.
5: Ehre sei dem Vater,
4: und dem Sohn, und dem Heiligen Geist, wie im Anfang, so auch jetzt und alle Zeit und in Ewigkeit. Amen.
5: O mein Jesus,
4: verzeih uns unsere Sünden, bewahre uns vor dem Feuer der Hölle, führe alle Seelen in den Himmel, besonders jene, die deine Barmherzigkeit am meisten bedürfen.
5: O Maria, ohne Sünden empfangen,
4: bitte für uns, die wir zu dir unsere Zuflucht nehmen. Amen.
8: Sei gegrüßt, o Königin, Mutter der Barmherzigkeit, unser Leben, unsere Wonne und unsere Hoffnung, sei gegrüßt. Zu dir rufen wir, verbannte Kinder Evas, zu dir seufzen wir, trauernd und weinend, in diesem Tal der Tränen. Wohlan denn,
7: unsere Fürsprecherin, wende deine barmherzigen Augen uns zu. Und nach diesem Elend zeige uns, Jesus, die gebenedeite Frucht deines Leibes. O gütige, o milde, o süße Jungfrau Maria. Heiliger Erzengel Michael, verteidige uns im Kampfe gegen die Bosheit und die Nachstellungen des Teufels, sei unser Schutz. Gott gebiete ihm, so bitten wir flehentlich. Und du, Fürst der himmlischen Herrscharen, stürze den Satan und die anderen bösen Geister, die zum Verderben der Menschen die Welt durchziehen, mit Gottes Kraft hinab in den Abgrund. Amen. Im Namen des Vaters und des Sohnes und des Heiligen Geistes. Amen. Gelobt sei Jesus Christus in Ewigkeit. Amen.
9: Im Gebet verbunden mit Ihnen und der ganzen Zuhörerschaft von Radio Gloria, Michael, Peter und Simon Galliker.

Es ist Abig. Wir wollen uns jetzt ganz Gott anempfehlen. Wir tun das mit dem Abiggebet von Dietrich Bonhoeffer. Im Namen des Vaters und des Sohnes und des Heiligen Geistes. Amen. Herr, mein Gott, ich danke dir, dass du diesen Tag zu Ende gebracht hast. Ich danke dir, dass du Leib und Seele zur Ruhe kommen ließest. Deine Hand war über mir und hat mich behütet und bewahrt. Vergib allen Kleinglauben und alles Unrecht dieses Tages und hilf, dass ich allen vergebe, die mir Unrecht getan haben. Lass mich in Frieden unter deinem Schutz schlafen und bewahre mich vor den Anfechtungen der Finsternis. Ich befehle dir meinen Leib und meine Seele. Gott, dein heiliger Name sei gelobt. Im Namen des Vaters und des Sohnes und des Heiligen Geistes. Amen. Ihnen allen eine gute, erholsame Nacht. Wünscht Claudia Baumler.

O Gott, komm mir zu Hilfe. Herr, eile mir zu helfen. Ehre sei dem Vater und dem Sohn und dem Heiligen Geist. Wie im Anfang, so auch jetzt und alle Zeit und in Ewigkeit. Amen. Halleluja. Jesus, du bist in die Welt hineingeboren, um zu heilen, was verwundet ist, um dort Licht zu bringen, wo Finsternis herrscht. So möchte ich dich an dem heutigen Abend bitten, vertreibe du alle Finsternis aus unserem Herzen, du heile, was verwundet ist in uns. Auf dich vertraue mir, Herr, und wir werden dir alles übergeben, alles, was uns belastet, alles, was uns nicht gut gelungen ist an dem heutigen Tag. Ich bekenne Gott dem Allmächtigen und allen Brüdern und Schwestern, dass ich Gutes unterlassen und Böses getan habe. Ich habe gesündigt in Gedanken, Worten und Werken, durch meine Schuld, durch meine Schuld, durch meine große Schuld. Darum bitte ich die selige Jungfrau Maria, alle Engel und Heiligen und euch Brüder und Schwestern, für mich zu beten bei Gott, unserem Herrn. Der allmächtige Gott erbarme sich unser, er lasse uns Sünde und Schuld nach und führe uns zum ewigen Leben.

Lass mich doch niemals scheitern, rette mich in deiner Gerechtigkeit. Wende dein Ohr mir zu, erlöse mich bald. Sei mir ein schützender Fels, eine feste Burg, die mich rettet. Denn du bist mein Fels und meine Burg. Um deines Namens willen wirst du mich führen und leiten. Du wirst mich befreien aus dem Netz, das sie mir heimlich legten. Denn du bist meine Zuflucht. In deine Hände lege ich voll Vertrauen meinen Geist. Du hast mich erlöst, Herr, du treuer Gott. Ehre sei dem Vater und dem Sohn und dem Heiligen Geist. Wie im Anfang, so auch jetzt und alle Zeit und in Ewigkeit. Amen. Sei mir ein schützender Fels, eine feste Burg, die mich rettet. Aus der Tiefe rufe ich Herr zu dir. Herr, höre meine Stimme. Wende dein Ohr mir zu, achte auf mein lautes Flehen. Würdest du, Herr, unsere Sünden beachten? Herr, wer könnte bestehen? Doch bei dir ist Vergebung, damit man in Ehrfurcht dir dient. Ich hoffe auf den Herrn, es hofft meine Seele. Ich warte voll Vertrauen auf sein Wort. Meine Seele wartet auf den Herrn, mehr als die Wächter auf den Morgen. Mehr als die Wächter auf den Morgen soll Israel harren auf den Herrn. Denn beim Herrn ist die Huld, bei ihm ist Erlösung in Fülle. Ja, er wird Israel erlösen von all seinen Sünden. Ehre sei dem Vater und dem Sohn und dem Heiligen Geist. Wie im Anfang, so auch jetzt und alle Zeit und in Ewigkeit. Amen. Aus der Tiefe rufe ich Herr zu dir. Aus dem Epheserbrief. Lasst euch durch den Zorn nicht zur Sünde hinreißen. Die Sonne soll über eurem Zorn nicht untergehen. Gebt dem Teufel keinen Raum. Herr, auf dich vertraue ich, in deine Hände lege ich mein Leben. Herr, auf dich vertraue ich, in deine Hände lege ich mein Leben. Lass leuchten über deinem Knecht dein Antlitz, hilf mir in deiner Güte, in deine Hände lege ich mein Leben. Ehre sei dem Vater und dem Sohn und dem Heiligen Geist. Herr, auf dich vertraue ich, in deine Hände lege ich mein Leben. Sei unser Heil, o Herr, wenn wir wachen, und unser Schutz, wenn wir schlafen, damit wir wachen mit Christus und ruhen in seinem Frieden. Nun lässt du, Herr, deinen Knecht, wie du gesagt hast, in Frieden scheiden, denn meine Augen haben das Heil gesehen, das du vor allen Völkern bereitet hast, ein Licht, das die Heiden erleuchtet, und Herrlichkeit für dein Volk Israel. Ehre sei dem Vater und dem Sohn und dem Heiligen Geist, wie im Anfang, so auch jetzt und alle Zeit und in Ewigkeit. Amen. Sei unser Heil, o Herr, wenn wir wachen, und unser Schutz, wenn wir schlafen, damit wir wachen mit Christus und ruhen in seinem Frieden. Lasset uns beten. Herr Jesus Christus, du bist gütig und von Herzen demütig. Das Joch, das du denen auflegst, die dir nachfolgen, ist nicht drückend und deine Last ist leicht. Nimm gnädig an, was wir uns heute vorgenommen und was wir vollbracht haben. Erneuere uns durch die Ruhe der Nacht und mache uns morgen eifriger für deinen Dienst, der du lebst und herrschest in alle Ewigkeit. Amen. Eine ruhige Nacht und ein gutes Ende gewähre uns der allmächtige Herr. Amen. So bitten wir dich, Herr, begleite du uns mit deinem Segen durch die heutige Nacht und auch durch den morgigen Tag. Der Herr sei mit euch und mit deinem Geiste. Es segne und behüte euch der allmächtige und barmherzige Gott,

0: Liebe Hörerinnen und Hörer von Radio Gloria, heute haltet Papst Leo XIV. 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Papst Leo XIV. 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
1: Cari fratelli e sorelle,
2: liebe Brüder und Schwestern, denken wir weiter über den heilenden Jesus nach. Besonders möchte ich euch heute einladen, über die Situation nachzudenken, in denen wir uns blockiert und festgefahren fühlen. Manchmal scheint es uns, dass es sinnlos ist, weiter zu hoffen. Wir resignieren und verlieren den Willen zu kämpfen. Diese Situation wird in den Evangelien mit dem Bild der Lähmung beschrieben. Deshalb möchte ich heute die Heilung eines Gelähmten betrachten, die im 5. Kapitel des Johannesevangeliums erzählt wird. Jesus geht nach Jerusalem zu einem Fest der Juden. Er geht nicht direkt zum Tempel, sondern bleibt an einem Tor stehen, wo wahrscheinlich die Schafe gewaschen wurden, die später geopfert werden sollen.
3: Che poi venivano offerte nei sacrifici. Vicino a questa porta.
2: In der Nähe dieses Tores befanden sich auch viele Kranke, die im Gegensatz zu den Schafen aus dem Tempel ausgeschlossen waren, weil sie als unrein galten. Also ist es Jesus selbst, der ihnen in ihrem Schmerz beisteht. Diese Menschen hofften auf ein Wunder, das ihr Los ändern könnte. Tatsächlich befand sich neben dem Tor ein Teich, dessen Wasser als taumaturgisch, also als heilend galt. In bestimmten Momenten wallte das Wasser auf. Nach dem damaligen Glauben wurde derjenige geheilt, der zuerst hineintauchte. So entstand eine Art Krieg unter den Armen. Wir können uns die traurige Szene dieser Kranken vorstellen, die sich mühsam zum Teich schleppen, um darin zu baden. Dieser Teich hieß Bethesda, was Haus der Barmherzigkeit bedeutet. Es könnte ein Bild für die Kirche sein, wo sich die Kranken und Armen versammeln und wo der Herr kommt, um zu heilen und Hoffnung zu geben. Konkret wendet sich Jesus an einen Mann, der seit gut 38 Jahren gelähmt ist. Inzwischen hat er aufgegeben, weil er nie in den Teich eintauchen kann, wenn das Wasser aufwallt. In der Tat ist es oft gerade die Enttäuschung, die uns lähmt. Wir fühlen uns entmutigt und laufen Gefahr, in Trägheit zu verfallen. Jesus stellt dem Gelähmten eine Frage, die vielleicht überflüssig erscheint. Willst du gesund werden? Es ist vielmehr eine notwendige Frage, denn wenn man schon so viele Jahre feststeckt, dann kann sogar der Wille zur Heilung fehlen. Manchmal ziehen wir es vor, krank zu bleiben und andere so dazu zu bringen, sich um uns zu kümmern. Manchmal ist es auch eine Ausrede dafür, dass wir nicht entscheiden, was wir mit unserem Leben anfangen sollen. Stattdessen schickt Jesus diesen Mann zurück zu seinem wahren und tiefsten Wunsch. Dieser Mann antwortet auf die Frage Jesu viel deutlicher und offenbart so seine Lebenseinstellung. Er sagt zunächst, dass er niemanden hat, der ihn in den Teich taucht. Die Schuld liegt also nicht bei ihm, sondern bei den anderen, die sich nicht um ihn kümmern. Diese Haltung wird zu einem Vorwand, um sich vor der Verantwortung zu drücken. Aber ist es wirklich wahr, dass er niemanden hatte, der ihm helfen könnte? Augustinus gibt darauf eine erhellende Antwort. Ja, um geheilt zu werden, braucht er unbedingt einen Menschen, aber einen Menschen, der auch Gott war. Der Mann, der gebraucht wurde, ist also gekommen. Warum die Heilung noch länger aufschieben? Der Gelähmte fügt hinzu, dass immer, wenn er versucht, in den Teich zu springen, ihm jemand zuvorkommt. Er bringt eine fatalistische Sicht des Lebens zum Ausdruck. Wir denken, dass uns Dinge passieren, weil wir kein Glück haben, weil das Schicksal gegen uns steht. Dieser Mann ist entmutigt. Er fühlt sich im Kampf des Lebens besiegt. Stattdessen hilft Jesus ihm dabei, zu entdecken, dass sein Leben in seiner Hand liegt. Er lädt ihn ein, aufzustehen, sich aus seiner chronischen Situation zu erheben und seine Liege zu nehmen. Diese Liege darf er nicht liegen lassen oder wegwerfen. Sie steht für seine vergangene Krankheit. Sie ist seine Geschichte. Bis zu diesem Augenblick hat ihn die Vergangenheit blockiert. Sie hat ihn dazu gezwungen, wie ein Toter zu liegen. Jetzt kann er die Liege nehmen und sie hintragen, wo er will. Er kann entscheiden, was er aus seiner Geschichte macht. Es geht darum zu gehen, die Verantwortung für die Wahl des Weges zu übernehmen. Und das ist der Verdienst von Jesus. Liebe Brüder und Schwestern, lasst uns den Herrn um die Gabe bitten, zu verstehen, wo unser Leben festgefahren ist. Versuchen wir, unserem Wunsch nach Heilung eine Stimme zu geben. Und beten wir für alle, die sich gelähmt fühlen, die keinen Ausweg mehr sehen. Bitten wir darum, zum Herzen Christi zurückzukehren, das die wahre Heimat der Barmherzigkeit ist.
3: Benedicat vos omnipotens Deus, Pater et Filius et Spiritus Sanctus. Amen.
0: Ganz ein herzlichen Dank, Papst Leo, für die Worte an uns. Und danke auch am Radio Vatikan, dass uns das möglich macht.

0: Papst Leo XIV. 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
1: Cari fratelli e sorelle,
2: liebe Brüder und Schwestern, auch heute denken wir über die Heilungen Jesu als Zeichen der Hoffnung nach. Im Herrn ist eine Kraft, die auch wir erfahren können, wenn wir in Beziehung zu seiner Person treten. Eine in unserer Zeit weit verbreitete Krankheit ist die Lebensmüdigkeit. Die Realität erscheint uns zu komplex, zu schwer, zu schwierig, um bewältigt werden zu können. Und so kapseln wir uns ab, schlafen innerlich ein, in der Illusion, dass beim Aufwachen alles anders sein wird. Aber die Realität muss bewältigt werden. Und mit Jesus an unserer Seite können wir es schaffen. Manchmal fühlen wir uns auch blockiert durch das Urteil anderer, die meinen, jedem ein Etikett aufdrücken zu müssen. Mir scheint, dass diese Situationen in einer Passage aus dem Markus-Evangelium zu finden sind, die zwei Geschichten miteinander verbindet. Die eines zwölfjährigen Mädchens, das schon lange bettlägerig war und im Sterben lag. Und die einer Frau, die seit 12 Jahren an Blutfluss litt und Jesus aufsucht, um geheilt zu werden. Zwischen diese beiden weiblichen Figuren platziert der Evangelist die Figur des Vaters des Mädchens. Er bleibt nicht zu Hause und klagt über die Krankheit seiner Tochter. Er geht hinaus und bittet um Hilfe. Obwohl er der Synagogenvorsteher ist, stellt er nicht in Anspruch, dass ihm seine soziale Stellung Vorteile verschafft. Als er warten muss, verliert er nicht die Geduld, sondern wartet. Und als man ihm sagt, dass seine Tochter gestorben ist und es sinnlos sei, den Meister zu stören, hält er dennoch an seinem Glauben und an seiner Hoffnung fest. Das Gespräch dieses Vaters mit Jesus wird von der blutflüssigen Frau unterbrochen, die es schafft, sich Jesus zu nähern und sein Gewand zu berühren. Diese Frau hatte ihren ganzen Mut zusammengenommen und eine Entscheidung getroffen, die ihr Leben verändert. Alle haben ihr gesagt, sie solle Abstand halten, sich nicht zeigen. Man hatte sie dazu verurteilt, verborgen und isoliert zu leben. Auch wir können manchmal Opfer des Urteils anderer werden, die uns ein Gewand überstreifen wollen, das nicht zu uns passt. Und dann fühlen wir uns schlecht und finden keinen Ausweg. Diese Frau aber findet den Weg des Heils, als in ihr der Glaube erwacht, dass Jesus sie heilen kann. Nun findet sie die Kraft, hinauszugehen und den Herrn zu suchen. Sie will wenigstens sein Gewand berühren. Um Jesus drängt sich eine große Menschenmenge, viele berühren ihn, doch nichts geschieht. Als ihn aber diese Frau berührt, wird sie geheilt. Wo liegt der Unterschied? In seinem Kommentar zu dieser Textstelle lässt der heilige Augustinus Jesus sagen, die Menge drängt sich um mich, aber der Glaube berührt mich. Und genau so ist es. Jedes Mal, wenn wir einen an Jesus gerichteten Glaubensakt vollziehen, stellen wir eine Verbindung zu ihm her. Und sofort strömt seine Gnade von ihm aus. Manchmal bemerken wir es gar nicht. Aber auf verborgene und doch reale Weise erreicht uns diese Gnade und beginnt, unser Leben von innen her langsam zu verwandeln. Vielleicht nähern sich auch heute viele Menschen Jesus nur oberflächlich, ohne wirklich an seine Kraft zu glauben. Wir betreten unsere Kirchen, aber vielleicht ist unser Herz ganz woanders. Diese schweigende, namenlose Frau aber überwindet ihre Ängste und berührt mit ihren Händen, die wegen ihrer Krankheit als unrein gelten, das Herz Jesu. Und sie fühlt sich sofort geheilt. Jesus sagt zu ihr, meine Tochter, dein Glaube hat dich gerettet, geh in Frieden. In der Zwischenzeit wird dem Vater die Nachricht überbracht, dass seine Tochter gestorben sei. Jesus sagt zu ihm, fürchte dich nicht, glaube nur. Dann geht er in sein Haus und sieht, dass alle weinen und klagen. Und er sagt, das Kind ist nicht gestorben, es schläft nur. Dann geht Jesus in den Raum, in dem das Kind liegt, erfasst es an der Hand und sagt zu ihm, Talita kum, Mädchen, ich sage dir, steh auf. Sofort steht das Mädchen auf und geht umher. Diese Geste Jesu zeigt uns, dass er nicht nur von Krankheiten heilen, sondern sogar vom Tode auferwecken kann. Für Gott, der das ewige Leben ist, ist der Tod des Leibes wie ein Schlaf. Der wahre Tod ist der Tod der Seele. Davor müssen wir uns fürchten. Ein letztes Detail. Nachdem Jesus das Mädchen wieder zum Leben erweckt hat, sagt er zu den Eltern, man solle dem Kind etwas zu essen geben. Und das ist ein weiteres konkretes Zeichen für die Nähe Jesu zu unserem Menschsein. Wir können es aber auch in einem tieferen Sinn verstehen und uns fragen, wenn unsere Kinder in einer Krise stecken und geistliche Nahrung brauchen, können wir sie ihnen geben? Und wie können wir das tun, wenn wir uns nicht selbst vom Evangelium nähern? Liebe Brüder und Schwestern, im Leben gibt es Zeiten der Enttäuschung und der Mutlosigkeit. Und es gibt auch die Erfahrung des Todes. Lernen wir von dieser Frau, von diesem Vater. Gehen wir zu Jesus. Er kann uns heilen. Er kann uns neues Leben schenken. Jesus ist unsere Hoffnung.
1: Benedicat vos omnipotens Deus, Pater et Filius et Spiritus Sanctus.
3: Amen.
0: Ganz ein herzlicher Dank, Papst Leo, für die Worte an uns. Und Dank auch am Radio Vatikan, dass uns das möglich macht.

0: Papstli und der 14. schenkt während der Generalaudienz jeweils eine Katechese zu einem speziellen Thema. 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
1: Cari fratelli e sorelle,
2: liebe Brüder und Schwestern, mit dieser Katechese möchte ich unseren Blick auf einen anderen wesentlichen Aspekt des Lebens Jesu lenken, und zwar auf seine Heilungen. Deshalb lade ich euch ein, eure schmerzhaftesten oder zerbrechlichsten Stellen vor das Herz Christi zu bringen, jene Stellen in eurem Leben, an denen ihr euch festgefahren und blockiert fühlt. Bitten wir den Herrn voller Vertrauen, unseren Schrei zu hören. Bitten wir ihn, uns zu heilen. Die Figur, die uns bei dieser Betrachtung begleitet, hilft uns zu verstehen, dass wir nie die Hoffnung aufgeben dürfen, auch wenn wir uns verloren fühlen. Es handelt sich um Bartimäus, einen blinden Bettler, dem Jesus in Jericho begegnet. Der Ort ist bedeutsam. Jesus ist auf dem Weg nach Jerusalem, aber er beginnt seine Reise sozusagen in der Unterwelt von Jericho, einer Stadt unterhalb des Meeresspiegels. Jesus ist in der Tat durch den Tod gegangen, um den gefallenen Adam, der für jeden von uns steht, zurückzubringen. Bartimäus bedeutet Sohn des Timäus. Er beschreibt diesen Mann also durch eine Beziehung. Dennoch ist er Mutterseelen allein. Dieser Name könnte aber auch Sohn der Ehre oder Sohn der Bewunderung bedeuten, also genau das Gegenteil der Situation, in der er sich befindet. Und weil der Name in der jüdischen Kultur so wichtig ist, heißt das, dass Bartimäus durch sein Leben nicht dem gerecht wird, wozu er berufen ist. Im Gegensatz zu der großen Menschenmasse, die hinter Jesus geht, bleibt Bartimäus stehen. Der Evangelist sagt, dass er auf der Straße sitzt und jemanden braucht, der ihn wieder auf die Beine bringt und ihm hilft, weiterzugehen. Was können wir tun, wenn wir uns in einer Situation befinden, aus der es keinen Ausweg zu geben scheint? Bartimäus lehrt uns, auf die Fähigkeiten zurückzugreifen, die wir in uns tragen und die ein Teil von uns sind. Er ist ein Bettler. Er kann bitten, ja, er kann schreien. Wenn du dir etwas wirklich wünschst, dann tust du alles, um es zu erreichen, auch wenn andere dir Vorwürfe machen, dich demütigen und dir sagen, du sollst es sein lassen. Wenn du dir etwas wirklich wünschst, dann schreie weiter. Der Schrei des Bartimäus aus dem Markus-Evangelium, Sohn Davids, Jesus, hab Erbarmen mit mir, ist in der östlichen Tradition zu einem bekannten Gebet geworden, das auch wir verwenden können.
3: Signore Gesù Cristo, Figlio di Dio, abbi pietà di me peccatore.
2: Herr Jesus Christus, Sohn Gottes, hab Erbarmen mit mir Sünder. Bartimäus ist blind, aber paradoxerweise sieht er besser als die anderen und erkennt, wer Jesus ist. Angesichts seines Schreies bleibt Jesus stehen und lässt ihn rufen, denn es gibt keinen Schrei, den Gott nicht hört, auch wenn wir uns nicht bewusst sind, uns an ihn zu wenden. Es scheint seltsam, dass Jesus bei einem Blinden nicht sofort zu ihm hingeht. Aber wenn wir darüber nachdenken, ist gerade das der Weg, um Bartimäus Leben zu reaktivieren. Er fordert ihn auf, aufzustehen. Er vertraut darauf, dass er gehen kann. Der Mann kann wieder auf die Beine kommen, er kann sich aus seinem Todeskampf erheben. Aber dazu muss er eine sehr bedeutsame Geste machen. Er muss seinen Mantel wegwerfen. Für einen Bettler ist der Mantel alles. Er bietet Sicherheit, er ist Heimat, er ist ein Gewand, das ihn beschützt. Sogar das Gesetz schützte den Mantel des Bettlers und verlangte, ihm den Mantel am Abend zurückzugeben, wenn man ihn als Pfand genommen hatte. Doch oft ist es gerade unsere vermeintliche Sicherheit, die uns blockiert, das, was wir zu unserem Schutz angezogen haben und was uns stattdessen hindert, uns zu bewegen.
3: E che invece ci sta impedendo di camminare.
2: Per andare da Gesù, um zu Jesus zu gehen und sich heilen zu lassen, muss Bartimäus sich ihm in seiner ganzen Verwundbarkeit ausliefern. Das ist der grundlegende Schritt auf dem Weg der Heilung. Sogar die Frage, die Jesus ihm stellt, scheint seltsam. Was willst du, dass ich dir tue? Aber tatsächlich ist es keine Selbstverständlichkeit, dass wir von unseren Krankheiten geheilt werden wollen. Manchmal ziehen wir es vor, an Ort und Stelle zu bleiben, um keine Verantwortung zu übernehmen. Bartimäus' Antwort ist tiefgründig. Im griechischen Original verwendet er das Verb anablepein, das Wiedersehen bedeuten kann, das wir aber auch mit Aufblicken übersetzen könnten. Bartimäus will in der Tat vielmehr nicht nur wiedersehen können, er will auch seine Würde wiedererlangen. Um aufzuschauen, muss man den Kopf heben. Manchmal stecken Menschen fest, weil das Leben sie gedemütigt hat. Sie wollen nichts mehr, als sich selbst wieder wertschätzen zu können. Das, was Bartimäus rettet und jeden von uns, ist der Glaube. Jesus heilt uns, damit wir frei werden können. Er fordert Bartimäus nicht auf, ihm zu folgen, sondern sagt ihm, er solle gehen, er solle sich wieder auf den Weg machen. Markus schließt die Erzählung jedoch mit dem Bericht, dass Bartimäus begann, Jesus zu folgen. Er entschied sich aus freien Stücken, demjenigen zu folgen, der der Weg ist. Liebe Brüder und Schwestern, bringen wir voller Vertrauen unsere eigenen Krankheiten und die unserer Lieben vor Jesus. Tragen wir zu ihm auch den Schmerz derer, die sich verloren und ausweglos fühlen. Lasst uns auch für sie schreien und darauf vertrauen, dass der Herr uns erhört und stehen bleibt.
3: A tutti la mia benedizione.
2: Allen meinen Segen.
3: Dominus vobiscum.
4: Et cum spiritu tuo.
3: Sit nomen Domini benedictum.
4: Ex hoc nunc et usque in saeculum.
3: Adiutorium nostrum in nomine Domini.
4: Qui fecit caelum et terra.
3: Benedicat vos omnipotens Deus, Pater, et Filius, et Spiritus Sanctus.
4: Amen.
0: Ganz einen herzlichen Dank, Papst Leo, für die Worte an uns. Und Dank auch am Radio Vatikan, dass uns das möglich macht. Weil Papst Leo XIV. Heute keine Generalaudienz gehalten hat, haben wir an dieser Stelle Katechesen gesendet, die er während seiner Generalaudienz gehalten hat.

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In Klammer, es handelt sich um eine originale Nachbildung des Mantels unserer lieben Frau von Guadeloupe, wie wir vom heiligen Juan Diego überliefert bekamen, Klammer zu. 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

Es gibt einen Briefwechsel zwischen Pater Pio und seiner geistlichen Tochter Raffaelina Cerase aus den Jahren 1914 bis 1915. Die sind zusammengefasst im Buch Pater Pio von Pietrelcina, Briefe, Band 2. Wir hören daraus Ausschnitte.

Vom 14. Juli 1914. Die Dinge, die euch betreffen, lassen keinen Zweifel oder Verdacht in Bezug auf ihre Herkunft. Seid also beruhigt, denn es ist der Herr, der in euch wirkt. Legt jede Furcht beiseite. Man kann in euch die Handlungen Satans sehr gut vom Wirken der Gnade unterscheiden. Und ihr könnt mittlerweile selbst den Unterschied erkennen. Wer euch aufregt und quält, ist Satan. Wer euch erhält und tröstet, ist Gott. Die Seele, die sich immer mehr vor ihrem Herrn erniedrigen und demütigen will und gleichzeitig danach strebt, alles zu erleiden, alles zu ertragen, um die Billigung ihres himmlischen Bräutigams zu erlangen, kann sich nur sagen, dass all dies von Gott kommt. Das glühende Verlangen der Seele nach Liebe zu ihrem Herrn ist weder Einbildung oder Täuschung, noch kann es das sein. Deshalb versichere ich euch nochmal, dass Jesu Gnade die Urheberin dessen ist, was in euch an Schönem geschieht. Lasst deshalb den göttlichen Bräutigam in euch wirken und euch auf den Wegen führen, die er will. Alles, was ihr in euch spürt, wenn ihr euch von so vielen frommen Seelen umgeben seht, die alle den Herrn lieben und ihm dienen wollen, ist ein Zeichen, dass eure Seele an und für sich sehnlichst nach ihrem Schöpfer sucht. Dass ihr euch beim Anblick so vieler Seelen, die Gott lieben, über euch selbst schämt, ist ein gutes Zeichen. Ja, demütigt euch bei diesem Anblick vor Gott, aber hütet euch vor jener falschen Demut, die nur Mutlosigkeit mit sich bringt, denn das führt euch unweigerlich zur Verzweiflung. Was ihr tun müsst, ist, dem Herrn zu danken und euch zu freuen, dass es in einem unheiligen Land nicht an selbstlosen Seelen fehlt, die Jesus lieben wollen. Euch zu bemühen, immer mehr die göttlichen Gebote und die Pflichten zu beachten, die euer Stand mit sich bringt. Vereint euer Herz mit dem Herzen Jesu und habt ein einfaches Herz, so wie er es will. Bemüht euch, in euch die Einfachheit Jesu wiederzugeben und haltet euer Herz von der irdischen Schlauheit und fleischlichen Finessen fern. Verschafft euch einen Geist, der immer rein in seinen Gedanken, immer aufrichtig in seinen Vorstellungen, immer heilig in seinen Absichten ist. Einen Willen, der nichts anderes als Gott sucht. Sein Gefallen, seine Herrlichkeit und seine Ehre. Betrachten wir uns, meine liebe Raffaelina, in Jesus, der ein verborgenes Leben führt. Seine ganze unendliche Erhabenheit ist verborgen im Schatten und in der Stille der bescheidenen Werkstatt von Nazareth. Bemühen wir uns also auch, ein ganz inneres Leben zu führen, das in Gott verborgen ist. Das Kreuz erschüttere euch nicht. Der sicherste Beweis der Liebe besteht im Leiden für den Geliebten. Und wenn ein Gott aus so viel Liebe so viel Leiden litt, wird das Leiden, das man für ihn leidet, so liebenswert wie die Liebe. Seid immer geduldig in den Betrübnissen, die der Herr euch schenkt, und gleicht euch seinem göttlichen Herzen mit Freude an, im Wissen, dass alles ein beständiges Spiel des Geliebten ist. Das Leiden, die Kreuze, waren stets das Erbe und der Anteil der auserwählten Seelen. Je mehr Jesus eine Seele zur Vollkommenheit erheben will, umso mehr
lässt er das Kreuz des Leidens zunehmen. Freut euch, sage ich euch, euch ohne jeden Verdienst so bevorzugt zu sehen. Je mehr ihr leidet, umso glücklicher sollt ihr sein, weil die Seele im Feuer der Leiden feines Gold wird, würdig im Königspalast zu leuchten.

vom 14. Juli 1914. Ich kann nicht verstehen, wie ihr auch im geringsten zweifeln konntet. Ich hätte in jenen Tagen, als ihr so schlechter Laune wart, nicht mehr für euch gebetet. Euer Schutzengel offenbare und überzeuge euch, wie weit ihr von der Wahrheit entfernt seid. Gott allein weiß, wie sehr ich sein göttliches Herz bestürmt habe, damit euer Geist keinen Schaden genommen hätte. Nie habe ich mit so viel Nachdruck für euch zur göttlichen Barmherzigkeit gebetet, wie in jenen Tagen, als euer Geist so tief betrübt war. Ich kann mit reinem Gewissen sagen, dass ich euch in jener Zeit nicht weniger als 100-mal am Tag unserem mitleidigen Herrn empfohlen habe. Im Übrigen müsst ihr froh sein, dass es eurem Geist überhaupt nicht geschadet hat, sondern ihr im Gegenteil großen Nutzen davongetragen habt. Verliert nicht den Mut, wenn ihr geistige Trockenheit empfindet. Das heißt nicht, dass der Herr euch verlassen hätte, wie jenes hässliche Scheusal euch glauben machen will. Denn eure Person liegt ihm zu sehr am Herzen. Und alles, was in euch geschieht, sind Köstlichkeiten der Liebe Jesu zu euch. Er will euch ganz für sich. Er will, dass ihr euer ganzes Vertrauen und eure Liebe ihm allein schenkt. Und deshalb bedient er sich der geistigen Dürre, die er euch schickt, um euch immer enger mit sich zu vereinen und euch von gewissen Schwächen zu lösen, die der Seele gar nicht als solche erscheinen und ihr oft nicht einmal bekannt sind oder von ihr bemerkt werden. Es ist ein trauriger Zustand, ich weiß, wenn die Seele in solche Enge getrieben wird und uns wirklich scheint, alles sei vorbei für uns und der Herr habe sich schließlich ganz von uns zurückgezogen, weil er uns nicht mehr ertragen kann. Dabei liegen die Dinge ganz anders. Nie hat der Herr mehr Wohlgefallen an uns wie zu dieser Zeit. Er ist immer da, nahe bei uns, ja, in uns und beflügelt uns, dem Kampf standzuhalten. Bleibt deshalb ganz ruhig, denn der Herr wird für euch kämpfen und sich nie von euch zurückziehen. Was ihr tun müsst, wenn Jesus in seiner Güte eure Treue prüfen will, ist dies. Kommt immer eifrig euren Pflichten nach und unterlasst nichts, was ihr für gewöhnlich in Zeiten geistigen Trostes und Wohlergehens tut, auch wenn ihr keine Befriedigung dabei empfindet, denn dies geschieht rein zufällig und kann oft großen Schaden in einer Seele anrichten. Gott zu dienen, ohne so etwas wie Trost im Herzen zu fühlen, ist das, woraus im Grunde die wahre Frömmigkeit besteht. Das bedeutet, Gott zu dienen und zu lieben, nur aus Liebe zu ihm selbst. Bis die Seele es nicht schafft, sich diese grundlegende Frömmigkeit anzueignen, schwebt sie immer in Gefahr, und man muss mit großer Behutsamkeit und Umsicht vorgehen. Behelft euch in der Zwischenzeit mit der Lesung heiliger Bücher. Ich wünsche sehr, dass ihr zu jeder Zeit solche Bücher lest, da solche Lesungen eine gute Weide für die Seele sind und auf dem Weg der Vollkommenheit großen Fortschritt bringen, nicht weniger als das Gebet und die heilige Betrachtung. Denn im Gebet und in der Betrachtung sprechen wir zum Herrn, während in der heiligen Lesung Gott zu uns spricht.
versucht, so viel als möglich, diese heiligen Lesungen zu beherzigen, und ihr werdet sehr bald die Erneuerung des Geistes spüren. Bevor ihr beginnt, diese Bücher zu lesen, erhebt euren Geist zum Herrn und bittet ihn, dass er selbst euren Geist führt, sich würdigt, zu eurem Herzen zu sprechen und euren Willen zu bewegen. Aber das genügt noch nicht. Es ist nötig, bevor ihr die Lesung beginnt und dies von Zeit zu Zeit im Laufe der Lesung erneuert, dass ihr vor dem Herrn erklärt, dass ihr diese Lesung nicht wegen des Studiums macht und um eure Neugier zu weiden, sondern einzig, um ihm zu gefallen und ihm Freude zu bereiten. Ich wünsche, dass ihr mich informiert, welche Bücher ihr lesen wollt. Bücher, die über Heilige handeln, könnt ihr lesen, so viel ihr wollt. Aber auch darin bitte ich euch, mich zu eurem Wohl zu informieren.

Sie hörten Ausschnitte von Briefen, die Pate Pio an seine geistliche Tochter Raffaelina Cerase schrieb. Die haben wir entnommen aus dem Buch Pate Pio von Pietrelcina, Briefe, Band 2.

Gedanke von Don Pierino Gaglione vom 16. Oktober 2020. Der Tod ist ein leitendes Fahrzeug für den Übergang von den Geschöpfen zum Schöpfer, von der Zeit zur Ewigkeit, vom irdischen Leben zum ewigen Leben. Nimm die Bordkarte aus dem Willen Gottes für dieses Fahrzeug an und schau viel mehr auf das Ziel, das du erreichst. Gott, die ewige Seligkeit und das Paradies.

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Liebe Hörerinnen und Hörer von Radio Gloria, es freut mich, dass Sie auch heute wieder dabei sind bei der Evangeliumsbetrachtung. Der Text, den wir betrachten, ist genau aus dem Matthäus-Evangelium, Kapitel 10, Vers 1 bis 7. In jener Zeit rief Jesus seine 12 Jünger zu sich und gab ihnen die Vollmacht, die unreinen Geister auszutreiben und alle Krankheiten und Leiden zu heilen. Die Namen der 12 Apostel sind an erster Stelle Simon, genannt Petrus, und sein Bruder Andreas, dann Jakobus, der Sohn des Zebedäus, und sein Bruder Johannes, Philippus und Bartholomäus, Thomas und Matthäus, der Zöllner, Jakobus, der Sohn des Alpheus, und Thaddäus, Simon Kananäus und Judas Iskariot, der ihn später verraten hat. Diese 12 sandte Jesus aus und gebot ihnen, geht nicht zu den Heiden und betretet keine Stadt der Samariter, sondern geht zu den verlorenen Schafen des Hauses Israel. Geht und verkündet, das Himmelreich ist nahe. Evangelium unseres Herrn Jesus Christus. Lob sei dir, Christus.

Liebe Mitchristen, das Himmelreich ist nahe, das ist die zentrale Botschaft aller Evangelien. In Jesus Christus ist uns das Reich Gottes nahe gekommen, es ist mitten unter uns. Das Himmelreich ist nahe, das bedeutet ja eigentlich, dass wir auch noch einen kleinen Schritt machen müssen. Jesus hat den langen Weg auf sich genommen, er ist vom Himmel herabgestiegen, um mit uns zu sein. Aber er möchte von uns, dass wir auch noch einen kleinen Schritt auf ihn zumachen, dass wir ihn wählen, in ihm das Reich Gottes aufnehmen, in unsere Herzen. Das Himmelreich ist nahe, aber auch wir müssen uns ihm nähern, wir müssen es aufnehmen. Der Mensch, das wissen wir, er hat durch die Erbsünde das Paradies verloren, er musste es verlassen. Und seither sind wir Menschen hier in diesem Tränental, wo so vieles nicht einem Paradies gleicht, sondern eben vielmehr einem Tal der Tränen. Und Jesus, er ist gekommen, damit wir ihn aufnehmen in unsere Herzen, damit wir mit ihm zusammen das Reich Gottes aufbauen dürfen, hier auf Erden. Ein Reich, wo der Friede herrscht, ein Reich, wo Gerechtigkeit herrscht, in dem alle den gleichen Anteil haben an den Gütern dieser Welt. Die Apostel, sie haben das Reich Gottes aufgenommen in ihre Herzen, weil sie Jesus aufgenommen haben. Jesus aufnehmen, das heißt aber auch, dass wir wie die Apostel gesandt sind. Apostolein heißt ja gesandt sein, an der Sendung von Jesus teilnehmen, den Menschen helfen, das Himmelreich, welches uns so nahe ist, anzunehmen. Den Menschen helfen, das Heilvolle anzunehmen und das Unheilvolle verlassen. Jesus sagt zu seinen Jüngern, dass sie gehen sollen und die unreinen Geister austreiben sollen. Wie nötig ist das heute, dass die Menschen geheilt werden vom Geist der Unreinen?

0: Liebe Hörerinnen und Hörer von Radio Gloria, am Telefon begrüße ich jetzt ganz herzlich Dekan Matthias Rey. Und zusammen mit ihm grüßen wir unsere Mutter Gottes mit dem Angelusgebet.
1: Der Engel des Herrn brachte Maria die Botschaft.
0: Und sie empfing vom Heiligen Geist.
1: Gegrüßt seist du, Maria, voll der Gnade, der Herr ist mit dir. Du bist gebenedeit unter den Frauen und gebenedeit ist die Frucht deines Leibes, Jesus.
0: Heilige Maria, Mutter Gottes, bitte für uns Sünder, jetzt und in der Stunde unseres Todes. Amen.
1: Maria sprach, siehe, ich bin die Magd des Herrn.
0: Mir geschehe nach deinem Wort.
1: Gegrüßt seist du, Maria, voll der Gnade, der Herr ist mit dir. Du bist gebenedeit unter den Frauen und gebenedeit ist die Frucht deines Leibes, Jesus.
0: Heilige Maria, Mutter Gottes, bitte für uns Sünder, jetzt und in der Stunde unseres Todes. Amen.
1: Und das Wort ist Fleisch geworden.
0: Und hat unter uns gewohnt.
1: Gegrüßt seist du, Maria, voll der Gnade, der Herr ist mit dir. Du bist gebenedeit unter den Frauen und gebenedeit ist die Frucht deines Leibes, Jesus.
0: Heilige Maria, Mutter Gottes, bitte für uns Sünder, jetzt und in der Stunde unseres Todes. Amen.
1: Bitte für uns, o heilige Gottesgebärerin.
0: Auf dass wir würdig werden der Verheißungen Christi.
1: Wir bitten dich, o Herr, gieße deine Gnade in unsere Herzen ein. Durch die Botschaft des Engels haben wir die Menschwerdung Christi, deines Sohnes, erkannt. Führe uns durch sein Leiden und Kreuz zur glorreichen Auferstehung. Darum bitten wir durch ihn, Christus, unseren Herrn.
0: Amen.
1: Herr, gib den armen Seelen die ewige Ruhe.
0: Und das ewige Licht leuchte ihnen.
1: Lass sie ruhen in Frieden.
0: Amen.
1: Beten wir noch für unseren Papst. Vater unser im Himmel, geheiligt werde dein Name. Dein Reich komme, dein Wille geschehe, wie im Himmel so auf Erden.
0: Unser tägliches Brot gib uns heute und vergib uns unsere Schuld, wie auch wir vergeben unseren Schuldigern. Und führe uns nicht in Versuchung, sondern erlöse uns von dem Bösen.
1: Gegrüßt seist du, Maria, voll der Gnade, der Herr ist mit dir. Du bist gebenedeit unter den Frauen und gebenedeit ist die Frucht deines Leibes, Jesus.
0: Heilige Maria, Mutter Gottes, bitte für uns Sünder, jetzt und in der Stunde unseres Todes. Amen.
1: Ehre sei dem Vater und dem Sohn und dem Heiligen Geist.
0: Wie im Anfang, so auch jetzt und alle Zeit und in Ewigkeit. Amen.

0: liebe Hörerinnen, liebe Hörer. Es gibt so gewisse Sachen, die gesagt werden über den christlichen Glauben, die absolut unbiblisch sind. Und wo immer wieder hört man das. Und eine von diesen Sachen möchte ich heute mal kommentieren. Und zwar ist das, wo gesagt wird, Gott straft nicht. Wenn wir das Alte Testament anschauen, dann ist das ja eigentlich von der Geschichte her nichts anderes als immer Belohnung und Strafe Gottes. Also das Volk Israel macht, was Gott will, und dann ist es fruchtbar, dann siegt es in den Schlachten, dann können sie Land erobern, dann haben sie Frieden und Ruhe. Und wenn sie von Gott abfallen, also wenn sie den Götzen dienen, dann werden sie gestraft. Also ganz klar, auch Könige, der David, König David, der gestraft worden ist, dann der König Salomo, der gestraft worden ist und so weiter. Also wo ganz klar der Prophet sagt, weil du das und das gemacht hast, passiert jetzt das und das. Und im Neuen Testament verschiebt sich das dann, und zwar in einer Art und Weise, wo es eigentlich noch grösser wird. Also im Alten Testament geht es um Materielles, also materielle Reichtum, materiell, also um Frieden, um äußerlichen Frieden und so weiter. Und im Neuen Testament geht es ums ewige Leben. Also da geht es nicht um eine Strafe Gottes, die man sofort sieht, sondern Jesus, der klar macht, was es für Konsequenzen hat, wenn wir nicht nach dem Willen Gottes leben. Ich möchte da nebenbei erwähnen, dass Jesus häufiger von der Hölle redet als vom Himmel. Das mag das erste Mal erstaunen, aber auf der anderen Seite eigentlich überall dort, wo wir verbindlich etwas wollen, verbindlich etwas verfolgen, dort ist immer auch die Konsequenzen, die wir dann tragen müssen. Also ich denke zum Beispiel in der Erziehung. Also dort, wo es um etwas Ernsthaftes geht, sagen wir Verkehrssicherheit, da tut man einem Kind auch nicht einfach sagen, wenn du über den Fußgängerstreifen läufst und so, und dann siehst du schön aus und dann geht es dir gut, sondern man sagt, wenn du nicht über den Fußgängerstreifen läufst und wenn du nicht schaust über die Straße, dann kann ein Unfall passieren. Oder wenn ein Kind nicht Zähne putzt, dann sagt man nicht, du, wenn du Zähne putzen tust, dann hast du ganz schöne weiße Zähne und dann geht es dir gut und so. Man soll ja immer das Positive betonen an einem Bub. In einem gewissen Alter ist das wurscht, wie seine Zähne aussehen. Dann muss man sagen, da kommen Zahntüfer und machen die Löcher in die Zähne. Und dort tut man sogar von Teufel reden, obwohl es die ja gar nicht gibt, als Teufel. Also es gibt Karies und so. Und man tut dann aber eigentlich wie einen Teufel herreden, um am Kind sozusagen Angst einjagen, damit es nachher Zähne putzt oder damit es Gemüse ist oder was auch immer. Also dort, wo es ernst ist im Leben, dort tut man eigentlich immer auch mit den Konsequenzen nicht drohen, sondern sagen, was es für Konsequenzen hat, wenn man etwas nicht macht oder etwas schlecht macht. Und so im religiösen Leben, dass man da alles so positiv darstellt, heisst umgekehrt auch, man nimmt es nicht ganz ernst. Also Jesus ist für uns am Kreuz gestorben, das ist ernst. Er hat das Leben für uns hergegeben, das ist absolut ernst. Und er verlangt von uns eine Antwort, die heisst unsere Hingabe. Ich rede jetzt nicht von Strafe Gottes, wenn wir irgendwie aus Schwäche Sünde gemacht haben oder so etwas, sondern ich rede vor allem von dieser Grundentscheidung. Wenn wir gegenüber Gott gleichgültig sind, wenn wir lau sind, dann hat das Konsequenzen. Und zwar heisst das, dann gehören wir nicht ihm, sondern wir gehören dann an einen anderen. Also wir sind dann nicht mehr mit Gott verbunden. Und ob dann die Strafe Gottes ist, einfach die Gottesferne, oder ob Gott dann noch wirklich aktiv straft, das lassen wir jetzt einmal dahingestellt. Es kommt ja eigentlich letztlich für uns aufs Eis raus. Im Alten Testament gibt es eine ganz interessante Stelle, wo Sie sich übrigens merken können, Buch der Weisheit. 2x8 gibt 16, 3x8 gibt 24. Also können Sie sich merken, Weisheit, Kapitel 16, Vers 24. Dort heisst, denn die Schöpfung, die dir, ihrem Schöpfer, also Gott wird da angesprochen, die dir ihrem Schöpfer dient, steigert ihre Kräfte, um die Schuldigen zu bestrafen und hält sie zurück, um denen Gutes zu tun, die auf dich vertrauen. Also da wird sozusagen von einer indirekten Strafe Gottes geredet. Aber letztlich kommt das ja auch von Gott, also dass in der Schöpfung ihnen so reingeleitet ist. Also dass wenn wir an der Schöpfung Raubbau treiben, dann haben wir plötzlich die Elemente, die sich gegen den Mensch erheben. Das, also Hildegard von Bingen redet dann von diesen Elementen, die sich gegen den Mensch erheben, wenn der Mensch sündigt. Und das haben wir ja genau heute. Also wir haben Wasser in Form von Überschwemmungen oder auch in Form von Trockenheit. Wir haben Feuer, wir haben Erdbeben und dann haben wir auch die Stürme. Also das ist, sind genau die vier Elemente, also Wind, Erde, Feuer und Wasser, wo sich gegen den Mensch erheben. Und da kommt mir immer wieder der Bibelstelle in den Sinn, ich habe sie leider nicht mehr gefunden, es ist in der Apokalypse nicht drin, wo es dreimal hintereinander heißt und Gott strafte und die Menschen merkten es nicht. Also Gott, wo nicht einfach zuschaut, dass es 40 Millionen Abtreibungen gibt pro Jahr auf dieser Welt, wo nicht einfach zuschaut, dass Menschenrechte mit Füßen getreten werden, wo nicht einfach zuschaut, dass die Familie nicht mehr gefördert und geschützt wird. Also dort tun sich die Elemente von der Natur gegen den Menschen erheben und der Mensch merkt es nicht. Man meint, es liegt am CO2 oder irgendetwas, das man manipulieren könnte. Man merkt nicht, dass eben die ganze Schöpfung durcheinander ist, wie es da im Buch der Weisheit heißt, denn die Schöpfung, die dir ihrem Schöpfer dient, steigert ihre Kräfte, um die Schuldigen zu bestrafen und hält sie zurück, um denen Gutes zu tun, die auf dich vertrauen. Also wenn wir jetzt einmal die Sachen so ein ganz nüchtern anschauen, ob jetzt auf dieser Welt 2-3 Grad mehr oder weniger ist, das kommt ja eigentlich nicht darauf an. Was darauf ankommt, ist die Elemente, die sich gegen den Menschen erheben. Also die Wucht vom Sturm, die Wucht vom Feuer, von der Hitze, von der Trockenheit, von der Überschwemmung. Und da wären vielleicht noch auch geistige Zusammenhänge zu sehen. Also da ist ja nicht nur einfach so eine eindimensionale Folge, sagen wir jetzt vom CO2 und dem Klimaerwärmung und so. Da gibt es ja auch noch andere Erklärungen. Das ist ja, hat immer auch einen geistigen Hintergrund. Und der geistige Hintergrund ist eben Gott, der nicht einfach mit sich spassen lässt und nicht einfach zuschaut. Und zwar in diesem Sinn. Das Alte Testament hat immer noch Gültigkeit, in diesem, dass da Strafe und Belohnung ist, aber dann noch viel konsequenzreicher im Jenseits. Also das soll eine Einladung sein, und so ist es auch von Jesus gemeint, dass wir wirklich alles dran setzen, um eben von Gott belohnt zu werden. Also wir müssen nicht einfach gut zu tun, ohne Erwartung auf den Lohn, wie es in einem Lied heisst, ich will dich lieben, ohne Lohne. Das ist ein Unsinn, das sind wir Menschen gar nicht fähig, sondern wir dürfen uns mit ganzer Kraft fürs Reich Gottes einsetzen, mit ganzem Herzen lieben und dabei wissen, dass wir dafür eine ewige Vergeltung bekommen. Da möchte ich Ihnen jetzt das Sagen geben, der Herr sei mit euch
1: und mit deinem Geiste.
0: Segne euch der allmächtige Gott, der Vater und der Sohn und der Heilige Geist.
1: Amen. Ganz einen herzlichen Dank, Dekan Matthias Rey, für das Beten vom Angelus, sein priesterlicher Segen und für die ernsten Worte über die Strafe Gottes. Auch im Zusammenhang mit den Elementen. Und da finden wir im Alten Testament eine interessante Stelle im Buch der Weisheit 16,24. Das ist ja heute hochaktuell. So geben wir uns alle Mühe, dass wir Gottes Willen gut erfüllen. Und dann können wir auch Freude haben.

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2: Mutter Teresa, die wunderbaren Geschichten. Aus dem Buch von Leo Maasburg liest für uns Pfarrer Andreas Fuchs.
3: Nachdem ich diese Erfahrung im Vatikan gemacht hatte, konnte mich Mutter Teresas Durchsetzungskraft an anderen Orten und unter anderen Umständen kaum mehr überraschen. Beispielsweise beim zweiten Besuch von Papst Johannes Paul II. In Polen. Mutter Teresa war bereits seit 2 Tagen in Warschau, weil ihre Schwestern sich in Zaborow in ihrem Noviziat für den Osten auf die Ordensgelübde vorbereitet hatten. Nachdem sie am Vormittag die Gelübde entgegengenommen hatte, zeigte Mutter Teresa den Schwestern ihre Einladung zu einem Treffen der Ordensleute mit dem Papst. In ihrer Interpretation hieß das, sie war eingeladen und somit waren wir alle eingeladen. Wir? Das waren Mutter Teresa, ihre 18 neuen Schwestern und Pater Leo. Also fuhren wir gemeinsam nach Warschau und steuerten auf jenen Seiteneingang des Messegeländes zu, den uns ein polnischer Mitarbeiter empfohlen hatte. Tatsächlich herrschte hier weniger Gedränge, gerade wie der Mitarbeiter gesagt hatte. Der Nachteil war allerdings, dass uns ein Zaun im Wege stand. Mutter Teresa gab die Anweisung, den Zaun hochzuheben. Für mich braucht man ihn fast gar nicht hochzuheben. Ich bin ohnehin so klein. Schon kroch sie unter dem Zaun hindurch, gefolgt von 18 Schwestern und Pater Leo. Ihre Einladung in der hoch erhobenen Hand lief sie uns wie ein Wiesel voraus und steuerte direkt auf die Kirche zu. Natürlich kannten die Sicherheitskräfte am Eingang die kleine Ordensfrau.
2: Wir beten die 15 Vater Unser und die 15 Gegrüßt seist du Maria, die Jesus der heiligen Brigitta von Schweden geoffenbart hat.
4: Endlich erschien ihr Christus in einer Vision eines Tages. Er gab ihr auch großartige Verheißungen für alle Menschen, die diese Gebete verrichten wollten. Jesus sprach zu Brigitta: Wer diese Gebete während eines Jahres jeden Tag verrichtet, wird 15 Seelen aus seiner Verwandtschaft aus dem Fegfeuer erlösen. 15 Gerechte aus seiner Verwandtschaft werden die Gnade der Beharrlichkeit erlangen und 15 Sünder aus seiner Verwandtschaft werden sich bekehren. Die Person selbst, welche sie betet, wird die ersten Stufen der Vollkommenheit erreichen und 15 Tage vor ihrem Tod werde ich ihr meinen kostbaren Leib reichen, damit sie durch denselben vor dem ewigen Hunger bewahrt werde. Ich werde ihr mein kostbares Blut zu trinken geben, um sie vor dem ewigen Durst zu bewahren. Bei ihrem Tode werde ich mit meiner vielgeliebten Mutter kommen und ihre Seele gnadenreich empfangen und sie in die ewigen Freuden einführen. Wer diese Gebete auch andere lehrt, dessen Freude und Verdienste werden in Ewigkeit dauern. An dem Ort, wo man diese Gebete verrichtet, ist Gott mit seiner Gnade gegenwärtig.
5: Die 15 Gebete, die der heiligen Brigitta von Christus geoffenbart wurden, sind von der katholischen Kirche offiziell anerkannt. Papst Pius IX. Kannte diese Gebete und approbierte sie am 31. Mai 1862, indem er sie als der Wahrheit entsprechend und zum großen Nutzen für das Heil der Seelen erachtete. Betrachten wir im Folgenden das Leiden Jesu in den Gebeten der heiligen Brigitta, so wie der Herr es selbst gewünscht hat.
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4: Christi Leiden am Ölberg bis zur Dornenkrönung. O Jesus, du Wonne aller, die dich lieben, du Freund und Heiland der Sünde, gedenke der tiefinnersten Betrübnis, die du erduldet hast, als die von Ewigkeit vorherbestimmte Zeit deines heiligen Leidens nahe war. Du deinen Jüngern die Füße gewaschen, deinen Leib und dein Blut ihnen zur Speise gereicht, sie mildreich getröstet hattest und dann in der Fülle der Traurigkeit selbst bezeugtest. Betrübt ist meine Seele bis zum Tod. Denke an all die Qual und Bedrängnis, die du vor deinem Kreuzestod erlitten, als du nach dreimaligem Gebet und blutigem Angstschweiß von deinem Jünger verraten, von deinem Volk gefangen, falsch angeklagt, von deinen Richtern ungerecht verurteilt, in der auserwählten Stadt in hochfestlicher Zeit unschuldig verworfen, deiner Kleider beraubt, mit Fäusten geschlagen, an eine Säule gebunden, gegeißelt, mit Dornen gekrönt und mit unzähligen anderen Unbilden misshandelt wurdest. Durch diese Leiden verleihe mir, o Herr mein Gott, wahre Zerknirschung, würdige Genugtuung und die Nachlassung aller meiner Sünden.
5: Vater unser im Himmel, geheiligt werde dein Name, dein Reich komme, dein Wille geschehe, wie im Himmel, so auf Erden. Unser tägliches Brot gib uns heute und vergib uns unsere Schuld, wie auch wir vergeben unseren Schuldigern. Und führe uns nicht in Versuchung, sondern erlöse uns von dem Bösen. Gegrüßet seist du, Maria, voll der Gnade. Der Herr ist mit dir. Du bist gebenedeit unter den Frauen, und gebenedeit ist die Frucht deines Leibes, Jesus. Heilige Maria, Mutter Gottes, bitte für uns Sünder,

0: Christi Verspottung. O Jesus, du Freude der Engel, gedenke der Betrübnis, die du ertragen, als alle deine Feinde wie grimmige Löwen dich umringten und mit Fäusten schlugen und dein Angesicht bespien. Durch diese Qualen und die ruchlosen Schmachworte, womit deine Feinde dich bedrängten, erlöse mich, o Herr Jesus, von allen meinen sichtbaren und unsichtbaren Feinden, und lass mich in deinem Schutze zum ewigen Heile gelangen.
1: Vater unser im Himmel, geheiligt werde dein Name, dein Reich komme, dein Wille geschehe wie im Himmel, so auf Erden. Unser tägliches Brot gib uns heute, und vergib uns unsere Schuld, wie auch wir vergeben unseren Schuldigern. Und führe uns nicht in Versuchung, sondern erlöse uns von dem Bösen. Gegrüßet seist du, Maria, voll der Gnade. Der Herr ist mit dir. Du bist gebenedeit unter den Frauen, und gebenedeit ist die Frucht deines Leibes, Jesus. Heilige Maria, Mutter Gottes, bitte für uns Sünder, jetzt und in der Stunde unseres Todes. Amen.
0: Christi Annagelung ans Kreuz. O Jesus, du Werkmeister der Welt, der du in deiner Unermesslichkeit Himmel und Erde umfassest, gedenke des bitteren Schmerzes, den du erduldet, als die grausamen Kriegsknechte deine Hände und Füße mit scharfen Nägeln durchbohrten und ans Kreuz schlugen, wobei sie Schmerz auf Schmerz häufend deine Glieder so gewaltsam nach der Länge und Breite des Kreuzes ausspannten, dass sie aus den Gelenken gerissen wurden. Durch diese bitterste Kreuzesqual bitte ich dich, mir die heilige Furcht und Liebe zu deinem heiligen Namen zu erteilen.
1: Vater unser im Himmel, geheiligt werde dein Name, dein Reich komme, dein Wille geschehe, wie im Himmel, so auf Erden. Unser tägliches Brot gib uns heute und vergib uns unsere Schuld, wie auch wir vergeben unseren Schuldigern. Und führe uns nicht in Versuchung, sondern erlöse uns von dem Bösen. Gegrüßet seist du, Maria, voll der Gnade. Der Herr ist mit dir. Du bist gebenedeit unter den Frauen, und gebenedeit ist die Frucht deines Leibes, Jesus. Heilige Maria, Mutter Gottes, bitte für uns Sünder,

0: Christi Gebet für seine Kreuziger. O Jesus, du himmlischer Arzt, gedenke der Todesschwäche, der Schmerzen, welche du erhöht am Kreuzesbaume an all deinen verwundeten und zerfleischten Gliedern ertragen hast, so dass kein Schmerz dem deinen glich und vom Scheitel deines Hauptes bis zu den Fußsohlen nichts Gesundes an dir zu finden war. Und wie du dennoch, all diese Qualen nicht beachtend, für deine Feinde gebetet und gesprochen hast. Vater, vergib ihnen, denn sie wissen nicht, was sie tun. Durch diese Barmherzigkeit verleihe mir, dass die Erinnerung an deine bittersten Leiden mir zur vollkommenen Verzeihung aller meiner Sünden und Verirrungen gereiche.
1: Vater unser im Himmel, geheiligt werde dein Name, dein Reich komme, dein Wille geschehe, wie im Himmel, so auf Erden. Unser tägliches Brot gib uns heute und vergib uns unsere Schuld, wie auch wir vergeben unseren Schuldigern. Und führe uns nicht in Versuchung, sondern erlöse uns von dem Bösen. Gegrüßet seist du, Maria, voll der Gnade. Der Herr ist mit dir. Du bist gebenedeit unter den Frauen, und gebenedeit ist die Frucht deines Leibes, Jesus. Heilige Maria, Mutter Gottes, bitte für uns Sünder, jetzt und in der Stunde unseres Todes. Amen.

0: Christi Barmherzigkeit gegen reumütige Sünder. O Jesus, du Spiegel der ewigen Klarheit, gedenke jener Betrübnis, die dein Herz bedrängte, als du im Lichte all deiner Weisheit zwar die selige Zukunft der Auserwählten sahest, welche durch die Verdienste deines Leidens ihr Heil finden, aber auch die Verwerfung so vieler Gottloser, die durch eigene Schuld in das ewige Verderben stürzen werden. Durch die unergründliche Tiefe deiner Erbarmung, in der du mit uns Sündern und Irrenden so schmerzliches Mitleid empfunden und die du dem Räuber neben dir erwiesen hast, als du zu ihm sprachst, heute wirst du bei mir im Paradiese sein, bitte ich dich, du wollest auch mir in der Stunde des Todes Barmherzigkeit erweisen.
1: Vater unser im Himmel, geheiligt werde dein Name, dein Reich komme, dein Wille geschehe, wie im Himmel, so auf Erden. Unser tägliches Brot gib uns heute und vergib uns unsere Schuld, wie auch wir vergeben unseren Schuldigern. Und führe uns nicht in Versuchung, sondern erlöse uns von dem Bösen. Gegrüßet seist du, Maria, voll der Gnade. Der Herr ist mit dir. Du bist gebenedeit unter den Frauen, und gebenedeit ist die Frucht deines Leibes, Jesus. Heilige Maria, Mutter Gottes, bitte für uns Sünder.

0: Christi Testament am Kreuze. O Jesus, König und Freund der Seelen, der du allein aller Liebe und Sehnsucht würdig bist, gedenke jener Betrübnis, die du empfunden, als du in Blöße und Elend von allen deinen Freunden verlassen am Kreuze schwebtest und keinen anderen Tröster fandest als deine geliebte Mutter, die in der Bitterkeit ihrer Seele und mit heiliger Treue dir zur Seite stand, und welche du deinem Jünger empfohlen, so wie du den Jünger anstatt deiner ihr zum Sohne gegeben hast, als du sprachest, Frau, siehe da, dein Sohn, und zum Jünger, siehe da, deine Mutter. Bei dem Schwerte des Schmerzens, das damals ihre Seele durchdrang, bitte ich dich, o gütigster Jesus, dass du mir in allen Trübsalen des Leibes und der Seele, besonders in der Todesstunde, deine Erbarmung und deinen Trost schenken wollest.
1: Vater unser im Himmel, geheiligt werde dein Name, dein Reich komme, dein Wille geschehe, wie im Himmel, so auf Erden. Unser tägliches Brot gib uns heute und vergib uns unsere Schuld, wie auch wir vergeben unseren Schuldigern. Und führe uns nicht in Versuchung, sondern erlöse uns von dem Bösen. Gegrüßet seist du, Maria, voll der Gnade. Der Herr ist mit dir. Du bist gebenedeit unter den Frauen, und gebenedeit ist die Frucht deines Leibes, Jesus. Heilige Maria, Mutter Gottes, bitte für uns Sünder,

0: Christi Durst. O Jesus, du Quelle der unerschöpflichen Gütigkeit, der du aus tiefstem Verlangen am Kreuze sprachest, mich dürstet. Entzünde in unseren Herzen die Sehnsucht nach allen Übungen der wahren Tugend und vertilge in uns gänzlich alle Begierlichkeit der Sinne und alle böse Lust nach Ergötzungen.
1: Vater unser im Himmel, geheiligt werde dein Name, dein Reich komme, dein Wille geschehe wie im Himmel, so auf Erden. Unser tägliches Brot gib uns heute und vergib uns unsere Schuld, wie auch wir vergeben unseren Schuldigern. Und führe uns nicht in Versuchung, sondern erlöse uns von dem Bösen. Gegrüßet seist du, Maria, voll der Gnade, der Herr ist mit dir. Du bist gebenedeit unter den Frauen, und gebenedeit ist die Frucht deines Leibes, Jesus. Heilige Maria, Mutter Gottes, bitte für

0: Christi trank. O Jesus, du Süßigkeit des Herzens und unauslöschliche Freude der dir ergebenen Seelen. Durch die Bitterkeit des Essigs und der Galle, die du für mich gekostet hast, verleihe mir, dass ich in der Todesstunde zum Heil und Trost meiner Seele dich würdig empfangen möge.
1: Vater unser im Himmel, geheiligt werde dein Name, dein Reich komme, dein Wille geschehe, wie im Himmel, so auf Erden. Unser tägliches Brot gib uns heute und vergib uns unsere Schuld, wie auch wir vergeben unseren Schuldigern. Und führe uns nicht in Versuchung, sondern erlöse uns von dem Bösen. Gegrüßet seist du, Maria, voll der Gnade. Der Herr ist mit dir. Du bist gebenedeit unter den Frauen, und gebenedeit ist die Frucht deines Leibes, Jesus. Heilige Maria, Mutter Gottes, bitte für uns Sünder, jetzt und in der Stunde unseres Todes. Amen.

0: Christi Angsthof am Kreuz. O Gott, du herrschende Kraft und Jubel des Gemütes, gedenke der Qual und Bedrängnis, die du gelitten, als du im Herannahen deines bitteren Todes mit lauter Stimme riefest: mein Gott, warum hast du mich verlassen? Durch diese Angst der scheinbaren Verlassenheit, womit du uns von der ewigen Verlassenheit erlöst hast, bitte ich dich, Herr unser Gott, dass du mich in meinen Drangsalen niemals verlassen wollest.
1: Vater unser im Himmel, geheiligt werde dein Name, dein Reich komme, dein Wille geschehe wie im Himmel so auf Erden. Unser tägliches Brot gib uns heute und vergib uns unsere Schuld, wie auch wir vergeben unseren Schuldigern. Und führe uns nicht in Versuchung, sondern erlöse uns von dem Bösen. Gegrüßet seist du, Maria, voll der Gnade. Der Herr ist mit dir. Du bist gebenedeit unter den Frauen, und gebenedeit ist die Frucht deines Leibes, Jesus. Heilige Maria, Mutter Gottes, bitte für uns Sünder, jetzt und in der Stunde unseres Todes. Amen.
0: Christi, viele Wunden. O Jesus, Anfang und Ende, Kraft und Leben, gedenke, dass du dich vom Haupte bis zu den Fußsohlen gänzlich für uns in das Meer der Leiden versenkt hast. Durch die Größe und Tiefe deiner schmerzlichsten Wunden lehre mich in Sünden versunkenen, durch wahren Liebesgehorsam deine Gebote beachten.
1: Vater unser im Himmel, geheiligt werde dein Name, dein Reich komme, dein Wille geschehe wie im Himmel so auf Erden. Unser tägliches Brot gib uns heute und vergib uns unsere Schuld, wie auch wir vergeben unseren Schuldigern. Und führe uns nicht in Versuchung, sondern erlöse uns von dem Bösen. Gegrüßet seist du, Maria, voll der Gnade. Der Herr ist mit dir, du bist gebenedeit unter den Frauen. Und gebenedeit ist die Frucht deines Leibes, Jesus. Heilige Maria, Mutter Gottes, bitte für uns Sünder, jetzt und in der Stunde unseres Todes. Amen.
0: Christi, tiefe Wunden. O Jesus, du Abgrund der tiefsten Barmherzigkeit, um der Tiefe deiner Wunden willen, die das Mark deiner Gebeine durchdrangen, bitte ich dich, ziehe mich aus dem Abgrund der Sünden und verbirg meine Seele in deinen heiligsten Wunden vor dem Angesichte deines strafenden Zornes, damit ich nicht deiner Gerechtigkeit anheimfalle.
1: Vater unser im Himmel, geheiligt werde dein Name, dein Reich komme, dein Wille geschehe wie im Himmel so auf Erden. Unser tägliches Brot gib uns heute und vergib uns unsere

0: O Jesus, du strahlendes Bild der Wahrheit, Zeichen der Einigkeit und Band der Liebe, gedenke der zahllosen Wunden, die deinen ganzen Leib bedeckten und ihn mit deinem heiligsten Blute färbten. Gedenke der unbegreiflichen Peinen, die du in diesem reinsten Leib für uns erduldet hast. Was hättest du noch mehr tun sollen, was du nicht getan hast? Ich bitte dich, o gütigster Jesus, schreibe mit deinem kostbaren Blute alle diese Wunden in mein Herz, damit ich deinen Schmerz und deinen Tod darin alle Zeit lese und in treuer Dankbarkeit bis zum Ende verharre.
1: Vater unser im Himmel, geheiligt werde dein Name, dein Reich komme, dein Wille geschehe wie im Himmel, so auf Erden. Unser tägliches Brot gib uns heute und vergib uns unsere Schuld, wie auch wir vergeben unseren Schuldigern. Und führe uns nicht in Versuchung, sondern erlöse uns von dem Bösen. Gegrüßet seist du, Maria, voll der Gnade. Der Herr ist mit dir. Du bist gebenedeit unter den Frauen, und gebenedeit ist die Frucht deines Leibes, Jesus. Heilige Maria, Mutter Gottes, bitte

0: Christi, letzte Angst. O Jesus, unsterblicher und unüberwindlicher König, gedenke der Schmerzen, die du erlitten hast, als alle Kräfte deines Körpers dich gänzlich verließen und du mit geneigtem Haupte sprachest, es ist vollbracht. Durch diese deine Todesangst erbarme dich meiner in meiner letzten Stunde, wenn mein Gemüt bedrängt und mein Geist niedergebeugt sein wird.
1: Vater unser im Himmel, geheiligt werde dein Name, dein Reich komme, dein Wille geschehe wie im Himmel, so auf Erden. Unser tägliches Brot gib uns heute und vergib uns unsere Schuld, wie auch wir vergeben unseren Schuldigern. Und führe uns nicht in Versuchung, sondern erlöse uns von dem Bösen. Gegrüßet seist du, Maria, voll der Gnade. Der Herr ist mit dir. Du bist gebenedeit unter den Frauen, und gebenedeit ist die Frucht deines Leibes, Jesus. Heilige Maria, Mutter Gottes, bitte für uns Sünder, jetzt

0: Christi scheiden. O Jesus, du Eingeborener des Allerhöchsten Vaters und Ebenbild seiner Weisheit, gedenke jener innigsten Hingebung, mit der du riefest, Vater, in deine Hände empfehle ich meinen Geist. Und wie du alsdann mit zerrissenem Leibe, mit gebrochenem Herzen, deine Barmherzigkeit über uns vollendet und so deinen Geist aufgegeben hast. Durch diesen kostbaren Tod bitte ich dich, o König der Heiligen, stärke mich im Streite gegen den Satan, die Welt und das Fleisch, damit ich, der Welt absterbend, dir lebe und meine Seele, wenn sie in der Stunde des Todes von ihrer Pilgerschaft zurückkehrt, mit erbarmender Liebe von dir aufgenommen werde.
1: Vater unser im Himmel, geheiligt werde dein Name, dein Reich komme, dein Wille geschehe wie im Himmel, so auf Erden. Unser tägliches Brot gib uns heute und vergib uns unsere Schuld, wie auch wir vergeben unseren Schuldigern. Und führe uns nicht in Versuchung, sondern erlöse uns von dem Bösen. Gegrüßet seist du, Maria, voll der Gnade. Der Herr ist mit dir. Du bist gebenedeit unter den Frauen, und gebenedeit ist die Frucht deines Leibes, Jesus. Heilige Maria, Mutter Gottes, bitte für uns Sünder, jetzt und in der Stunde unseres Todes. Amen.

0: Christi letzte und gänzliche Blutvergießung. O Jesus, du wahrer und fruchtbarer Weinstock, in welchen wir eingepflanzt sind, gedenke jener überreichen Vergießung deines Blutes, welches du gleich dem Safte der gepressten Traube vergossen, als du aus deiner durch die Lanze geöffneten Seite Blut und Wasser so reichlich hervorquellen ließest, dass auch kein Tropfen zurückblieb und dein heiligster Leib hoch am Kreuze schwebte. Durch diese Vergießung deines Blutes stärke meine Seele im letzten Todesstreite und lass sie von allen Flecken rein vor dir erscheinen.
1: Vater unser im Himmel, geheiligt werde dein Name, dein Reich komme, dein Wille geschehe wie im Himmel, so auf Erden. Unser tägliches Brot gib uns heute und vergib uns unsere Schuld, wie auch wir vergeben unseren Schuldigern. Und führe uns nicht in Versuchung, sondern erlöse uns von dem Bösen. Gegrüßet seist du, Maria, voll der Gnade, der Herr ist mit dir. Du bist gebenedeit unter den Frauen, und gebenedeit ist die Frucht deines Leibes, Jesus. Heilige Maria, Mutter Gottes, bitte für uns Sünder, jetzt und in der Stunde unseres Todes. Amen.
0: Nimm an, o Jesus, dieses Gebet in deiner übergroßen Liebe, in der du alle Wunden deines heiligsten Leibes für uns getragen hast. Erbarme dich meiner und aller mit Sünden Beladenen und verleihe allen gläubigen Seelen, den Lebendigen wie den Abgeschiedenen, Gnade, Verzeihung und das ewige Leben. Amen.
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1: Ich lade Sie ein, gemeinsam mit mir und Jugendlichen der Stadtpfarrei St. Jakobus in Greding den lichtreichen Rosenkranz zu beten. In ihm betrachten wir das Leben und Wirken Jesu Christi, angefangen von seiner Taufe im Jordan bis zum letzten Abendmahl. Bei diesem Rosenkranz beten wir besonders um die Gnade, dass viele Menschen Jesus begegnen, ihn als ihren Herrn annehmen, so ihre Berufung als Eheleute, Priester und Ordensleute entdecken und leben können.
2: Im Namen des Vaters und des Sohnes und des Heiligen Geistes. Amen. Ich glaube an Gott, den Vater, den Allmächtigen, den Schöpfer des Himmels und der Erde, und an Jesus Christus, seinen eingeborenen Sohn, unseren Herrn, empfangen durch den Heiligen Geist, geboren von der Jungfrau Maria, gelitten unter Pontius Pilatus, gekreuzigt, gestorben und begraben, hinabgestiegen in das Reich des Todes, am dritten Tage auferstanden von den Toten, aufgefahren in den Himmel, er sitzt zur Rechten Gottes, des allmächtigen Vaters. Von dort wird er kommen, zu richten die Lebenden und die Toten. Ich glaube an den Heiligen Geist, die heilige katholische Kirche, Gemeinschaft der Heiligen, Vergebung der Sünden, Auferstehung der Toten und das ewige Leben. Amen.
1: Vater unser im Himmel, geheiligt werde dein Name, dein Reich komme, dein Wille geschehe wie im Himmel so auf Erden.
2: Unser tägliches Brot gib uns heute und vergib uns unsere Schuld, wie auch wir vergeben unseren Schuldigern. Und führe uns nicht in Versuchung, sondern erlöse uns von dem Bösen.
1: Gegrüßet seist du, Maria, voll der Gnade, der Herr ist mit dir. Du bist gebenedeit unter den Frauen, und gebenedeit ist die Frucht deines Leibes, Jesus, der in uns den Glauben vermehre.
2: Heilige Maria, Mutter Gottes, bitte für uns Sünder, jetzt und in der Stunde unseres Todes. Amen.
1: Gegrüßet seist du, Maria, voll der Gnade, der Herr ist mit dir. Du bist gebenedeit unter den Frauen, und gebenedeit ist die Frucht deines Leibes, Jesus, der in uns die Hoffnung stärke.
2: Heilige Maria, Mutter Gottes, bitte für uns Sünder, jetzt und in der Stunde unseres Todes. Amen.
1: Gegrüßet seist du, Maria, voll der Gnade, der Herr ist mit dir. Du bist gebenedeit unter den Frauen, und gebenedeit ist die Frucht deines Leibes, Jesus, der in uns die Liebe entzünde.
2: Heilige Maria, Mutter Gottes, bitte für uns Sünder, jetzt und in der Stunde unseres Todes. Amen.

0: dürfen. Erstes Geheimnis: Jesus, der von Johannes getauft worden ist. Aus dem Evangelium nach Markus. In jenen Tagen kam Jesus aus Nazareth in Galiläa und ließ sich von Johannes im Jordan taufen. Und als er aus dem Wasser stieg, sah er, dass der Himmel sich öffnete und der Geist wie eine Taube auf ihn herabkam. Und eine Stimme aus dem Himmel sprach: Du bist mein geliebter Sohn, an dir habe ich Gefallen gefunden. Vater unser im Himmel, geheiligt werde dein Name, dein Reich komme, dein Wille geschehe, wie im Himmel, so auf Erden.
1: Unser tägliches Brot gib uns heute,

0: von dem Bösen.
1: Gegrüßet seist du, Maria, voll der Gnade, der Herr ist mit dir. Du bist gebenedeit unter den Frauen, und gebenedeit ist die Frucht deines Leibes, Jesus, der von Johannes getauft worden ist.
0: Heilige Maria, Mutter Gottes, bitte für uns Sünder, jetzt und in der Stunde unseres Todes. Amen.
1: Gegrüßet seist du, Maria, voll der Gnade, der Herr ist mit dir. Du bist gebenedeit unter den Frauen, und gebenedeit ist die Frucht deines Leibes, Jesus, der von Johannes getauft worden ist.
0: Heilige Maria, Mutter Gottes, bitte für uns Sünder, jetzt und in der Stunde unseres Todes. Amen.
1: Gegrüßet seist du, Maria, voll der Gnade, der Herr ist mit dir. Du bist gebenedeit unter den Frauen, und gebenedeit ist die Frucht deines Leibes, Jesus, der von Johannes getauft worden ist.
0: Heilige Maria, Mutter Gottes, bitte für uns Sünder, jetzt und in der Stunde unseres Todes. Amen.
1: Gegrüßet seist du, Maria, voll der Gnade, der Herr ist mit dir. Du bist gebenedeit unter den Frauen, und gebenedeit ist die Frucht deines Leibes, Jesus, der von Johannes getauft worden ist.
0: Heilige Maria, Mutter Gottes, bitte für uns Sünder, jetzt und in der Stunde unseres Todes. Amen.
1: Gegrüßet seist du, Maria, voll der Gnade, der Herr ist mit dir. Du bist gebenedeit unter den Frauen, und gebenedeit ist die Frucht deines Leibes, Jesus, der von Johannes getauft worden ist.
0: Heilige Maria, Mutter Gottes, bitte für uns Sünder, jetzt und in der Stunde unseres Todes. Amen.
1: Gegrüßet seist du, Maria, voll der Gnade, der Herr ist mit dir. Du bist gebenedeit unter den Frauen, und gebenedeit ist die Frucht deines Leibes, Jesus, der von Johannes getauft worden ist.
0: Heilige Maria, Mutter Gottes, bitte für uns Sünder, jetzt und in der Stunde unseres Todes. Amen.
1: Gegrüßet seist du, Maria, voll der Gnade, der Herr ist mit dir. Du bist gebenedeit unter den Frauen, und gebenedeit ist die Frucht deines Leibes, Jesus, der von Johannes getauft worden ist.
0: Heilige Maria, Mutter Gottes, bitte für uns Sünder, jetzt und in der Stunde unseres Todes. Amen.
1: Gegrüßet seist du, Maria, voll der Gnade, der Herr ist mit dir. Du bist gebenedeit unter den Frauen, und gebenedeit ist die Frucht deines Leibes, Jesus, der von Johannes getauft worden ist.
0: Heilige Maria, Mutter Gottes, bitte für uns Sünder, jetzt und in der Stunde unseres Todes. Amen.
1: Gegrüßet seist du, Maria, voll der Gnade, der Herr ist mit dir. Du bist gebenedeit unter den Frauen, und gebenedeit ist die Frucht deines Leibes, Jesus, der von Johannes getauft worden ist.
0: Heilige Maria, Mutter Gottes, bitte für uns Sünder, jetzt und in der Stunde unseres Todes. Amen.
1: Gegrüßet seist du, Maria, voll der Gnade, der Herr ist mit dir. Du bist gebenedeit unter den Frauen, und gebenedeit ist die Frucht deines Leibes, Jesus, der von Johannes getauft worden ist.

0: zum Bedürfen. Zweites Geheimnis. Jesus, der sich bei der Hochzeit in Kana offenbart hat. Aus dem Evangelium nach Johannes. Am dritten Tag fand in Kana in Galiläa eine Hochzeit statt und die Mutter Jesu war dabei. Auch Jesus und seine Jünger waren zur Hochzeit eingeladen. Als der Wein ausging, sagte die Mutter Jesu zu ihm, sie haben keinen Wein mehr. Jesus erwiderte ihr, was willst du von mir, Frau? Meine Stunde ist noch nicht gekommen. Seine Mutter sagte zu den Dienern, was er euch sagt, das tut.
1: Vater unser im Himmel, geheiligt werde dein Name, dein Reich komme, dein Wille geschehe, wie im Himmel, so auf Erden.
2: Unser tägliches Brot gib uns heute und vergib uns unsere Schuld, wie auch wir vergeben unseren Schuldigern. Und führe uns nicht in Versuchung, sondern erlöse uns von dem Bösen.
1: Gegrüßet seist du, Maria, voll der Gnade, der Herr ist mit dir. Du bist gebenedeit unter den Frauen, und gebenedeit ist die Frucht deines Leibes, Jesus, der sich bei der Hochzeit in Kana offenbart hat.
2: Heilige Maria, Mutter Gottes, bitte für uns Sünder, jetzt und in der Stunde unseres Todes. Amen.
1: Gegrüßet seist du, Maria, voll der Gnade, der Herr ist mit dir. Du bist gebenedeit unter den Frauen, und gebenedeit ist die Frucht deines Leibes, Jesus, der sich bei der Hochzeit in Kana offenbart hat.
2: Heilige Maria, Mutter Gottes, bitte für uns Sünder, jetzt und in der Stunde unseres Todes. Amen.
1: Gegrüßet seist du, Maria, voll der Gnade, der Herr ist mit dir. Du bist gebenedeit unter den Frauen, und gebenedeit ist die Frucht deines Leibes, Jesus, der sich bei der Hochzeit in Kana offenbart hat.
2: Heilige Maria, Mutter Gottes, bitte für uns Sünder, jetzt und in der Stunde unseres Todes. Amen.
1: Gegrüßet seist du, Maria, voll der Gnade, der Herr ist mit dir. Du bist gebenedeit unter den Frauen, und gebenedeit ist die Frucht deines Leibes, Jesus, der sich bei der Hochzeit in Kana offenbart hat.
2: Heilige Maria, Mutter Gottes, bitte für uns Sünder, jetzt und in der Stunde unseres Todes. Amen.
1: Gegrüßet seist du, Maria, voll der Gnade, der Herr ist mit dir. Du bist gebenedeit unter den Frauen, und gebenedeit ist die Frucht deines Leibes, Jesus, der sich bei der Hochzeit in Kana offenbart hat.
2: Heilige Maria, Mutter Gottes, bitte für uns Sünder, jetzt und in der Stunde unseres Todes. Amen.
1: Gegrüßet seist du, Maria, voll der Gnade, der Herr ist mit dir. Du bist gebenedeit unter den Frauen, und gebenedeit ist die Frucht deines Leibes, Jesus, der sich bei der Hochzeit in Kana offenbart hat.
2: Heilige Maria, Mutter Gottes, bitte für uns Sünder, jetzt und in der Stunde unseres Todes. Amen.
1: Gegrüßet seist du, Maria, voll der Gnade, der Herr ist mit dir. Du bist gebenedeit unter den Frauen, und gebenedeit ist die Frucht deines Leibes, Jesus, der sich bei der Hochzeit in Kana offenbart hat.
2: Heilige Maria, Mutter Gottes, bitte für uns Sünder, jetzt und in der Stunde unseres Todes. Amen.
1: Gegrüßet seist du, Maria, voll der Gnade, der Herr ist mit dir. Du bist gebenedeit unter den Frauen, und gebenedeit ist die Frucht deines Leibes, Jesus, der sich bei der Hochzeit in Kana offenbart hat.
2: Heilige Maria, Mutter Gottes, bitte für uns Sünder, jetzt und in der Stunde unseres Todes. Amen.
1: Gegrüßet seist du, Maria, voll der Gnade, der Herr ist mit dir. Du bist gebenedeit unter den Frauen, und gebenedeit ist die Frucht deines Leibes, Jesus, der sich bei der Hochzeit in Kana offenbart hat.
2: Heilige Maria, Mutter Gottes, bitte für uns Sünder, jetzt und in der Stunde unseres Todes. Amen.
1: Gegrüßet seist du, Maria, voll der Gnade, der Herr ist mit dir. Du bist gebenedeit unter den Frauen, und gebenedeit ist die Frucht deines Leibes, Jesus, der sich bei der Hochzeit in Kana offenbart hat.

0: dürfen.
1: Drittes Geheimnis: Jesus, der uns das Reich Gottes verkündet hat. Aus dem Evangelium nach Markus. Nachdem man Johannes ins Gefängnis geworfen hatte, ging Jesus wieder nach Galiläa. Er verkündete das Evangelium Gottes und sprach: Die Zeit ist erfüllt, das Reich Gottes ist nahe. Kehrt um und glaubt an das Evangelium.
2: Vater unser im Himmel, geheiligt werde dein Name, dein Reich komme, dein Wille geschehe, wie im Himmel, so auf Erden.
0: Unser tägliches Brot gib uns heute und vergib uns unsere Schuld, wie auch wir vergeben unseren Schuldigern. Und führe uns nicht in Versuchung, sondern erlöse uns von dem Bösen.
2: Gegrüßet seist du, Maria, voll der Gnade, der Herr ist mit dir. Du bist gebenedeit unter den Frauen, und gebenedeit ist die Frucht deines Leibes, Jesus, der uns das Reich Gottes verkündet hat.
0: Heilige Maria, Mutter Gottes, bitte für uns Sünder, jetzt und in der Stunde unseres Todes. Amen.
2: Gegrüßet seist du, Maria, voll der Gnade, der Herr ist mit dir. Du bist gebenedeit unter den Frauen, und gebenedeit ist die Frucht deines Leibes, Jesus, der uns das Reich Gottes verkündet hat.
0: Heilige Maria, Mutter Gottes, bitte für uns Sünder, jetzt und in der Stunde unseres Todes. Amen.
2: Gegrüßet seist du, Maria, voll der Gnade, der Herr ist mit dir. Du bist gebenedeit unter den Frauen, und gebenedeit ist die Frucht deines Leibes, Jesus, der uns das Reich Gottes verkündet hat.
0: Heilige Maria, Mutter Gottes, bitte für uns Sünder, jetzt und in der Stunde unseres Todes. Amen.
2: Gegrüßet seist du, Maria, voll der Gnade, der Herr ist mit dir. Du bist gebenedeit unter den Frauen, und gebenedeit ist die Frucht deines Leibes, Jesus, der uns das Reich Gottes verkündet hat.
0: Heilige Maria, Mutter Gottes, bitte für uns Sünder, jetzt und in der Stunde unseres Todes. Amen.
2: Gegrüßet seist du, Maria, voll der Gnade, der Herr ist mit dir. Du bist gebenedeit unter den Frauen, und gebenedeit ist die Frucht deines Leibes, Jesus, der uns das Reich Gottes verkündet hat.
0: Heilige Maria, Mutter Gottes, bitte für uns Sünder, jetzt und in der Stunde unseres Todes. Amen.
2: Gegrüßet seist du, Maria, voll der Gnade, der Herr ist mit dir. Du bist gebenedeit unter den Frauen, und gebenedeit ist die Frucht deines Leibes, Jesus, der uns das Reich Gottes verkündet hat.
0: Heilige Maria, Mutter Gottes, bitte für uns Sünder, jetzt und in der Stunde unseres Todes. Amen.
2: Gegrüßet seist du, Maria, voll der Gnade, der Herr ist mit dir. Du bist gebenedeit unter den Frauen, und gebenedeit ist die Frucht deines Leibes, Jesus, der uns das Reich Gottes verkündet hat.
0: Heilige Maria, Mutter Gottes, bitte für uns Sünder, jetzt und in der Stunde unseres Todes. Amen.
2: Gegrüßet seist du, Maria, voll der Gnade, der Herr ist mit dir. Du bist gebenedeit unter den Frauen, und gebenedeit ist die Frucht deines Leibes, Jesus, der uns das Reich Gottes verkündet hat.
0: Heilige Maria, Mutter Gottes, bitte für uns Sünder, jetzt und in der Stunde unseres Todes. Amen.
2: Gegrüßet seist du, Maria, voll der Gnade, der Herr ist mit dir. Du bist gebenedeit unter den Frauen, und gebenedeit ist die Frucht deines Leibes, Jesus, der uns das Reich Gottes verkündet hat.
0: Heilige Maria, Mutter Gottes, bitte für uns Sünder, jetzt und in der Stunde unseres Todes. Amen.
2: Gegrüßet seist du, Maria, voll der Gnade, der Herr ist mit dir. Du bist gebenedeit unter den Frauen, und gebenedeit ist die Frucht deines Leibes, Jesus, der uns das Reich Gottes verkündet hat.

0: wissen wir dürfen.
1: Viertes Geheimnis. Jesus, der auf dem Berg verklärt worden ist. Aus dem Evangelium nach Markus. 6 Tage danach nahm Jesus Petrus, Jakobus und Johannes beiseite und führte sie auf einen hohen Berg, aber nur sie allein. Und er wurde vor ihren Augen verwandelt. Seine Kleider wurden strahlend weiß. Da erschien vor ihren Augen Elia und mit ihm Mose, und sie redeten mit Jesus. Da kam eine Wolke und warf ihren Schatten auf sie, und aus der Wolke rief eine Stimme: Das ist mein geliebter Sohn, auf ihn sollt ihr hören.
0: Vater unser im Himmel, geheiligt werde dein Name, dein Reich komme, dein Wille geschehe, wie im Himmel, so auf Erden.
2: Unser tägliches Brot gib uns heute und vergib uns unsere Schuld, wie auch wir vergeben unseren Schuldigern. Und führe uns nicht in Versuchung, sondern erlöse uns von dem Bösen.
0: Gegrüßet seist du, Maria, voller Gnade, der Herr ist mit dir. Du bist gebenedeit unter den Frauen, und gebenedeit ist die Frucht deines Leibes, Jesus, der auf dem Berg verklärt worden ist.
2: Heilige Maria, Mutter Gottes, bitte für uns Sünder, jetzt und in der Stunde unseres Todes. Amen.
0: Gegrüßet seist du, Maria, voller Gnade, der Herr ist mit dir. Du bist gebenedeit unter den Frauen, und gebenedeit ist die Frucht deines Leibes, Jesus, der auf dem Berg verklärt worden ist.
2: Heilige Maria, Mutter Gottes, bitte für uns Sünder, jetzt und in der Stunde unseres Todes. Amen.
0: Gegrüßet seist du, Maria, voller Gnade, der Herr ist mit dir. Du bist gebenedeit unter den Frauen, und gebenedeit ist die Frucht deines Leibes, Jesus, der auf dem Berg verklärt worden ist.
2: Heilige Maria, Mutter Gottes, bitte für uns Sünder, jetzt und in der Stunde unseres Todes. Amen.
0: Gegrüßet seist du, Maria, voller Gnade, der Herr ist mit dir. Du bist gebenedeit unter den Frauen, und gebenedeit ist die Frucht deines Leibes, Jesus, der auf dem Berg verklärt worden ist.
2: Heilige Maria, Mutter Gottes, bitte für uns Sünder, jetzt und in der Stunde unseres Todes. Amen.
0: Gegrüßet seist du, Maria, voller Gnade, der Herr ist mit dir. Du bist gebenedeit unter den Frauen, und gebenedeit ist die Frucht deines Leibes, Jesus, der auf dem Berg verklärt worden ist.
2: Heilige Maria, Mutter Gottes, bitte für uns Sünder, jetzt und in der Stunde unseres Todes. Amen.
0: Gegrüßet seist du, Maria, voller Gnade, der Herr ist mit dir. Du bist gebenedeit unter den Frauen, und gebenedeit ist die Frucht deines Leibes, Jesus, der auf dem Berg verklärt worden ist.
2: Heilige Maria, Mutter Gottes, bitte für uns Sünder, jetzt und in der Stunde unseres Todes. Amen.
0: Gegrüßet seist du, Maria, voller Gnade, der Herr ist mit dir. Du bist gebenedeit unter den Frauen, und gebenedeit ist die Frucht deines Leibes, Jesus, der auf dem Berg verklärt worden ist.
2: Heilige Maria, Mutter Gottes, bitte für uns Sünder, jetzt und in der Stunde unseres Todes. Amen.
0: Gegrüßet seist du, Maria, voller Gnade, der Herr ist mit dir. Du bist gebenedeit unter den Frauen, und gebenedeit ist die Frucht deines Leibes, Jesus, der auf dem Berg verklärt worden ist.
2: Heilige Maria, Mutter Gottes, bitte für uns Sünder, jetzt und in der Stunde unseres Todes. Amen.
0: Gegrüßet seist du, Maria, voller Gnade, der Herr ist mit dir. Du bist gebenedeit unter den Frauen, und gebenedeit ist die Frucht deines Leibes, Jesus, der auf dem Berg verklärt worden ist.
2: Heilige Maria, Mutter Gottes, bitte für uns Sünder, jetzt und in der Stunde unseres Todes. Amen.
0: Gegrüßet seist du, Maria, voller Gnade, der Herr ist mit dir. Du bist gebenedeit unter den Frauen, und gebenedeit ist die Frucht deines Leibes, Jesus, der auf dem Berg verklärt worden ist.
2: Heilige Maria, Mutter Gottes, bitte für uns Sünder.

0: Wirklichkeit am meisten bedürfen.
1: Fünftes Geheimnis: Jesus, der uns die Eucharistie geschenkt hat. Aus dem ersten Korintherbrief. Jesus, der Herr, nahm in der Nacht, in der er ausgeliefert wurde, Brot, sprach das Dankgebet, brach das Brot und sagte: Das ist mein Leib für euch, tut dies zu meinem Gedächtnis. Ebenso nahm er nach dem Mahl den Kelch und sprach: Dieser Kelch ist der neue Bund in meinem Blut, tut dies, so oft ihr daraus trinkt, zu meinem Gedächtnis.
2: Vater unser im Himmel, geheiligt werde dein Name, dein Reich komme, dein Wille geschehe, wie im Himmel, so auf Erden.
0: Unser tägliches Brot gib uns heute und vergib uns unsere Schuld, wie auch wir vergeben unseren Schuldigern. Und führe uns nicht in Versuchung, sondern erlöse uns von dem Bösen.
2: Gegrüßet seist du, Maria, voll der Gnade, der Herr ist mit dir. Du bist gebenedeit unter den Frauen, und gebenedeit ist die Frucht deines Leibes, Jesus, der uns die Eucharistie geschenkt hat.
0: Heilige Maria, Mutter Gottes, bitte für uns Sünder, jetzt und in der Stunde unseres Todes. Amen.
2: Gegrüßet seist du, Maria, voll der Gnade, der Herr ist mit dir. Du bist gebenedeit unter den Frauen, und gebenedeit ist die Frucht deines Leibes, Jesus, der uns die Eucharistie geschenkt hat.
0: Heilige Maria, Mutter Gottes, bitte für uns Sünder, jetzt und in der Stunde unseres Todes. Amen.
2: Gegrüßet seist du, Maria, voll der Gnade, der Herr ist mit dir. Du bist gebenedeit unter den Frauen, und gebenedeit ist die Frucht deines Leibes, Jesus, der uns die Eucharistie geschenkt hat.
0: Heilige Maria, Mutter Gottes, bitte für uns Sünder, jetzt und in der Stunde unseres Todes. Amen.
2: Gegrüßet seist du, Maria, voll der Gnade, der Herr ist mit dir. Du bist gebenedeit unter den Frauen, und gebenedeit ist die Frucht deines Leibes, Jesus, der uns die Eucharistie geschenkt hat.
0: Heilige Maria, Mutter Gottes, bitte für uns Sünder, jetzt und in der Stunde unseres Todes. Amen.
2: Gegrüßet seist du, Maria, voll der Gnade, der Herr ist mit dir. Du bist gebenedeit unter den Frauen, und gebenedeit ist die Frucht deines Leibes, Jesus, der uns die Eucharistie geschenkt hat.
0: Heilige Maria, Mutter Gottes, bitte für uns Sünder, jetzt und in der Stunde unseres Todes. Amen.
2: Gegrüßet seist du, Maria, voll der Gnade, der Herr ist mit dir. Du bist gebenedeit unter den Frauen, und gebenedeit ist die Frucht deines Leibes, Jesus, der uns die Eucharistie geschenkt hat.
0: Heilige Maria, Mutter Gottes, bitte für uns Sünder, jetzt und in der Stunde unseres Todes. Amen.
2: Gegrüßet seist du, Maria, voll der Gnade, der Herr ist mit dir. Du bist gebenedeit unter den Frauen, und gebenedeit ist die Frucht deines Leibes, Jesus, der uns die Eucharistie geschenkt hat.
0: Heilige Maria, Mutter Gottes, bitte für uns Sünder, jetzt und in der Stunde unseres Todes. Amen.
2: Gegrüßet seist du, Maria, voll der Gnade, der Herr ist mit dir. Du bist gebenedeit unter den Frauen, und gebenedeit ist die Frucht deines Leibes, Jesus, der uns die Eucharistie geschenkt hat.
0: Heilige Maria, Mutter Gottes, bitte für uns Sünder, jetzt und in der Stunde unseres Todes. Amen.
2: Gegrüßet seist du, Maria, voll der Gnade, der Herr ist mit dir. Du bist gebenedeit unter den Frauen, und gebenedeit ist die Frucht deines Leibes, Jesus, der uns die Eucharistie geschenkt hat.
0: Heilige Maria, Mutter Gottes, bitte für uns Sünder, jetzt und in der Stunde unseres Todes. Amen.
2: Gegrüßet seist du, Maria, voll der Gnade, der Herr ist mit dir. Du bist gebenedeit unter den Frauen, und gebenedeit ist die Frucht deines Leibes, Jesus, der uns die Eucharistie geschenkt hat.

0: leisten wir dürfen.
1: Wir bitten um Gottes Segen. Der Herr sei mit euch.
0: Und mit deinem Geiste.
1: Es segne und beschütze euch und alle unsere Jugendlichen, der allmächtige und gütige Gott, der Vater und der Sohn und der Heilige Geist.
0: Amen.
1: Gelobt sei Jesus Christus.
0: In

0: Sie hören jetzt aus dem Tagebuch von der Schweizer Heiligen, der Schwester Maria Bernarda Büttler. Das Buch hat herausgegeben der emeritierte Pfarrer aus Keusch. Die Sprecherin ist Nicole Meru.
1: Meine Lehren müssen beobachtet werden. Christen werden sich immer wieder an einem Wort des Herrn stoßen. Geht durch das enge Tor, denn das Tor ist weit, das ins Verderben führt, und der Weg dahin ist breit, und viele gehen auf ihm, aber das Tor, das zum Leben führt, ist eng, und der Weg dahin ist schmal, und nur wenige finden ihn. Matthäus 7, 13-14. Davon ist die Rede, wenn Jesus zu Maria Bernarda sagt, »Meine Lehren, mein heiliges Evangelium müssen beobachtet werden, und zwar von allen gläubigen Christen. Ich habe allen ohne Ausnahme gezeigt, wie nur diejenigen gerettet werden, welche den engen Weg meines Evangeliums wandeln, und dass nur diese durch das enge Tor ins Himmelreich eingehen. Wer kann dann gerettet werden? Den ängstlich Beunruhigten wird mit den folgenden Worten Hoffnung zugesprochen. Meine göttliche Barmherzigkeit hat es so geordnet, dass auch solche noch gerettet werden können, welche zeitweise die breite Straße des Verderbens gewandelt sind, durch die Fürbitten und Opfer meiner Getreuen. Dieser trostvolle Glaube an die göttliche Macht des Fürbittgebetes hat Maria Bernarda ein Leben lang beseligt und stark gemacht im Beten. Sie schreibt weiter, was sie vernimmt. So fasst Mut und bewahrt unwandelbar ein kindliches Vertrauen. Im heiligen Evangelium befindet sich keine einzige Lehre, die zu hart, zu streng und unausführbar wäre, wie ich auch keine Seele über das Maß versuchen lasse. Macht euch in aller Demut bereit, meine Gnaden wirksam zu empfangen, damit ihr Opferlämmchen werdet nach meinem Herzen, ganz im Sinn und Geist meines heiligen Evangeliums.

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1: Gelobt sei Jesus Christus.
2: In Ewigkeit. Amen. Ein Grüezi und ein herzliches Willkommen zu der nächsten Sendung. Und am Mikrofon ist Andrea Marti. In einer Zeit, in der viele Menschen nach Orientierung, Halt und Wahrheit suchen, lädt uns die Kirche ein, neu auf ihre geistlichen Wurzeln zu schauen. Die katholische Kirche ist mehr als eine Institution. Sie ist lebendiger Leib Christi, getragen durch eine gewachsene Hierarchie, die Dienst und Sendung zugleich ist. Kaplan Dr. Tobias Hauenstein spricht zu uns über das Thema die katholische Kirche und ihre Hierarchie. Und heute im zweiten Teil von drei Sendungen. Wir wünschen Ihnen viel Erbauung und geistlichen Gewinn.
1: Gelobt sei Jesus Christus in Ewigkeit. Amen, liebe Brüder und Schwestern, liebe Hörerfamilie. Kaplan Dr. Tobias Hauenstein hier. Ich darf weiter.